0: in Richtung Würzburg ist zwischen Weinsberg-Ellhofen und Weinsberg und dem Kreuz Weinsberg wegen Fahrbahnerneuerung bis 5 Uhr gesperrt. Ihnen unterwegs eine muntere Fahrt durch die Nacht.
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0: Mit Hanno Bauer in Magdeburg und er hier, der hier mitsingt mit Phil Collins bei Easy Lover, Philipp Bailey nämlich, hatte in der letzten Woche gerade erst seinen Geburtstag. Das hier ist sozusagen jetzt nochmal sein Geburtstagsständchen in der ARD-Hitnacht. Easy Lover.

kam nur raus, hier ist. Aber weil ich dachte, keiner hört mich, habe ich erstmal den Kopfhörer gecheckt und siehe da, habe doch das Knöpfchen tatsächlich falsch gedrückt und nun ist alles wieder richtig eingestellt. Auch dank Plappi, ja, meinem Assistenten, der echt gut weiß, wo er eingreifen muss. Dankeschön, Plappi.

Bonnie Tyler, der es hoffentlich bald wieder besser geht. Zurzeit hat sie sehr starke gesundheitliche Probleme und ist im Krankenhaus in Behandlung. Ja, Daumen drücken also für Bonnie Tyler. Bitter Blue haben wir gerade gehört in der ARD Hit nach. 2.20 Uhr ist es. Wow, wie schnell die Zeit vergeht. Schöne Musik jetzt von Rick Astley aus den späten 90ern, 80ern. Take Me to Your Heart.

Duffy, singt hier gerade Mercy und bringt mich damit nochmal zur kopffreie Küchendunst Abzugshaube, denn Heidi hat die Geschichte vorhin im Radio gehört und sofort geschrieben, hi Hanno, ich habe gehört, du wärst schon unter der Haube, bin froh, dass es die Dunstabzugshaube ist, Heidi. Ach, herrlich, Heidi, beides, also sowohl im wahren Leben, auch gut und glücklich unter der Haube. Und mit neuer Küchendunstabzugshaube. Sowieso. Wunderbar.

0: There's a band playing on the radio und diese Band nennt sich Roxy Music. Oh yeah. 2.30 Uhr steht knapp noch auf der Uhr und Ihnen wünsche ich eine gute Fahrt durch die Nacht. Hier ist der Verkehrsservice der ARD Hitnacht und die Regenfälle, die vorher noch als Sturm runterkamen, sind jetzt schon etwas milder geworden, bringen teilweise zwar auch noch relativ viel Wasser mit sich, das aber dann über einen längeren Zeitraum. Also die richtigen krassen Gewittergüsse, die sehe ich jetzt gerade nicht auf dem Radar. Das ist sehr schön. Ich sehe bloß gerade, dass über Halle, meiner Heimatstadt, jetzt gerade der Regen fällt. Und ich erinnere mich auch daran, dass im Schlafzimmer noch das Fenster offen ist. Na, sehr schön. So, schauen wir aber mal auf das Wichtige. Und zwar auf die Straßen im Lande. Hier ist der Verkehrsservice der ARD Hitnacht, die Autobahn 1. Dortmund Richtung Münster ist zwischen Kreuz Dortmund-Unna und Kamen-Zentrum wegen Bauarbeiten gesperrt. Die Autobahn 2 Dortmund Richtung Oberhausen ist zwischen Dreieck-Bottrop und Kreuz Oberhausen wegen Bauarbeiten ebenfalls bis 5 Uhr gesperrt. Die Autobahn 7 Hamburg Richtung Flensburg ist zwischen Schleswig-Jagel und Schubi wegen Löscharbeiten gesperrt. Und die Autobahn 81 Heilbronn Richtung Würzburg ist zwischen Weinsberg-Ellhofen und dem Kreuz Weinsberg gesperrt bis 5 Uhr, weil hier die Fahrbahn erneuert wird. Gute Fahrt Ihnen!
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0: Hanno Bauer hier in Magdeburg.

So. Da schläft also doch schon jemand. Und ich dachte, es bleiben alle wach mit dieser Sendung. Die ARD-Hitnacht ist hier, aber der Löwe hat sich schon mal schlafen gelegt. Na gut, wir kleinen Erdhörnchen, wir tanzen einfach weiter und halten uns gegenseitig wach und freuen uns daran, dass die große Miezekatze die Augen endlich zu hat.

2:42 gleich. Und ja, manche müssen um diese Uhrzeit schon raus, so wie Daniel zum Beispiel. Daniel hat geschrieben, ich wünsche euch allen einen schönen guten Morgen, ihr Lieben. Und auch euch, dem ARD-Hitnacht-Team. Liebe Grüße aus Minden, Stemmer, Nordrhein-Westfalen. Kurzarbeitende Woche bis Mittwoch. Jetzt beginnt gleich die Frühschicht um 3.30 Uhr. Bis 13 Uhr geht's. Und bis Mittwoch wünsche ich einen schönen Arbeitstag. Ihr seid gute Musik mit Nummer 1 in Deutschland. Na, da sind die Buchstaben ein bisschen durcheinander geburzelt, würde ich mal sagen. Aber verstanden haben wir es natürlich alle. Ganz liebe Grüße zurück an Daniel. Und danke fürs frühe Schreiben beim Aufstehen. Noch schlaftrunken etwas. Aber wir kriegen sie schon wach. Jetzt mit Musik. I Follow Rivers.

Don't Talk Just Kiss, Right Said Fred in der Nachtsendung für ganz Deutschland. 2.49 Uhr ist es schon, gleich 10 Minuten vorm 3. Und Erich hört zu aus Kohlstöchen. Aus Kohlstöchen. Rhön, Wasserkuppe, und hat wunderbare Bilder mitgeschickt. Ich freue mich sehr darüber und grüße ganz lieb zurück. Danke für die Fotos.

Mitten in der Nacht sind wir mit wunderbarer Musik von Procol Harum, A Whiter Shade of Pale. So, ganz kurz vor den 3 Uhr Nachrichten sind wir auch schon. Fehlen gerade aktuell noch 4 Minuten bis dahin. Und diese Zeit gehört jetzt noch Bananarama mit Venus.

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1: Um 3 Uhr mit Olaf Knapp. 8 Menschen haben sich an Bord des Kreuzfahrtschiffs Hondius gesichert oder wahrscheinlich mit dem Hunter-Virus angesteckt. 3 sind an der Infektion gestorben. Gestern konnten die ersten Reisenden das Schiff verlassen. Sie gingen auf Teneriffa an Land. Ivo Maruschik mit weiteren Einzelheiten.
2: Ein Charterflug hat 26 Passagiere der Hondius nach Eindhoven in den Niederlanden gebracht. 4 von ihnen aus Deutschland. Noch in der Nacht holten Rettungswagen sie dort ab, um sie zunächst nach Frankfurt zu bringen. Von dort geht es dann weiter an ihre Heimatorte. Wie die Isolierung dort aussieht, das entscheiden die Gesundheitsämter vor Ort. Einer der Hondius-Passagiere wird in der Berliner Charité bleiben müssen. In Baden-Württemberg darf eine weitere Person die Quarantäne zu Hause antreten. Bei den deutschen Rückkehrern gibt es bislang keine Hinweise auf eine Infektion.
1: US-Präsident Trump weist die iranischen Bedingungen für Friedensgespräche zurück. Er nannte die jüngste Antwort aus Teheran völlig inakzeptabel. Zunächst hatten die USA vorgeschlagen, die Kämpfe einzustellen, bevor über strittigere Themen wie das iranische Atomprogramm verhandelt wird. Nach Angaben der iranischen Agentur Tasnim verlangte das Regime ein sofortiges Ende des Krieges an allen Fronten und ein Ende der US-Seeblockade und aller Sanktionen gegen das Land. In Italien dürften heute viele Flüge ausfallen. Von 10 bis 18 Uhr sind die Piloten von EasyJet zum Streik aufgerufen. Dazu dürften noch Arbeitsniederlegungen bei der Flugsicherung und bei der Abfertigung von Flugzeugen an einzelnen Flughäfen kommen. Auch die Lufthansa-Tochter ITA rechnet mit Flugstreichungen. Flüge von Deutschland nach Italien könnten betroffen sein. Heidenheim darf weiter vom Verbleib in der Fußball-Bundesliga träumen. Die Schwaben siegten in Köln mit 3:1. Aus der Sportredaktion Ina Kast.
3: Damit hat Heidenheim den letzten Tabellenplatz an St. Pauli weitergegeben. Es kommt am letzten Spieltag nun zu einem nie dagewesenen Herzschlagfinale in der Bundesliga. Mit Wolfsburg, Heidenheim und St. Pauli sind 3 Teams punktgleich. 2 von ihnen werden direkt absteigen. Eines schafft es in die Relegation. Der Hamburger SV ist längst gerettet und freut sich über den 3:2 Heimsieg gegen den SC Freiburg. Die Freiburger kämpfen im Fernduell mit Frankfurt um den Europapokalplatz 7. Trainerin Marie-Louise Eta holte beim 3:1 in Mainz ihren ersten Sieg mit Union Berlin.
1: Das Wetter in Deutschland. In der Nacht ist es wechselnd bewölkt und von Südwesten in den Nordosten ausgreifende, teils gewittrige Regenfälle gibt es bei 13 bis minimal 3 Grad. Am Tage dann bei vielen Wolken, zeitweise Regen oder Schauer, vor allem in der Südosthälfte Gewitter, im Nordwesten unbeständig 9 bis 20 Grad. Es ist 3:03 Uhr.
4: Schönen Dank für die Nachrichten. Von mir jetzt noch der Blick auf die Straßen im Lande. Hier ist der Verkehrsservice in der ARD Hitnacht. Die Autobahn 1 Dortmund Richtung Münster ist zwischen Kreuz Dortmund-Unna und Kamenzentrum wegen Bauarbeiten gesperrt. Das Ganze bis 5 Uhr. Ebenfalls bis 5 Uhr dicht ist die Autobahn 2 Dortmund Richtung Oberhausen zwischen Dreieck Bottrop und Kreuz Oberhausen. Auch hier laufen geplante Bauarbeiten. Die Autobahn 7 Hamburg Richtung Flensburg ist zwischen Schleswig-Hergel und Schubi wegen Löscharbeiten gesperrt. Die Autobahn 45 Hagen Richtung Gießen ist zwischen Herborn Süd und Ehringshausen wegen Bergungsarbeiten gesperrt. Bitte die Umleitung 42 benutzen. Und die A81 Heilbronn Richtung Würzburg ist zwischen Weinsberg-Ellhofen und dem Kreuz Weinsberg wegen der laufenden Fahrbahnerneuerung bis 5 Uhr gesperrt. Ihnen unterwegs eine gute Fahrt.
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4: Hanno Bauer ist hier in Magdeburg für alle munteren Nachtdurchmacher. 2. Nachthälfte läuft und wir schnipsen uns schon mal magisch den

0: Die ewige Flamme wurde hier direkt noch einmal ein wenig flackeriger, finde ich ja, weil Atomic Kitten den Song 12 Jahre nach den Bengals noch einmal Feuer gegeben haben. Hier ist die ARD Hitnacht und Feuer hat auch Daniela, unsere Rettungspilotin in der ARD Hitnacht Familie. Und sie hat sich jetzt mal gemeldet, macht gerade Urlaub und schreibt: Hallo Hanno, viele liebe Grüße aus Australien sende ich dir und der gesamten Radiofamilie aus meinem zu Ende gehenden Urlaub. Ich habe eine tolle Zeit von Perth nach Sydney unternommen, eine Zugreise von Perth nach Sydney unternommen und sammle so noch ein wenig Kraft für meinen demnächst wieder anstehenden Dienstbeginn auf dem Rettungshelikopter. Morgen erreichen wir Sydney. Dort werde ich noch einige Tage verbringen und auch Freunde besuchen, bevor es dann wieder in die Heimat geht. Freunde von mir, die hatten mich ja mal gefragt, so als Pilotin einer großen Verkehrsmaschine, was ich nach meiner 37-jährigen Langstreckenverkehrsfliegerei machen werde. Und ich habe scherzhaft geantwortet: Ja, dann werde ich erstmal die Welt bereisen. Ja, offensichtlich steht das jetzt gerade bei Daniela an. In diesem Sinne, Daniela, liebe Grüße von mir natürlich zurück auf die andere Seite der Welt. Genieß das Herbstwetter und hoffentlich ist es in Sydney dann auch so schön und das wird eine schöne Zeit mit den Freunden in Sydney. Also, ganz liebe Grüße und Dankeschön fürs Zuhören, wo immer so eine Pilotin sich auch aufhält. Ich finde das toll, immer mal aus fernen Ländern E-Mail zu bekommen und gesagt zu bekommen: Hey, wir hören gerne diese Sendung hier.
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0: Da lohnt sich doch das Aufbleiben. Für alle. Jetzt auch für diese Musik von Mike and the Mechanics. Everybody gets a second chance.

feinstes Gesäusel, Gesumme in unseren Ohren. 10cc. I'm not in love. Hier ist die AD-Hitnacht. Oh, und jetzt gibt's Schläger aufs Trommelfell, aber dafür auch ganz sanfte Musik. Und gleich, wenn die Harmonien beginnen bei Human League und Human League.

Alex fährt jetzt gerade mit seinem LKW von Querfurt Sachsen-Anhalt bis nach Köln und das hat er uns geschrieben über unser Kontaktformular auf der Internetseite und hat geschrieben, das mit eurer tollen Musik, einfach toll, weiter so, machen wir auch so. Und gute Fahrt wünsche ich natürlich Alexander und spiele jetzt Take That Back for Good. Also gute Reise und Heimreise dann von Köln wieder zurück nach Querfurt in unser Sachsen-Anhalt.

0: Back for Good. Sind wir jetzt auch hier mit? Um 3.31 Uhr gleich der Verkehrsservice in der ARD-Hitnacht. Und nicht nur Alexander soll schön fahren und wieder gut zurückkommen von Köln nach Querfurt, sondern Sie sollen auch sicher unterwegs sein. Deswegen hier Ihre Verkehrsmeldungen. Die Autobahn 1 Dortmund Richtung Münster ist zwischen Kreuz Dortmund-Unna und Kamen-Zentrum wegen Bauarbeiten gesperrt heute Nacht. Die Autobahn 2 Dortmund Richtung Oberhausen ist zwischen Dreieck Bottrop und dem Kreuz Oberhausen ebenfalls wegen Bauarbeiten bis 5 Uhr gesperrt. Dann die Autobahn 5 Karlsruhe Richtung Basel ist zwischen Aachen und Appenweier nach einem Unfall gesperrt. Die Autobahn 7 Hamburg Richtung Flensburg ist zwischen Schleswig-Jagel und Schubi wegen Löscharbeiten gesperrt. Die Autobahn 45 Hagen Richtung Gießen ist zwischen Herborn Süd und Ehringshausen wegen Bergungsarbeiten gesperrt. Bitte die U42 als Umleitung benutzen. Dann der Blick auf die A81 Heilbronn Richtung Würzburg. Hier ist zwischen Weinsberg-Ellhofen und Kreuz Weinsberg wegen der laufenden Fahrbahnerneuerung bis 5 Uhr gesperrt. Und dann noch die A620 Saarlouis Richtung Saarbrücken. Hier ist in Höhe Wattgassen wegen Reinigungsarbeiten noch bis 7 Uhr gesperrt. Na dann, Ihnen unterwegs eine muntere und flotte Fahrt durch die Nacht.
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0: Mit Hanno Bauer in Magdeburg und flott heißt nicht schnell. Das meine ich eher so auf die Musik bezogen. Wie jetzt zum Beispiel mit Chris Rea im Radio The Road to Hell. Naja, kann sich jeder seins dabei denken. Nach den Verkehrsnachrichten.

Wenn sie tanzt. Max Giesinger in der ARD-Hitnacht. Und Michelle tanzt jetzt auch gerade am Radio mit in Kalifornien. Hat geschrieben an unsere Sendung. Hallo Hitnacht-Team, ich grüße euch ganz herzlich von der anderen Seite der Welt. Bin schon vor 27 Jahren ins Hotel California ausgewandert, von dem man ja weiß, you can check out anytime you like, but you can never leave. Also man kann jederzeit einchecken, aber man kommt niemals wieder raus, so wie es bei den Eagles besungen wurde. Ich liebe diese Sendung, speziell die Stimme und den netten Akzent dieses Moderators. Hoch, das bin ja ich. Dann schönen Gruß zurück. Und ich halte meinen Kontakt zur guten alten Heimat. Danke für die Musik und die exzellente Unterhaltung von Michelle. Und ich grüße ganz lieb zurück nach Kalifornien.

Hier ist die ARD-Hitnacht. Bis gestern Sonntag gab es ja teilweise so schönes warmes Wetter. Jetzt mit dem Regen, der gerade durchzieht oder durchgezogen ist schon, ändert sich das Wetter auch so ein bisschen, so dass Moti Special jetzt auch wieder mal genau die richtige Wettervorhersage parat haben für uns mit ihrem Cold Days, Hot Nights. Also die Tage ziemlich kühl, die Nächte aber dafür umso heißer. Mit dieser Sendung, die ARD-Hitnacht ist hier.

Nach dem gesungenen Wetterbericht kommt jetzt auch noch Pamela mit ihrem lieben Morgengruß. Hallo Pamela. Und einem Foto, das sie aus dem Haus geschossen hat, auf dem man dann die nächtlich beleuchtete Straße ihres Wohnortes sieht und ein rot blinkendes Windrad am Horizont, wenn ich es mal so beschreiben darf. Ansonsten grauer Himmel. Und Pamela schreibt, so sieht's aktuell bei mir aus. Nix mit Regen, wie gemeldet. Ich wohne im Hauetal, das liegt in der Mitte von Bad Hersfeld und Fulda. Grüße an alle, die noch wach sind. Liebe Grüße, Pamela. Hui. Dann sage ich mal, gut, dass die Gewitter vom Anfang der Nacht nun in den sanfteren, ruhigen Fall übergegangen sind. Und das vor allem deswegen auch nicht mehr so mit viel Aquaplaning gerechnet werden muss. Also man sollte schon damit rechnen, wenn es regnet, kann ja auch mal was zusammenfließen. Aber auf jeden Fall haben wir gerade keine aktuellen Verkehrsmeldungen dazu. Schönen Gruß, Pamela, und Dankeschön fürs Foto.

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1: Um 4 Uhr mit Olaf Knapp. Der erste Evakuierungstag der MV Hondius, an deren Bord es zu 8 mutmaßlichen Infektionen mit dem Hunter-Virus kam, ist erfolgreich verlaufen. An der Rückführungsaktion sind 23 Länder beteiligt. Heute soll sie zu Ende gehen. Aus Barcelona, Julia Macher.
2: 94 Menschen aus 19 Ländern wurden im Hafen Granadilla im Südosten Teneriffas unter großen Sicherheitsvorkehrungen von Bord gebracht und in ihre Herkunftsländer zurückgeführt, darunter auch 4 Passagiere aus Deutschland. Sie flogen mit einer niederländischen Maschine zunächst nach Eindhoven, reisen von dort begleitet von einem Ärzteteam nach Deutschland und begeben sich gemäß der Auflagen der jeweiligen Gesundheitsämter in Quarantäne. Wegen der langen Inkubationszeit empfiehlt die Weltgesundheitsorganisation WHO eine Isolation bis zu 42 Tagen.
1: Die Bundesregierung sucht offenbar Ersatz für die Marschflugkörper, die nach den Worten von US-Präsident Trump nun doch nicht nach Deutschland kommen sollen. Nach Informationen der Welt wird geprüft, ob ein deutsch-amerikanisches Joint Venture die Tomahawk-Waffensysteme produzieren könnte. Außerdem könnte Deutschland dem Bericht zufolge in der Türkei Raketen mit mittlerer und großer Reichweite kaufen. Das gilt als Übergangslösung, bis Deutschland mit europäischen Partnern eigene Raketen entwickelt hat. Bei den Verhandlungen für eine diplomatische Lösung des Iran-Kriegs ist weiter kein Durchbruch in Sicht. US-Präsident Trump ist nicht zufrieden mit der Antwort des Mullah-Regimes auf seinen jüngsten Vorschlag, den Krieg zu beenden. Aus New York, Giselle Ocar.
3: In einem knapp formulierten Posting auf seinem sozialen Netzwerk Truth Social erklärt Präsident Donald Trump, die Reaktion der Mullahs auf den US-Vorschlag zur Beendigung des Krieges gefalle ihm nicht. Staatsmedien zufolge hatte Teheran einen Text an Vermittler Pakistan überreicht. Dieser sehe ein Ende des Krieges an allen Fronten, insbesondere im Libanon, vor. Außerdem sei von Gewährleistung der Schifffahrtssicherheit die Rede. Konkreter werde der iranische Vorschlag nicht.
1: In der Fußball-Bundesliga hat der Hamburger SV sein letztes Heimspiel der Saison gewonnen. Der HSV besiegte Freiburg mit 3:2. Außerdem hat sich Heidenheim eine letzte Chance für den Klassenerhalt erarbeitet. Die Heidenheimer gewannen in Köln mit 3:1 und sind jetzt punktgleich mit Wolfsburg und St. Pauli. Außerdem gewann Union Berlin in Mainz mit 3:1. Das Wetter in Deutschland. Am Tage bei vielen Wolken zeitweise Regen oder Schauer. Vor allem in der Südosthälfte kann es Gewitter geben. Im Nordwesten ist es unbeständig, 9 bis maximal 20 Grad. Morgen dann wechselhaftes Schauerwetter, im Südwesten freundlicher bei 8 bis 15 Grad. Es ist 4.03 Uhr.
4: Schönen Dank für die aktuellen Informationen. Von mir jetzt noch 3 Verkehrsinformationen hinterher im Verkehrsservice der ARD Hitnacht. Die Autobahn 7 Hamburg Richtung Flensburg ist zwischen Schleswig-Jagel und Schubi wegen Löscharbeiten gesperrt. Die Autobahn 81 Heilbronn Richtung Würzburg ist zwischen Weinsberg-Ellhofen und dem Kreuz Weinsberg wegen der laufenden Fahrbahnerneuerung bis 5 Uhr gesperrt. Und die Autobahn 620 Saarlouis Richtung Saarbrücken ist in Höhe Wattgassen wegen Reinigungsarbeiten bis 7 Uhr noch gesperrt. Ihnen unterwegs eine muntere Fahrt in den Montagmorgen hinein.
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4: Für alle Munteren ist Hanno Bauer hier im Studio in Magdeburg. Hi.

Christopher Cross. Das sind die schönsten Töne für die Lauscherchen in der Nacht. Never be the same. Ja, und in der ARD-Hitnacht, die in den Tag des 11. Mai führt, haben wir jetzt gleich zweimal passende Musik zur Wetterlage. Max Werner ist voll up to date heute Nacht mit seinem frühen 80er Hit Rain in May. Und weil wir den Sturm von Anfang der Nacht jetzt hinter uns haben, passen danach auch noch die Common Linnets, Calm After the Storm. So gut passt die Musik heute Nacht.

ruhiger nach dem Sturm. So ist das Wetter draußen auch. Hier ist die ARD Hitnacht mit einer aktuellen Verkehrsmeldung. Die kommt von der Bundesstraße 75, wenn Sie unterwegs sind zwischen Hamburg-Neuland und Hamburg-Harburg-Mitte. Achtung bitte in beiden Richtungen. Hier sind Personen auf der Fahrbahn.

Smokey hier mit der damals so heißen Reggae-Musik in der ARD-Hitnacht, It's Your Life. Und einer derer, die die jamaikanischen Reggae-Musik-Klänge in aller Welt berühmt gemacht hat und auch exportiert hat, ist er hier, Jimmy Cliff. Wir bleiben also im Takt, so ungefähr, mit seiner Reggae-Night. 4:26 Uhr ist es.

0: So schunkeln wir jetzt so langsam Richtung morgen. 4.30 Uhr ist es schon. Zeit für den aktuellen Verkehrsservice der ARD-Hitnacht und das sind die Meldungen. A3 Köln Richtung Oberhausen zwischen Kreuz Leverkusen und Leverkusen-Opladen. Achtung bitte, hier gibt es eine ungesicherte Unfallstelle. Dann A4 Erfurt Richtung Kirchheimer Dreieck zwischen Wildeck-Obersuhl und Wildeck-Hönebach. Gefahr durch ein totes Tier auf der Fahrbahn. Auf der A5 Karlsruhe Richtung Basel ist nach einem Unfall zwischen Aachen und Appenweier. Nur eine von drei Spuren frei, mit Behinderungen ist hier zu rechnen. Die Autobahn 7 Hamburg Richtung Flensburg ist zwischen Schleswig-Jagel und Schubi wegen Löscharbeiten gesperrt. Und die Autobahn 620 Saarlouis Richtung Saarbrücken ist in Höhe Wattgassen wegen Reinigungsarbeiten gesperrt. Das Ganze wohl noch bis 7 Uhr. Ihnen unterwegs? Eine muntere Fahrt in den Montagmorgen hinein.
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0: Und für alle munter im Studio ist Tanne Bauer. Grüß Sie.

mit diesem letzten Atemzug Eric Martins als Sänger von Mr. Big ist es 4.40 Uhr geworden. Nein, keine Angst, also letzter Atemzug, natürlich nur der letzte Ton. Es geht ihm ja mit seinen 65 Jahren gut. So, bei manchen geht's in Richtung Ende der Nachtschicht und Nena steht schon bereit, uns heimzuleuchten mit ihrem Lied. Sie wissen schon, das über den Leuchtturm.

Hier ist die ARD-Hitnacht mit einer aktuellen Falschfahrermeldung. Achtung bitte, auf der A3 zwischen Kreuz Nürnberg und Oberölsbach ist ein Falschfahrer gemeldet worden. Fahren Sie bitte ganz rechts und überholen Sie nicht. Auf der A3 zwischen Kreuz Nürnberg und Oberölsbach ist ein Falschfahrer unterwegs. Vorsicht in beiden Richtungen.

0: Ka-ching.
1: Ka-ching. Heute ist Montag nach Muttertag und dass Montag nicht unser aller Lieblingstag ist, das hat sich ja vielleicht auch schon rumgesprochen. Weiß nicht. Doch, glaub schon. Aber die Woche ist ja kurz. Also diesmal ist es gar nicht so schlimm, weil ja Himmelfahrt ansteht. Männertag. Für mich übrigens ein wirkliches Kuriosum. Warum kommt nach dem Muttertag eigentlich immer nur ein Montag, während nach Vatertag dafür ein ganzes Wochenende auf uns wartet? Denkwürdig.
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1: Und für alle, die darüber jetzt nachgrübeln, aber schon unterwegs sind, vielleicht noch einmal die Falschfahrerwarnung. Achtung bitte, auf der A3 zwischen Kreuz Nürnberg und Oberösbach kommt Ihnen ein Falschfahrer entgegen. Vorsicht hier bitte in beiden Richtungen.

Love changes everything. Möge die Liebe Sie weiter durch den Tag begleiten. Wünscht Hanna Bauer, wenn Sie gleich mit Ihren ausgeschlafenen Frühradio-Leuten in den Morgen aufbrechen. Und wenn Sie doch noch nach 5 Uhr weiter die ARD-Hitnacht hören, bin ich auch noch ein Stündchen für Sie da. Wünsche aber ebenso nur zum Spaß auch Ihnen einen schönen Tag. Warum auch nicht?

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1: Guten Morgen, ich bin Michael Rosebruck. Nach dem Hunter-Virus-Ausbruch auf einem Kreuzfahrtschiff sind 4 deutsche Reisende zurück in Deutschland. Noch in der Nacht holten sie Rettungswagen aus den Niederlanden ab. Ein Charterflug hatte die Passagiere gestern von Teneriffa aus mit weiteren symptomfreien Reisenden nach Eindhoven gebracht. Sie sollen jetzt in ihre Heimatorte gebracht werden. Dort entscheiden die örtlichen Gesundheitsämter, wie es weitergeht. Experten empfehlen eine Isolierung von 42 Tagen. An Bord des Kreuzfahrtschiffs hatten sich Reisende mit dem Hunter-Virus infiziert. 3 Menschen starben, darunter eine Deutsche. Gemeinnützige Arbeit oder in der Erntezeit aufs Feld. Aus Deutschland steigt, aus Sachsen-Anhalt, steigt erneut der Druck auf Bürgergeldempfänger in Deutschland. Es gebe zu viele Fälle, in denen Leistungen bezogen werden, ohne dass eine Gegenleistung eingefordert wird, sagt CDU-Ministerpräsident Schulze in einem Zeitungsinterview. In Sachsen-Anhalt gäbe es tausende offene Stellen und viele, die arbeiten könnten, es aber nicht täten. Es ist nicht das erste Mal, dass sich Schulze so äußert. Bei einem der größten Flaschenproduzenten Deutschlands, MEG in Rossbach im Saalekreis, droht heute Morgen der Stillstand. Die Gewerkschaft NGG hat die Beschäftigten ab 6 Uhr zu einem Warnstreik aufgerufen. Rund 120 Mitarbeiter stellen dort jährlich mehrere Milliarden Flaschenrohlinge für den Lidl-Konzern her. Bei dem Warnstreik geht es um den aktuellen Tarifstreit in der Ernährungswirtschaft. In den vergangenen Tagen und Wochen hat es immer wieder Warnstreiks gegeben, darunter auch bei Rotkäppchen in Freiburg. So, kommen wir zum Sport. Und das ist so ein bisschen was. In der ersten Fußball-Bundesliga hat sich Heidenheim noch eine Chance auf den Klassenerhalt gesichert. Die Mannschaft besiegte auswärts Köln mit 3:1. Die Heidenheimer sind jetzt punktgleich mit Wolfsburg und St. Pauli. Außerdem gewann der Hamburger SV zu Hause gegen Freiburg mit 3:2. Union Berlin siegte in Mainz mit 3:1. In der zweiten Liga muss Magdeburg doch noch bis zum letzten Spieltag um den Klassenerhalt bangen. Nach den gestrigen Partien ist der FCM aber zumindest vor dem direkten Abstieg sicher. Der Verein könnte theoretisch noch auf den Relegationsplatz abrutschen. Im letzten Spiel gegen Kaiserslautern kommenden Sonntag würde Magdeburg zu Hause schon ein Unentschieden zum Klassenerhalt reichen. In der Handball-Bundesliga hat Magdeburg einen deutlichen Heimsieg eingefahren. Der SCM gewann gegen den HSV Hamburg mit 41:28. Magdeburg fehlt nur noch ein Sieg, um erneut deutscher Meister zu werden. In der Halbzeitpause ist übrigens der frühere SCM-Trainer und heutige Bundestrainer Alfred Gislason mit dem Verdienstorden des Landes ausgezeichnet worden für seine außergewöhnlichen Verdienste für den Sport und das gesellschaftliche Leben in Sachsen-Anhalt. Und die Basketball-Bundesliga ist durch. Zum Saisonabschluss hat der MBC gestern auswärts gegen Trier mit 78:85 verloren. In der Tabelle steht der MBC am Ende auf Platz 13 von 18. Und das waren die Nachrichten mit Michael Rosebruck, Wetter und Verkehr mit dir, Lars.
2: Du hast wirklich nicht zu wenig versprochen vom Sport.
1: Jupp.
2: Das, mit den Worten, das ist ein bisschen was, hat er das gesagt. Wir möchten, dass Sie gut ankommen. 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Guten Morgen um 5.03 Uhr. Eine Meldung gibt es von der A9 Richtung München zwischen Dessau-Ost und Dessau-Süd. Da liegen Fahrzeugteile auf der rechten Fahrspur. Und dann beginnen heute unter anderem Bauarbeiten auch im Norden in Dolle. Am nördlichen Ausgang vom Dolle Richtung Tangerhütte. Dort wurde so viel Geld investiert. Und wenn Sie dort unterwegs sind, müssen Sie bis Ende Juli sich darauf einstellen. Mehr Zeit einplanen für die weiträumige Umleitung über Burgstall, Uchtdorf, Malpfuhl, Zangerhütte und Schernebeck. Und was empfehlen die Kollegen? Weil dort eine Umleitung mit Ampel steht, der Schwerverkehr und die schnellfahrenden Fahrzeuge. Es empfiehlt sich, die A14 zu nutzen. Okay, danke auch für diesen Tipp und für alles, was Sie noch sehen. Sind wir erreichbar kostenfrei im MDR Verkehrszentrum unter 0800 94 6 94 6 und die 1. Aspene Wohle, weiterfahrt's. Mensch, die Temperatur, die überrascht. Da beginnt doch die Eisheiligen. Und das bei hier 11 Grad in Oschersleben. Übrigens auch Regen. Die Lutherstadt Wittenberg und Freiburg an der Unstrut kommen auf 12 Grad. Im Moment sind viele Wolken im Spiel. Zum Teil gibt es auch kräftigen Regen noch bis in den Vormittag hinein. Wird dann gegen Abend trockener. 10 bis 15 Grad erwarten uns dann heute. Und wie das sich mit den Eisheiligen verhalten wird, wir klären es in einer guten Viertelstunde mit dem MDR Wetterstudio. Nur erstmal auf in Kalenderwoche 20. Guten Morgen.
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0: Hier laufen sie, die Hits unseres Lebens, auch am Montagmorgen verlässlich um 5.13 Uhr. Hallo bei MDR Sachsen-Anhalt. Mensch, die neue Woche, bevor sie richtig losgeht, gucken wir noch ganz kurz in den Wochenendrückspiegel. So viel Schönes war los. Treckerparade in Hain im Mansfeld-Südharz. Frühlingsfest in Neulingen. Sie wissen schon, im Altmarkkreis Salzwedel. Das, kennt ihr das? Orangenfest in Oranienbaum. Was war noch los? An Osterburg haben wir MDR Sachsen-Anhalt-Party gefeiert zum Spargelfest. Und im Harz gab es ein fettes Jubiläum. Wissen Sie schon Bescheid?
1: Komm, wir kommen!
0: Die Kenner haben schon am ersten Moon gehört, das war Harzer Rotes Höhenvieh. Ja, genau. Das war unter anderem unterwegs mit vielen, vielen Besucherinnen und Besuchern. Es war 100-jähriges Jubiläum vom Kuhball in Tanne. Und wie war's?
2: Naja, das ist Tradition. Das ist seit 100 Jahren jetzt so. Und wir sind ja dem Ort sehr verbunden. Und wenn ich nicht selber großherrlich mitlaufen kann, dann setze ich mich hier hin und gucke dann halt.
3: Die schönen Kühe und die alten Traktoren zum Beispiel. Das ist mal was, was man selten sieht.
4: Weil wir Harzer Kinder sind. Wir sind zwar nicht aus Tanne, wir wohnen in Elrich. Aber wenn Tradition hier gelebt wird, dann sind wir da.
0: Na also, Brauchtum bleibt weiter was Schönes. 100 Jahre Kuhball in Tanne. Da grüßen wir um diese Zeit, wer hört uns ja schon in Tanne eigentlich? Da grüßen wir lieb hin um 17:15. 442 Menschen wohnen in Tanne und bestimmt noch ein paar Kühe. Ja, guten Morgen erstmal.

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0: Regenschirme in die Luft, die könnten wir heute gebrauchen. Guten Morgen mit MDR Sachsen-Anhalt. 5.22 Uhr haben wir es, der Regen ist noch da. Ralf Valencia im MDR-Wetterstudio hat es gerade schon bestätigt.
1: Ist auch noch da, genau.
0: Ist auch noch da.
1: Ja.
0: Ja, und dann starten ja heute die Eisheiligen. Heute geht's los mit Manmertus und ich habe schon bei der Temperatur vorhin gedacht, na, ich glaube, die können wieder einpacken nach Hause fahren, weil komm, bei über 10 Grad, was werden wir denn da zu erwarten haben die Woche?
1: Naja, wir werden auf jeden Fall noch kältere Luft zu erwarten haben. Das werden wir morgen merken. Morgen gibt es auf jeden Fall eine Nacht, wo es nur noch einstellig ist. Wenn es auflockert, kann es auch durchaus nochmal Bodenfrost geben. Und morgen sind dann die Höchstwerte nur noch bei 7 bis 13 Grad. Heute schaffen wir 10 bis 15 Grad. Aber das ist gemessen an dem, was wir jetzt schon haben, auch kein großer Schritt nach vorne.
0: Hm. War ich also...
1: Gar nicht so schlecht.
0: War ich zu übermütig. Ja. Na gut, dann lasse ich mal die Winterjacke noch, die etwas dickere, noch da, wo ich sie griffbereit habe. Und jetzt schwingen wir das mal, wie auch immer, mit den Village People in den Montag rein. Wir sagen Go West. Schönen guten Morgen.

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1: Es ist 5.30 Uhr im Studio Michael Holzberger. Guten Morgen. In Sachsen-Anhalt gibt es seit heute neue Baustellen und Umleitungen. Am Autobahndreieck Halle Süd wird die Überfahrt von der A143 auf die A38 in Richtung Göttingen gesperrt, und zwar von heute Nachmittag bis Freitagmittag. Das teilte die Autobahn GmbH des Bundes mit. Die Fahrbahn wird dort erneuert. Auch bei Dolle nördlich von Magdeburg wird gebaut. Andrea Poschwald dazu.
2: Über knapp 6 Kilometer wird sich die Baustelle vom nördlichen Ortsausgang von Dolle bis zum Abzweig in Richtung Tangerhütte erstrecken. Die Arbeiten werden in 2 Abschnitten durchgeführt, um die Zufahrt zum Gefechtsübungsplatz Schnöggersburg zu gewährleisten. Die weiträumige Umleitung über Tangerhütte ist ausgeschildert. Schwerlasttransporte sollten möglichst die A14 nutzen. Die Bauarbeiten auf der ehemaligen B189 bei Dolle sollen bis Ende Juli abgeschlossen sein.
1: Das Unternehmen MEG in Rosbach im Saale-Kreis, einer der größten Flaschenproduzenten Deutschlands, wird heute bestreikt. Die Gewerkschaft NGG hat die Beschäftigten ab 6 Uhr aufgerufen, ihre Arbeit niederzulegen. Rund 120 Mitarbeiter stellen dort jährlich mehrere Milliarden Flaschenrohlinge für den Lidl-Konzern her. Bei dem Warnstreik geht es um den aktuellen Tarifstreit in der Ernährungswirtschaft. In den vergangenen Tagen und Wochen hatte es immer wieder Warnstreiks gegeben, darunter auch bei Rotkäppchen in Freiburg. Am Wochenende ist bei der Fähre zwischen Elster und Wartenburg das Gierseil gerissen. Passagiere und Besatzung sind am Samstag zunächst über die Elbe getrieben. Nun ist die Fähre vorerst außer Betrieb. Die Wasserschutzpolizei ermittelt zur Ursache. Menschliches Versagen kann demnach ausgeschlossen werden. Den Angaben zufolge ist es möglich, dass das Seil durch äußere Einflüsse wie durch den Eisgang im Winter beschädigt wurde. Einsatzkräfte hatten am Samstag die 5 Passagiere und die Besatzung unverletzt an Land gebracht. Der Schiffsverkehr auf der Elbe war stundenlang gestört. Ab heute wird im Altmarkreis Salzwedel der Eichenprozessionsspinner aus der Luft bekämpft. Laut Landkreis wird dazu ein Biozid per Hubschrauber verteilt. Es geht demnach um eine Fläche von rund 850 Hektar in den Einheitsgemeinden Gardelegen und Klötze. Der Hubschrauber startet den Angaben zufolge voraussichtlich um 8 Uhr. 3 Tage sind angesetzt, abhängig vom Wetter. Die betroffenen Flächen werden abgesperrt und Waldfrüchte dürfen dort frühestens in 3 Wochen wieder gesammelt werden. Und noch zum Sport. Der SC Magdeburg steht kurz vor dem vorzeitigen Gewinn der deutschen Handballmeisterschaft. Der SCM gewann gestern gegen Hamburg mit 41-28. Der Gegner wurde nach Belieben dominiert, freute sich Trainer Bennett Wiegert.
3: Ich freue mich da sehr drüber, dass wir direkt da weitermachen konnten, wo wir in der Champions League aufgehört haben. Was uns das einfach gemacht hat, war auch die tolle Atmosphäre. Heimspiel treibt dann doch nochmal mehr an von Ausstrahlung, von Emotionalität. Wirklich rundum schöner Sonntag, schöner Muttertag. Hat wirklich Spaß gemacht heute.
1: Nach der Länderspielpause kann der SCM am 21. Mai im Heimspiel gegen den Tabellenzweiten Flensburg-Handewitt deutscher Meister werden. Dazu reicht ein Unentschieden. Das waren soweit die Meldungen und jetzt geht's weiter mit dir, Lars.
4: Da hat sich nicht nur die Mutti von Bennett Wiegert gefreut. Okay, Michel. Wir möchten, dass Sie gut ankommen. Hier ist der MDR Sachsen-Anhalt Verkehrsservice. 5.33 Uhr haben wir es. Eine Meldung gibt es von der A9 Richtung München. Zwischen Dessau-Ost und Dessau-Süd. Da liegen Fahrzeugteile auf der rechten Fahrspur. Und dann ist der Regen unterwegs in der Börde. Dann schon ein paar mehr Tropfen. Da kann es also auch mal zu Aquaplaning kommen. Sind Sie da vorsichtig unterwegs und sollten Sie noch was sehen? Ergänzungen nehmen wir kostenfrei entgegen im MDR Verkehrszentrum. Von Ihnen unter 0800 94 6 94 6 und die 1. Weiterhin eine gute Fahrt. Und der Gerhard schreibt uns schon per WhatsApp an mit einem zaghaften Guten Morgen. Gleich mal geguckt, Hettstedt hat bewölkte 11 Grad. Ja, Regen und Wolken begleiten uns im Morgen, im Vormittag bis in den Nachmittag hinein. Und dann wird's auch mal trockener. Vielleicht sehen wir heute auch mal ein bisschen mehr von der Sonne gegen Abend. 15 Grad wären es höchstens und einen Bögenwestwind haben wir auch. Und dazu natürlich die jetzt unseres Lebens. Erstmal a glass of champagne. Hier kommt Sailor. Ich bin Lars Wohlfahrt. Guten Morgen.
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Ach, schon ein toller Song. Da ist so viel los da drin. Putting on the Ritz von Taco. Hier ist MDR Sachsen-Anhalt. Hallo um 5.42 Uhr. Die Jugend von heute klimpert nur auf dem Handy rum, ist nicht aufmerksam. Naja, das haben ja nur schon die alten, die ganz alten Philosophen, die griechischen, schon irgendwann mal gesagt. Aber die Jugend von heute, ich sage Ihnen, was die Jugend von heute heute in dem Fall macht. Sie trifft sich in Quedlinburg im Harztheater zum Schülertheatertreffen. Viele Schülertheatergruppen aus dem Harz, die treffen sich dort. Können Sie übrigens vorbeigucken. 9:30 geht's dort los und der Eintritt ist frei. Was macht die Jugend heute noch? In Wolmirstedt wird sie sich mit unter anderem dem Alexander Gerst, dem ESA-Astronaut, zusammenschalten und dann werden die da eine Stunde lang schnacken und Fragen stellen. Das macht die Jugend von heute heute. Und ich sage Ihnen, was die Jugend von heute noch macht. Sie ist gerade unterwegs. 20 Jugendliche sind gestern gestartet von Halle, wollen nach Magdeburg laufen. Für ein vereintes Europa in Vielfalt. Grenzenlos unterwegs heißt das. Heute sind sie dann von Wettin Richtung Könnern unterwegs, treffen noch die Studis von der Hochschule Anhalt und da sagen wir natürlich auch einen frohen Marsch. Na, es könnte da mal ein bisschen nass werden, aber Regenschirm und Bibabu haben sie alle dabei. Das macht die Jugend von heute. Na, von wegen nur am Handy. So, und dazu mal Susi Quattro. Wir legen hier mal eine flotte Sohle aufs Parkett. If you can't give me love. Schönen guten Morgen allerseits.

0: Hier ist eine Stimmung. Ja, guten Morgen mit der richtigen Musik. Passt das schon? Kalenderwoche 20, da sind wir drinne. Jetzt haben wir es 5.50 Uhr. Hallo.
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2: Seit Jahren habe ich gesagt, wenn mir jemand eine Zimmerpflanze anbieten wollte, lieber nicht. Bei mir würde sie leider nur sterben. Einen grünen Daumen habe ich nicht. Und ich dachte lange, ich könnte mir auch nicht die Zeit dafür nehmen. Menschen, denen solche Aufgaben leicht fallen, habe ich immer bewundert. Einen grünen Daumen gibt es sicherlich, doch inzwischen weiß ich, dass es weniger am Glück als an Pflege und Aufmerksamkeit liegt. Im letzten Jahr habe ich es gewagt und 5 Zimmerpflanzen aufgenommen. Die Pflege fiel mir anfangs nicht leicht. Ich stellte mir sogar Wecker im Handy, damit sie rechtzeitig Wasser bekamen. Doch wir haben es geschafft. Sie wachsen und gedeihen. An dieser Erfahrung sind wir gewachsen, die Pflanzen und ich. Dabei habe ich besser verstanden, warum wir mütterliche Fürsorge in unserer Gesellschaft am Muttertag ehren. Dieser Tag sollte jedoch nicht nur dazu dienen, dass Kinder oder Ehepartner den Müttern ihres Lebens etwas schenken. Vielmehr sollte Mütterlichkeit jeden Tag gewürdigt werden. Und das gilt für alle, die fürsorglich handeln. Es gibt viele Arten, Mütter zu sein, auch ohne eigene Kinder. Jeder Mensch, der sich um andere Menschen, Tiere oder Pflanzen kümmert, sie begleitet und fordert, verdient Dank. Denn wir alle sind dazu berufen, einander mit Hilfsbereitschaft und Verständnis zu begegnen und die Entwicklung anderer zu investieren. Wenn uns das gelingt, wird unsere Gesellschaft vorangebracht. Deshalb ehren wir heute alle Formen des Mütterseins und lassen uns von ihnen ermutigen, sinnvoll zu leben, für ein besseres Miteinander. Es grüßt Sie, Pastorin Kate Weishaupt, Halle.
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0: ist Ihnen heute Morgen auch nach Musik von, sagen wir mal, einer der erfolgreichsten Rockgruppen der Welt. Dann waren wir mit bei MDR Sachsen-Anhalt gleich. Sie haben sie gleich erkannt. Status Quo, Whatever You Want, läuft ja gleich nach den 6 Uhr Nachrichten.
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2: Schönen guten Morgen, ich bin Michael Rosebrock. Gemeinnützige Arbeit oder in der Erntezeit aufs Feld. Aus Sachsen-Anhalt steigt erneuter Druck auf Bürgergeldempfänger in Deutschland. Es gäbe zu viele Fälle, in denen Leistungen bezogen werden, ohne dass eine Gegenleistung eingefordert wird, sagte CDU-Ministerpräsident Schulze in einem Zeitungsinterview. In Sachsen-Anhalt gäbe es tausende offene Stellen und viele, die arbeiten könnten, es aber nicht täten. Es ist nicht das erste Mal, dass sich Schulze so äußert. Das Thema hat bereits vor mehreren Wochen für kontroverse Diskussionen auch unter den MDR-Nutzern gesorgt. Ein gerissenes Fährseil hat am Wochenende für ordentliche Aufregung im Landkreis Wittenberg gesorgt. Passiert ist glücklicherweise nichts, die Suche nach der Ursache geht aber weiter. Bei der Elbfähre Elster-Wartenburg war am Sonnabend während einer Überfahrt das Führungsseil gerissen. Das Schiff trieb rund 400 Meter ab, bevor die Besatzung den Anker werfen konnte. Die Polizei geht von Materialermüdung aus. Man wolle nun anregen, auch alle anderen Gierseilfähren im Land sicherheitshalber zu überprüfen. 4 deutsche Reisende sind nach dem Hunter-Virus-Ausbruch auf einem Kreuzfahrtschiff zurück in Deutschland. Noch in der Nacht holten sie Rettungswagen aus den Niederlanden ab. Ein Charterflug hatte die Passagiere gestern von Teneriffa aus nach Eindhoven gebracht. In Deutschland entscheiden nun die jeweiligen Gesundheitsämter, wie es weitergeht. Experten empfehlen eine Isolierung von 42 Tagen. Nach dem Hunter-Virus-Ausbruch auf dem Kreuzfahrtschiff waren 3 Menschen gestorben, darunter eine Deutsche. Bei einem der größten Flaschenproduzenten Deutschlands, MEG in Rossbach im Saalekreis, droht heute Morgen der Stillstand. Die Gewerkschaft NGG hat die Beschäftigten ab 6 Uhr zu einem Warnstreik aufgerufen. Rund 120 Mitarbeiter stellen dort jährlich mehrere Milliarden Flaschenrohlinge für den Lidl-Konzern her. Bei dem Warnstreik geht es um den aktuellen Tarifstreit in der Ernährungswirtschaft. In den vergangenen Tagen und Wochen hatte es immer wieder Warnstreiks gegeben, darunter auch bei Rotkäppchen in Freiburg. Zum Sport. In der ersten Fußball-Bundesliga hat sich Heidenheim noch eine Chance auf den Klassenerhalt gesichert. Die Mannschaft besiegte auswärts Köln mit 3:1. Die Heidenheimer sind jetzt punktgleich mit Wolfsburg und St. Pauli. Außerdem gewann der Hamburger SV zu Hause gegen Freiburg mit 3:2. Union Berlin siegte in Mainz mit 3:1. In der zweiten Liga muss Magdeburg doch noch bis zum letzten Spieltag um den Klassenerhalt bangen. Nach den gestrigen Partien ist der FCM aber zumindest von dem direkten Abstieg sicher. Aus eigener Kraft reicht schon ein Unentschieden gegen Kaiserslautern für den Klassenerhalt. In der Handball-Bundesliga hat Magdeburg einen deutlichen Heimsieg eingefahren. Der SCM gewann gegen den HSV Hamburg, so rum ist es, beim Handball zumindest richtig, mit 41:28. Magdeburg fehlt nur noch ein Sieg, um erneut deutscher Meister zu werden. Und die Basketball-Bundesliga ist durch. Zum Abschluss hat der MBC gestern auswärts gegen Trier mit 78:85 verloren. In der Tabelle steht der MBC jetzt auf Platz 13 von 18. Und das war's auch. Auch mit den Nachrichten war's das. Ich bin durch.
0: Bist durch, ja.
2: Jedenfalls mit dem Sport.
0: Das war's, jetzt du bist ja Rosebrock. Aber noch Stunde.
2: Geht's wieder los. Von vorne.
0: Guten Morgen. Wir möchten, dass Sie gut ankommen. Hier ist der MDR Sachsen-Anhalt Verkehrsservice. Es ist jetzt 6.03 Uhr. Neue Baustellen erwarten uns ab heute. Einmal ist es die A143 im Süden und dann einmal noch wird rund um Dolle gebaut. Sie finden die Informationen natürlich auch bei uns in der MDR Sachsen-Anhalt-App. Und der erste Blitzer steht. Danke fürs Bescheid geben. Auf der B246A auf der Ortsumgehung Schönebeck Richtung A14 und alles, was Sie noch sehen, sagen Sie Bescheid. Kostenfrei unter dieser Nummer 0800 94 6 94 6 und die 1. Und jetzt erstmal weiter. Ein gutes Vorankommen. Regen ist heute Morgen dabei, zum Beispiel in Stendal, auch gar nicht mal so wenig, 11 Grad messen wir dort, 11 Grad trockene in Thale und in Lützen sind wir bei 12 Grad und naja, so viel mehr wird es gar nicht werden. Bis 15 Grad schafft der Montag und dazu ein böiger Westwind und dazu erstmal noch weiter Regenwolken, bis die dann mal weg sind und vielleicht Platz für Sonne machen. Ist es dann schon Nachmittag. Nun gut, Da kommen wir aber durch. Die kommenden Tage übrigens werden kälter. Also an den Eisheiligen scheint schon was dran zu sein. Jetzt erstmal guten Morgen um 6.05 Uhr gleich.
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0: Chris de Burgh, Ship to Shore. MDR Sachsen-Anhalt läuft im Radio. Es ist Montagmorgen, gleich wird es 6.12 Uhr und wir dürfen mit Fug und Recht verkünden, Magdeburg ist deutscher Meister! Ja, die Frage ist nur, worin? Also im Handball ist es Magdeburg noch nicht. Die sind noch quasi ein Unentschieden davon entfernt. Im Handball ist es nicht, nein. Im Fußball auch nicht. Das haben sie auch gemerkt. Nee, der erste BC Magdeburg ist deutscher Meister. Der erste BC Magdeburg. Und da es vielleicht einige gibt, die da auf dem Schlauch stehen, holen wir uns Sportfrau Nadine Hampel rein. Sportfrau, guten Morgen, Nadine.
1: Guten Morgen.
0: Der erste BC Magdeburg. Mhm. Ist deutscher Meister, jetzt ist die Frage im. Kannst du einen Tipp geben?
1: Ich kann einen Tipp geben. Also es hat was mit Bällen zu tun, aber man sagt Kugeln.
0: Also mit Kugeln.
1: Mit Kugeln.
0: Mit Kugeln hat es zu tun. Mhm. Ist es, ja, Kegeln? Nee, das sind die Zerbster. Nee. Was hat noch mit? Worin haben sie denn den Titel?
1: Im Dreiband.
0: Ach, na dann ist es klar.
1: Dann weißt du es sofort.
0: Dann,
1: ne,
0: ist es Billard.
1: Oh, da weißt du es wirklich sofort, nicht schlecht. Es ist tatsächlich Dreiband-Billard, ja.
0: Dreiband-Billard, mhm. Der erste BC Magdeburg. Ja, was war das für eine Meisterschaft?
1: Es ist tatsächlich die deutsche Meisterschaft. Man hat vielleicht erstmal so ein Bild im Kopf, Billard abends in der Kneipe. Damit hat es dann nichts mehr zu tun. Ach. Ist ein wirklich guter Sport. Ist die Königsdisziplin der Karambolage. Und da denkt man sich wahrscheinlich schon, okay, es geht darum, dass wirklich die Kugeln aneinander knallen. Es geht nicht um die Kugeln in den Löchern versenken, wie man sonst so vom Billard kennt, sondern du hast drei Kugeln auf dem Tisch und du musst, bevor deine Spielkugel die andere berührt, dreimal an die Bande spielen. Deswegen Dreiband-Billard.
0: Sie sollten dann den Hampel mal sehen, wie sie mir immer die Zahl 3 zeigt mit ihren Fingern. Als wenn,
1: damit du es auch verstehst.
0: Damit ich es auch verstehe, ja. Das klingt ja super. Ja. Mal so in Zahlen, wie gut hat sich der BC Magdeburg denn da so gemacht?
1: Die haben sich sehr gut gemacht. Sie haben ein ordentliches 8:0 hingelegt im Finale um die deutsche Meisterschaft. Also da war auch nichts mehr dran zu rütteln. Und sie ziehen da, also sie schreiben wirklich Geschichte damit, denn sie sind letztes Jahr erst aufgestiegen. Aufsteiger, durchmarschiert, deutscher Meister.
0: Und nun wissen Sie auch am Montagmorgen, was hinter BC Magdeburg steht, der erste Billardclub der Elbestadt.
1: Genau.
0: Wunderbar. Konnten wir das auch klären? Und falls uns jemand hört, der vom Dreiband auch schon ein bisschen was gehört hat, naja, wir sind erreichbar. Gerne per WhatsApp, Sprachnachricht. Nur aber erstmal, was ist Montag, kommen wir spielen Don McLean mit American Pie. Guten Morgen, gleich wird's 7:15.

0: Wir sind so gar nicht egoistisch hier bei MDR Sachsen-Anhalt. Guten Morgen um 6.22 Uhr. Wir teilen unser Wissen mit Ihnen. Auch das zum Montag. Heute unter anderem ein interessanter Termin. Ich würde da hingehen. Ab 10 Uhr ist die polizeiliche Beratungsstelle auf dem Parkplatz in Braschwitz, also Ortsteil von Landsberg. Und zeigt, wie sie Türen, Fenster, Schließsysteme gegen, der Einbrecher schützen können. Mit dem Präventionsmobil sind sie da unterwegs. Da hört er auch gleich hin. Ralf Alentscher im MDR-Wetterstudio. Guten Morgen.
1: Ja, schönen guten Morgen.
0: Soll ich einen Regenschirm mitnehmen oder bleibt das schön trocken bis dahin?
1: Nee, nimm mal einen Regenschirm mit. Das ist auf jeden Fall besser, denn heute gibt es immer mal wieder Schauer. Aktuell haben wir die schon vom Harz bis in die Altmark, aber auch der Rest wird nicht verschont und Richtung Nachmittag sind eventuell so Richtung Sachsen hin dann auch ein paar Gewitter möglich. Das Ganze heute auch bei Temperaturen, die sich nicht großartig verändern. Zwischen 10 und 15 Grad kommen wir raus. Der Wind wird noch ein bisschen kräftiger und kommt sehr ungemütlich aus Richtung Nordwest.
0: Wissen wir da Bescheid. Das bringt der Tag. Trocken wird's, aber wir müssen nur ein bisschen warten. Ne? Man muss es positiv sehen.
1: Das stimmt.
0: Schönen guten Morgen.

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2: Um 6.30 Uhr mit Tanja Ries. Guten Morgen. Einer der größten Flaschenproduzenten Deutschlands, das Unternehmen MEG in Rosbach im Saalekreis, steht heute möglicherweise still. Die Gewerkschaft NGG hat die Beschäftigten seit 6 Uhr zu einem Warnstreik aufgerufen. Rund 120 Mitarbeiter stellen dort jährlich mehrere Milliarden Flaschenrohlinge für den Lidl-Konzern her. Bei dem Warnstreik geht es um den aktuellen Tarifstreit in der Ernährungswirtschaft. In den vergangenen Tagen und Wochen hatte es immer wieder Warnstreiks gegeben. Darunter auch bei Rotkäppchen in Freiburg. Was erwarten die 11 Landkreise und von einer neuen Landesregierung nach der Wahl im September? Das hat der Landkreistag jetzt in einem Forderungskatalog formuliert. Kurz gesagt, Landesstrukturen sollen verschlankt werden, Doppelprüfungen etwa bei Bauangelegenheiten wegfallen. Der Präsident des Landkreistages, Götz Ulrich, dazu.
3: Ich will mal ein Beispiel geben. Wenn Sie eine 30er-Zone innerorts einrichten wollen, aus Lärmschutzgründen, dann ordnet das die Straßenverkehrsbehörde an, aber Sie muss vorher die interne Entscheidung des Landesverwaltungsamtes einholen. Das heißt, es wird dort nochmal geprüft, ob die Entscheidung, die vorbereitet ist, die richtige ist. Solche Doppelprüfungen würden wegfallen. Wir könnten schneller entscheiden.
2: Außerdem könnten so auch Kosten reduziert werden, so Ulrich weiter. In einem Supermarkt in Halle haben drei Männer einen unbekannten Reizstoff versprüht und damit vier Personen verletzt. Laut Polizei ereignete sich der Vorfall Samstagnachmittag im Kassenbereich. Die Betroffenen wurden vor Ort medizinisch versorgt. Mehrere Rettungswagen kamen zum Einsatz. Die Polizei ermittelt nun zu den bislang unbekannten Tätern. Und damit zum Sport. Zuerst zur Basketball-Bundesliga und da ist es an diesem Wochenende um die ganz großen Gefühle gegangen. Tränen zum Abschied nach 24 Jahren, so hat man den Geschäftsführer des Centennix MBC selten gesehen. Martin Geißler rang bei seiner Verabschiedung beim letzten Heimspiel der Wölfe immer wieder mit den Tränen.
4: Ja, waren schon viele Tränen dabei. Normalerweise probiere ich mich ja immer sehr mit den Emotionen zumindest in dieser Art zurückzuhalten, aber heute war schon ein besonderer Tag und auch wirklich überrascht, weil ich wusste gar nichts, was hier heute geplant war.
2: Geißler wurde mit seiner Anzugjacke auch unterm Dach der Stadthalle verewigt. Eine Ehre, die sonst meist prägenden Spielern vorbehalten ist. Bei all den Emotionen geriet das Sportliche fast zur Nebensache. Den Klassenerhalt längst in der Tasche haben die Wölfe gestern zum Saisonabschluss auswärts gegen Trier mit 78-85 verloren. Und die Handballerinnen von Union Halle-Neustadt, die haben den angestrebten Befreiungsverschlag im Abstiegskampf der ersten Bundesliga verpasst. Sie verloren 24-28 gegen Buxtehude.
5: Wir möchten, dass Sie gut ankommen. Hier ist der MDR Sachsen-Anhalt Verkehrsservice. Es ist 6.33 Uhr und heute beginnen ja in Dolle am nördlichen Ortsausgang Richtung Tangerhütte die Bauarbeiten. Da werden viele Millionen investiert und wenn Sie dort unterwegs sind, stellen Sie sich bis Ende Juli darauf ein, dass es länger dauert. Weiträumige Umleitung über Burgstall, Uchtdorf, Malpfuhl, Tangerhütte und Schernebeck ist eingerichtet. Sehen Sie auch jederzeit in der MDR Sachsen-Anhalt App. Und dann haben sie gesagt, es blitzt heute Morgen einmal auf der B246A, der Ortsumgehung Schönebeck Richtung A14 und dann auch in Merseburg in der Lauchstädter Straße beidseitig. Und für alles, was Sie noch sehen, sagen Sie Bescheid, kostenfrei per 0800 946 946 und die 1 im MDR Verkehrszentrum. Und kommen Sie uns weiter gut an. Momentan mit Regenwolken, vor allem in der Börde, die wird noch ein bisschen mehr werden und dickere Tropfen runterkommen. Und wie schaut's aus? Aktuell in der Lutherstadt Wittenberg 12 Grad bei Wolken. Bis 15 Grad wird's geben, dazu einen Bögen Wind und dazu auch weiterhin Regenwolken bis heute Nachmittag. Dann wird's langsam trockener und die Sonne hat auch ein paar Chancen. So, die Eisheiligen beginnen heute. Und da sind wir natürlich unterwegs mit unseren Morgenreportern draußen. Und heute sind wir bei den Kirschen. Wollen wir gleich mal hören, wo es ihn hintreibt. Ich bin Lars Wohlfahrt, hallo.
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0: Hallo in der neuen Woche mit MDR Sachsen-Anhalt. Montag um 6.40 Uhr. Ja, ist eine besondere Woche für die Eisheiligen Mamertus, Pankratius, Servatius, Bonifatius und die kalte Sophie. Ist da was dran? Ich meine, wir starten jetzt mit deutlich milder Temperatur. Gut, ein bisschen Regen ist dabei. Ralf Valentscher im MDR-Wetterstudio sagt, ja, so mild wie es heute ist, so wird es nicht bleiben.
1: Naja, wir werden auf jeden Fall noch kältere Luft zu erwarten haben. Das werden wir morgen merken. Morgen gibt es auf jeden Fall eine Nacht, wo es nur noch einstellig ist. Wenn es auflockert, kann es auch durchaus nochmal Bodenfrost geben. Und morgen sind dann die Höchstwerte nur noch bei 7 bis 13 Grad.
0: Okay, was heißt das denn zum Beispiel für die heimische Obstlandschaft? Na, das will er heute wissen. Unser Morgenreporter hier bei MDR Sachsen-Anhalt ist Stefan Bringezu. Wohin zieht es dich denn heute?
2: Ich bin heute in Besenstedt im Saanekreis unterwegs und zwar beim Obsthof Schwitzki. Dort werden im großen Stil Kirschen angebaut. Die Blüte ist gerade vorüber und so wie es aussieht, könnte es ein super Kirschjahr werden. Ich versuche mich heute mal als Obstbauer und lasse mir Tipps und Tricks verraten, wie man die Kirschen am besten hegt und pflegt, um eine gute Ernte zu haben. Süß oder sauer? Keine Frage. Süßkirschen.
0: Da grüßt du mal lieb bei Schwitzki. Da habe ich fürs Agrarwissenschaftenstudium unter anderem die Versuche gemacht an Kirschen. Weiß noch, wie ich die Kirschen gemessen habe. Mit dem Lineal und so. Also was man alles macht für die Wissenschaft. Heute Morgen sind wir bei den Kirschen.

0: Schönen guten Morgen. Jetzt mal Kaffeetasse beiseite stellen. Hier ist der schönste Morgen. Hier ist MDR Sachsen-Anhalt. 6.50 Uhr wird es gleich. Und große Geburtstage, wichtige Geburtstage kann man nicht nur an einem Tag feiern. Da sind wir uns wahrscheinlich einig. Wir feiern da quasi schon mal vor. Er wird nämlich kommenden Sonntag stolze 80. Er ist ein Jodeltalent, will das spielen mit seiner Band, hat ein Fläschchen Cognac, das schmeckt sehr lecker. Das schlürft er dann ganz locker mit dem Erich Honecker. Das hat er sich schon getraut zu singen. Dann, bekannt dafür ist er, dass er seit über 30 Jahren in Hamburg in einem Hotel fest eine Suite hat, die Panikzentrale, und dort wohnt er. Die Rede ist natürlich von Udo Lindenberg. Und Udo Lindenberg, wenn er schon 80 wird, spielen wir auf dem Weg zu seinem Geburtstag jeden Tag natürlich mindestens eine Udo Lindenberg-Hit und feiern das am Sonntag. Und wussten Sie das, dass er auch vorneweg gerne auch anders gewohnt hat?
1: Wir wohnten in einer WG in Hamburg und noch in der Jungzelle Roten Baumschusssee und mit Steffi Stephan und mit Carola Kretschmer und Gottfried Böttger. Und wir wohnten da in einem totalen Chaotenhaus, also ich habe mehrere WGs. Die berühmteste WG war später dann die mit Otto und Marius, ne? Aber diese erste WG, ich weiß noch, es war irgendwie so ein kleines Filzelhaus, Ding da, was, so eine Matratze und so, so ein bisschen hippie-mäßig, ne? Und dann ging man abends ins Pill und schlucke die Schluck und so, und Texte auf dem Bierdeckel und so. Und alle Senden auch noch Englisch, ne? Alle sagen Englisch. Und das habe ich ja nicht eingesehen. Es muss ja irgendwie gehen mit Deutsch. Das können wir ja nicht akzeptieren, dass Rock'n'Roll nur Englisch und Amerikanisch geht. Und das war dann, aha, habe ich gedacht, es geht ja doch. Das war 72.
0: Ja, in den 70ern, da waren Geschichten wie diese en vogue bei Herrn Lindenberg. Und wir freuen uns auf Ihre Geschichten. Vielleicht haben Sie auch die ein oder andere Konzerterfahrung oder einfach nur eine dufte Fangeschichte. Auch die lassen wir ins Radio den schönsten Morgen rein. Also erzählen Sie uns gerne, was Sie mit Udo Lindenberg verbinden. Wir steuern auf seinen 80. zu. Der ist am Sonntag und bis dahin, klar, Udo Lindenberg Songs. Alles klar, auf der Andrea Doria. Hier ist er. Mit 79,99 Jahren, Udo Lindenberg.

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0: Na, willkommen am Montag, Kalenderwoche 20, da sind wir schon. Und hier laufen die Hits unseres Lebens bei MDR Sachsen-Anhalt gleich. Die Band mit den vier Ys, Lindert, Skindert, Sweet Home Alabama, gleich nach den 7 Uhr Nachrichten hier.
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6: Schönen guten Morgen, ich bin Michael Rosebrock. Gemeinnützige Arbeit oder in der Erntezeit aufs Feld. Aus Sachsen-Anhalt steigt erneut der Druck auf Bürgergeldempfänger in Deutschland. Es gäbe zu viele Fälle, in denen Leistungen bezogen werden, ohne dass eine Gegenleistung eingefordert wird, sagte CDU-Ministerpräsident Schulze jetzt in einem Zeitungsinterview. In Sachsen-Anhalt gäbe es tausende offene Stellen und viele, die arbeiten könnten, es aber nicht täten. Es ist nicht das erste Mal, dass sich Schulze so äußert. Das Thema hat bereits vor mehreren Wochen für kontroverse Diskussionen auch unter den MDR-Nutzern gesorgt. 4 deutsche Reisende sind nach dem Hunter-Virus-Ausbruch auf einem Kreuzfahrtschiff zurück in Deutschland. Noch in der Nacht holten sie Rettungswagen aus den Niederlanden ab und brachten sie nach Frankfurt am Main. Nach Behördenangaben werden sie in der Uniklinik untersucht und dann in ihre Heimatorte gefahren. Dort entscheiden die örtlichen Gesundheitsämter, wie lange sie in Quarantäne müssen. Experten empfehlen eine Isolierung von 42 Tagen. Nach dem Hunter-Virus-Ausbruch auf dem Kreuzfahrtschiff waren 3 Menschen gestorben, darunter eine Deutsche. Autofahrer in Teilen Sachsen-Anhalts müssen sich ab heute auf neue Einschränkungen einstellen. Am Autobahndreieck Halle Süd bleibt die Überfahrt von der A143 auf die A38 in Richtung Göttingen bis Freitag wegen Bauarbeiten gesperrt. Nördlich von Magdeburg wird die B189 von Dolle bis knapp vor Lüderitz neu asphaltiert. Die Sperrung soll bis Ende Juli dauern. Insbesondere Lkw sollten da die A14 nutzen. In einem Supermarkt in Halle haben 3 Männer am Wochenende Reizstoff versprüht. 4 Menschen wurden verletzt. Laut Polizei ereignete sich der Vorfall am Sonnabend im Kassenbereich des Supermarkts. Die Verletzten wurden vor Ort medizinisch versorgt. Was genau versprüht wurde, ist noch unbekannt. Die Polizei sucht nun die Täter. Kommen wir zum Sport, und das ist umfangreich hier alles. In der ersten Fußball-Bundesliga hat sich Heidenheim noch eine Chance auf den Klassenerhalt gesichert. Die Mannschaft besiegte auswärts Köln mit 3:1. Die Heidenheimer sind jetzt punktgleich mit Wolfsburg und St. Pauli. Außerdem gewann der Hamburger SV zu Hause gegen Freiburg mit 3:2. Union Berlin siegte in Mainz mit 3:1. In der zweiten Liga muss Magdeburg doch noch bis zum letzten Spieltag um den Klassenerhalt bangen. Nach den gestrigen Partien ist der FCM aber zumindest vor dem direkten Abstieg sicher. Aus eigener Kraft reicht schon ein Unentschieden gegen Kaiserslautern für den Klassenerhalt. In der Handball-Bundesliga hat Magdeburg einen deutlichen Heimsieg eingefahren. Der SCM gewann gegen den HSV Hamburg mit 41:28. Magdeburg fehlt nur noch ein Sieg, um erneut deutscher Meister zu werden. Und die Basketball-Bundesliga ist durch. Zum Saisonabschluss hat der MBC gestern auswärts gegen Trier mit 78:85 verloren. In der Tabelle steht der MBC am Ende auf Platz 13 von 18. Und das waren die Nachrichten mit Michael Rosebrock, Wetter und Verkehr mit dir, Lasi.
0: Nennen wir schon mal einen soliden Abschluss.
6: Ja, vielen Dank.
0: Ja,
6: also auch in der Nachrichten, dachte ich, meinst du natürlich, weil MBC war super.
0: Ja. Ach, wir möchten, dass Sie gut ankommen. Hier ist der MDR Sachsen-Anhalt Verkehrsservice. Guten Morgen, es ist 7.03 Uhr. Und im Landkreis Harz, da gibt es umgestürzte Bäume. Deswegen ist die Straße zwischen Röderhof und Hüßburg gesperrt. Dann sind wir schon mit den Blitzern. Stehen, sagen Sie, auf der B246a auf der Ortsumgehung Schönebeck Richtung A14 und in Merseburg in der Lauchstädter Straße beidseitig. So, wenn Sie noch was sehen, wir sind erreichbar. Kostenfrei im MDR Verkehrszentrum unter dieser Nummer, der 0800 94 6 94 6 und der 1 hinten dran. Kommen Sie uns weiter gut und sicher durch. Momentan bei folgender Temperatur. Klötze kommt auf 10 Grad und Regen. In Bennigenstein sind es 9 Grad bei Wolken. Grana im Süden schaut schon mal die Sonne durch. Bei Wolken 14 Grad haben wir da gemessen. Naja, und heute sind wir bei 8 bis 15 Grad am Montag unterwegs. Denn da ist auch mal der Nordwestwind ziemlich böig dabei. Und wir haben bis in den Nachmittag erstmal wenig Auflockerung. Viele Wolken, immer wieder Regen. Ab dann wird es langsam trockener. Die kommenden Tage, kurzer Blick. Aha, an den Eishelligen ist vielleicht doch was dran. Es wird kälter. Aber jetzt erstmal 7.04 Uhr. Wach werden, aufstehen, Kaffee, alles das mit uns.
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0: Na, guten Morgen. Da sind wir doch schon am 11. Mai. Hallo am Montag. Hier ist MDR Sachsen-Anhalt. 7.12 Uhr sagt die Uhr. Das weiß ich noch. Aber das, was gleich kommt, das werde ich vermutlich nicht wissen. Und deswegen brauche ich sage es jetzt schon mal, gleich Ihre Hilfe. Es gibt eine Geschichte vom Wochenende, die hat mit einem goldenen Stein zu tun und einer Versteigerung. So viel weiß ich, mehr ist mir noch nicht bekannt. Nadine Hampel, die Morgenredakteurin mit dem Lächeln auf dem Lippen, hat gesagt, ich habe da was vorbereitet. Was denn?
1: Ja, also wir kennen das ja alle. Es gibt ja so kleine Bausteine, die haben so kleine Noppen drauf. Die tun weh, wenn man drauf tritt. Da haben wir früher vielleicht alle mit gespielt.
0: Ja, das sind die von...
1: Genau, von diesem dänischen Unternehmen, was wir jetzt vielleicht nicht direkt sagen, aber wir wissen im Grunde alle, was wir meinen. So, ja. Und so ein Lego, so ein Stein, ja. So ein 2x4er, ja. Der typische, den aus Gold, den konnte man in Quedlinburg am Sonnabend ersteigern. Früher hat das Unternehmen das allen Mitarbeitern geschenkt, die 25 Jahre im Unternehmen waren, und da hat jemand seinen jetzt halt versteigern wollen. In Quedlinburg, im Auktionshaus, genau.
0: Okay, und jetzt habe ich ja noch gar keine Quizfrage vernommen, aber ich höre schon die Musik.
1: Richtig, denn du sollst erraten, für wie viel ging denn dieser goldene 2x4er Baustein über den Auktionstresen?
0: Kurze Gegenfrage, welche Währung?
1: Euro.
0: Ach so, gut.
1: Übrigens, man kann mit dem Stein auch ganz normal spielen. Du kannst den in so ein, du kannst den verbauen sogar.
0: Ein 2x4er?
1: Ja. Die braucht man ja häufig.
0: Wie schwer wird der sein und was ist der aktuelle Goldpreis? Also, ich hau jetzt mal was raus.
1: Ja.
0: Ist es der Marktwert oder war es so ein Wert, wo man hätte...
1: Es ist schon ein bisschen mehr als der Marktwert. Mehr.
0: Ich sag mal glatt 5.000 Euro und Sie können ja einfach mal Ihr Gebot mit hineingeben. Mhm. Per WhatsApp-Sprachnachricht können Sie uns gerne mal schreiben. Jetzt habe ich es spannend gemacht, müssen wir auch gleich auflösen. Ich würde mal noch Eruption spielen und nach Eruption, I Can Stand the Rain, wollen wir es auflösen.
1: Machen wir so.
0: Es geht um die Versteigerung des Steines da in Quedlinburg. Wie viel hat er denn gebracht? Ich werfe eine 5.000 rein. Was sagen Sie? Wir hören uns gleich. Schönen guten Morgen.

0: Guten Morgen mit MDR Sachsen-Anhalt. Ja, da wurde also ein Steinchen, ein Spielsteinchen aus Gold versteigert am Wochenende in Quedlinburg. Wie viel hat das wohl eingebracht? Wir sind in einer kleinen Quizrunde und Sie können alle mittippen. Ich habe 5000 Euro gedacht, könnte sein. Haben Sie noch eine Idee? WhatsApp-Sprachnachricht ins MDR Sachsen-Anhalt-Studio. Nummer gibt's immer auf mdrsachsenanhalt.radio. Die Conny hat auch einen Tipp gegeben. Lieber Gruß in den Süden. 888 Euro, hat sie gesagt. Okay. Mir gegenüber sitzt Nadine Hampel aus der MDR Sachsen-Anhalt-Morgen-Redaktion und hat gesagt, dieses Steinchen aus Gold kam unter den Hammer. Für 5000 Euro, für 888. Was gab's denn dafür?
1: 15.000 Euro.
0: Wirklich wahr? Ja. Also, liebe Conny, lieber Gruß nach Tröglitz, da lag ich doch, wie auch immer, ich habe groß gedacht, ein wenig näher dran. 15.000 Euro,
1: ja.
0: Nicht schlecht. Mhm. Ja, wir sollten wieder mal spielen. Ich muss zu Hause auch mal gucken, was ich so an Klemmbrettsteinen habe.
1: Ob du noch einen aus Gold rumliegen hast.
0: Ob noch einer, ja, in der Fußsohle klebt. Guten Morgen.

0: Crowded House Musik. Don't dream it's over. Schönen guten Morgen. 7.22 Uhr haben wir's. Und heute Morgen schon die 10 Grad Marke locker überschnitten. Also das war eine milde Nacht. Jetzt kommt Ralf Valencia aus dem MDR-Wetterstudio.
1: Ja, locker überschritten. Das ist vielleicht auch übertrieben, weil es gibt noch ein paar Gebiete, wo wir so 9 Grad haben. Und ansonsten ist es auch nicht so weit her mit der 10 Grad Marke, die wir überschritten haben. Aber gut, ja. Lass das mal gelten.
0: Glück gehabt, Herr Lehrer. Jetzt ist ja heute der Start der Eisheiligen.
1: Ja.
0: Und wenn es nach denen geht, wird das nochmal kälter die kommenden Tage. Und vor allem alle Gartenbesitzer und die Obstbauern, die gucken schon mal. Was kannst du denen sagen?
1: Naja, man muss wirklich aufpassen. Gerade mit der kommenden Nacht, da sieht es nämlich so aus, dass dann die Wolken, die wir da haben, auflockern, nachdem der Regen abgezogen ist. Und dann kann es auch mal längere Zeit auflockern. Das heißt, es kühlt entsprechend aus. Verbreitet liegen die Tiefstwerte zwischen 5 und 3 Grad. Und im Oberharz sogar minus 1 Grad möglich. Und dann gibt es in der zweiten Nachthälfte, also so gegen morgen, schon mal einzelne Schauer. Und die können dann in den höheren Lagen des Harzes dann halt auch als Schnee fallen.
0: Habe ich gerade Schnee gehört?
1: Ja.
0: Das wird eine Woche der Überraschungen. Die Eisheiligen sind da.
1: Es wird vor allem eine kalte Woche.
0: Oh, wir beobachten das. Ich packe nochmal die Kuschelsocken raus. Danke, Ralf.

Guten Morgen, hier ist der NDR Sachsen-Anhalt Verkehrsservice. Vorsicht auf der A39 Richtung Wolfsburg zwischen Salzgitter-Lichtenberg und Salzgitter-Lebenstedt Süd befindet sich eine ungesicherte Unfallstelle. 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Guten Morgen.

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2: Um 7.30 Uhr mit Tanja Ries. Guten Morgen. Auf der Autobahn 14 bei Halle sind am Abend 4 Menschen bei einem Unfall schwer verletzt worden. Laut einer Polizeisprecherin kollidierten zwischen Kabelsketal und Gröbers 2 Autos. Eins davon überschlug sich. In beiden Pkw saßen je 2 Personen. Alle wurden verletzt. Ein Rettungshubschrauber sowie die Feuerwehr waren im Einsatz. Der Unfallhergang ist noch unklar. Und wir bleiben noch sozusagen auf der Straße. Autofahrer rund um Halle müssen sich ab heute Nachmittag auf Umwege einstellen. Laut der Autobahn GmbH wird die Überfahrt am Autobahndreieck Halle Süd von der A143 auf die A38 Richtung Göttingen erneut für eine Woche gesperrt. Dabei sollen die Übergänge zwischen Fahrbahnteilen repariert werden. Die Umleitung führt über die A38 Richtung Leipzig bis Bad Lauchstädt. Dort geht's zurück Richtung Göttingen. Was erwarten die 11 Landkreise von einer neuen Landesregierung nach der Wahl im September? Das hat der Landkreistag jetzt in einem Forderungskatalog formuliert. Kurz gesagt, Landesstrukturen sollen verschlankt werden, Doppelprüfungen etwa bei Bauangelegenheiten wegfallen. Der Präsident des Landkreistages, Götz Ulrich, dazu.
3: Ich will mal ein Beispiel geben. Wenn Sie eine 30er-Zone innerorts einrichten wollen, aus Lärmschutzgründen, dann ordnet das die Straßenverkehrsbehörde an. Aber sie muss vorher die interne Entscheidung des Landesverwaltungsamtes einholen. Das heißt, es wird dort nochmal geprüft, ob die Entscheidung, die vorbereitet ist, die richtige ist. Solche Doppelprüfungen würden wegfallen. Wir könnten schneller entscheiden.
2: Außerdem könnten so auch Kosten reduziert werden. Und jetzt zum Sport, zuerst zur Basketball-Bundesliga und dabei zuerst zu den großen Gefühlen zum Abschied von MBC-Geschäftsführer Martin Geißler. Team und Fans haben ihn beim letzten Heimspiel der Saison verabschiedet und so hat man Martin Geißler selten gesehen.
4: Ja, waren schon viele Tränen dabei. Normalerweise probiere ich mich ja immer sehr mit den Emotionen zumindest in dieser Art zurückzuhalten, aber heute war schon ein besonderer Tag und auch wirklich überrascht, weil ich wusste gar nichts, was hier heute geplant war.
2: Geißler wurde mit seiner Anzugjacke auch unterm Dach der Weißenfelser Stadthalle verewigt, eine Ehre, die sonst meist prägenden Spielern vorbehalten ist. Und da geriet das Sportliche fast zur Nebensache, gegen Bamberg am Freitag zu Hause verloren, gestern auswärts gegen Trier ebenfalls, spielte aber keine Rolle, denn der Klassenerhalt war eh schon sicher. Ganz anders bei den Handballerinnen von Union Halle Neustadt. Der Befreiungsschlag im Abstiegskampf der ersten Bundesliga, den haben sie verpasst. Die Wildcats verloren am Abend vor knapp 1000 Zuschauern in der SWH Arena gegen den Mitkonkurrenten Buxtehude mit 24-28 und damit liegen die Hallenserinnen weiter abgeschlagen auf dem letzten Tabellenplatz.
5: Wir möchten, dass Sie gut ankommen. Hier ist der MDR Sachsen-Anhalt Verkehrsservice um 7.33 Uhr. Vorsicht auf der A39 Richtung Wolfsburg. Ein Unfall ist passiert zwischen Salzgitter-Lichtenberg und Salzgitter-Lebenstedt Süd. Die Unfallstelle wird gerade abgesichert. Im Landkreis Harz sind Bäume umgestürzt. Deswegen ist die Straße zwischen Röderhof und Hüßburg gesperrt. Und die Blitzer stehen heute Morgen auf der B189 in Höhe Rochau Richtung Stendal, auf der B246A der Ortsumgehung Schönebeck Richtung A14 und in Merseburg in der Lauchstädter Straße beidseitig. Und für alles, was Sie noch sehen, Staus, Blitzer, Behinderung, sind wir erreichbar, kostenfrei für Sie im MDR Verkehrszentrum unter 0800 946 946 und die 1. Gute und sichere Weiterfahrt. Die Eisheiligen machen sich auf den Weg. Heute ist Tag 1 und Birgit aus Magdeburg schreibt uns per WhatsApp, also mir sind die Eisheiligen lieber als die Scheinheiligen. Da ist was dran. Die Landeshauptstadt hat gerade 12 Grad zu bieten, von wegen Eisheilige, aber die kommenden Tage werden kälter. Wir schaffen heute noch 8 bis 15 Grad, einen mögen Nordwestwind und auch viel Regen, vor allem in der Börde. Aufgelockert wird es dann erst am Nachmittag. Also dann erstmal guten Morgen. Die Eisheiligen könnten Thema sein, auch in der Obstwirtschaft. Wie schaut's bei den Kirschen im Saalekreis aus? Wir fragen gleich mal nach. Unser Morgenreporter ist schon vor Ort. Hier ist Lars Wohlfahrt. Hallo.
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0: Hier ist der MDR Sachsen-Anhalt Verkehrsservice. Guten Morgen und Vorsicht auf der A2 Richtung Hannover. Zwischen Irxleben und Bornstedt steht ein defekter PKW auf der linken Fahrspur. Kommen Sie uns gut und sicher dran vorbei.
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0: Guten Morgen. Naja, jetzt sind wir doch wach. 7.42 Uhr. Hier ist MDR Sachsen-Anhalt und wir sind natürlich morgens erst recht wach, denn die Morgenreporter sind unterwegs. Heute Morgen auch mal im Regen. Stefan Bringezu heißt unser Reporter und ist heute mal zur Kirschplantage nach Besenstedt gefahren, denn die Eisheiligen stehen diese Woche an. Momentan ist es noch recht mild, aber da soll wohl noch was passieren. Stefan, fühlst du die denn auch bei euch auf der Kirschplantage?
1: Ja, Lars, von den Eisheiligen ist nicht allzu viel zu sehen. Die kalte Sophie, die habe ich auch noch nicht getroffen, aber ich habe die Elisabeth Tritzky getroffen, hier auf der Obstplantage, auf der Kirschplantage im Besenstedt. Da stehen wir gerade. Die Frage, Eisheiligen, spielt es wirklich noch eine Rolle bei den Kirschbauern?
2: Auf jeden Fall. Also es spielt absolut eine Rolle. Es ist aber territorial sehr unterschiedlich. Deswegen manche haben Glück und manche haben weniger Glück. Aber eigentlich ist es immer ein Risiko, die Eisheiligen.
1: Aber Ihnen zaubert doch das Wetter ein bisschen ein Lächeln ins Gesicht. Es ist so leichter Nieselregen, die Sonne scheint überhaupt gar nicht. Die Pflanzen kriegen genug Feuchtigkeit, oder?
2: Das auf jeden Fall. Also Feuchtigkeit war super. Wir hatten in den letzten Tagen hatten wir 50 Liter Niederschlag. Das war super. Und jetzt soll es auch noch die nächsten Tage regnen. Das ist optimal für jetzt im Moment. In der Saison ist es scheiße, weil da ist es halt doof, weil die Kirschen dann platzen.
1: Da platzen die Kirschen und gehen kaputt. Wenn wir uns auf der Kirschplantage so umgucken, ich sehe kleine Bäume hier rechts von mir. Die sind so groß wie ich. Sagen wir mal 2 Meter. Und dann hier große alte Bäume, die sind richtig dick. Was verbirgt sich hinter diesen alten Bäumen? Und wie alt sind diese Kirschbäume eigentlich?
2: Wie alt die sind, das weiß ich selber gar nicht. Also die gibt es ja schon, seitdem ich die Obstplantage hier kenne, seitdem es mein Vater hier aufgebaut hat, also wahrscheinlich seit 93, denke ich. Und das sind quasi die alten. So hat man früher Kirschanbau betrieben. Da ist keine Unterlage drin. Das ist der wirkliche Kirschbaum, der Sämling. Und hier diese neueren Kirschbäume, also die quasi kleiner sind, die wachsen auf schwach wachsenden Unterlagen. Das heißt, die Wurzel ist nicht so stark, die Wurzel ist flacher und kleiner und demzufolge ist auch der Baum kleiner.
1: Hoffentlich sind die Früchte nachher am Ende so richtig schön süß, denn ich stehe ja auf Süßkirschen. Sie auf süß oder sauer?
2: Auf Süßkirschen definitiv.
1: Also Lars, du hast es gehört, selbst die Obstbäuerin, die steht auf Süßkirschen, ich auch. Und wir machen uns jetzt mal auf in die Plantage und gucken uns immer ein bisschen rum und melden uns nachher nochmal.
0: Ja, heute wird nicht gekostet, dafür ist es noch viel zu früh. Aber die Plantage ist schön, ich kenne die auch vom Agrarstudium. Wir haben an diesen Kirschen dort auch geforscht, an den Bäumen. Mit Blick ins Saaletal runter, wunderschön. Ich kann sagen, die Kerne sind weit geflogen.

Guten Morgen, hier ist der MDR Sachsen-Anhalt Verkehrsservice. Vorsicht auf der A38, Leipzig-Göttingen. Ein Hund ist hier unterwegs, gesehen in Höhe Nordhausen auf der Autobahn. Kommen Sie gut und sicher durch.

0: Die Hits unseres Lebens von den Rolling Stones, as Cheer Goes By, im schönsten Morgen. Hallo bei MDR Sachsen-Anhalt und hallo um 7.51 Uhr. Sagen Sie mal, wie war das damals bei Ihnen im Astrologieunterricht? Wie spannend war das? Ich weiß, wir hatten so Sternenkarten. Keiner wusste, was es zu tun gab, aber alle haben dieses Wort Azimut ständig gesagt. Wobei da auch kaum einer wusste, was es genau bedeutet. Also, da ist man in Wolmirstedt weiter. Heute findet eine Veranstaltung drin statt. Da dürfen Schülerinnen und Schüler an der Gemeinschaftsschule in Wolmirstedt, an der Leibniz-Schule, wir waren da auch schon sehr oft, mit den Astronauten Alex Gerst und Matthias Montag sprechen, mit den ESA-Astronauten. Das ist so eine Veranstaltung, wir sind auch dabei mit dem MDR, die dürfen mit denen chatten, eine Stunde lang. Das heißt, der Astronauten sitzt in Köln und aus Wolmirstedt kommen die Fragen. Christian Reich ist Schulsozialarbeiter in Wolmirstedt an der Leibniz-Gesamtschule und Christian, kannst du uns schon mal was verraten, was es da so geben wird an Fragen?
1: Ja, guten Morgen, Lars. Ich kann tatsächlich schon ein bisschen was verraten, was unsere Schülerinnen und Schüler, ihr beiden Astronauten, heute Nachmittag fragen werden. Da sind so Fragen dabei, wie haben sie Angst, ins Weltall zu fliegen oder glauben sie an außerirdisches Leben? Dann auch so witzige Fragen wie, was passiert mit einem Bluttropfen in der Schwerelosigkeit oder wie lange dauert es, einen Raumanzug in der Schwerelosigkeit anzuziehen?
0: Oh, die letzte Frage, die ist spannend. Also Antworten werden die Schülerinnen und Schüler heute Nachmittag hören und wir auch. Denn ich habe ja schon gesagt, wir sind dabei, natürlich auch mit Reportermikrofon. Also morgen am schönsten Morgen wissen Sie auch Bescheid. Okay, guten Morgen.

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0: Sie haben meinen kleinen Hörtest hier bei MDR Sachsen-Anhalt ja richtig gut bestanden. Ich habe gerade was vom Astrologieunterricht erzählt. Natürlich war Astronomie gemeint, aber ich wollte natürlich wissen, wer hört ja genau zu. Fürs gute Zuhören werden Sie belohnt, gleich mit den Hits unseres Lebens. Nach den 8 Uhr Nachrichten übernimmt Peter Kent. 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
12: Schönen guten Morgen, ich bin Michael Rosebruck. Ein gerissenes Fährseil hat am Wochenende für ordentliche Aufregung im Landkreis Wittenberg gesorgt. Passiert ist glücklicherweise nichts. Die Suche nach der Ursache geht aber weiter. Bei der Elbfähre Elster-Wartenburg war am Sonnabend während einer Überfahrt das Führungsseil gerissen. Das Schiff trieb rund 400 Meter ab, bevor die Besatzung den Anker werfen konnte. Die Polizei geht von Materialermüdung aus. Man wolle nun anregen, auch alle anderen Gierseilfähren im Land sicherheitshalber zu überprüfen. Der bundesweit als Koksarzt aus dem Harz bekannt gewordene ehemalige Mediziner sitzt offenbar erneut hinter Gittern. Wie die Volksstimme berichtet, soll er schon wieder eine Frau in Ilsenburg unter Drogen gesetzt und selbst auch konsumiert haben. Der ehemalige Chefarzt einer Harzer Klinik war erst im vergangenen Jahr unter Auflagen zur Bewährung aus dem Gefängnis entlassen worden. Ein Gericht hatte ihn 2019 zu einer langen Haftstrafe verurteilt, nachdem er mehrere Frauen mit Kokain gefügig gemacht und vergewaltigt hatte. Eine 38-Jährige starb an einer Überdosis. Gemeinnützige Arbeit oder in der Erntezeit aufs Feld. Aus Sachsen-Anhalt steigt erneuter Druck auf Bürgergeldempfänger in Deutschland. Es gäbe zu viele Fälle, in denen Leistungen bezogen werden, ohne dass eine Gegenleistung eingefordert wird, sagte CDU-Ministerpräsident Schulze in einem Zeitungsinterview. In Sachsen-Anhalt gäbe es tausende offene Stellen und viele, die arbeiten könnten, es aber nicht täten. Es ist nicht das erste Mal, dass sich Schulze entsprechend äußert. Das Thema hat bereits vor mehreren Wochen für kontroverse Diskussionen auch unter den MDR-Nutzern gesorgt. Auf der Autobahn 14 sind am Abend bei einem Verkehrsunfall nahe Halle 4 Menschen schwer verletzt worden. Nach Angaben der Polizei waren zwischen Kabelsketal und Gröbers 2 Autos zusammengestoßen. Eines davon überschlug sich durch den Aufprall. In beiden Autos saßen jeweils 2 Menschen. Feuerwehr und Rettungsdienst waren mit zahlreichen Kräften im Einsatz, darunter einem Rettungshubschrauber. Die Unfallursache wird noch ermittelt. Kommen wir zum Sport. In der ersten Fußball-Bundesliga hat sich Heidenheim noch eine Chance auf den Klassenerhalt gesichert. Die Mannschaft besiegte auswärts Köln mit 3:1. Die Heidenheimer sind jetzt punktgleich mit Wolfsburg und St. Pauli. Außerdem gewann der Hamburger SV zu Hause gegen Freiburg mit 3:2. Union Berlin siegte in Mainz mit 3:1. In der zweiten Liga muss Magdeburg doch noch bis zum letzten Spieltag um den Klassenerhalt bangen. Nach den gestrigen Partien ist der FCM aber zumindest vor dem direkten Abstieg sicher. Aus eigener Kraft reicht schon ein Unentschieden gegen Kaiserslautern für den Klassenerhalt. In der Handball-Bundesliga hat Magdeburg einen deutlichen Heimsieg eingefahren. Der SCM gewann gegen den HSV Hamburg mit 41-28. Magdeburg fehlt nur noch ein Sieg, um erneut deutscher Meister zu werden. Und das waren die Nachrichten mit Michael Rosebrock, Wetter und Verkehr. Lasi, mit dir.
0: Jetzt bin ich da, es geht los. Wir möchten, dass Sie gut ankommen. Hier ist der MDR Sachsen-Anhalt Verkehrsservice um 8.04 Uhr auf der A2 Richtung Hannover. Da staut es sich zwischen Irxleben und Bornstedt. Ein defekter LKW sorgt für 10 Minuten plus. Vorsicht auf der A38 Leipzig-Göttingen in Höhe Nordhausen ist ein Hund auf der Fahrbahn. Im Landkreis Leipzig zwischen dem Abzweig Dreisgau-Muckern und der A38 Leipzig-Südost stockt der Verkehr. Sie brauchen eine Viertelstunde länger. Dann sind wir in Halle unterwegs im Stadtgebiet mit Stau in der Döhler bis zur Sebener Straße. 20 Minuten kommen obendrauf. Und sie sagen, es blitzt heute Morgen auf der A9 Richtung München zwischen Treusig und Eisenberg, auf der B189 Höhe Rochau Richtung Stendal, auf der B246a, die Ortsumgehung Schönebeck ist das, der Blitzer Richtung A14 unterwegs und in Merseburg, da steht einer in der Lauchstädter Straße beidseitig. Für alles, was Sie noch hinzufügen möchten hier im Verkehrsservice, rufen Sie durch im MDR Verkehrszentrum unter 0800 94 6 94 6 und die 1, der Anruf ist für Sie kostenfrei. Gute Fahrt. Mild geht er los. Der 11. Mai. 11 Grad gibt's dazu in Staßfurt, 12 in Burg und 15 in Weißenfels. Und 15 Grad ist auch das höchste der Gefühle, was der Montag heute bringt. Da bringt er allerdings auch noch viele Regenwolken. In der zweiten Nachmittagshälfte werden die dann auch mal dünner und wir sehen dann auch mal mehr und mehr Abendsonne. Trocken wird's also. Und die kommenden Tage kälter. Ja, die Eisheiligen sind da. Und wir auch. Hier ist Lars Wohlfahrt. Guten Morgen.
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0: Guten Morgen mit MDR Sachsen-Anhalt. 8.12 Uhr ist es und wir sagen sportfrei. Fußballergebnisse haben wir gerade schon in den Nachrichten gehört, aber vom härtesten Wettkampf im Land noch nichts. Der fand am Wochenende im Harz statt. Es ging um 4 Kilometer Laufen mit 4 Freunden und dabei einen Kasten Bier tragen und währenddessen auch noch leeren. Der Harzer Bierkastenlauf. Das ging über die Bühne in Trautenstein im Harz. Und Martin aus Bennekenstein, er war auch am Start mit seinem Team. Und die mussten auf der Strecke auch noch die Aufgaben erfüllen.
1: An Station 1 einen Apfel im Mund nehmen musste und ein Stückchen laufen musste. An Station 2 musste man eine Gurke zwischen die Beine nehmen und die seinem Partner übergeben. An Station 3 war Sackhüpfen. An Station 4 mussten mindestens 16 Flaschen aus der Kiste alle sein. Danach noch mit Disco. War ein cooles Event.
0: Ja, ich sag doch, das härteste Event des Wochenendes. Gewonnen hat den Harzer Bierkastenlauf übrigens das Team mit dem schönen Namen Don Promillo und die Gerstenganoven. Allein für diesen Namen hat sich der Trupp ja eigentlich schon den Pokal verdient. Den Pokal in die Höhe strecken wollten auch die Magdeburger Handballer. Der SCM hätte die deutsche Meisterschaft an diesem Wochenende klar machen können. Die anderen Teams haben aber nicht mitgespielt oder eben zu gut mitgespielt. Trotz eines überzeugenden 41-28 gegen Hamburg heißt es also noch ein Spiel warten. Gegen die SG Flensburg reicht dann am 21. Mai ein Unentschieden. Gisli Christiansson vom SCM, der weiß, woher diese Dominanz kommt.
2: Ja, wir laufen mehr. Wir sind konsequenter in unserer Tempo-Gegenstums, würde ich sagen. Und wenn das gut läuft, dann macht das ganze Spiel ein bisschen leichter. Ich finde einfach, wir waren konzentriert, wir waren gut angestellt auf Hamburg. Ja, wir waren einfach konsequent heute.
0: Ja, im besten Fall klappt das auch am 21. Mai gegen Flensburg. Dann wäre das die 4. deutsche Meisterschaft der SCM-Vereinsgeschichte.

0: 80 Millionen.
1: Max Giesinger singt hier von 80 Millionen. Na, so viel brauchen wir doch gar nicht. Hier ist MDR Sachsen-Anhalt. 8.20 Uhr haben wir es. Guten Morgen. Und Ralf Valentscher im MDR Wetterstudio. Guten Morgen.
2: Ja, schönen guten Morgen.
1: Du bist auch großer Udo Lindenberg-Fan.
2: Ja.
1: Unter anderem der Max Giesinger, der gerade gesungen hat, der singt auch Udo Lindenbergs Hits mit vielen anderen, denn diese Woche ist ja die Udo Lindenberg Geburtstagswoche und da haben die Künstler sogar ein Album rausgebracht, die Tribute-Hits. Udo wird kommenden Sonntag 80.
2: Mhm.
1: Wir feiern damit jeden Tag mit Udo Lindenberg Musik und so ein paar Geschichten. Wie ist denn das Udo Lindenberg Geburtstagswochenwetter so?
2: Sag ja, mal. Wo feiert er denn? Das wäre die Frage noch.
1: Ja, bestimmt irgendwo in Möckern oder sowas, kann ich mir vorstellen.
2: Naja, auf jeden Fall wird es eine sehr kühle Woche. Wir haben es ja auch in dieser Woche nicht nur mit Udo Lindenberger, sondern auch mit den Eisheiligen zu tun. Und die machen ihrem Namen wirklich alle Ehre. Das werden wir zum Beispiel in der kommenden Nacht merken. Da geht es nämlich wieder runter mit den Temperaturen. Und heute ist es ja auch schon verhalten bei 10 bis 15 Grad. Morgen schaffen wir nur 7 bis 13 Grad. Und es gibt auch immer wieder Regen. Heute dann im Laufe des Nachmittags eventuell im Süden von Sachsen halt auch Gewitter mit dabei und so wechselhaft geht es dann auch morgen weiter. Das heißt also, in den nächsten Tagen gibt es immer mal wieder Schauer, zwischendrin auch ein bisschen Sonne und im Oberharz können diese Schauer auch noch ein paar Flocken beinhalten.
1: Hast du Flocken gesagt?
2: Mhm.
1: Oh, da kann Udo Lindenberg zum Geburtstag sogar noch einen kleinen Schneemann bauen.
2: Eventuell.
1: Okay, es gibt viel zu tun die Woche. Packen wir es an.
2: Jo.
1: Hier ist das Electric Light Orchestra und Living Thing. Schönen guten Morgen mit MDR Sachsen-Anhalt.

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6: Gleich 8.30 Uhr, ich bin Tanja Ries, guten Morgen. Auf der Autobahn 14 bei Halle sind am Abend 4 Menschen bei einem Unfall schwer verletzt worden. Laut einer Polizeisprecherin kollidierten zwischen Kabelsgetal und Gröbers 2 Autos, eins davon überschlug sich durch den Aufprall. In beiden Pkw saßen je 2 Personen, alle wurden wie gesagt verletzt, ein Rettungshubschrauber sowie die Feuerwehr waren im Einsatz. Der Unfallhergang ist noch unklar. Wir bleiben noch auf der Straße, Autofahrer rund um Halle müssen sich ab dem Nachmittag auf Umwege einstellen. Laut Autobahn GmbH wird die Überfahrt am Autobahndreieck Halle Süd von der A143 auf die A38 Richtung Göttingen erneut für eine Woche gesperrt. Dabei sollen die Übergänge zwischen Fahrbahnteilen repariert werden. Die Umleitung führt über die A38 Richtung Leipzig bis Bad Lauchstädt. Dort geht's zurück Richtung Göttingen. Durch Sachsen-Anhalt tourt derzeit der Demokratiebus der Konrad-Adenauer-Stiftung. Heute macht er in Lützen im Burgenlandkreis Station, morgen dann in Naumburg. Das Projekt gibt es seit 2023. Seitdem tourt der Bus durch ganz Deutschland. Mehr dazu von Sven Stephan.
7: Ein Bus als mobiler Gesprächs- und Begegnungsort. Thema: unsere Demokratie. Sie ist keine Selbstverständlichkeit. Darauf will die CDU-nahe Konrad-Adenauer-Stiftung aufmerksam machen. Mit dem Demokratiebus tourt sie seit Ende April durch Sachsen-Anhalt. Ins Gespräch zu kommen, darum geht es den Machern mit Menschen, die sich von der Politik abgehängt fühlen. Nach Sangerhausen und Weißenfels in der vergangenen Woche geht es nun weiter im Burgenlandkreis. Heute Vormittag an der Gesamtschule Gustav Adolf in Lützen, morgen dann ab Mittag auf dem Naumburger Marktplatz.
6: Zum Sport, zuerst zur Basketball-Bundesliga. In Weißenfels ist am Wochenende ja eine Ära zu Ende gegangen. MBC-Geschäftsführer Martin Geißler ist beim letzten Heimspiel der Wölfe nach 24 Jahren verabschiedet worden. Mit großen Gefühlen und einigen Tränen. Da geriet das Sportliche fast zur Nebensache. Gegen Bamberg am Freitag zu Hause verloren, gestern auswärts gegen Trier ebenfalls. Dennoch für den scheidenden Geschäftsführer eine gute Saison beim Centenix MBC.
8: Am Ende war das eine tolle Saison. Ja, wir haben das Final Four im europäischen Wettbewerb erreicht. Wir haben, ich würde sagen, ganz knapp den Sieg verpasst. Wir haben sehr, sehr souverän den Klassenerhalt geschafft. Wir gehen in die 10. Saison BBL in Folge nächstes Jahr, 21 Jahre erste Liga in Weißenfels.
6: Nur künftig eben ohne ihn. Schauen wir nun zu den Handballerinnen von Union Halle-Neustadt. Der Befreiungsschlag im Abstiegskampf der ersten Bundesliga, den haben sie verpasst. Die Wildcats verloren am Abend vor knapp 1000 Zuschauern in der SWH-Arena gegen den Mitkonkurrenten Buxtehude mit 24-28. Und damit liegen die Hallenserinnen weiter abgeschlagen auf dem letzten Tabellenplatz.
9: Wir möchten, dass Sie gut ankommen. Hier ist der MDR Sachsen-Anhalt Verkehrsservice um 8.33 Uhr. Vorsicht auf der A38 Leipzig-Göttingen. Der Hund ist immer noch auf der Fahrbahn gesehen, in Höhe Nordhausen aktuell. Im Landkreis Leipzig, da staut es sich zwischen dem Abzweig Dreisgau-Muckern und der A38 Leipzig-Südost. Sie brauchen eine Viertelstunde länger. Und dann sind wir schon bei den Blitzern heute Morgen. Danke fürs Bescheid geben. Geblitzt wird auf der A9 Richtung München zwischen Dreußig und Eisenberg. Auf der B189 Höhe Rochau Richtung Stendal, auf der B246A der Ortsumgehung Schönebeck Richtung A14, in Halle in der Wirmlitzer Straße stadteinwärts und in Merseburg in der Lauchstädter Straße beidseitig. Und wenn Sie noch mehr sehen, Staus, Blitzer, Behinderungen, dann sagen Sie Bescheid. Kostenfrei unter dieser Nummer 0800 946 946 und die 1. Und weiterhin eine gute und sichere Fahrt. Heute starten die Eisheiligen mit Mamertus. Der ist mal noch ganz zaghaft. Momentan sind das auch in Eisleben 12 Grad und Wolken. Aber wir haben im Wetterstudio schon gehört, die kommenden Tage geht das auch mal runter und auf einstellige Werte auch in der Nacht. Also es ist was dran. Heute schaffen noch bis zu 15 Grad. Erstmal noch Regenwolken. Ab Nachmittag kommt die Sonne raus, dann wird es erstmal trockener. Und wir sind dort morgen bei den Kirschen im Saalekreis und wollen dort mal wissen, wie gut geht es denn denen aktuell in der Saison? Fahren wir gleich nach. Hier ist Lars Wohlfahrt. Guten Morgen.
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0: Hey, Kirsche. Ja, so will man nicht unbedingt angesprochen werden. Wir dürfen es in dem Fall schon, denn unser Morgenreporter bei MDR Sachsen-Anhalt, hallo um 8.41 Uhr, ist seit den frühen Morgenstunden, und vorhin hat es schon geregnet, auf einer Kirschplantage im Saalekreis in Besenstedt. Wenn man von Besenstedt runter ins Saaletal guckt, fantastischer Blick. Ja, und da oben, da in der Plantage wachsende Kirschen, ne? Stefan bringt zu. Ja, oder manchmal eben auch nicht.
1: Es sieht gar nicht aus wie eine Kirschplantage, sondern hier stehen zwar Kirschbäume, aber zwischen den Kirschbäumen ist eine riesengroße Brachfläche. Die ist so gefühlt 50 Meter breit und, naja, sagen wir mal 1000 Meter lang, würde ich sagen. Also riesig groß. Die ist ja völlig verwaist, aber irgendwann soll hier irgendwas blühen.
2: Das ist richtig. Also sie ist ungefähr ein halber Hektar groß, also so groß nicht. Und der Plan ist, also ich habe jetzt, wir haben viele Bäume gerodet und wir können nicht so viel auf einmal pflanzen, weil es kostet ja enorm viel Geld. Und deswegen habe ich mir jetzt überlegt, dass ich hier eine kleine Blühwiese draus mache. Und die hat viele Vorteile für den Boden, sorgt für Humusaufbau und sorgt auch dafür, den Boden, ich sag mal, von Krankheiten sauber zu halten, was ich natürlich dann gut finde, wenn ich dann wieder hier Kirschen hinpflanze.
1: Dann sind ja wahrscheinlich auch ein Haufen Bienen unterwegs, die wahrscheinlich auch die Studentenblumen, da fliegen sie nochmal hinten dann gleich zu den Kirschbäumen und die Kirschen bestäuben. Gibt es auch so eine Kombi?
2: Mit Sicherheit. Die wird dann zur Kirschsaison, wenn die Kirschen reif sind, da wird sie hoffentlich blühen. Das ist so das Ziel, dass die Kunden, wenn die hier rauskommen, auch noch was Schönes Blühendes sehen. Es ist immer gut, Boden nicht einfach frei oder brach liegen zu lassen. Es ist immer gut, was zu bepflanzen. Und wenn es dann noch schön aussieht, ist es doppelt schön.
1: Mit den Studentenblumen ist gut Kirschen essen, oder wie?
2: Ja, das könnte man so sagen, ja.
1: Aber die Kirschbäume bleiben auf alle Fälle stehen, oder?
2: Auf jeden Fall.
0: Wieder was gelernt. Auf der Kirschplantage von Besenstedt blühen nicht nur die Kirschbäume. Bin gespannt, wie die Saison wird. Und sagen Sie mal, sind Sie eher Team Süßkirsche oder hat es Ihnen die Sauerkirsche angetan? Naja, wir sind natürlich bereit und offen für Ihre Nachricht. Gerne per WhatsApp. Die Nummer gibt es auf mdrsachsen.radio. Und jetzt, guten Morgen.

0: Guten Morgen, die neue Woche ist da. Es ist die Kalenderwoche 20. Hier ist der schönste Morgen bei MDR Sachsen-Anhalt. Und wir verwandeln uns gleich. Jetzt haben wir es 8.48 Uhr. Gleich erwartet Sie Marc Burgemeister. Es wird ein toller Vormittag werden. Wir haben heute mal aufs Wochenende zurückgeschaut. Es waren ja viele Veranstaltungen. Unter anderem, das war so ein bisschen auch meine Lieblingsveranstaltung, der Harzer Bierkistenlauf. Da ging es darum, zu viert 4 Kilometer rumzukriegen. Na eben mit einem Kasten Bier und da muss dann auch währenddessen geleert werden. Martin vom Team Blechlöppel und die Leergut-Legenden war dabei und es gab natürlich noch mehr zu tun. Es war ein richtiges Event, sagt er.
1: Einen Apfel im Mund nehmen, eine Gurke zwischen die Beine nehmen und die seinem Partner übergeben. Danach noch mit Disco. War ein cooles Event.
0: So, und ich dachte, gut, da haben wir das Thema Bier jetzt erstmal vom Tisch. Nein, dann kommt Veronika aus Badewohn und sagt, das geht ja erstmal los. Freitag haben wir den nächsten Termin mit Bier.
2: Bei uns ist diese Woche wieder das Fassrollen. Da wird ein volles Bierfass von Holm nach Badewohn gerollt und das soll in einer bestimmten Zeit erfolgen. Und ist bei uns auch eine alte Tradition, die aus einer Wette heraus entstanden ist.
0: Ja. Also, da wird der Kasten rund und dann wird er gerollt. Mein lieber Scholli, naja, wir werden die Sache beobachten. Also, bis morgen früh um 5. Hier ist Robin Gibb.

0: Das ist doch so eine richtig schöne Nummer zum Mitwippen, egal ob im Büro oder zu Hause. Hier ist MDR Sachsen-Anhalt am Montagvormittag. Wir starten gemeinsam ja gleich in den ersten Vormittag in der neuen Woche mit dem Country-Klassiker der 70er. Von der Grande Dame Dolly Parton, Jolene, kurz nach neun bei uns. Ich freue mich auf Sie. Bis gleich.
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3: Guten Morgen, ich bin Michael Rosebruck. Nach den Schüssen aus einer Selbstschussanlage in Danichkow bei Gommern im Jerichower Land sitzt der verantwortliche Grundstücksbesitzer nun doch in Untersuchungshaft. Wie die Staatsanwaltschaft Stendal MDR Sachsen-Anhalt mitteilte, wurde der Mann am Freitag verhaftet. Die Polizei habe die Selbstschussanlage untersucht und dabei ein vorsätzliches Handeln festgestellt. Ermittelt werde wegen des Verdachts des versuchten Tötungsdelikts. Anfang Mai war eine Frau schwer verletzt worden, als sie ihrem entlaufenen Hund auf das Nachbargrundstück des Mannes folgte. Die 54-Jährige wurde von einer Ladung Schrot getroffen. Der Mann blieb zunächst auf freiem Fuß. Bei einem der größten Flaschenproduzenten Deutschlands, MEG in Rossbach im Saalekreis, steht seit heute Morgen ein Teil des Werkes still. Die Gewerkschaft NGG hat die Frühschicht um 6 Uhr zu einem Warnstreik aufgerufen. Rund 30 Mitarbeiter würden sich beteiligen, hieß es. Insgesamt stellen etwa 120 Beschäftigte dort jährlich mehrere Milliarden Flaschenrohlinge und Deckel für den Lidl-Konzern her. Bei dem Warnstreik geht es um den aktuellen Tarifstreit in der Ernährungswirtschaft. In den vergangenen Tagen und Wochen hat es immer wieder Warnstreiks bei verschiedenen Unternehmen in Sachsen-Anhalt gegeben. Der Prozess um den Anschlag auf den Magdeburger Weihnachtsmarkt geht in die entscheidende Phase. Heute soll die Beweisaufnahme geschlossen werden. Der Angeklagte war vor rund anderthalb Jahren mit einem Auto über den Weihnachtsmarkt der Landeshauptstadt gerast. 6 Menschen starben, mehr als 300 wurden verletzt. Ein gerissenes Fährseil hat am Wochenende für ordentliche Aufregung im Landkreis Wittenberg gesorgt. Passiert ist glücklicherweise nichts weiter. Die Suche nach der Ursache geht aber weiter. Bei der Elbfähre Elster-Wartenburg war am Sonnabend während einer Überfahrt das Führungsseil gerissen. Das Schiff trieb rund 400 Meter ab, bevor die Besatzung den Anker werfen konnte. Die Polizei geht von Materialermüdung aus. Man wolle nun anregen, auch alle anderen Gierseilfähren im Land sicherheitshalber zu überprüfen. In der ersten Fußball-Bundesliga hat sich Heidenheim noch eine Chance auf den Klassenerhalt gesichert. Die Mannschaft besiegte auswärts Köln mit 3:1. Die Heidenheimer sind jetzt punktgleich mit Wolfsburg und St. Pauli. Außerdem gewann der Hamburger SV zu Hause gegen Freiburg mit 3:2. Union Berlin siegte in Mainz mit 3:1. In der zweiten Liga muss Magdeburg doch noch bis zum letzten Spieltag um den Klassenerhalt bangen. Nach den gestrigen Partien ist der FCM aber zumindest vor dem direkten Abstieg sicher. Aus eigener Kraft reicht schon ein Unentschieden gegen Kaiserslautern für den Klassenerhalt. Und in der Handball-Bundesliga hat Magdeburg einen deutlichen Heimsieg eingefahren. Der SCM gewann gegen den HSV Hamburg mit 41:28. Magdeburg fehlt nur noch ein Sieg, um erneut deutscher Meister zu werden. Und das waren die Nachrichten mit Michael Rosebruck. Wetter und Verkehr mit dir, Marc.
0: Dankeschön, Micha. Wir möchten, dass Sie gut ankommen. Hier ist der MDR Sachsen-Anhalt Verkehrsservice. Um 3 Minuten nach 9, da haben wir nichts zu vermelden. Es rollt, keine Staus, keine Störungen. Es wird nur ein bisschen geblitzt. Und zwar mitten im Regenwetter auf der A9 in Richtung München zwischen Dreußig und Eisenberg. Auf der B189 in Höhe Rochau, wenn es Richtung Stendal bei Ihnen geht. Sie haben es auf der B246a entdeckt, die Ortsumgehung Schönebeck Richtung A14. In Halle in der Würmlitzer Straße stadteinwärts und in Merseburg Lauchstädter Straße beide Richtungen. Fehlt noch was? Blitzerstaustörungen können Sie ergänzen? Dann gerne kostenfrei bei uns anrufen. 0800 94 6 94 6 und die 1. Eine gute und sichere Fahrt wünsche ich Ihnen. Stark bewölkt bei Regenschauern, der Wochenstart ziemlich grau heute und mitunter auch noch frisch in Halberstadt im Landkreis Harz, gerade mal 9 Grad. Zweistellig sind wir schon in Dabrun mit 13 Grad, Ahrensee vermeldet 10, Weißenfels im Burgenlandkreis sogar 14, das ist fast schon die Tageshöchsttemperatur. Die klettert heute rauf bis auf maximal 15 Grad. Morgen ist es erstmal nach einer richtig kalten Nacht wechselnd bis stark bewölkt und es gibt auch immer wieder Schauer. Es ist sehr ähnlich wie heute und im Oberharz kann sogar auch wieder ein bisschen Schnee fallen. Das Ganze zwischen 7 und 13 Grad.
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0: Ab geht's durch den Regen. Einen schönen Montag uns allen zusammen mit Dolly Parton.

Wünschen nach Freiheit bei MDR Sachsen-Anhalt. Es ist 9:11. Wir wünschen einen schönen guten Morgen am Montag. Und ich war ja am Wochenende wieder so ein bisschen in den Weinbergen unterwegs im östlichen Sachsen-Anhalt. Ich bin direkt in Urlaubsfeeling gekommen. Also das kann ich nur jedem empfehlen, der vielleicht so ein bisschen gestresst ist vom Alltag oder, wie es bei mir war, der vergessen hat, vor 12 zu tanken, 13.10 Uhr, plonk, geht die Tankleuchte bei mir an. Ich denke so, ach nee, Mist, hab natürlich vergessen zu tanken, die Preise wieder oben. Ich denke, was mache ich jetzt? Ich war gerade im Raum Jessen unterwegs im östlichen Sachsen-Anhalt. Da habe ich gesagt, Mensch, da gibt's doch diese wunderschöne Tankstelle mitten in den Weinbergen. Habe ich Ihnen auch schon mal von erzählt. Man fährst du wenigstens dahin, dann tut es nicht ganz so weh mit dem Portemonnaie. Ja. Und so habe ich das dann auch gemacht und da schien dann gerade die Sonne so schön drüber und das sah aus wie in, ich weiß nicht, also wie in Italien oder so, da wo der Wein sonst immer dann herkommt, ne, der edle Tropfen. Aber das gibt es eben auch bei uns in Sachsen-Anhalt, noch nicht mal im Saale-Unstrut-Gebiet, sondern eben auch am östlichen Ortseingang von Jessen mit einer Tankstelle, die da mittendrin ist im Weinberg und du denkst, du bist im Urlaub. Also da tat der teure Sprit gar nicht so doll weh, weil die Aussicht einfach gestimmt hat. Und ich finde, so muss man es dann auch machen. Ja? Man muss sich das einfach schick machen und schön machen und dahin gucken, wo es Spaß macht. Und so machen wir das auch jetzt in der neuen Woche. Jetzt mit Musik aus den 70ern, Pussycat bei MDR Sachsen-Anhalt. Das sind die Hits unseres Lebens. Guten Morgen.

0: Wenn die Sonne schon nicht draußen scheint, lassen wir die Sonne aus dem Radio strahlen mit toller Musik und den Hits unseres Lebens für ihre gute Energie in den Tagesstart. Wham waren das. Hier ist MDR Sachsen-Anhalt und jetzt schauen wir mal einen Monat in die Zukunft.
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0: Denn ganz genau heute in einem Monat geht's tatsächlich schon los. 11. Juni, Start der Fußball-Weltmeisterschaft in Mexiko, in den USA und Kanada. Die wird ja dieses Mal aufgeteilt. Und an der Westküste bekommen einige Fußballteams gerade besonders viel Zuspruch. Eben auch, weil wohl deutsche Profis da mitspielen. Thomas Müller ist ja aktuell in Vancouver, Marco Reus in LA oder Timo Werner in San Jose. Also da haben die Deutschen schon mal so einen kleinen Stempel gesetzt. Und die Fans so ein bisschen auch angeheizt und vielleicht wirkt sich das ja auch auf die WM aus. Andreas Hein ist unser Korrespondent in San Francisco, beobachtet das Ganze gerade. Andreas, die US-Amerikaner sind ja eher so eine Football-Nation, also das klassische Fußball bei uns ist ja da noch nicht so ganz gehypt. Wie groß oder wie hoch ist denn aktuell das WM-Fieber bei dir am Austragungsort in San Francisco?
2: Überschaubar, selbst direkt vor dem WM-Stadion draußen in Santa Clara kein großer Hinweis auf die WM. Ein paar Feuerwehrleute haben da eine Übung vor dem Stadion gemacht, mehr war da nicht los. Aber wenn man sich unter Sportfachleuten hier umhört, dann scheint das Interesse an Fußball tatsächlich zu wachsen. Das hat auch mit den deutschen Profis zu tun, die hier in Nordamerika spielen, wie Thomas Müller, Marco Reus oder Timo Werner.
3: Bringing a player like that over here shows the commitment to the fanbase.
2: Solche Spieler zu bringen, das ist eine klare Ansage an die Fanbase. Das hat uns Anthony Flores gesagt. Er ist Sportreporter bei der NBC. Der macht ganz viel American Football normalerweise, wird aber jetzt immer öfter auch zu Fußballspielen geschickt, weil eben das Interesse größer wird, jetzt auch vor der WM.
0: Was glaubst du denn, was wird denn jetzt entscheidend sein, dann gerade wenn das startet in einem Monat, ob die Begeisterung für Fußball in den USA weiter wachsen kann, sollte oder vielleicht auch nicht?
2: Na, zumindest da, wo Fußball hier in den USA professioneller wird, durch Weltklassespieler aus Europa oder auch aus Südamerika, da steigt auch die Nachfrage nach Tickets. Der Geschäftsführer von Timo Werners Verein hier, den Earthquakes, der hat uns gesagt, dass seit er hier spielt, viel mehr Tickets verkauft werden. Und jetzt kommt es eben auch darauf an, dass genügend Weltklassespieler den Fußball attraktiv genug halten, weil sie eben auf einem anderen Niveau spielen. Noch ist aber hier der Fußball nicht so ansteckend wie andere Sportarten. Hier mitten in San Francisco zum Beispiel hat man eine kleine Freizeitzone gebaut, wo es dann auch Public Viewing geben wird. Da sind zwei kleine Fußballfelder, wo jeder kicken kann, und auch Pickleballfelder. Pickleball ist immer voll, auf den Fußballfeldern wird eher selten gekickt.
0: Also noch verhaltene Vorfreude, das wäre bei uns in Deutschland ganz anders. In einem Monat geht die Fußball-WM los und in San Francisco, naja, findet man so gut wie noch gar keine Hinweise darauf, dass dieses große Turnier auch dort ausgetragen wird an der Westküste. Andreas Heim hat berichtet. Danke dir, Andreas, für die Eindrücke.
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5: Um 9.30 Uhr mit Tanja Ries. Guten Tag. Bei einem der größten Flaschenproduzenten Deutschlands, dem Unternehmen MEG in Rossbach im Saalekreis, steht seit heute Morgen ein Teil der Produktion still. Die Gewerkschaft NGG hat seit 6 Uhr zu einem Warnstreik aufgerufen. Rund 30 Mitarbeiter, nahezu die komplette Frühschicht, beteiligten sich, das sagte ein Gewerkschaftssprecher dem MDR. In Rossbach werden jährlich mehrere Milliarden Flaschenrohlinge und Deckel für den Lidl-Konzern hergestellt. Die Deckelproduktion steht nach Gewerkschaftsangaben heute Morgen komplett still. Bei den Flaschen läuft lediglich ein Notbetrieb und bei dem Warnstreik geht es um den aktuellen Tarifstreit in der Ernährungswirtschaft. Durch Sachsen-Anhalt tourt derzeit der Demokratiebus der Konrad-Adenauer-Stiftung. Heute macht er in Lützen im Burgenlandkreis Station, morgen dann in Naumburg. Das Projekt gibt es seit 2023. Seitdem tourt der Bus durch ganz Deutschland. Mehr dazu von Sven Stephan.
6: Ein Bus als mobiler Gesprächs- und Begegnungsort. Thema unsere Demokratie. Sie ist keine Selbstverständlichkeit. Darauf will die CDU-nahe Konrad-Adenauer-Stiftung aufmerksam machen. Mit dem Demokratiebus tourt sie seit Ende April durch Sachsen-Anhalt. Ins Gespräch zu kommen, darum geht es den Machern mit Menschen, die sich von der Politik abgehängt fühlen. Nach Sangerhausen und Weißenfels in der vergangenen Woche geht es nun weiter im Burgenlandkreis. Heute Vormittag an der Gesamtschule Gustav Adolf in Lützen, morgen dann ab Mittag auf dem Naumburger Marktplatz.
5: Damit schauen wir zum Sport. Zuerst zur Basketball-Bundesliga in Weißenfels. Ist am Wochenende nicht nur die Saison, sondern auch eine Ära zu Ende gegangen. MBC-Geschäftsführer Martin Geißler ist beim letzten Heimspiel der Wölfe nach 24 Jahren verabschiedet worden. Mit großen Gefühlen und einigen Tränen. Da geriet das Sportliche fast zur Nebensache. Gegen Bamberg am Freitag zu Hause verloren, gestern auswärts gegen Trier ebenfalls. Aber der Klassenhalt, der war vorher schon sicher. Anders bei den Handballerinnen von Union Halle-Neustadt. Sie haben den Befreiungsschlag im Abstiegskampf der ersten Bundesliga verpasst. Die Wildcats verloren am Abend zu Hause gegen Mitkonkurrenten Buxtehude mit 24 zu 28. Dazu Rückraumspielerin Kara Reuter.
7: Wir waren eigentlich gut im Spiel, spielen eine solide erste Halbzeit. Und ja, die zweite Halbzeit, da kommen wir Anfangsphase überhaupt nicht mehr rein und verlieren da komplett den Faden. Und am Ende, denke ich, geht das dann auch verdient am Buxtehude. Aber es ärgert mich einfach, weil wir hatten einen ganz anderen Anspruch heute und sind dem nicht gerecht geworden. Jetzt, selbst wenn es in die Relegation geht, was ja immer wahrscheinlicher wird, können wir da halt auch mit planen, können sagen, ja, dann drehen wir eine extra Runde, aber den Klassenerhalt haben wir klar vor Augen und werden das auf jeden Fall schaffen.
5: Halle liegt weiterhin abgeschlagen auf dem letzten Tabellenplatz mit einem 5-Punkte-Rückstand und hätte in der Relegation noch die Chance, den Verbleib in der ersten Bundesliga zu sichern. Soweit die aktuellen Meldungen aus dem Landessüden. Jetzt der Blick auf die Straßen mit Marc.
8: Wir möchten, dass Sie gut ankommen. Hier ist der MDR Sachsen-Anhalt Verkehrsservice und da haben wir diese Meldung aus dem Salzlandkreis. Da ist die Straße zwischen Barmsdorf und dem Abzweig Giersleben gesperrt. Da gab es gerade einen Unfall. Schön vorsichtig hier fahren. Regnet ja auch ein bisschen und es blitzt vor allem auch im Regen auf der A38 Richtung Göttingen zwischen Leipzig Süd und Leipzig Neue Hart. Auf der B189 in Höhe Rochau Richtung Stendal. Auf der B246A wurde aufgebaut. Ortsumgehung Schönebeck Richtung A14. In Halle, in der Würmlitzer Straße stadteinwärts, in Merseburg in der Lauchstädter Straße in beiden Richtungen und in Roßlau haben sie was in der Hauptstraße entdeckt stadteinwärts. Dankeschön fürs Melden und Sie kennen das Spiel, wenn noch was fehlt, Sie mehr gesehen haben, gerne kostenfrei anrufen bei uns 0800 94 6 94 6 und die 1. Ich wünsche Ihnen eine gute und vor allem heute im Regen auch eine sichere Fahrt. kann ja schnell mal rutschig werden und glatt werden, ne? Weil das regnet heute wirklich so vor sich hin an diesem Montagvormittag. 10 bis 15 Grad die Höchsttemperatur und die haben wir im Jerichower Land in Schopsdorf gerade schon bei Ihnen erreicht. 15 Grad. Dessau-Roßlau 13, Wulkau-Barleben 11 Grad. Ja, der Sommervorbote macht erstmal eine Pause bei uns in Sachsen-Anhalt. Auch morgen am Dienstag viel Wolkengrau, Schauer und Gewitter. Im Oberharz kann sogar wieder Schnee runterkommen bei 7 bis 13 Grad. Das fühlt sich doch glatt wieder an wie im April diese Woche, ne? Machen wir das Beste draus, holen die Jacke raus und ja, vor allem auch den Regenschirm. Schönen Vormittag Ihnen, ich bin Marc Burgemeister, hallo.
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0: Ein Wort bricht das Schweigen. Kultnummer von Peter Maffay aus den 80er, Mitte 80er. 85 ist die Nummer rausgekommen. 9.42 Uhr ist es am Montagvormittag. Ja, und das waren ja auch aufregende Nachrichten jetzt das Wochenende zum Thema Seuchenschiff. Haben Sie vielleicht gehört, unter den Passagieren der sogenannten Hondius ist ja das Hunter-Virus ausgebrochen. Und dann wusste man EU-weit gar nicht, wo kann das Schiff denn jetzt hin mit den Passagieren. Da sind ja auch Menschen gestorben dran. Was ist mit den anderen, die da auf dem Schiff noch waren? Haben die sich angesteckt oder nicht? Also das war ein Riesen-Hickhack. Und das wird ja übertragen von den Hinterlassenschaften von Nagern und ist bei engem Kontakt hoch ansteckend und oft tödlich. Also dieses Riesen-Hin und Her zwischen den Behörden ist auch nicht ganz unberechtigt gewesen. Gestern konnten jetzt die Passagiere endlich von Bord und das waren auch Deutsche mit dabei. Heiko Schneider kennt den aktuellen Stand.
1: Der erste Evakuierungstag des Kreuzfahrtschiffes Hondius, auf dem es zu 8 mutmaßlichen Infektionen mit dem Hunter-Virus kam, ist erfolgreich verlaufen. 4 Passagiere des Schiffes sind jetzt nach Frankfurt gebracht worden. Die 4 Deutschen sind um kurz nach 2 Uhr in der Frankfurter Uniklinik angekommen. Sie wurden aus dem niederländischen Eindhoven mit einem Konvoi aus Spezialfahrzeugen der Frankfurter Feuerwehr dorthin transportiert. Auf einer speziellen Isolierstation der Uniklinik sollen sie jetzt weiter untersucht werden. Bisher haben sie nach Angaben der spanischen Behörden keine Symptome auf das Hunter-Virus. Trotzdem gelten sie laut Weltgesundheitsorganisation als Hochrisikokontakte.
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0: 10 Minuten vor 9, so 10 Minuten vor 10, also schon 9.50 Uhr, genau. Da kommt man schon direkt in die Zeitschleife, wenn es so dunkel draußen bleibt. Hier ist der Montagvormittag, hier ist MDR Sachsen-Anhalt, schön, dass wir uns hören.
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2: Wenn man lernen möchte, die Controller abzugeben, sollte man einmal mit dem Zug quer durch das Land reisen. Als gebürtige US-Amerikanerin bin ich es eher gewohnt, lange Strecken mit dem Auto zu fahren. In vielen Teilen Amerikas gibt es keine Personenzüge. Außerdem bin ich ein Mensch, der gern am Steuer sitzt, in der Familie, im persönlichen Leben und auch im Beruf. Neulich bin ich von Halle in Richtung Stuttgart mit der Bahn gefahren. Eine ganztägige Reise hatte ich bewusst eingeplant, aber mit 3 bis 4 Stunden Verspätung habe ich nicht gerechnet. Als ich schließlich ankam, war ich dennoch weder frustriert noch enttäuscht. Im Gegenteil, ich war entspannt, denn ich musste die Kontrolle abgeben. Wäre ich mit dem Auto gefahren, hätte ich wahrscheinlich die ganze Zeit Stress gehabt. Wegen des Verkehrs, der Baustellen, stand ich im Wettlauf mit der Uhr. Im Zug dagegen blieb mir bei der Verspätung nichts anderes übrig, als sitzen zu bleiben. Mein Widerstand hätte nichts bewirkt. Im Zug muss man es einfach auf sich zukommen lassen. Für mich war das ein großes Geschenk. Ich trug keine Schuld an der Situation und lernte, alles gelassener zu nehmen. Und trotzdem kam ich ans Ziel. Wie wäre es, wenn wir jeden Tag, jede Reise unseres Lebens so begegnen würden? Wenn wir Dinge auf uns zukommen lassen? Natürlich müssen wir manchmal auch selbst steuern, aber nicht immer. Vielleicht erreichen wir unser Ziel dann mit weniger Kampf, weniger Stress und dafür mit mehr Mitreisenden. Wie könnte das in Ihrem Leben aussehen? Es grüßt Sie, Pastorin Kate Weishaupt, Halle.
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0: durch den Montagvormittag mit MDR Sachsen-Anhalt und gleich mit den Hits unseres Lebens von Bugs Fitz. Hören Sie kurz nach 10 bei uns.
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7: Ich bin Michael Rosebrock. Schönen guten Tag. Nach den Schüssen aus einer Selbstschussanlage in Danichow bei Gommern im Jerichower Land sitzt der verantwortliche Grundstücksbesitzer nun doch in Untersuchungshaft. Wie die Staatsanwaltschaft Stendal MDR Sachsen-Anhalt mitteilte, wurde der Mann am Freitag verhaftet. Die Polizei habe die Selbstschussanlage untersucht und dabei ein vorsätzliches Handeln festgestellt. Ermittelt werde wegen des Verdachts des versuchten Tötungsdelikts. Anfang Mai war eine Frau schwer verletzt worden, als sie ihrem entlaufenen Hund auf das Nachbargrundstück des Mannes folgte. Die 54-Jährige wurde von einer Ladung Schrot getroffen. Der Mann blieb zunächst auf freiem Fuß. Nach dem Ausbruch des Hantavirus auf einem Kreuzfahrtschiff sind zwei weitere Passagiere positiv auf den Erreger getestet worden. Nach Angaben der Behörden ist eine Frau aus Frankreich betroffen, deren Zustand verschlechtere sich weiter. Auch ein Passagier aus den USA wurde nach seiner Rückkehr positiv auf das Virus getestet. Die vier deutschen Passagiere, die bereits gestern ausgeflogen wurden, zeigen bislang keine Symptome. Die Evakuierung des Schiffes auf Teneriffa soll heute abgeschlossen werden. Am Nachmittag starten die letzten Evakuierungsflüge Richtung Australien und in die Niederlande. Bei einem der größten Flaschenproduzenten Deutschlands, MEG in Rossbach im Saalekreis, steht seit heute Morgen ein Teil des Werkes still. Die Gewerkschaft NGG hat die Frühschicht um 6 Uhr zu einem Warnstreik aufgerufen. Rund 30 Mitarbeiter würden sich beteiligen, hieß es. Insgesamt stellen etwa 120 Beschäftigte dort jährlich mehrere Milliarden Flaschenrohlinge und Deckel für den Lidl-Konzern her. Bei dem Warnstreik geht es um den aktuellen Tarifstreit in der Ernährungswirtschaft. In den vergangenen Tagen und Wochen hat es immer wieder Warnstreiks bei verschiedenen Unternehmen in Sachsen-Anhalt gegeben. Der Prozess um den Anschlag auf den Magdeburger Weihnachtsmarkt geht in die entscheidende Phase. Heute soll die Beweisaufnahme geschlossen werden. Der Angeklagte war vor gut anderthalb Jahren mit einem Auto über den Weihnachtsmarkt der Landeshauptstadt gerast. 6 Menschen starben, mehr als 300 wurden verletzt. Hubschrauber im Tiefflug, gesperrte Wege und Gesundheitswarnungen. Im Altmarkkreis Salzwedel werden ab heute die Raupen des Eichenprozessionsspinners bekämpft. Wie der Landkreis mitteilte, kommt dafür ein Hubschrauber zum Einsatz, der ein Biozid aus der Luft versprüht. Bis Ende des Monats sollen rund 850 Hektar in den Regionen Gardelegen und Klötze mit dem Schädlingsgift behandelt werden. Straßen, Wege und einzelne Flächen werden dafür zeitweise gesperrt. Ähnliche Maßnahmen laufen auch schon in den Regionen Wittenberg, Dessau, Bitterfeld-Wolfen, Magdeburg und im Landkreis Stendal. Die Raupen können Allergien auslösen. Und Autofahrer in Teilen Sachsen-Anhalts müssen sich ab heute auf neue Einschränkungen einstellen. Am Autobahndreieck Halle Süd bleibt die Überfahrt von der A143 auf die A38 in Richtung Göttingen bis Freitag wegen Bauarbeiten gesperrt. Nördlich von Magdeburg wird die B189 von Dolle bis knapp vor Lüderitz neu asphaltiert. Die Sperrung soll bis Ende Juli dauern. Insbesondere Lkw sollten da die A14 nutzen. Und das waren die Nachrichten mit Michael Rosebrock. Wetter und Verkehr mit dir, Marc.
0: Jo, danke schön, Micha. Wir möchten, dass Sie gut ankommen. Hier ist der MDR Sachsen-Anhalt Verkehrsservice, 3:03. Und da gibt es nur diese Meldung aus dem Salzlandkreis. Hier ist die Straße zwischen Warmsdorf und dem Abzweig Giersleben nach einem Unfall gesperrt. Dann wird geblitzt auf der A38 in Richtung Göttingen zwischen Leipzig Süd und Leipzig Neue Hart. Auf der B188 stehen Sie zwischen Hottendorf und Finzelberg. Auf der B189 in Höhe Rochau Richtung Stendal. Auf der B246a die Ortsumgehung Schönebeck Richtung A14. In Halle in der Würmlitzer Straße stadteinwärts. Dann nochmal in Halle in der Berliner Straße stadtauswärts. In Merseburg haben Sie was entdeckt, an der Lauchstädter Straße in beiden Richtungen und in Roßlau in der Hauptstraße stadteinwärts. Fehlt noch was? Staustörungen, irgendwelche Blitzer im Land? Dann rufen Sie gerne an. Das geht aus allen Netzen für Sie kostenfrei. 0800 94 6 94 6 und die 1. 8 frische Grad in Wernigerode im Landkreis Harz, 10 in Betzendorf, Halle an der Saale 16 Grad. Das ist doch noch 1 Grad höher, als die Prognose das angibt. Annaburg 14 Grad. Eigentlich sind maximal heute 14 Grad drin bei vielen Wolken und ja etlichen Regen-Nieselschauern, die wir gerade auch am Montagvormittag hier verbreitet im Land erleben. Die Sommervorboten machen jetzt erstmal Pause und so geht's dann auch morgen durch den Dienstag mit ganz vielen Wolken, Schauern und Gewittern dann gerade am Nachmittag im Oberharz kann sich das Ganze auch mit Schnee vermengen bei maximal 13 Grad.
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0: Und mit Musik von Bugs Fitz. Einen schönen Montag Ihnen.

MDR Sachsen-Anhalt. Zum Wochenstart am Montagvormittag, was würden Sie mit 15.000 Euro machen? Da hätten Sie bestimmt irgendeine Verwendung für. Oder vielleicht einen schönen Urlaub oder sich was gönnen, was kaufen. In Quedlinburg, da ist der Auktionshammer tatsächlich erklungen und ein goldener Legostein ist da am Wochenende versteigert worden. Der war früher mal so ein Geschenk vom dänischen Unternehmen, wenn Mitarbeiter 25-jähriges Jubiläum hatten. Stolze 24 Gramm, 585er Gelbgold gab es damals und einer hatte das noch tatsächlich bei sich gefunden und zum ersten und zum zweiten wurde das Ding dann verkauft, eben für 15.000 Euro. Der heilige Gral für alle Fans der berühmten Bausteine, die sind ja nicht nur bei Kindern sehr, sehr beliebt, sondern wie man eben sieht, auch so manche Sammler, die lassen sich das ein bisschen was kosten. Kommen Sie gut durch Ihren Montag mit MDR Sachsen-Anhalt und jetzt mit Musik von Santana.

0: Ich und ich bei MDR Sachsen-Anhalt durch den verregneten Montagvormittag. Fragen wir direkt mal nach bei Diana Weise. Hört das denn heute auch nochmal auf zu regnen?
1: Ja, durchaus. Ja. Wir haben auch nicht überall Regen. Also Okay. Die Sonne hat es sogar bis zum Burgenlandkreis geschafft. Also da sind wir noch vor diesen Schauern, die allerdings vom Harz über die Börde und die Altmark doch schon da sind und da auch langsam dafür sorgen, dass die kühle Luft ankommt, während im Burgenlandkreis durchaus die Temperatur jetzt doch nochmal hochgegangen ist. Da haben wir 17 Grad in Freiburg mit südlichem Wind, aber das wird dann zur Mittagszeit hier auch eher zum Schauerwetter sich umschlagen und auch der Nachmittag ist dann eben nicht mehr so mild, da sind es eher so 10 bis 15 Grad. Dann lockert es von der Altmark her auch mal kurz auf. Also es ist so ein Schauerwetter, sehr abwechslungsreich und das bei Bögen Westwind.
0: Ja, ich bin auch so total geprägt heute von diesem Grau im Grau aufgestanden und ich habe die Sonne heute noch so gar nicht gesehen. Morgen Chancen auf Sonne drin?
1: Ein paar Sonnenstrahlen sind drin, durch Wolkenlücken, vor allem dann beim Aufstehen, also in den Frühstunden und bis zum Vormittag. Dann werden die Wolken wieder übernehmen und da gibt's dann wirklich sehr ungemütliches Schauerwetter. Heißt auch ungemütlich, weil im Oberharz bei Temperaturen zum Beispiel auf den Brocken nur von plus ein Grad im Maximum auch Schnee mit im Spiel ist. Auch Gewitter sind möglich und auch sonst die Höchstwerte morgen 7 bis 13 Grad.
0: Ach, mehr sage ich dazu nicht, Diana. Schönen Vormittag.
1: Ebenso.

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2: Es ist 10.30 Uhr im Studio Michel Holzberger. Guten Tag. Nach den Schüssen aus einer Selbstschussanlage in Danichkow bei Gommern im Jerichower Land sitzt der verantwortliche Grundstücksbesitzer nun doch in Untersuchungshaft. Wie die Staatsanwaltschaft Stendal MDR Sachsen-Anhalt mitteilte, wurde der Mann am Freitag verhaftet. Die Polizei habe die Selbstschussanlage untersucht und dabei ein vorsätzliches Handeln festgestellt. Ermittelt werde wegen des Verdachts des versuchten Tötungsdelikts. Anfang Mai war eine Frau schwer verletzt worden, als sie ihrem entlaufenen Hund auf das Nachbargrundstück des Mannes folgte. Die 54-Jährige wurde von einer Ladung Schrot getroffen. Der Mann blieb zunächst auf freiem Fuß. Bei einem der größten Flaschenproduzenten Deutschlands, dem Unternehmen MEG in Rossbach im Saalekreis, steht seit heute Morgen ein Teil der Produktion still. Die Gewerkschaft NGG hat seit 6 Uhr zu einem Warnstreik aufgerufen. Es geht um den aktuellen Tarifstreit in der Ernährungswirtschaft. Rund 30 Mitarbeiter beteiligten sich, das teilte ein Gewerkschaftssprecher MDR Sachsen-Anhalt mit. Demnach geht bei der Deckelproduktion heute Morgen nichts, bei den Flaschen läuft ein Notbetrieb. In Rossbach werden jährlich mehrere Milliarden Flaschenrohlinge und Deckel für den Lidl-Konzern hergestellt. Bei der Havarie einer Fähre am Wochenende in Elster im Landkreis Wittenberg kann menschliches Versagen ausgeschlossen werden. Die Polizei ermittelt nun zur Ursache, berichtet Katharina Heckel.
3: Die Gierseilfähre, die Elster und Wartenburg miteinander verbindet, bleibt vorerst an Land. Die Polizei will prüfen, ob das Seil eventuell durch Witterungseinflüsse bereits geschädigt war. Am Samstag war mitten im Betrieb das Seil über die Elbe gerissen. Die kleine Fähre, auf der sich 5 Menschen und 3 Autos befanden, trieb 400 Meter mit der Strömung. Dann gelang es dem Fährmann, den Anker zu setzen. Die alarmierte Feuerwehr konnte die Passagiere unverletzt an Land bringen. Die Fähre wurde geborgen. Der Schiffsverkehr auf der Elbe war 4 Stunden lang beeinträchtigt.
2: Und in Sachsen-Anhalt gibt es seit heute wieder neue Baustellen und Umleitungen. Am Autobahndreieck Halle Süd wird die Überfahrt von der A143 auf die A38 in Richtung Göttingen gesperrt, und zwar von heute Nachmittag bis Freitagmittag. Das teilte die Autobahn GmbH des Bundes mit. Die Fahrbahn wird dort erneuert. Auch bei Dolle nördlich von Magdeburg wird gebaut. Andrea Poschwald dazu.
4: Über knapp 6 Kilometer wird sich die Baustelle vom nördlichen Ortsausgang von Dolle bis zum Abzweig in Richtung Tangerhütte erstrecken. Die Arbeiten werden in 2 Abschnitten durchgeführt, um die Zufahrt zum Gefechtsübungsplatz Schnöggersburg zu gewährleisten. Die weiträumige Umleitung über Tangerhütte ist ausgeschildert. Schwerlasttransporte sollten möglichst die A14 nutzen. Die Bauarbeiten auf der ehemaligen B189 bei Dolle sollen bis Ende Juli abgeschlossen sein.
2: Ja, und wie es aktuell auf den Straßen aussieht, das sagt Ihnen jetzt Marc.
5: Jo, danke schön, Michael. Wir möchten, dass Sie gut ankommen. Hier ist der MDR Sachsen-Anhalt Verkehrsservice um 10.33 Uhr. Hallo, liebe Autofahrer. A2 Richtung Hannover zwischen Irxleben und Bornstedt. Stockender Verkehr, Sie brauchen hier 10 Minuten länger. Und weiterhin gesperrt ist im Salzlandkreis die Straße zwischen Warmsdorf und dem Abzweig Giersleben. Da gab es einen Unfall. Die Blitzer stehen auf der A38 in Richtung Göttingen zwischen Leipzig Süd und Leipzig Neue Hart, auf der B188 zwischen Hottendorf und Finzelberg, dann nicht zu schnell fahren auf der B189 in Höhe Rochau, wenn es Richtung Stendal geht, auf der Leipziger Chaussee in Höhe Anker Richtung Magdeburg, in Halle doppelt heute Wörmlitzer Straße statt einwärts und in der Berliner Straße statt auswärts, in Merseburg in der Lauchstädter Straße ein Blitzer in beiden Richtungen und in Roßlau in der Hauptstraße statt einwärts. Fehlt noch was, können Sie ergänzen? Dann gerne jederzeit kostenfrei erledigen mit einem Anruf. Bei uns freuen wir uns drüber. 0800 94 6 94 6 und die 1. Stark bewölkt mit Regenschauern, der Wochenstart ziemlich grau und der Montagvormittag, der bleibt auch meistens erstmal so. Da, wo jetzt gerade noch kurz die Sonne scheint, das ist gerade so das südliche Sachsen-Anhalt, da zieht sich das jetzt auch alsbald zu und dann kommt auch hier das Regenwetter durch. Dreußig im Burgenlandkreis, 18 Grad, das wäre zum Beispiel so eine Ecke. 13 Grad in der Lutherstadt Wittenbergburg, bei Magdeburg im Jerichower Land nur 12 Grad. Da ist es schon ordentlich zugezogen und Seehausen im Landkreis Stendal 11 Grad. Morgen ist es nach einer kalten Nacht wechselnd bis stark bewölkt, auch immer wieder Schauer und Gewitter, im Oberharz sogar mit Schnee vermengt. Die Höchstwerte leicht frischer als heute, 7 bis 13 Grad.
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0: Cyndi Lauper, Time After Time, was Beruhigendes für ihren Wochenstart, die Hits unseres Lebensmachens möglich. Und manch einer ist vielleicht auch noch ein bisschen platt vom Wochenende. Es war ja ordentlich was los und einige von ihnen waren auf unserer tollen MDR Sachsen-Anhalt-Party mit dabei beim 27. Stadt- und Spargelfest in der schönen Hansestadt Osterburg. Es hat richtig viel Spaß gemacht. Das Wetter hat auch sich gut gehalten. Freitag und Sonnabend mit unserer lieben Kollegin Billy Wulff auf der Bühne bei der großen Party am großen Markt. Der Sonnabend, der brummte ja vor allem mit Axel Herrich meets Falco und der Liveband Skyline. Und dann hatten wir auch noch die Showdance aus Magdeburg bei uns auf der großen MDR Sachsen-Anhalt-Bühne und ihnen hat es richtig gut gefallen.
1: Er war am Freitag schon da, ja. Das Feuerwerk war echt spitze. Ja, und jetzt essen und trinken und die Band oder beziehungsweise der Künstler, der ist super. Macht Spaß.
2: Geile Party, muss ich sagen. Gefällt mir sehr gut. Ja, die Bude ist voll, ja. Und ich muss mal sagen, jedes Jahr ist auch vor der Markt voll, ja. Und ich muss sagen, wir sind auch jedes Jahr da.
3: Also das Bühnenprogramm finde ich sehr schön. Ich finde aber auch schön, wie die Leute alle hier erscheinen. Es sind viele Leute da, wie sie Spaß haben, wie sie die Musik genießen, wie sie einfach lustig sind, lachen. Und das ist heutzutage, sage ich mal, super, super wichtig in den schweren Zeiten, die wir im Moment haben.
0: Ja, das ist wichtig, dass man mal zusammenkommt, Bekannte trifft, Freunde trifft, neue Sachen entdeckt auf der Bühne und einfach eine schöne Zeit hat. Und die hatten wir mit ihnen beim 27. Stadt- und Spargelfest in Osterburg mit der großen MDR Sachsen-Anhalt-Party. Toll, dass sie mit dabei waren. Und wenn sie nicht mit dabei waren und jetzt gerade so ein bisschen sehnsüchtig reingehört haben, also die nächste Party lauert ja auch schon am 1. Juni-Wochenende nämlich. Dann kommt MDR Sachsen-Anhalt zum Sachsen-Anhalt-Tag nach Bernburg und wird auch ja großes Programm mit auffahren von Freitag bis Sonntag auf dem Rheineplatz, unter anderem mit Markus Pasodoble und den Firebirds. 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

0: MDR Sachsen-Anhalt in einer richtigen, ja, Feierwoche, muss man sagen. Sie haben es vielleicht auf dem Schirm, die Udo Lindenberg-Fans auf alle Fälle. Er wird 80 in dieser Woche. Am Sonntag ist es soweit und wir wollen das natürlich hier groß feiern bei MDR Sachsen-Anhalt. Die ganze Woche lang wollen wir seine größten Hits und Songs spielen, wollen Anekdoten aus seinem Leben hören, lassen Sie auch gerne zu Wort kommen und lassen aber auch Künstler zu Wort kommen, Arbeitskollegen, Musikkollegen und auch andere Promis, die Udo als Vorbild betrachten, die ihn kennen. Und darunter sind auch die Kaulitz-Zwillinge von Tokyo Hotel, Tom und Bill.
1: Ich glaube, was ihn einfach zeitlos macht, ist, dass er so unangepasst ist. Ja. Ne? Also ich glaube, dass er einfach so ein Rebell ist immer und einfach so sehr er selbst und es keine Rolle spielt, in welchem Rahmen das gerade ist und in welcher Zeit und wo das stattfindet, sondern der ist einfach so, er bringt nur sich mit und da ist kein Filter davor und das ist einfach total einzigartig.
2: Und das kann man sich nicht ausdenken und das kann man nicht nachmachen und das kann man sich nicht erfinden. Das ist einfach, das ist da oder ist nicht da und das hat er einfach.
1: Und das hat einfach so viel Meinung und so viel Wärme aber auch und so eine Leichtigkeit und eben, ja, einfach was total unangepasst ist. So, ne? Und darum ist es einfach so zeitlos.
0: Sagen Bill und Tom Kaulitz, die Udo Lindenberg natürlich auch gratulieren wollen zum 80. am Sonntag. Da ist es soweit. Udo und ein Leben an der Grenze heißt ein toller Podcast, den wir Ihnen noch ans Herz legen wollen. Gibt es schon zu hören bei ARD Sounds. Extra zum großen Geburtstagsjubiläum haben wir das produziert. Und hier bei uns gibt es die größten Hits in dieser Woche bei MDR Sachsen-Anhalt. Jetzt haben wir für Sie einen kombinierten Beatles-Klassiker, Penny Lane, Reeperbahn.

0: Show Wedi Wedi bei MDR Sachsen-Anhalt, der Montagvormittag. Wir hoffen, Sie kommen so langsam ein bisschen in Schwung im Büro, auch wenn es heute draußen grau ist, mistig ist und alles andere als schick und schön. Aber wir machen es uns einfach weiterhin schön am Vormittag, gleich mit diesem Hit unseres Lebens. Die 70er lassen grüßen. Jimmy Cliff, You Can Get It If You Really Want, kurz nach 11 bei uns.
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6: Mit Susanne Liermann, guten Tag. Nach den Schüssen aus einer Selbstschussanlage in Danichkow bei Gommern im Jerichower Land sitzt der verantwortliche Grundstücksbesitzer nun doch in Untersuchungshaft. Wie die Staatsanwaltschaft Stendal MDR Sachsen-Anhalt mitteilte, wurde der Mann am Freitag verhaftet. Die Polizei habe die Selbstschussanlage untersucht und dabei ein vorsätzliches Handeln festgestellt. Ermittelt werde wegen des Verdachts der versuchten Tötung. Anfang Mai war eine Frau schwer verletzt worden, als sie ihrem entlaufenen Hund auf das Nachbargrundstück des Mannes folgte. Die 54-Jährige wurde von einer Ladung Schrot getroffen. Der Mann blieb zunächst auf freiem Fuß. Nach dem Ausbruch des Hantavirus auf dem Kreuzfahrtschiff Hondius sind zwei weitere Passagiere positiv getestet worden. Betroffen ist offiziellen Angaben nach eine Französin, deren Zustand sich weiter verschlechtert hat, sowie ein Mann aus den USA. Die vier deutschen Passagiere, die bereits ausgeflogen wurden, zeigen bisher keine Symptome. Die Evakuierung des Schiffes auf Teneriffa soll heute abgeschlossen werden. Nach Angaben der Weltgesundheitsorganisation gibt es insgesamt 6 bestätigte Hantavirusfälle und 2 Verdachtsfälle. 3 Menschen sind bereits gestorben, unter ihnen eine Deutsche. Der bundesweit als Koksarzt aus dem Harz bekannt gewordene ehemalige Mediziner sitzt offenbar erneut hinter Gittern. Wie die Volksstimme berichtet, soll er schon wieder eine Frau in Ilsenburg unter Drogen gesetzt und selbst auch konsumiert haben. Der ehemalige Chefarzt einer Harzer Klinik war erst vor kurzem unter Auflagen zur Bewährung aus dem Gefängnis entlassen worden. Ein Gericht hatte ihn 2019 zu einer langen Haftstrafe verurteilt, nachdem er mehrere Frauen mit Kokain gefügig gemacht und vergewaltigt hatte. Eine 38-Jährige starb an einer Überdosis. Bundesverteidigungsminister Pistorius will die militärische Zusammenarbeit mit der Ukraine ausbauen. Das bekräftigte der SPD-Politiker am Morgen bei einem Besuch in Kiew. Pistorius sagte, man wolle gemeinsam modernste Drohnensysteme entwickeln. Sie sollen in der Lage sein, Angriffsziele weit im Hinterland eines gegnerischen Landes zerstören zu können. Die Ukraine gilt inzwischen als weltweit führend beim Einsatz von Drohnen. In Deutschland haben viele Menschen zu wenig Wohnraum. Wie das Statistische Bundesamt mitteilte, lebten im vergangenen Jahr knapp 12% der Bevölkerung in zu kleinen Wohnungen. Vor 5 Jahren lag die Quote noch bei etwa 10%. Betroffen sind demnach vor allem Ausländer sowie Familien mit Kindern. Eine Wohnung gilt laut EU-Definition unter anderem als überbelegt, wenn kein eigener Raum pro Erwachsener im Haushalt zur Verfügung steht. In Sachsen-Anhalt lernen wieder mehr Menschen ein Instrument. Laut Landesverband der Musikschulen besuchen derzeit knapp 16.000 Kinder, Jugendliche und Erwachsene eine Musikschule. Vor allem bei den Jüngeren wächst demnach das Interesse. Das Vorkrisenniveau haben die 20 öffentlichen Musikschulen im Land allerdings noch nicht wieder erreicht. Vor der Corona-Pandemie gab es dort noch rund 2.500 Schüler mehr. Besonders beliebte Instrumente sind Klavier, Gitarre und Geige. Das waren die Nachrichten. Wetter und Verkehr hat Marc.
0: Dankeschön, Susanne. Wir möchten, dass Sie gut ankommen. Hier ist der MDR Sachsen-Anhalt Verkehrsservice um 11:03. Hallo an alle unterwegs. Wir schauen auf die A9 in Richtung München. Zwischen Thurland und Bitterfeld-Wolfen gibt es Behinderungen nach einem Unfall. Und weiterhin gesperrt ist im Salzlandkreis die Straße zwischen Warmsdorf und dem Abzweig Giersleben, auch hier nach Unfall. Danke fürs Melden der Blitzer. Heute Vormittag im Regenwetter auf der A38 in Richtung Göttingen, wenn Sie zwischen Leipzig Süd und Leipzig Neuhart unterwegs sind. Auf der B188 stehen Sie zwischen Hottendorf und Finzelberg. Auf der B189 in Höhe Rochau Richtung Stendal. Auf der Leipziger Chaussee ein Blitzer in Höhe Anker Richtung Magdeburg. In Halle in der Wirmlitzer Straße stadteinwärts und in der Berliner Straße stadtauswärts. In Merseburg blitzt es in der Lauchstädter Straße in beiden Richtungen und in Roßlau in der Hauptstraße statt einwärts. Alle Ergänzungen nehmen wir jederzeit gerne entgegen mit einem kostenfreien Anruf von Ihnen 0800 94 6 94 6 und die 1. Danke für Ihre Mithilfe und eine gute und sichere Fahrt. Regenschirmwetter ist angesagt, das bleibt auch erstmal so die nächsten Tage mit vielen Wolken und Schauern heute Vormittag und dazu aktuell 11 Grad in Schönebeck und Hundesburg, Möckern im Jerichower Land bei 13 Grad mit dabei, Harzgerode im Harz 10 Grad. Bis auf 15 Grad können die Temperaturen dann heute Nachmittag noch klettern, die Sonne hat es ganz, ganz schwer, ist eigentlich nicht präsent und mit Regenwolken, Gewittern geht es dann auch morgen weiter, es wird frischer bei 7 bis 13 Grad.
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0: Freue mich, dass wir uns hören. Wünsche einen schönen Montag.

0: Chris Norman. In den Hits unseres Lebens bei MDR Sachsen-Anhalt. Schönen Montagvormittag. 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
0: Und da gibt's heute wohl die blutigste Schlacht im Dreißigjährigen Krieg. Am 10. Mai 1631 drangen damals die kaiserlichen Truppen unter General Tilly in die Festung Magdeburg ein und die mordeten, brandschatzten und zerstörten enorm. In 5 Jahren jährt sich das dramatische Ereignis in der Magdeburger Stadtgeschichte zum 400. Mal. Das Kuratorium Friedensforum Johanneskirche bereitet das große Jubiläum vor und erinnerte gestern auch in diesem Jahr mit einem Gedenkgottesdienst und einem Gedenkkonzert, einer Rede des Landesbischofs an diesen Tag. Unsere MDR Sachsen-Anhalt-Reporterin Annette Schneider-Solis hat nach Spuren in der Stadtgeschichte gesucht.
2: Seit Wochen belagern kaiserliche Truppen das protestantische Magdeburg. Das hat die letzten Ultimaten abgelehnt, zurückzukehren in den Schoß der katholischen Kirche. Es wartet auf verbündete Truppen unter Gustav Adolf von Schweden. Doch in den frühen Morgenstunden des 10. Mai 1631 dringen die Kaiserlichen in Höhe der heutigen Lukasklause in die Stadt ein. Es folgt ein grausames Gemetzel, das Magdeburgisieren. Der Direktor des Stadtarchivs, Christoph Volkmar, weiß um die Opfer.
3: Die Opfer sind nie gezählt worden, in die Elbe geworfen, in den Kellern erstickt und nicht geborgen. Aber wir wissen, dass der größere Teil der Stadtbevölkerung an diesem Tag ums Leben kam. Und wir wissen, dass Magdeburg in den Jahrzehnten vor dem 10. Mai ungefähr 30.000 Einwohner gehabt hat. Es waren wahrscheinlich am 10. Mai sogar noch mehr Menschen in der Stadt, denn aus den Vorstädten waren die Menschen in die Stadt geflohen, aus vielen anderen Städten auch. Magdeburg galt ja als eine sichere Festung und außerdem waren natürlich auch noch Soldaten der Verteidiger mit in der Stadt.
2: Die Stadt brennt fast komplett nieder. Die meisten Bürger tot oder verschleppt.
3: Die Zerstörung Magdeburgs am 10. Mai 1631 markierte wirklich eine Stunde Null. Und erst nach und nach setzt hier überhaupt städtisches Leben wieder ein. Und das Dokument, das uns mitnimmt

0: geblieben sind, zuziehen. Man darf davon ausgehen, dass an diesem 10. Mai 1631 über 30.000 Menschen ihr Leben verloren. Ein Teil der Magdeburgerinnen und Magdeburger wird als Beute verschleppt, versklavt. Das ist damals üblich. Wer Geld hat, kauft sich frei. Andere bleiben bei den Söldnern, werden selbst ein Teil der Kriegsmaschinerie, weiß Christoph Volkmar.
1: Und wir wissen beispielsweise, dass in Halberstadt auf dem Markt einige Wochen nach der Zerstörung Magdeburgs Frauen und Kinder wagenweise, wie es in den Quellen heißt, zum Freikauf angeboten wurden und die Halberstädter Bevölkerung dann Geld zusammenbrachte, um diesen Menschen die Freiheit wiederzugeben.
0: Der Wiederaufbau der Stadt wird 150 Jahre dauern. Nur langsam wächst die Bevölkerung.
1: Und das macht den 10. Mai natürlich für uns heute zu einem Gedenktag, der wirklich zum Wesen dieser Stadt gehört. Und auch heute soll dieser Tag nicht vergessen sein. Das Friedensforum Johanneskirche versteht die Geschichte als Auftrag und möchte von Magdeburg aus Signale für eine friedlichere Zukunft in die Welt senden.
0: Auch wenn das Grauen des Zweiten Weltkriegs diese erste Zerstörung in der Erinnerung überdeckt, 1631 ist für die Geschichte der Stadt weit verheerender. Aus einer der Metropolen des Mittelalters wird eine Stadt, die erst während der Industrialisierung wieder zur Großstadt wird und die nie wieder ihre Bedeutung von einst erlangt.
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2: Es ist 11.30 Uhr im Studio Michel Holzberger. Guten Tag. Im Salzlandkreis ermittelt die Polizei wegen eines mutmaßlichen Tötungsdelikts. Wie ein Sprecher am Vormittag mitteilte, wurde in Bernburg am Donnerstag ein 42-jähriger Mann tot in einer Wohnung in der Wettiner Straße gefunden. Die Umstände deuteten auf einen unnatürlichen Tod hin. Die Ermittler gehen inzwischen von Fremdeinwirkung aus. Eine 37-jährige Frau wurde vorläufig festgenommen und steht im Verdacht des Totschlags. Sie wurde anschließend in ein Gefängnis überstellt. Laut Polizei handelt es sich bei den Personen um deutsche Staatsangehörige. Heute ist Tag der Kinderbetreuung, ein Aktionstag, der seit 2012 Danke sagt an Erzieherinnen, Tagesväter und alle, die jeden Tag Kinder begleiten, fördern und auffangen. Gerade für viele Familien ist gute Betreuung unverzichtbar, damit Beruf und Alltag überhaupt zusammenpassen. Doch ausgerechnet heute wird auch deutlich, wie groß die Sorgen in den Kitas sind, besonders hier in Sachsen-Anhalt. Tobias Schwarz berichtet.
3: Wegen sinkender Geburtenzahlen fehlen immer mehr Kinder. In Halle wurden laut Statistischem Bundesamt 2024 nur noch gut 1.800 Babys geboren. So wenige wie nie. Viele junge Erzieher finden deshalb kaum noch Stellen. Derzeit kommt in Sachsen-Anhalt rechnerisch eine Fachkraft auf 13 Kinder. Bundesweit gehört das zu den schlechtesten Betreuungsquoten. Die Kita-Verbände fordern deshalb vorhandenes Personal halten statt weiter abbauen und lieber den Betreuungsschlüssel verbessern. Denn gute Betreuung bleibe wichtig, auch wenn weniger Kinder geboren werden.
2: Der vergangene Winter hat in Wittenberg und Bitterfeld-Wolfen Straßen beschädigt. Nach Angaben der Bauämter waren viele neue Schlaglöcher hinzugekommen, die nun beseitigt werden müssen. Martin Krause dazu.
4: Frostgrade und Tauphasen führten dazu, dass sich im Straßenbelag Hohlräume bildeten. Fahren Autos oder Lastwagen darüber hinweg, entstehen Schlaglöcher. Durch das winterliche Wetter sind es deutlich mehr als sonst, teilte die Lutherstadt Wittenberg mit. Demnach werden sich die Kosten für die Straßeninstandsetzung nahezu verdreifachen. 350.000 Euro plant Wittenberg allein für dieses Jahr ein. In Bitterfeld-Wolfen liegt noch keine Kostenschätzung vor. Laut Stadtverwaltung gäbe es nicht mehr Schlaglöcher als im Vorjahr. Reparaturarbeiten hätten bereits begonnen.
2: Und ab heute wird im Altmarkreis Salzwedel der Eichenprozessionsspinner aus der Luft bekämpft. Laut Landkreis wird dazu ein Biozid per Hubschrauber verteilt. Es geht demnach um eine Fläche von rund 850 Hektar in den Einheitsgemeinden Gardelegen und Klötze. 3 Tage sind angesetzt, abhängig vom Wetter. Die betroffenen Flächen werden abgesperrt und Waldfrüchte dürfen dort frühestens in 3 Wochen wieder gesammelt werden. Das waren soweit die Meldungen aus dem Land und jetzt geht's weiter mit Jamak.
5: Dankeschön, Michael. Wir möchten, dass Sie gut ankommen. Hier ist der MDR Sachsen-Anhalt Verkehrsservice um 11.33 Uhr. Da rollt's aktuell keine Staus, keine Störungen, aber ein paar Blitzer, die Sie uns gemeldet haben. Dankeschön. Heute Vormittag auf der A38 in Richtung Göttingen zwischen Leipzig Süd und Leipzig Neue Hart. Auf der B188 stehen Sie zwischen Hottendorf und Finzelberg. Auf der Leipziger Chaussee zwischen Dodendorf, Höhe Anker, wenn Sie Richtung Magdeburg unterwegs sind. Sie haben in Halle heute ordentlich was entdeckt bei dem Regenwetter in der Wörmlitzer Straße statt einwärts in der Berliner Straße statt auswärts und dann stehen sie in Halle nochmal in der Zwintschönaer Landstraße in beiden Richtungen. Der ist jetzt frisch dazugekommen. Danke dafür. In Merseburg in der Lauchstädter Straße in beiden Richtungen wurde aufgebaut und in Roßlau in der Hauptstraße statt einwärts. Haben Sie weitere Ergänzungen? Haben Sie mehr gesehen unterwegs? Blitzer, Staus, Störungen? Dann rufen Sie gerne an. Das geht kostenfrei für Sie unter 0800 94 6 94 6 und die 1. Ich wünsche Ihnen eine gute Fahrt. Ja, und da bleibt's wolkig und verregnet zum Wochenstart. Nur das ganz südliche Sachsen-Anhalt hat noch ein paar sonnige Momente heute Vormittag abbekommen. Das zieht sich jetzt langsam aber sicher auch zu. Und wir sehen es auch an den Temperaturen, dass es da unten doch ganz schön warm ist. Im Verhältnis zum Rest des Landes. Merseburg im Saalekreis 17 Grad zur Stunde, höher als die Prognose. Bad Schmiedeberg liegt bei 15 Grad, Osterburg und Magdeburg bei 11 Grad. Tja, die kommende Nacht wird recht kalt und dann geht's mit vielen Wolken weiter in den Dienstag rein. Immer wieder Schauer und Gewitter möglich. Bei allgemein frischeren morgen 7 bis 13 Grad. Ja, die erste Mittagspause in der neuen Woche naht. Schönen Montag zusammen, schön, dass Sie bei uns sind. Ich bin Marc Burgemeister, hallo.
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0: Musik aus dem Osten, das sind die Hits unseres Lebens, das ist MDR Sachsen-Anhalt am Montagvormittag. Und vielleicht haben Sie das mitbekommen, Magdeburg ist deutscher Meister geworden jetzt am Wochenende. Dieses Mal nicht im Handball, sondern jetzt kommt's im Dreiband-Billard. Habe ich noch nie vorher gehört. Der erste BC Magdeburg hat den Titel geholt und ich sage es nochmal, Dreiband-Billard ist die Sportart. Und wenn Sie sich jetzt fragen, was genau ist das und wie sieht das genau aus, dann geht's Ihnen so wie mir. Weil wenn ich jetzt Billard höre, dann habe ich natürlich die klassische Kneipe vor Augen, ne, wo man so ein bisschen mal so spielt mit ein paar Jungs oder Mädels zusammen bei einem kühlen Getränk, aber das ist wohl was anderes, meint zumindest unsere Reporterin Nadine Hampel. Nadine, verrat uns mal, was genau ist denn Dreiband-Billard?
1: Ja, mit Kneipe hat das in dem Fall nichts zu tun. Es ist die Königsdisziplin des Carambolage-Billard. Oh. Und bei Carambolage kann man sich jetzt vielleicht schon denken, es geht nicht ums Spielen in Löcher und Taschen, sondern ums die Kugeln gegeneinander spielen. Es gibt bei Dreiband auch nur drei Kugeln auf dem Tisch und bevor deine Spielkugel die anderen berührt, muss sie dreimal die Bande berühren. Nur dann gibt's einen Punkt. Deshalb Dreiband-Billard. Mhm. Gewonnen hat dann, wer zuerst meistens 50 Punkte hat. Bier gab's zwar trotzdem, aber dann halt erst nach dem Sieg.
0: Das ist dann vielleicht auch besser fürs Team, aber das klingt ja total völlig nach einer eigenen Wissenschaft. Total kompliziert, muss ich auch mal sagen. Der BC Magdeburg hat ja auch dann mit dem Titel Nadine sogar Geschichte geschrieben.
1: Ja, sie sind die ersten Aufsteiger, die direkt Meister geworden sind. Wow. Also diese Saison ist erstklassig und zack, direkt der Durchmarsch an die Tabellenspitze. Mit 13 Siegen aus 18 Spielen war das eine ziemlich grandiose Saison. Und mit dem Titel sind sie jetzt sogar direkt für die Euroleague qualifiziert.
0: Das ist klasse. Kann man mal sehen. Kommt auch aus Sachsen-Anhalt. Also der BC Magdeburg jetzt deutscher Meister im Dreiband-Billard. Und das heißt dann für die kommende Saison also auch internationale Turniere. Haben wir auf alle Fälle jetzt auf dem Schirm. Bei MDR Sachsen-Anhalt hören Sie dann vielleicht auch bald mehr dazu.
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Da ruft doch der Mittagstisch. 10 Minuten vor 12 ist es Montag, der gleich, ja Vormittag noch, aber der gleich zum Mittag wird. Und entsprechend mache ich jetzt hier gleich mal Platz hinter Mikro. Und dann freut sich bei MDR Sachsen halt gleich die liebe Kollegin Billy Wulff auf sie und startet mit ihnen in die zweite Tageshälfte. Hat tolle Themen und natürlich tolle Musik für einen hoffentlich weiterhin entspannten Montag bei Ihnen. Ich bin Marc Burgemeister, melde mich morgen wieder hier zur Stelle auf der gleichen Welle. Wir hören uns wieder bei MDR Sachsen-Anhalt ab 9. Bis dahin noch schicken Montag und Cliff Richard gibt jetzt noch von mir.

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0: The Kings hier bei MDR Sachsen-Anhalt. Und in dieser Woche wird sich ja viel um den ESC in Wien drehen. Am Samstag, Sie wissen Bescheid, ist Finale mit Sarah Engels, die für Deutschland antritt. Und wir haben jetzt eine Band, die den Song Contest 1976 gewonnen hat, und zwar mit diesem Hit. Kisses for me, say all your kisses for me. Brotherhood of Man spielen wir gleich mit Save Your Kisses for Me. Kurz nach 12 hören Sie diesen wunderschönen Hit. Und vorher haben wir natürlich noch den Nachrichtenüberblick für Sie.
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0: Die Übersicht hat für uns jetzt Uli Wittstock. Hallo Uli.
5: Hallo Billy.
0: Uli, vor einer Woche machte die Selbstschussanlage im Jerichoer Land Schlagzeilen.
5: Ja, und jetzt wurde der Tatverdächtige doch noch in U-Haft genommen, nachdem er zunächst ja wieder entlassen wurde. Und Weltfußballverband FIFA, die Glücksspielbehörde in Halle, die klagt jetzt gegen die FIFA, und zwar wegen des Verdachts auf illegales Glücksspiel. Da geht es um dubiose Kartenverkäufe. Danichko im Jerichoer Land letztes Wochenende. Weil sich ihr Hund losgerissen hatte, suchte eine Frau nach ihm auf einem fremden Grundstück. Dabei lief sie zufällig in eine Selbstschussanlage und wurde wirklich schwer verletzt. Das löste einen Polizeigroßeinsatz aus. Der Täter wurde erst festgenommen, dann wieder freigesetzt. Jetzt wurde er wieder in Haft genommen. Alles weitere von Andrea Poschwald.
6: Szenen wie in einem Spielfilm. Das Sondereinsatzkommando rückt auf ein Grundstück vor. Der Besitzer ist ein 43-jähriger Deutscher. Bei der Durchsuchung des Hauses stellen die Beamten zahlreiche Waffen, gefährliche Gegenstände sowie Betäubungsmittel sicher. Er hat auch die Schussfalle gebaut, welche die Frau schwer verletzt hat. Der Mann wird festgenommen, kommt aber wieder frei. Er ist zwar vorbestraft, ihm kann aber kein Tötungsvorsatz nachgewiesen werden. Jetzt allerdings ist der Mann doch in Untersuchungshaft. Wie die Staatsanwaltschaft Stendal MDR Sachsen-Anhalt mitteilte, wurde der Mann am Freitag verhaftet. Die Polizei habe die Selbstschussanlage noch einmal untersucht und dabei wurde nun doch ein vorsätzliches Handeln festgestellt. Jetzt wird also wegen des Verdachts des versuchten Tötungsdeliktes ermittelt. Die 54-jährige Frau wurde immerhin von einer Ladung Schrot getroffen und dabei schwer verletzt. Wer Selbstschussanlagen baut, der muss davon ausgehen, dass Menschen getötet werden könnten.
5: Wir blicken jetzt zu einem Thema, was Sport, Politik und ja, auch Geschäft miteinander verbindet. Wir blicken also zur FIFA und wir blicken zur Fußball-WM. Tickets für so eine Fußball-WM, die kosten mehrere hundert Dollar. Aber das große Geschäft machen Leute, die solche Tickets weiterverkaufen und das dann häufig zu astronomischen Preisen. Es gibt dabei aber auch Angebote, die schon ziemlich deutlich nach Glücksspiel aussehen. Und deshalb ermittelt nun die deutsche Glücksspielbehörde. Die gibt es tatsächlich und die hat ihren Sitz in Halle. Und von dort berichtet Ulrich Köhler.
7: Noch astronomischer werden allerdings die Preise auf dem offiziellen Weiterverkaufsmarktplatz der FIFA. Dort standen zuletzt 4 Eintrittskarten für das Endspiel im MetLife Stadium vor den Toren New Yorks zum Verkauf. Preis knapp 2 Millionen Euro pro Stück wohlgemerkt. Der Originalpreis betrug übrigens jeweils 7.580 Euro. Die FIFA verdient bei jedem Weiterverkauf mit, und zwar doppelt. Von Käufer und Verkäufer streicht der Fußballverband jeweils 15% Vermittlungsgebühr ein. Die Preisbildung hat auch die gemeinsame Glücksspielbehörde der Länder in Halle auf den Plan gerufen. Das Amt prüft, ob gegen deutsches Glücksspielrecht verstoßen wird. Welche konkreten Anhaltspunkte es gibt, dazu wollte sich die Behörde mit Blick auf das laufende Verfahren nicht äußern. Sportjournalist Thomas Kistner geht davon aus, dass die Hallenser Behörde konkrete Vorwürfe ins Spiel bringen wird, nach Schweizer Vorbild. Dort hat sich die zuständige Glücksspielbehörde ebenfalls bereits mit dem Thema befasst.
8: Es ging in der Schweiz zum Beispiel um die Frage, ist es denn seriös, wenn Fans einen sogenannten Token kaufen können für $999 und haben damit eine Wette auf die Zukunft gezogen, denn das Vorrecht, ein Ticket zu kaufen, wäre nur dann in Kraft getreten, wenn sich das gewählte Nationalteam dann überhaupt für die Weltmeisterschaft qualifiziert. Also das ist natürlich die klassische Formulierung von Glücksspiel. Ich kaufe etwas und weiß nicht, ob ich es dann kriege. Ich setze mal drauf, dass sich meine Mannschaft qualifiziert, wenn ich es im Extremfall das ganze Geld verloren.
5: Also eine besondere Art von Sportwette. Eintrittskarte vorab kaufen, man bekommt sie aber nur diese Karte, wenn die Mannschaft dann auch wirklich weiterkommt. Da muss man wirklich Fan sein. Und wir bleiben beim Thema Geld. 4 Milliarden Euro. So viel Geld will nämlich die Bundeswehr bis 2035 in Mitteldeutschland investieren. Es geht dabei um neue Bataillone, aber auch um die Reaktivierung alter Militärstandorte. Und wie das so ist, eigentlich sind ja viele Menschen kritisch beim Thema Aufrüstung. Das schöne Geld kann man ja vielleicht auch anders verwenden. Aber wenn das Geld dann in die Regionen spült, dann ist man irgendwie doch erfreut. Till Ganswind.
9: Das Verteidigungsministerium geht derzeit von gut 1,6 Milliarden Euro aus. Sehr zur Freude des Landeskommandos Sachsen. Kommandeur Margot Kotz erklärt gegenüber MDR aktuell schriftlich:
10: Die geplanten Investitionen der Bundeswehr bedeuten ein klares Bekenntnis zu Sachsen als sicherheitspolitischer Schlüsselstandort.
9: Ebenfalls schriftlich meldet sich Michael Richter, Finanzminister in Sachsen-Anhalt. Das Land soll rund 1,4 Milliarden Euro erhalten. Richter dazu:
11: Wir begrüßen die Investition. Von Seiten der Bauverwaltung schaffen wir die Voraussetzungen zur Umsetzung geplanter Maßnahmen so schnell wie möglich.
9: Und auch Thüringen soll profitieren. Die Pläne des Verteidigungsministeriums sehen rund 1 Milliarde Euro für den Freistaat vor. Geld, das unter anderem in das neue Musterungszentrum in Jena fließt. Welche weiteren Standorte konkret mit Investitionen der Bundeswehr bedacht werden sollen, ist derweil noch unklar. Aus Gründen der operativen und militärischen Sicherheit wollte sich das Verteidigungsministerium dazu nicht äußern.
5: Das war der Überblick hier am Montagmittag. Jetzt geht's weiter mit den aktuellen Verkehrsmeldungen. Naja, und die hat Billy.
0: So ist es. Dankeschön, Uli. Wir möchten, dass Sie gut ankommen. Hier ist der MDR Sachsen-Anhalt Verkehrsservice. Es ist 12.06 Uhr und los geht's mit einer Meldung für die A2 Richtung Hannover. Zwischen Irxleben und Bornstedt stockt der Verkehr wegen Bauarbeiten 10 Minuten plus deshalb. A71 Richtung Sangerhausen. Zwischen Sömmerda Ost und Kölleda staut es sich an einer Tagesbaustelle. Und wir gucken auf die Blitzer. Die stehen auf der A38 Richtung Göttingen zwischen Leipzig Süd und Leipzig Neue Hart. Auf der B188 wird zwischen Hottendorf und Finzelberg geblitzt. Auf der Leipziger Chaussee zwischen Dodendorf, Höhe Anker Richtung Magdeburg. Dann in Halle in der Wörmlitzer Straße stadteinwärts, in Halle in der Berliner Straße stadtauswärts und nochmal in der Zwindschöner Landstraße gleich in beiden Richtungen. Dann haben wir Blitzer in Merseburg in der Lauchstädter Straße in beiden Richtungen und in Roßlau in der Hauptstraße stadteinwärts. Und wenn Sie was Neues sehen, Blitzer oder Staus entdecken, was auch immer, wäre schön, wenn Sie mal anrufen und hier Bescheid sagen. Das geht kostenfrei mit der 0800 94 6 94 6 und die 1. Ganz lieben Dank schon mal und eine gute und sichere Fahrt. Ja, ganz schön grau und grau teilweise. Wir haben dichte Wolken. Es kann auch immer wieder mal regnen. Es gibt aber genauso gut am Nachmittag die Chance auf Auflockerung und Sonnenschein. Immerhin maximal 18 Grad sind möglich. Es weht teilweise ein böiger Wind und die Temperaturen werden dadurch auch ein bisschen runtergehen in den nächsten Stunden. Wir haben jetzt Mittagstemperaturen von 16 Grad in Landsberg, 11 Grad sind es in Werben und 8 Grad in Thale. Und wie geht's weiter? Morgen der Dienstag, der startet mit frischen Temperaturen aus der Nacht. Es kann dann immer mal regnen, im Harz sogar ein bisschen Schneien oder Schneeregen geben und das Ganze bei maximal 7 bis 13 Grad. Also Sie merken, es wird deutlich kühler.
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0: Wir wünschen weiterhin einen schönen Start.

The Fortunes hier bei MDR Sachsen-Anhalt und das Wochenende, wenn wir nochmal so zurückgucken, das hatte ja wirklich einiges. Es war unheimlich viel los bei uns in Sachsen-Anhalt, zum Beispiel die Treckerparade in Hain in Mansfeld-Südharz, das Frühlingsfest in Neulingen im Altmarkreis Salzwedel, das Orangenfest in Oranienbaum, natürlich auch das Osterburger Stadt- und Spargelfest mit großer MDR Sachsen-Anhalt Party. Das war eine Wahnsinnsstimmung, es hat echt richtig Spaß gemacht. Liebe Grüße damit nochmal nach Osterburg und im Harz gab es ein fettes Jubiläum. Sie ahnen es vielleicht schon. Kenner haben es vielleicht schon am ersten Moon gehört. Das ist der Sound vom Harzer Rotes Höhenvieh. Am Wochenende wurde das 100-jährige Jubiläum vom Kuhball in Tanne gefeiert. Und unser Harz-Reporter Carsten Reuß hat es sich nicht nehmen lassen, war natürlich dabei für uns und wird uns auch gleich mehr erzählen. Und zwar kurz nach 12:30. Aber jetzt erstmal für uns alle Bab mit Alles.

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1: Wir möchten, dass Sie gut ankommen. Hier ist der MDR Sachsen-Anhalt Verkehrsservice. Es ist 12.30 Uhr und es gibt eine Meldung für die A2 Richtung Hannover. Zwischen Irxleben und Bornstedt stockt der Verkehr wegen Bauarbeiten. Es dauert eine Viertelstunde länger. Dann A71 Richtung Sangerhausen. Zwischen Sömmerda Ost und Kölleda staut es sich an einer Tagesbaustelle. Auf der B183 Richtung Köthen am Abzweig Wolfen gibt es Behinderungen nach einem Unfall. Und dann kommen wir zu den Blitzern. Die lauern gerade auf der B188 zwischen Hottendorf und Finzelberg. Auf der Leipziger Chaussee wird in Höhe Anker Richtung Magdeburg geblitzt. Dann in Halle in der Berliner Straße stadtauswärts und nochmal in der Burgstraße in beiden Richtungen. Und dann nochmal in Halle und zwar in der Zwinschönaer Landstraße auch in beiden Richtungen. In Merseburg wird in der Lauchstädter Straße in beiden Richtungen geblitzt und in Roßlau in der Hauptstraße stadteinwärts. Und wenn Sie Neuigkeiten entdecken, gerne her damit. Wir nehmen es entgegen und geben es auch weiter. Der Anruf kostet Sie nichts mit der 0800 94 6 94 6 und die 1. Ganz lieben Dank und gute Fahrt. Ja, so ein bisschen graue Suppe, ne? Hier und da. Es kann auch immer mal nass werden. Also Regenschirm ist heute eine gute Option. Und es gibt aber auch Auflockerungen mit Sonne. Zumindest die Chance darauf. Maximal 18 Grad sind möglich. Heute also nochmal relativ mild. Es wird allerdings ein böiger Wind und es kann sich kühler anfühlen. Die Temperaturen gehen in den nächsten Stunden leider auch ein bisschen runter. Wir haben im Moment 16 Grad in Landsberg, 11 Grad in Werben und 8 zum Beispiel in Thale. Und in der Nacht regnet es dann immer mal. Im Oberharz sind auch Schneeflocken möglich bei Tiefstwerten zwischen 5 und 3 Grad, im Oberharz minus 1 Grad. Und morgen dann der Dienstag, der startet mit den frischen Temperaturen aus der Nacht. Da kann es immer mal regnen, im Harz auch Schneeflocken geben und maximal 7 bis 13 Grad sind auf jeden Fall möglich. Wir wünschen eine wunderbare Mittagszeit. Ich bin Willi Wulff, ich grüße Sie, hallo.
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0: Eddie Grant hier bei MDR Sachsen-Anhalt und viel Aufregung gab es am Wochenende in Tanne im Oberharz.
1: Das ist Lisa.
0: Oh ja, und das hören wir auch gleich. Es geht um das Harzer Rotes Höhenvieh. In den Alpen gibt es im Frühjahr immer die Tradition des Kuhauftriebs. Das kennen Sie, bei uns in Sachsen-Anhalt gibt es diese Tradition auch. Die heißt aber Kuhball, wenn die in Tanne mit ganz viel Liebe gezüchteten Harzkühe da hochgetrieben werden. Gestern eben war es soweit und diese Tradition hat 100-jähriges Jubiläum. Das wurde natürlich auch ganz doll gefeiert und mittendrin war unser Harzreporter Carsten Reuss.
1: Das ist Lisa. Sie ist eine echte Harzkuh und gehört zur Herde von Landwirt Stefan Fischer aus Tanne. Beide sind aufgeregt, denn der Kuhball steht bevor.
2: Es ist halt einmal im Jahr und das sind lebende Tiere. Und da kann halt immer was passieren, wenn sich so eine Kuh mal erschrecken tut, weil ein Hund bellt oder sowas. Deswegen muss man für die Tiere immer mitdenken.
1: Kuhball haben die Tanner mal den eigentlich immer schon gefeierten Weideauftrieb nach dem Winter benannt. Das älteste Dokument ist ein Foto aus dem Jahr 1926, das ein großes Picknick mit Kühen zeigt, im Archiv von Bürgermeister und Ortschronist Christian Rehso.
3: Gefeiert wurde immer schon ein bisschen 1926, natürlich auch dem Tourismus geschuldet. Hat man dann gesagt, okay, man macht dieses Fest unter dem Namen Kuhball. Da sind die Gastwirte auf die Wiese gekommen, haben Bockwurstchen, haben Fischbrötchen ausgegeben, haben ein paar Bier angesteckt.
1: Landwirt Stefan Fischer züchtet das Rote Harzer Höhenvieh und macht schon lange mit beim alljährlichen Kuhball. Dafür putzt der 45-Jährige seine Kühe heraus. Lisa zum Beispiel wird erst das Fell gebürstet, dann der Kuhschwanz gewaschen und frisiert. Danach gibt's eine Glocke um den Hals und ein Fliedersträußchen zwischen die Hörner.
2: Ja, das ist Tradition, vom Onkel übernommen. Und es ist halt ein Stückchen Heimat, ein Stückchen Kulturpflege.
1: Der Umzug durch den Ort ist dann das Highlight. Zuerst kommen die Hirten mit ihren Kühen, dann Jugendliche mit Kälbern und Ziegen, ein Spielmannzug, zum Schluss Oldtimer-Traktoren. Viele hundert Schaulustige säumen die Straßen.
4: Die schönen Kühe und die alten Traktoren, das ist mal was, was man selten sieht.
5: Das ist Tradition und wenn ich nicht selber mitlaufen kann, dann setze ich mich hier hin und gucke dann.
6: Weil wir Harzer Kinder sind, wenn Tradition hier gelebt wird, dann sind wir da. Meine Tochter wohnt jetzt in Potsdam, die kommt extra her.
7: Weil das meine Heimat ist.
1: Nach einer Stunde endet der Umzug. Für die Zweibeiner gibt es Harzkuh, Schaugucken, Folklore und Speis und Trank. Die wiederkäuenden Vierbeiner dürfen auf eine saftige Wiese. Die Freude ist ihnen anzusehen, endlich in Ruhe satt fressen. Nach so viel Aufregung haben sich das Lisa und ihre Schwestern ja auch redlich verdient.
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Falco, Rock Me Amadeus, heute an diesem Montag hier bei MDR Sachsen-Anhalt. Wir haben ja den 11. Mai und heute starten die Eisheiligen. Wir haben heute teilweise noch bis zu 18 Grad, die wir kriegen. Das sieht morgen allerdings schon ganz anders aus. Dann nur noch maximal 13 Grad. Das bleibt in der Woche auch erstmal so. In den Nächten kann es ordentlich kalt werden und ich würde sagen, okay, dann beamen wir uns jetzt gefühlt ein bisschen in die Wärme und zwar nach Südamerika mit den Les Humphreys Singers.

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0: Billy Ocean hier bei MDR Sachsen-Anhalt und genauso gut geht's weiter. John Kincaid spielen wir gleich mit Dreams are Tenapenny und zwar in der nächsten Stunde kurz nach eins. Nach den Nachrichten mit Susanne Liermann und das Neueste von Wetter und Verkehr haben wir natürlich auch für Sie.
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11: Ich bin Susanne Liermann. Guten Tag. Nach dem Ausbruch des Hantavirus auf einem Kreuzfahrtschiff sind mehrere deutsche Passagiere zurück in Deutschland. Nach Angaben des Bundesgesundheitsministeriums kommt keiner von ihnen aus Sachsen-Anhalt. Die Betroffenen stammen demnach aus Berlin, Baden-Württemberg, Bayern und Schleswig-Holstein und zeigen bislang keine Krankheitssymptome. Sie werden jetzt weiter in ihre Heimatregionen gebracht. Unterdessen sind zwei weitere Passagiere positiv getestet worden, eine Französin und ein Mann aus den USA. Nach Angaben der WHO gibt es bisher insgesamt 6 bestätigte Hantavirus-Fälle und 2 Verdachtsfälle. 3 Menschen sind bereits gestorben, unter ihnen auch eine Deutsche. In Deutschland werden immer mehr Menschen Opfer von Kriminalität im Internet. Das zeigt der Cybersicherheitsmonitor des Bundesamts für Sicherheit in der Informationstechnik. Danach war in den vergangenen 12 Monaten jeder 10. Bürger Opfer von Cyberkriminalität. Besonders häufig passieren demnach Betrugsfälle beim Online-Shopping. Aber auch fremde Zugriffe auf Accounts und Probleme beim Online-Banking kommen oft vor. Trotzdem informieren sich laut Umfrage nur wenige regelmäßig über Schutzmaßnahmen. Nur 14% der Befragten tun das. Im Salzlandkreis ermittelt die Polizei wegen eines mutmaßlichen Tötungsdelikts. In Bernburg war am vergangenen Donnerstag ein 42-jähriger Mann tot in einer Wohnung gefunden worden. Die Umstände deuteten nach Polizeiangaben auf einen unnatürlichen Tod hin. Noch am selben Tag wurde eine 37-jährige Frau vorläufig festgenommen. Sie steht im Verdacht, den Mann getötet zu haben. Ein Haftrichter ordnete inzwischen Untersuchungshaft an. Zu den Hintergründen der Tat ist bislang nichts bekannt. Hubschrauber im Tiefflug, gesperrte Wege und Gesundheitswarnungen. Im Altmarkkreis Salzwedel werden ab heute die Raupen des Eichenprozessionsspinners bekämpft. Wie der Landkreis mitteilte, kommt dafür ein Hubschrauber zum Einsatz, der ein Biozid aus der Luft versprüht. Bis Ende des Monats sollen rund 850 Hektar in den Regionen Gardelegen und Klötze mit dem Schädlingsgift behandelt werden. Straßen, Wege und einzelne Flächen werden dafür zeitweise gesperrt. Ähnliche Maßnahmen laufen auch schon in den Regionen Wittenberg, Jessen, Dessau, Bitterfeld-Wolfen, Magdeburg und im Landkreis Stendal. Die Raupen können Allergien auslösen. Die Polizei hat bei einer Kontrollwoche für Lastwagen und Busse in Sachsen-Anhalt zahlreiche Verstöße festgestellt. Wie die Polizeiinspektion Halle mitteilte, überprüften Beamte im Süden des Landes insgesamt 131 Fahrzeuge. Mehr als 40% davon mussten beanstandet werden. Häufig fanden die Polizisten technische Mängel, etwa an Bremsen, Reifen oder der Beleuchtung. In 4 Fällen wurde die Weiterfahrt wegen akuter Sicherheitsrisiken sogar verboten. Auch im Norden des Landes fiel die Quote ähnlich hoch. hoch aus. Die Polizei kündigte an, die Kontrollen auch künftig durchzuführen, um die Verkehrssicherheit zu erhöhen. Das waren die Nachrichten und nun zurück zu Billy mit Wetter und Verkehr.
0: Dankeschön, Susanne. Wir möchten, dass Sie gut ankommen. Hier ist der MDR Sachsen-Anhalt Verkehrsservice. Es wird gleich 13.03 Uhr und wir haben immer noch die Meldung für die A2 Richtung Hannover. Zwischen Ilxleben und Bornstedt gibt es Stau und stockenden Verkehr wegen Bauarbeiten. Eine halbe Stunde Geduld brauchen Sie jetzt hier. A71 Richtung Schweinfurt. Zwischen Heldrungen und Kölle da steht ein defekter Bus und hier sind Personen auf der Standspur. Wir gucken auf die B183 Richtung Köthen. Am Abzweig Wolfen gibt es Behinderungen nach einem Unfall. Ansonsten haben Sie jetzt freie Fahrt, aber es gibt Blitzer. Und zwar auf der A38 Richtung Göttingen zwischen Leipzig Süd und Leipzig Neue Hart. Auf der B188 wird zwischen Hottendorf und Finzelberg geblitzt. Dann auf der Leipziger Chaussee in Höhe Anker Richtung Magdeburg. In Halle in der Berliner Straße stadtauswärts. Dann nochmal in Halle in der Burgstraße in beiden Richtungen. Und nochmal in der Zwindschönaer Landstraße auch in beiden Richtungen. In Merseburg steht ein Blitzer in der Lauchstädter Straße in beiden Richtungen und in Roßlau wird in der Hauptstraße stadteinwärts geblitzt. Und wenn Sie noch einen neuen Blitzer entdecken oder einen Stau oder was auch immer, wäre schön, wenn Sie uns weiterhin so gut Bescheid sagen. Das geht natürlich auch kostenfrei für Sie mit der 0800 94 6 94 6 und die 1. Lieben Dank und eine gute Fahrt. Ja, ein bisschen mehr Licht wäre schon schön, ne? Es ist meist grau, die Wolken überwiegen, das Wetter zeigt sich auch immer mal regnerisch. Aber es gibt immerhin die Chance auf Auflockerung und vielleicht sehen Sie auch mal ein bisschen Sonnenschein. Maximal 18 Grad sind möglich, es weht ein teilweise böiger Wind, kann sich also frischer anfühlen. Und 18 Grad haben wir jetzt in Jessen erreicht. 13 Grad sind es in Köthen im Moment und 11 Grad zum Beispiel in Gardelegen. Heute Nacht wird es auch immer mal nass werden. Im Oberharz sind auch Schneeflocken möglich bei Tiefstwerten zwischen 5 und 3 Grad im Oberharz. Minus 1 Grad. Und morgen starten wir dann auch mit diesen frischen Temperaturen aus der Nacht. Es kann dann immer mal regnen, im Harz auch weiter Schneeregen geben oder sogar schneien und das Ganze bei maximal 7 bis 13 Grad.
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0: Donnerstag ist ja Feiertag. Ich finde, da fühlt sich so ein Montag gleich viel leichter an, oder? Und wir haben jetzt John Kincaid, der hilft auch noch ein bisschen. Schönen Montag wünschen wir.

0: Es wird gleich 11:01. Hier ist MDR Sachsen-Anhalt an diesem Montag. Und stellen Sie sich vor, ein Unfall, eine schwere Krankheit oder ein Schicksalsschlag werfen Sie völlig aus der Bahn. Sie können sich nicht mehr selbst um Haus oder Wohnung kümmern oder auch um Ihre Finanzen oder gesundheitliche Fragen. Dann kann ein gesetzlich bestellter Betreuer diese Aufgaben übernehmen. Und wir merken alle, das ist ein ganz schön sensibles Thema. Und genau deshalb widmet sich MDR Sachsen-Anhalt-Reporter Sven Stephan in dieser Woche der rechtlichen Betreuung. Hallo Sven.
1: Hallo Billy.
0: Wann bekommen Menschen denn so eine rechtliche Betreuung?
1: Immer dann, wenn jemand seine eigenen Angelegenheiten nicht mehr selbst regeln kann. Nicht immer können oder wollen da zum Beispiel Angehörige einspringen. Und in Sachsen-Anhalt betrifft das gut 48.000 Menschen. Deutschlandweit sind es sogar 1,3 Millionen.
0: Das sind viele. Wer kommt denn dann ins Spiel?
1: Dann kommt ein Betreuer ins Spiel, der von Gericht bestellt wird. Das kann sogar ein Familienangehöriger sein, ebenso gut aber auch eine fremde Person. Es gibt berufliche Betreuer, die sind in Vereinen organisiert und auch Selbstständige, zum Beispiel Anwälte oder Sozialarbeiter. In Sachsen-Anhalt aber übernehmen die Hälfte aller Fälle ehrenamtliche Betreuer, also Menschen, die sich in ihrer Freizeit um die Angelegenheiten anderer Menschen kümmern.
0: Ja, was gehört denn genau zu so einer Betreuung dazu, Sven? Erzähl mal.
1: Ja, zunächst mal muss man sagen, ganz viel Verantwortung, denn so ein Betreuer kümmert sich um alles, was der Betreute eben nicht mehr selbst kann. Sei es die Gesundheit, die Finanzen zu regeln, Rechtsangelegenheiten, Behördenkontakte. Was ganz wichtig ist, es geht dabei nicht um Entmündigung oder gar Bevormundung der betroffenen Person. Mhm. Man versucht, Entscheidungen, soweit das geht, gemeinsam mit dem Betreuten zu treffen. Und im Idealfall entsteht da wirklich ein Vertrauensverhältnis. Was die Betreuungsvereine aber auch feststellen, ist, dass viele Fälle komplexer werden. Immer häufiger kommen junge Männer in Betreuung, vor allem mit Drogenproblemen, mit Vorstrafen, die ein hohes Aggressionspotenzial mitbringen. Mhm. Und dazu kommt auch, dass die Finanzierung ziemlich knapp bemessen ist.
0: Welche Konsequenzen hat das denn?
1: Es wird tatsächlich schwerer, berufliche Betreuer zu finden, die das also tatsächlich hauptberuflich machen wollen. Bundesweit sinkt auch die Zahl der Betreuungsvereine. In Sachsen-Anhalt sind es immerhin noch 18. Was ich aber beachtlich finde, es melden sich tatsächlich immer wieder Menschen, die ehrenamtlich so eine Betreuung übernehmen wollen. Auch für Menschen, die sie gar nicht kennen. Da habe ich selbst welche kennengelernt und da ziehe ich echt meinen Hut.
0: Ich auch, absolut. Also da kann man nur sagen, Hochachtung und Dankeschön. Ne? Ich danke dir auch, Sven. Und die Bilder und Geschichten dazu, die gibt es ab heute Abend bei Sachsen-Anhalt heute. Los geht's wie immer ab 19 Uhr. Und Sie finden alles dann natürlich auch wie immer in der ARD-Mediathek.
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Abends 10:50 und wir spielen jetzt einen weltberühmten Hit, den ursprünglich Bruce Springsteen für sein erstes Album geschrieben hatte. Und diesen Song hat er 1973 auch rausgebracht. Wir hören mal rein. Blinded by the Light. Die Manfred Mann's Earth Band hat sich diesen Song geschnappt und hat ihn gecovert, hat ein bisschen was am Text geändert, hat ihn 3 Jahre später rausgebracht und diese Version wurde ein riesen Chart-Erfolg und ist ein Paradebeispiel dafür, dass ein Cover das Original manchmal auch übertreffen kann.

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11: Es ist 13.30 Uhr. Ich bin Anja Waldschak. Guten Tag. Im Salzlandkreis ermittelt die Polizei wegen des Verdachts auf Totschlag. Wie ein Sprecher am Vormittag mitteilte, wurde in Bernburg am Donnerstag ein 42-jähriger Mann tot in einer Wohnung in der Wettiner Straße gefunden. Die Umstände deuteten auf einen unnatürlichen Tod hin. Die Ermittler gehen von Fremdeinwirkung aus. Eine 37-jährige Frau wurde vorläufig festgenommen. Nach den Schüssen aus einer Selbstschussanlage in Dannichkow bei Gommern im Jerichower Land sitzt der verantwortliche Grundstücksbesitzer nun doch in Untersuchungshaft. Nach Angaben der Polizei wurde der Mann am Freitag verhaftet. Reporterin Ott Merkel dazu.
12: Die Selbstschussanlage sei so beschaffen, dass sie Menschen töten kann. Zu diesem Ergebnis kam die Polizei nach einer kriminaltechnischen Untersuchung auf dem Grundstück des Tatverdächtigen. Das teilte die Stendaler Staatsanwaltschaft auf Nachfrage von MDR Sachsen-Anhalt mit. Der Verdacht bestünde, dass der Mann durch das Aufstellen auf seinem Grundstück vorsätzlich gehandelt habe und damit das Töten von Personen in Kauf genommen hat. Ermittelt werde nun wegen des Verdachts einer versuchten Tötung.
11: Anfang Mai war eine Frau durch die Schüsse aus der Anlage schwer verletzt worden, als sie ihrem entlaufenen Hund auf das Grundstück folgte. Am Magdeburger Landgericht wird seit dem Vormittag der Prozess gegen den Attentäter vom Magdeburger Weihnachtsmarkt fortgesetzt. Die Beweisaufnahme geht ihrem Ende entgegen. Reporterin Annette Schneider-Soles beobachtet das Geschehen.
13: Der 32. Verhandlungstag gehört den Gutachtern. Sie müssen beurteilen, wie schwer die psychischen Folgen bei Betroffenen sind und ob sie als körperliche Verletzung zählen. Es sind die letzten Gutachten. Allerdings muss eines auf den morgigen Tag verschoben werden. Damit geht die Beweisaufnahme ihrem Ende entgegen. Ob sie abgeschlossen werden kann, hängt davon ab, ob der Angeklagte noch zulässige Beweisanträge stellt, denen das Gericht nachgehen muss. Bislang wurden sie alle als unzulässig abgelehnt.
11: Hubschrauber im Tiefflug, gesperrte Wege und Gesundheitswarnungen. Im Altmarkkreis Salzwedel werden ab heute die Raupen des Eichenprozessionsspinners bekämpft. Wie der Landkreis mitteilte, kommt dafür ein Hubschrauber zum Einsatz, der ein Biozid aus der Luft versprüht. Bis Ende des Monats sollen rund 850 Hektar in den Regionen Gardelegen und Klötze mit einem Schädlingsgift behandelt werden. Straßenwege und einzelne Flächen werden dafür zeitweise gesperrt. Ähnliche Maßnahmen laufen auch schon in den Regionen Wittenberg, Jessen, Dessau, Bitterfeld-Wolfen, Magdeburg und im Landkreis Stendal. Die Raupen können Allergien auslösen. Soweit die Nachrichten aus Sachsen-Anhalt mit Anja Waldschak. Und wie es auf den Straßen aussieht, hören Sie jetzt wieder bei dir, Billy.
14: Alles klar, danke Anja. Wir möchten, dass Sie gut ankommen. Hier ist der MDR Sachsen-Anhalt Verkehrsservice. Es ist 13.33 Uhr und los geht's mit der Meldung für die A2 Richtung Hannover. Zwischen Irxleben und Bornstedt gibt es Stau und stockenden Verkehr wegen Bauarbeiten, deshalb 30 Minuten plus. A71 Richtung Schweinfurt. Zwischen Heldrungen und Kölleda steht ein defekter Bus und hier sind immer noch Personen auf der Standspur. Vorsicht bitte. Ansonsten haben wir nichts, aber es gibt Blitzer. Und die stehen gerade auf der B188 zwischen zwischen Hottendorf und Finzelberg. Dann wird geblitzt. In Halle in der Berliner Straße stadtauswärts, dann nochmal in Halle in der Burgstraße in beiden Richtungen und nochmal in der Zwindschönaer Landstraße auch in beiden Richtungen. Und in Merseburg wird in der Lauchstädter Straße auch in beiden Richtungen geblitzt. Und wenn Sie mehr sehen, egal was es ist, Blitzerstaus, vielleicht erledigt sich ja auch irgendwas, wäre ja auch nicht schlecht. Wäre jedenfalls schön, wenn Sie mal Bescheid sagen und hier durchrufen. Das geht wie immer kostenfrei mit der 0800 94 6 94 6 und die 1. Ganz lieben Dank und gute Fahrt. Ganz schön viele dichte Wolken sorgen dafür, dass wir einfach keine Sonne sehen. Das ist ja schade. Es kann immer wieder regnen, es kann nieseln. Aber Auflockerungen mit Sonne sind zumindest noch möglich. Wir gucken mal. Maximal 18 Grad können wir erwarten. Es weht teilweise ein böiger Wind. Da kann es sich ein bisschen frischer anfühlen. Und wir haben jetzt 14 Grad in Merseburg, 11 Grad in Tangermünde und Schönebeck und 6 Grad im Bennekenstein im Harz. Also noch ganz schön frisch. In der Nacht regnet es immer mal. Im Oberharz sind auch Schneeflocken möglich, bei Tiefstwerten zwischen 5 und 3 Grad. Im Oberharz bei minus 1 Grad. Sie merken, die Eisheiligen sind da. Und unser Dienstag, der morgige, der startet mit diesen frischen Temperaturen aus der Nacht. Es kann immer mal regnen, im Harz schneien oder Schneeregen geben. Und nehmen Sie ruhig wieder die dickere Jacke. Es kann nicht schaden. Maximal 7 bis 13 Grad sind drin, mehr nicht. Mein Name ist Billy Wulff. Ich grüße Sie und wir gucken gleich nochmal auf die Kirschplantage in Besenstedt. Dort ist seit heute Morgen unser Reporter Stefan Bringe zu. Und erstmal haben wir noch Musik von Herbert Grönemeyer und von John Paul Young.
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0: 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Der großartige Herbert Grönemeyer hier bei MDR Sachsen-Anhalt. Und Sie wissen Bescheid, ab heute starten ja die Eisheiligen. Wir merken es auch gleich an den Temperaturen. In dieser Woche pegeln wir uns ab morgen so bei 13, 14 Grad maximal ein. Und die Nächte, die werden auch richtig kalt. Und es gibt ja die Bauernregel, pflanze nie vor der kalten Sophie. Kennen Sie vielleicht? Die Kälte, wissen wir, macht unseren Pflanzen und Bäumen schnell mal zu schaffen. Und deshalb haben wir unseren Reporterkollegen Stefan Bringezu heute Morgen auf die Kirschplantage geschickt. Und der sollte da mal nach dem Rechten sehen. Stefan, wie sieht's denn jetzt aus? Wir hoffen, du frierst nicht.
1: Ja, hier auf der Kirschplantage in Besenstedt sind die Eisheiligen nicht vorbeigekommen. Es ist relativ warm, so um die 12 Grad hat's. Ein bisschen Nieselregen gibt's. Jetzt mal die Frage an die Kirschbäuerin. Prognose: vor 2 Jahren war es, glaube ich, 2024, war es so furchtbar kalt. Da waren nochmal richtige Frostnächte im April. Die Kirschernte bei 80% lagen die Erträge runter, ging gar nichts mehr. Wie sieht's in diesem Jahr aus? Kann man schon irgendwie was sagen, ob es ein tolles Kirschjahr wird?
2: Also das kann man nie sagen, ob es ein tolles Kirschjahr wird, weil es immer noch was dazwischen kommen kann, wie Hagel oder dann Starkregen in der Ernte. Aber im Vergleich zu 24 sieht es auf jeden Fall besser aus, bei mir. Also es gibt auch Betriebe, die haben nicht so viel Glück gehabt. Und auch die Eisheiligen sind territorial sehr unterschiedlich. Deswegen ist eine Prognose immer schwierig. Aber was ich jetzt erstmal sagen kann, ist, dass es besser aussieht als 24, definitiv.
1: Also wenn wir jetzt an den Kirschbaum mal rangehen, die Kirschen sind noch sehr klein und sehr grün, aber ich finde, als Laie, für mich sieht das alles schon ziemlich gut aus.
2: Genau, das sieht grundsätzlich gut aus, aber in der Blütezeit oder in der Bestäubungszeit oder Befruchtungszeit, wenn da kältere Temperaturen sind, dann ist es so, dass die sich negativ auswirken. Das heißt, es ist total schwierig, das abzuschätzen, weil wir hatten teilweise schon kältere Temperaturen während der Bestäubung.
1: Ich muss gestehen, ich habe bei mir im Garten auch einen Kirschbaum stehen. Der ist jetzt, die Blüte ist durch, sieht alles ganz gut aus, aber was sind denn so Tipps der Kirschbäuerin zu sagen gegen Pilzkrankheiten? Wie schützt man sich? Was sind so Sachen, wo man sagt, das muss man auf alle Fälle beachten bei einem Kirschbaum?
2: Also wir hier im Erwerbsobstbau setzen, also im integrierten Anbau setzen Fungizide ein. Das sind Pflanzenschutzmittel. Im ökologischen Anbau setzt man auch Fungizide ein, die halt für den ökologischen Anbau passend sind. Und für den Kleingärtner würde ich empfehlen, auf jeden Fall resistente Sorten. Da gibt es Sorten, die sich eher dafür eignen. Aber bei Pilzkrankheiten ist es immer so, dass der Pilz mag immer Feuchtigkeit und ein bisschen Wärme. Deswegen ist es wichtig, beim Schnitt einfach zu achten, dass man den ein bisschen luftig schneidet, dass da immer, wenn da ein Wind durchkommt, dass da das alles schön abgetrocknet wird, damit sich gar nicht erst so ein Pilz entwickeln kann.
1: Das große Thema Baumschnitt, ich kenne mich damit auch nicht so richtig aus, aber ich werde mir noch ein paar Tipps von Ihnen holen. Aber wir laufen jetzt erstmal noch ein bisschen weiter durch die Kirschplantage und dann gucken wir mal, was weiter heute so passiert hier.
0: Ja, danke Stefan, liebe Grüße und die kommenden Nächte, die werden wieder einstellig. Am Freitag ist dann bei den Eisheiligen die kalte Sophie am Start und danach soll es etwas wärmer werden. Also ich würde sagen, drücken wir mal die Daumen und unseren Reporter Stefan Bringezu auf der Kirschplantage in Besenstedt. Können Sie sich auch gerne nochmal anhören oder ansehen und zwar in unserer MDR Sachsen-Anhalt-App.

0: Tammy Wynette hier bei MDR Sachsen-Anhalt. Und unser Reporter Stefan Bringezu hatte sich ja gerade von der Kirschplantage in Besenstedt gemeldet. Und Arim aus Garderlegen hat das gehört und hat für uns einen Tipp.
1: Hallo Billy.
0: Hallo.
1: Ich habe eben die Dokumentation über den Baumschnitt gehört. Und einen kleinen Tipp von mir, eigentlich stammt er von meinem Opa. Der Obstbaum ist so zu beschneiden, dass du danach eine Mütze durchschmeißen kannst.
0: Echt? Habe ich noch nicht gehört. Dankeschön, das ist ja ein super Tipp. Und wir spielen Meet You mit If I Was und freuen uns, wenn Sie uns hier Tipps geben, wenn Sie zuhören und wenn Ihnen gleich immer irgendwas einfällt. Wir wünschen weiterhin einen schönen Nachmittag. 8 Minuten vor 2 haben wir es.

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0: Edison Lighthouse hier bei MDR Sachsen-Anhalt und wir haben für Sie gleich den absoluten Wohlfühlsound. Klingt nach Leichtigkeit, ne? Glen Campbell mit Southern Nights. Spielen wir gleich und vorher haben wir für Sie noch Wetter und Verkehr und natürlich auch die neuesten Nachrichten.
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3: Mit Susanne Liermann, guten Tag. Die wirtschaftliche Lage der Unternehmen im Norden Sachsen-Anhalts hat sich deutlich verschlechtert. Das zeigt eine aktuelle Umfrage der Industrie- und Handelskammer Magdeburg unter 1000 Unternehmen. Demnach beurteilen nun noch 19% der Unternehmen ihre Lage aktuell als gut. Der überwiegende Teil will weniger investieren und Produktionsmittel eher ersetzen als erweitern. Hauptprobleme seien vor allem die hohen Energie- und Spritpreise. Besonders schlecht ist die Stimmung laut Umfrage bei Händlern und Logistikfirmen. Die IHK fordert schnelle Entlastungen und bessere Planbarkeit für Unternehmen, um die Wirtschaft wieder zu stärken. Nach dem Ausbruch des Hantavirus auf einem Kreuzfahrtschiff sind mehrere deutsche Passagiere zurück in Deutschland. Nach Angaben des Bundesgesundheitsministeriums kommt keiner von ihnen aus Sachsen-Anhalt. Die Betroffenen stammen demnach aus Berlin, Baden-Württemberg, Bayern und Sachsen und zeigen bislang keine Krankheitssymptome. Sie werden jetzt weiter in ihre Heimatregionen gebracht. Unterdessen sind 2 weitere Passagiere positiv getestet worden, eine Französin und ein Mann aus den USA. Nach Angaben der WHO gibt es bisher insgesamt 6 bestätigte Hantavirus-Fälle sowie 2 Verdachtsfälle. 3 Menschen sind bereits gestorben, unter ihnen auch eine Deutsche. Die Amokfahrt in Leipzig kann die Opfer des Anschlags auf den Magdeburger Weihnachtsmarkt erneut stark belasten. Das hat ein Sachverständiger vor dem Landgericht Magdeburg heute gesagt. Solche Taten könnten alte Ängste wieder auslösen oder verstärken. Vor einer Woche war ein Mann in Leipzig mit dem Auto in eine Fußgängerzone gefahren. 2 Menschen starben, mehrere wurden verletzt. In Magdeburg steht der Prozess zum Weihnachtsmarktanschlag kurz vor dem Abschluss. Die Beweisaufnahme soll diese Woche enden. Bei der Tat im Dezember 2024 waren 6 Menschen getötet und mehr als 300 verletzt worden. Viele Betroffene leiden bis heute unter den Folgen. Bundesverteidigungsminister Pistorius will die militärische Zusammenarbeit mit der Ukraine ausbauen. Das bekräftigte der SPD-Politiker am Morgen bei einem Besuch in Kiew. Pistorius sagte, man wolle gemeinsam modernste Drohnensysteme entwickeln. Sie sollen in der Lage sein, Angriffsziele weit im Hinterland eines gegnerischen Landes zerstören zu können. Die Ukraine gilt inzwischen als weltweit führend beim Einsatz von Drohnen. In Sachsen-Anhalt lernen wieder mehr Menschen ein Instrument. Laut Landesverband der Musikschulen besuchen derzeit knapp 16.000 Kinder, Jugendliche und Erwachsene eine Musikschule. Vor allem bei den Jüngeren wächst demnach das Interesse. Das Vorkrisenniveau haben die 20 öffentlichen Musikschulen im Land allerdings noch nicht wieder erreicht. Vor der Corona-Pandemie gab es dort noch rund 2.500 Schüler mehr. Besonders beliebte Instrumente sind Klavier, Gitarre und Geige. Das waren die Nachrichten. Billy hat die Verkehrsmeldungen jetzt.
0: So ist es. Danke, Susanne. Wir möchten, dass Sie gut ankommen. Hier ist der MDR Sachsen-Anhalt Verkehrsservice. Es ist 14.03 Uhr und wir starten mit einer Meldung für die A2 Richtung Hannover. Zwischen Irxleben und Bornstedt gibt es Stau und stockenden Verkehr wegen Bauarbeiten, deshalb 20 Minuten plus. A71 Richtung Schweinfurt. Zwischen Heldrungen und Kölle, da steht ein defekter Bus und hier sind Personen auf der Standspur. Vorsicht bitte. Und Blitze haben wir auch. Und die sind gerade auf der B91 Ortsumfahrung Weißenfels Richtung Merseburg zugange. Dann in Halle in der Burgstraße in beiden Richtungen und in der Zwinschönaer Landstraße auch in beiden Richtungen. Und in Merseburg wird in der Lauchstädter Straße auch in beiden Richtungen geblitzt. Also heute heißt es, doppelt hält besser. Und wenn Sie mehr sehen, Blitzerstaus, irgendwas anderes, wäre schön, wenn Sie uns Bescheid sagen und hier mal durchrufen. Das geht kostenfrei mit unserer Verkehrshotline und das ist die 0800 946 946 und die 1. Wir danken schon mal und wünschen eine gute und sichere Fahrt. Ja, graue Suppe, viele dichte Wolken haben wir. Es kann immer mal regnen oder nieseln, aber es gibt auch Auflockerungen mit Sonne. So ist es nicht, zumindest die Chancen haben wir. Vielleicht sehen Sie schon Sonne, dann können Sie gerne mal ein Foto hier ins Studio schicken, dann sehe ich auch mal einen Sonnenschein. Maximal 18 Grad sind möglich, es weht teilweise ein böiger Wind, das macht die Sache ein bisschen unangenehmer. Und wir haben im Moment auch nur 14 Grad in Halle, 11 Grad in Magdeburg und Dessau-Roßlau und 9 Grad in Harzgerode. In der Nacht regnet es immer mal, im Oberharz sind Schneeflocken möglich, die Tiefstwerte liegen bei 5 bis 3 Grad, im Oberharz bei minus 1 Grad. Und morgen, unser Dienstag, der startet mit diesen frischen Temperaturen aus der Nacht. Es kann immer mal regnen, im Harz auch noch Schneeflocken geben. Und die wärmeren Klamotten sind eine gute Idee. Es sind nur maximal 7 bis 13 Grad drin. Mehr leider nicht.
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0: Ja, Sie merken, es geht in eine frische Woche, aber am Donnerstag ist ja Feiertag. Das ist auf jeden Fall schon mal ein Lichtblick. Und wir wünschen einen schönen Montagnachmittag jetzt, wie versprochen, mit Glenn Campbell. Ich grüße Sie. Hallo.

0: Billy, don't lose my number, singt Phil Collins. Verliere meine Telefonnummer nicht, Billy. Ja, ich habe die gar nicht gekriegt. Was will er denn? Hier ist MDR Sachsen-Anhalt. 13 Minuten nach zwei wird es. Und das werden hier die ganze Woche, werden wir feiern wie verrückt. Wir werden also sozusagen vorglühen, denn Udo Lindenberg wird am Sonntag 80. Und wir spielen natürlich seine Songs. Wir werden ganz viele Geschichten erzählen. Und wir lassen ihn auch zu Wort kommen. Und jetzt haben wir natürlich auch einen Hit für Sie. Und zwar Club der Millionäre. Und im Text geht's ja sehr, sehr sarkastisch um das Schickimicki-Leben der oberen 10.000. Und Udo ist sich seiner Verantwortung als Künstler sehr, sehr bewusst.
1: Guck mal, Bono ist ja auch so jemand, ne? Oder Bryan Adams, zufällig ist noch nicht getroffen, oder Sting und so, das sind ja alles Leute. Die machen sich ja reichlich Gedanken auch über Politik, Gesellschaft und Globalisierung, weltweite Zusammenhänge, oder sie hatten Visionen mit Live Aid und sowas, ne? Und John Lennon sang, alle Menschen werden Brüder und so, ne? Ja? Und das Herz hört nicht immer an irgendeiner Grenze auf. Wir machen Mauern weg und Grenzen weg und fühlen uns mitverantwortlich für die Vorgänge auch in der dritten Welt und. So wie eine Menschenfamilie. Das ist eine schöne Vision. Wenn einer kommt und sagt, du bist ein Träumer. Nein, solche Träume müssen weiter träumen. Nur immer mehr. Und wenn immer mehr Leute sowas träumen, dann wird es auch Realität.
0: Sagt Udo Lindenberg, der am Sonntag 80 wird. Und es gibt einen nagelneuen Podcast, der heißt Udo, ein Leben an der Grenze. Und der ist auch jetzt schon bei ARD Sounds zu hören.

0: Wittenberg, aber auch nur ganz im Osten Richtung Annaburger Heide. Da kommt die Sonne noch durch, während wir es sonst ja schon mit dieser kühlen, wolkenreichen Luft zu tun haben. Meistens auch mit Regen verbunden und das wird auch bis zum Abend sich immer wieder so gestalten, dass es regnet und wir den Schirm zücken müssen. Und somit die Temperaturen sind auch sehr unterschiedlich. Halberstadt schon den ganzen Tag eher so bei 8 Grad. Jessen ganz im Osten von Landkreis Wittenberg, da haben wir es noch mit 16, 17 Grad zu tun, aber hier wird sich jetzt auch schnell und merklich abkühlen.
1: Also wir merken alle, ab heute gehen sie los, die Eisheiligen. Mamertus ist heute am Start. Ich glaube, alle, die die Heizung runtergedreht haben, die müssen wieder aufdrehen, ne?
0: Das ja, und warme Sachen für morgen früh rauslegen kann auch nicht schaden. Denn auf dem Morgen merken wir es schon, da ist von heute früh 7 Grad die Temperatur jetzt auf plus 1 Grad gefallen, in der Nacht dann minus 3 Grad. Also hier auch Schneeflocken mit im Spiel dann bei Schauern. Ansonsten morgen früh 2 bis 5 Grad, also merklich kühler geht's los. Auch tagsüber gibt's nur 7 bis 12 Grad, vielleicht in der Altmark auch mal die 13 Grad. Bisschen Sonne ist vor allem früh dabei und am Vormittag dann überwiegen wieder die Wolken und bringen auch morgen wieder ein paar Schauer und sogar einzelne Gewitter mit.
1: Also wenn du das schon erzählst, fange ich schon an zu frieren, glaubst du?
0: Oh je.
1: Schönen Nachmittag trotzdem.
0: Gleichfalls.
1: Tschüssi, mach's gut.

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2: Es ist 14.30 Uhr, ich bin Anja Waldschlag, guten Tag. In Dessau wird heute der Ermordung von Yang Zheli gedacht. Die chinesische Studentin war vor 10 Jahren brutal vergewaltigt und ermordet worden. Am damaligen Tatort im Dessauer Johannesviertel erinnert ein weißer Rosenstrauch an die junge Frau. Hier treffen sich heute Menschen, um Blumen niederzulegen und Kerzen anzuzünden. Bei vielen sind die Erinnerungen an damals längst nicht verblasst, sagt Marianne Rossa, die Mitorganisatorin der Gedenkveranstaltung.
3: Zu den unterschiedlichsten Anlässen oder Treffen kommt man unweigerlich wieder auf dieses Thema. Es ist eine ganz furchtbare Sache, dass ein junger Mensch das Vertrauen hat, nach Deutschland zu kommen, seine Zukunft dort mit aufbauen will und dann wenige Wochen vor der Rückkehr so etwas Furchtbares mit ihr passiert.
2: Wegen Vergewaltigung und Mordes war ein junges Paar aus Dessau verurteilt worden. Der Mann sitzt weiter im Gefängnis, die Mittäterin, seine damalige Freundin, ist inzwischen wieder auf freiem Fuß. Die Wirtschaft fährt auf Verschleiß, es geht an die Substanz. Zu diesem Urteil kommt die Industrie- und Handelskammer Magdeburg nach ihrer neuen Umfrage unter 1000 Unternehmen. Reporter Max Hensch berichtet.
4: Strom und Sprit sind den Unternehmern aktuell zu teuer und das treibt fast alle Teile der Wirtschaft um. Die Umfrage der Kammer zeigt eine deutliche Verschlechterung. Nur ca. 19% der Unternehmen im nördlichen Sachsen-Anhalt beurteilt ihre Lage als gut. Der überwiegende Teil meldet, weniger in Erweiterung als in Ersatz zu investieren. Knapp 3/4 der befragten Händler und Logistiker bewerteten ihre Geschäftsaussichten als schlecht. Kammergeschäftsführer Rummel zeigte sich mit dem Handeln der Bundesregierung unzufrieden. Im Januar habe man Forderungen nach Berlin gestellt, die 1:1 weiter genauso Bestand hätten. Man brauche umfassende und dauerhafte Entlastungen für Unternehmen, etwa eine Senkung der Stromsteuer.
2: Am Wochenende ist im Kunst- und Auktionshaus Quedlinburg so etwas wie der heilige Gral der Lego-Fans versteigert worden. Ein goldener Lego-Stein, 24 Gramm schwer. Solche Bausteine wurden zwischen 1979 und 81 an verdiente Lego-Mitarbeiter und Geschäftspartner vergeben. In Quedlinburg ging er nun für 15.000 Euro an den Meistbietenden, sagt Auktionator Henry Turisch.
5: Wir haben ja bei 5.000 Euro angefangen und natürlich hatte ich auch Telefonbieter, aber die sind dann schon vorher ausgestiegen. Deshalb 15.000 Euro, denke ich, ist aber ein passables Angebot für diesen tollen Stein. Wir hatten auch Anfragen aus den USA und aus Japan gehabt, also das ist gar nicht so unüblich, weil das ist der heilige Gral der Lego-Community und jeder möchte natürlich dann haben. Also die ganze Welt bietet mit.
2: Wie dieser goldene Legostein aussieht, das zeigen wir Ihnen heute Abend ab 19 Uhr im Fernsehmagazin Sachsen-Anhalt heute. Soweit die Nachrichten aus Sachsen-Anhalt mit Anja Waldschak. Und nun zur goldenen Stimme von Billy Wolf.
6: Hast du doch selber. Dankeschön, Anja. Wir möchten, dass Sie gut ankommen. Hier ist der MDR Sachsen-Anhalt Verkehrsservice. Es ist 14.33 Uhr und es gibt eine Meldung für die A2 Richtung Hannover. Zwischen Irxleben und Bornstedt gibt es Stau und stockenden Verkehr wegen Bauarbeiten. Sie brauchen jetzt eine Dreiviertelstunde Geduld. Halten Sie durch. Dann A71 Richtung Schweinfurt. Zwischen Heldrungen und Köllida steht immer noch ein defekter Bus und hier sind Personen auf der Standspur. Und Sie haben uns Blitzer gemeldet. Danke. Die stehen auf der B91 Ortsumfahrung Weißenfels Richtung Merse. Und in Halle wird mehrfach geblitzt, und zwar in der Burgstraße in beiden Richtungen und in der Zwind-Schönaer Landstraße auch hier in beiden Richtungen. Das war's aber auch schon. Und wenn Sie mehr sehen, gern her damit. Der Anruf ist wie immer kostenfrei mit der 0800 94 6 94 6 und die 1. Ganz lieben Dank und eine gute Fahrt für Sie. Ja, wenn ich aufs Wetter gucke, ist es einfach mal ein gepflegtes Grau. Wir haben viele dichte Wolken, es kann immer wieder nass werden. Es gibt aber auch so ein paar Chancen auf Auflockerungen mit Sonne, wenn auch nicht viele. Maximal 18 Grad hatten wir uns erhofft. Es wehten teilweise böiger Wind, da fühlt sich sowieso noch kühler an. Ich weiß auch nicht, ob wir die 18 Grad hinkriegen. Wir haben jetzt 15 Grad in Zeitz, 10 Grad in Gommern und nur 9 Grad in Kalbemilde und Osterweg. Wie geht's weiter? In der Nacht regnet es immer mal. Im Oberharz sind Schneeflocken dabei. Die Tiefstwerte liegen zwischen 5 und 3 Grad im Oberharz bei bis zu minus 3 Grad. Und morgen, unser Dienstag, startet dann mit diesen frischen Temperaturen aus der Nacht. Also dicke Jacke raus. Es kann immer mal regnen, im Harz schneien, Schneeregen geben. Auch der dicke Kapuzenpullover kriegt sein Comeback. Denn es werden nicht mehr als 7 bis 13 Grad maximal. Ich bin Billy Wulff und wir wünschen weiterhin einen schönen Start in die kurze Feiertagswoche. Und bei mir ist gleich Sportreporter Frank Martin. Und wir hören ihn nach Nick Kirsche und nach den Beatles.
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0: Nick Kershaw und The Riddle. Und damit haben wir es 14.41 Uhr.
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0: Um ganz oben und ganz unten dreht sich jetzt alles. Wir blicken nämlich zum Handball. Schauen wir erstmal zu den Damen von Union Halle-Neustadt, deren Lage in der Bundesliga immer brisanter wird. Gestern gab es im Kellerduell der Liga eine bittere 24:28 Heimniederlage gegen Buxtehude. Das Team taumelt in Richtung zweite Liga. Und bei mir im Studio ist jetzt Sportreporter Frank Martin. Ich grüße dich. Hallo.
2: Hallo, sportfrei.
0: Frank, aber noch besteht ein Funken Hoffnung, die Klasse zu erhalten, oder?
2: Ja, kann man, glaube ich, so formulieren. Es müsste dann der Umweg gelingen über die Relegation. Da geht es dann gegen den Zweiten der zweiten Liga. Die Lage, die ist also momentan sportlich nicht so ganz rosig, aber eben auch nicht aussichtslos. So zumindest die Fans nach der Niederlage gegen Buxtehude.
3: Ja, es ist erstmal frustrierend momentan. Deswegen, jetzt hoffen wir bloß das Beste, dass auch andere Spiele noch dementsprechend positiv ausgehen.
4: Ja, gut. Die Hoffnung soll man nicht aufgeben. Es wird hier sehr schwer. Wir müssen einfach jetzt eine Relegation. Und die müssen wir dann gewinnen, die Relegation. Sonst sind wir wieder eine Klasse tiefer, was wir eigentlich nicht wollten.
5: Es geht um die Zukunft. Ja, es geht um die erste Bundesliga. Und da bereiten wir uns alle, nicht nur ich, sondern auch meine Spieler, das weiß ich, dass die da eine Top-Einstellung haben.
2: Tja, das war Ines Seiter, die Trainerin. Also die hat's versprochen, da geht noch was für Union Halle-Neustadt. Jetzt muss das Team eben auch liefern auf dem Parkett in der ersten Handball-Bundesliga der Damen.
0: Gut, wir gucken jetzt auf die Männer aus Magdeburg. Die dagegen stehen ja kurz vor dem erneuten Gewinn der deutschen Handball-Meisterschaft. Der SCM besiegte gestern den HSV deutlich mit 41:28 und hat jetzt im nächsten Spiel einen ersten Matchball in Sachen Meisterschaft. Frank, jetzt sag uns, wie groß ist denn die Chance, dass Magdeburg den auch nutzen kann?
2: Also ich glaube, die ist ziemlich groß. Am 21. Mai geht's dann im verschobenen Duell gegen die SG Flensburg-Handewitt. Momentan der Verfolger Nummer 1 in der Handball-Bundesliga für den SC Magdeburg. Ein Punkt reicht eigentlich schon und der SCM darf feiern die erneute Handballmeisterschaft. Und ja, aber um auf deine Frage oder auf die Ausgangsfrage zurückzukehren, Bennett Wiegert, Magdeburgs Trainer, der blickt schon ziemlich optimistisch auf das, was da möglicherweise in der kommenden Woche passieren kann.
6: Hätte uns das wer gesagt, das muss man auch nochmal deutlich reframen, dass wir 4 Tage vor Bundesligaschluss den ersten Matchpoint haben, dann hätten wir das sofort genommen. Deswegen fand ich es ein bisschen schade, dass so viele an diesem Wochenende auf andere Ergebnisse geguckt haben, dass das so ein bisschen abgelenkt hat, weil ich rechne damit gar nichts, sondern eher damit, dass wir es aus eigenen Kräften uns erarbeitet haben, wenn wir unsere Punkte holen, deutscher Meister werden zu können.
2: Also Magdeburgs Trainer Bennett Wiegert, der SCM also mit richtig guten Karten, die Füchse aus Berlin auf dem Meisterschaftsthron schon vorzeitig abzulösen, das Ganze dann in der kommenden Woche.
0: Dankeschön, Frank. Und noch mehr sportliche Themen finden Sie auch bei uns online und in der Sport im Osten App. Und das habe ich jetzt erstmal eine wunderschöne Ballade zum Durchatmen, zum Radio laut drehen, einfach mal nur genießen. The Commodores mit Easy.

Die Commodores hier bei MDR Sachsen-Anhalt. 14.48 Uhr haben wir es. Wir wünschen weiterhin natürlich einen schönen Montag. Und der nächste Sänger, der war Anfang Mai mit seiner tollen Stimme und immer fröhlichen Ausstrahlung bei uns in Sachsen-Anhalt, und zwar in Magdeburg, in der Johanneskirche, und hat bei einer Jugendweihe gesungen. Und ich bin mir ziemlich sicher, dass in erster Linie die Eltern begeistert waren. Wahrscheinlich waren vor allem die Mütter hin und weg. Hier ist Limahl. Sieht immer noch gut aus, muss man sagen, mit Never Ending Story.

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0: I Will Survive. Hier ist MDR Sachsen-Anhalt. Und wenn Sie gerade an der roten Ampel verzweifeln, dann haben wir einen gute Laune-Hit. Da geht's schneller. Toni Christy singt gleich Amarillo und zwar kurz nach drei. Und vorher haben wir für Sie die Nachrichten mit Susanne Liermann.
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0: Mit Susanne Liermann, guten Tag. Die wirtschaftliche Lage der Unternehmen im Norden Sachsen-Anhalts hat sich deutlich verschlechtert. Das zeigt eine aktuelle Umfrage der Industrie- und Handelskammer Magdeburg unter 1000 Unternehmen. Demnach beurteilen nur noch 19% ihre Lage aktuell als gut. Der überwiegende Teil will weniger investieren und Produktionsmittel eher ersetzen als erweitern. Besonders schlecht ist die Stimmung laut Umfrage bei Händlern und Logistikfirmen. Hauptprobleme seien vor allem die hohen Energie- und Spritpreise. Die IHK fordert schnelle Entlastungen und bessere Planbarkeit für Unternehmen, um die Wirtschaft zu stärken. In Deutschland werden immer mehr Menschen Opfer von Kriminalität im Internet. Das zeigt der Cybersicherheitsmonitor des Bundesamts für Sicherheit in der Informationstechnik. Danach war in den vergangenen 12 Monaten jeder 10. Bürger Opfer von Straftaten im Internet. Besonders häufig passieren demnach Betrugsfälle beim Online-Shopping. Aber auch fremde Zugriffe auf Accounts und Probleme beim Online-Banking kommen häufig vor. Trotzdem informieren sich laut Umfrage nur rund 14% der Befragten regelmäßig über Schutzmaßnahmen. Im Salzlandkreis ermittelt die Polizei wegen eines mutmaßlichen Tötungsdelikts. In Bernburg war am vergangenen Donnerstag ein 42-jähriger Mann tot in einer Wohnung gefunden worden. Die Umstände deuteten nach Polizeiangaben auf einen unnatürlichen Tod hin. Noch am selben Tag wurde eine 37-jährige Frau vorläufig festgenommen. Sie steht im Verdacht, den Mann getötet zu haben. Ein Haftrichter ordnete inzwischen Untersuchungshaft an. Die Polizei hat bei einer Kontrollwoche für Lastwagen und Busse in Sachsen-Anhalt zahlreiche Verstöße festgestellt. Wie die Polizeiinspektion Halle mitteilte, überprüften Beamte im Süden des Landes vergangene Woche insgesamt 131 Fahrzeuge. Mehr als 40% davon mussten beanstandet werden. Häufig fanden die Polizisten technische Mängel etwa an Bremsen oder Reifen. In 4 Fällen wurde die Weiterfahrt wegen akuter Sicherheitsrisiken sogar verboten. Die Polizei kündigte an, die Kontrollen auch künftig durchzuführen, um die Verkehrssicherheit zu erhöhen. In Zahnerelster im Landkreis Wittenberg sucht die Polizei nach Zeugen. Dabei geht es um 3 Reitponys, die offenbar vergiftet wurden. Laut Polizei standen die Tiere auf einer Koppel im Ortsteil Zahner. Die Ermittler gehen davon aus, dass den Pferden zwischen dem 8. und 20. April vergiftetes Futter verabreicht wurde. Sie mussten tierärztlich behandelt werden, seien inzwischen aber auf dem Weg der Besserung. Wer in dieser Zeit verdächtige Personen beobachtet hat, soll sich bei der Polizei in Wittenberg melden. Künstliche Intelligenz verändert die Arbeitswelt und bei vielen wächst die Unsicherheit um den eigenen Job. Offenbar sind aber auch Chefs nicht unersetzlich. Das zeigt eine aktuelle Umfrage des Digitalverbands Bitkom. Demnach glaubt fast jeder dritte Beschäftigte in Deutschland, dass der eigene Vorgesetzte durch KI ersetzt werden könnte. Knapp ein Viertel hält aber auch die eigene Tätigkeit für ersetzbar. Einige berichten zudem, dass Stellen wegen KI nicht mehr nachbesetzt oder sogar abgebaut werden. Der Landesverband sieht darin auch eine Chance im Kampf gegen den Fachkräftemangel, fordert aber mehr Weiterbildung und klare Regeln. Das waren die Nachrichten. Billy hat Wetter und Verkehr.
12: Ja.
0: Hoffe ich.
12: Und es ist nicht KI, es ist noch live.
0: Ja, das ist sehr gut.
12: Danke, Susanne. Wir möchten, dass Sie gut ankommen. Hier ist der MDR Sachsen-Anhalt Verkehrsservice und wir haben eine Meldung für die A2 Richtung Hannover. Zwischen Irxleben und Bornstadt gibt es Stau und stockenden Verkehr wegen Bauarbeiten, deshalb 20 Minuten plus. Wir gucken auf die A71 Richtung Schweinfurt. Zwischen Heldrungen und Kölle, da steht immer noch der defekte Bus und hier sind Personen auf der Standspur. Und im Burgenlandkreis ist die Straße zwischen Trebnitz und Trebnitz-Siedlung jetzt nach einem Unfall gesperrt. Blitze haben Sie uns gemeldet. Danke. Die stehen auf der B91, Ortsumfahrung Weißenfels Richtung Merseburg. In Halle wird in der Burgstraße in beiden Richtungen geblitzt und nochmal in der Zwind-Schönaer Landstraße, auch hier in beiden Richtungen. Und wenn Sie noch was Neues sehen, gerne weiterhin her damit. Wir geben es durch, versprochen. Der Anruf ist kostenfrei mit der 0800 94 6 94 6 und die 1, das ist unsere Verkehrshotline und wir wünschen eine gute Fahrt. Ich gucke zum Wetter und bis zum Abend ändert sich nicht viel. Es bleibt eher grau, in grau mit vielen dichten Wolken. Wenn Sie noch einen Sonnenstrahl erhaschen, dann ganz doll für alle mitgenießen. Maximal 18 Grad hatten wir uns erhofft. Weiß nicht, kriegen wir wahrscheinlich nicht hin. Es wird teilweise auch ein böiger Wind, der es ein bisschen frischer anfühlen lässt, als es sowieso schon ist. Wir haben nämlich gerade nur 11 Grad zum Beispiel in Laucha, Wettin und Kalbesaale und gerade mal 8 Grad in Blankenburg im Harz. Heute Nacht regnet es immer mal. Im Oberharz sind auch Schneeflocken dabei bei Tiefstwerten zwischen 5 und 3 Grad. Im Oberharz teilweise mit bis zu minus 3 Grad frostig. Und morgen, der Dienstag, der startet mit den frischen Nachttemperaturen. Also morgen früh auf jeden Fall ganz warm anziehen. Es kann auch immer mal regnen, im Harz schneien oder Schneeregen geben und mehr als maximal 7 bis 13 Grad sind nicht drin. Das sind die Eisheiligen, da sind sie bei uns.
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12: Machen Sie sich weiterhin einen schönen Montag und wir haben jetzt wie versprochen Toni Christie.

0: Orin Stardust. Hier ist MDR Sachsen-Anhalt für Sie. Gleich spielen wir Tight Fit mit Fantasy Island. Und wir wissen alle, gerade sind ja 4 Astronauten von ihrer Reise um den Mond auf die Erde zurückgekehrt. Ein unglaublich bewegendes, spannendes Ereignis. Und wer hat nicht schon mal irgendwie davon geträumt, zu den Sternen zu fliegen, oder? Oder vielleicht auch Astronauten einfach mal live zu befragen, was man alles wissen will. Und dieser Traum, der geht heute für die Schüler der Gottfried-Wilhelm-Leibniz-Gemeinschaftsschule in Wolmirstedt in Erfüllung. Eine Stunde lang können Sie mit den deutschen ESA-Astronauten Alexander Gerst und Matthias Maurer sprechen. Möglich gemacht hat das auch der MDR gemeinsam mit der ESA. Und die Aufregung steigt natürlich jetzt so langsam spürbar. Das merkt auch meine Reporterkollegin Karina Emich. Sie ist nämlich für uns vor Ort.
1: In wenigen Minuten dürfen rund 70 Wolmirstädter Schülerinnen und Schüler die ESA-Astronauten Alexander Gerst und Matthias Maurer live ihre Fragen stellen. Mitorganisiert hat das Ganze auch Luise Templin aus der 6. Klasse. Luise, wie aufgeregt bist du gerade und was willst du unbedingt wissen?
2: Ja, also ich bin sehr aufgeregt, weil ich habe sowas noch nie erlebt so. Und ich habe ganz viele Fragen.
1: Welche zum Beispiel?
2: Ich habe zum Beispiel eine Frage, ich würde gerne wissen, wie es im All riecht und ob man da irgendwas hört und ob die Erde von da oben ganz anders aussieht, wie man sich das vielleicht vorstellt auf Bildern und so. Sowas.
1: Ja, toll. Und auch Alessandro Heger aus der 8. Klasse hat diesen Tag ziemlich entgegengefiebert, kann man sagen. Alessandro, worauf freust du dich denn am allermeisten?
3: Also ich freue mich auf die Live-Schaltung mit den Astronauten, weil ich bin halt sehr interessiert für Weltraum und so.
1: Willst du auch Astronaut werden?
3: Also körperlich geht das leider nicht, aber ich hätte es mir schon gewünscht.
1: Und Schulsozialarbeiter Christian Reich steht auch mit seinen Schülern hier, steht denen die ganze Zeit zur Seite. Dieser Tag ist Ihnen ja auch total wichtig. Warum eigentlich?
4: Ich finde das ein ganz besonderer Tag für die Schülerinnen und Schüler, weil das ist ein Erlebnis, das haben sie genau einmal im Leben. Und das hier in der Schule erleben zu dürfen, ist, glaube ich, schon was ganz Besonderes. Und es besetzt Schule sehr positiv und das ist toll.
1: Absolut. Ja, und gleich startet hier dann diese Live-Schalte zu Alexander Gerst und Matthias Maurer nach Köln. Eine Teams-Schalte. Und damit kommt man dann als Schüler oder Schülerin dem Weltall doch hier aus Wolmirstedt ein bisschen näher als normalerweise.
0: Auf jeden Fall. Auch Mensch und Alexander Gerst und Matthias Maurer, das sind tolle Männer und wirklich bewundernswerte Astronauten. Ach, da hätte ich auch gleich ganz, ganz viele Fragen. Also eine spannende Sache. Wir hoffen, alle Schüler können ihre Fragen loswerden und heute Abend dann glücklich den Tag beenden und ganz viel zu Hause erzählen. Und wir danken dir. Das war Karina Emich für uns.

Heat Fit mit Fantasy Island. Klingt nach Sonne, wenn wir schon keine Sonne sehen. Hier ist MDR Sachsen-Anhalt. Der erste Arbeitstag der Woche, der ist bald geschafft. Wunderbar. Und wir haben jetzt ein Meisterwerk der A-Cappella-Kunst. Und ich übertreibe jetzt wirklich nicht. Hier sind die Flying Pickets mit Only You.

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8: Es ist 15.30 Uhr. Ich bin Anja Waltschak. Guten Tag. Die Stimmung der Unternehmen im nördlichen Sachsen-Anhalt ist deutlich getrübt. Das geht aus einer neuen Umfrage der IHK Magdeburg hervor. Von 1000 befragten Unternehmen schauen rund 75% pessimistisch auf die kommenden Monate. Viele wollen die Preise erhöhen. IHK-Vizepräsident Stefan Korneck sagte:
9: Wir kommen von einer schlechten Situation in eine mittlerweile wirklich alarmierende Situation. Die Insolvenzen nehmen zu. Unternehmen sind komplett im Krisenmodus, versuchen irgendwie das Überleben zu gewährleisten, Umsatz zu generieren, daraus noch Gewinn zu machen. Die Bundesregierung hat mit ihrem Investitions- und Maßnahmenpaket jetzt nach einem Jahr nicht geliefert.
8: Von der IHK Magdeburg heißt es, man brauche umfassende und dauerhafte Entlastungen für Unternehmen, etwa eine Senkung der Stromsteuer. Im Salzlandkreis ermittelt die Polizei wegen des Verdachts auf Totschlag. Wie ein Sprecher am Vormittag mitteilte, wurde in Bernburg am Donnerstag ein 42-jähriger Mann tot in einer Wohnung in der Wettiner Straße gefunden. Die Umstände deuteten auf einen unnatürlichen Tod hin. Die Ermittler gehen von Fremdeinwirkung aus. Eine 37-jährige Frau wurde festgenommen und sitzt in Untersuchungshaft. Heute ist Tag der Kinderbetreuung, ein Aktionstag, der seit 2012 Danke sagt an Erzieherinnen, Tagesväter und alle, die jeden Tag Kinder begleiten, fördern und auffangen. Wo der Schuh in Sachsen-Anhalt drückt, dazu Reporter Tobias Schwarz.
10: Wegen sinkender Geburtenzahlen fehlen immer mehr Kinder. In Halle wurden laut Statistischem Bundesamt 2024 nur noch gut 1800 Babys geboren, so wenige wie nie. Viele junge Erzieher finden deshalb kaum noch Stellen. Derzeit kommt in Sachsen-Anhalt rechnerisch eine Fachkraft auf 13 Kinder. Bundesweit gehört das zu den schlechtesten Betreuungsquoten. Die Kita-Verbände fordern deshalb, vorhandenes Personal halten statt weiter abbauen und lieber den Betreuungsschlüssel verbessern. Denn gute Betreuung bleibe wichtig, auch wenn weniger Kinder geboren werden.
8: In Zahnaer Elster im Landkreis Wittenberg sucht die Polizei nach Zeugen. Dabei geht es um 3 Reitponys, die offenbar vergiftet wurden. Laut Polizei standen die Tiere auf einer Koppel im Ortsteil Zahnaer. Die Ermittler gehen davon aus, dass den Pferden zwischen dem 8. und 20. April vergiftetes Futter verabreicht wurde. Sie mussten tierärztlich behandelt werden, seien inzwischen aber auf dem Weg der Besserung. Wer Mitte April in der Nähe der Koppel verdächtige Personen beobachtet hat, soll sich bei der Polizei in Wittenberg melden. Soweit die Nachrichten aus Sachsen-Anhalt mit Anja Waltschak und nun Öhrchen gespitzt für Billy.
11: Dankeschön, Anja, und dir noch einen schönen Tag.
8: Danke, ebenso.
11: Danke. Wir möchten, dass Sie gut ankommen. Hier ist der MDR Sachsen-Anhalt Verkehrsservice. Es ist 15.33 Uhr und los geht's mit einer Meldung für die A2 Richtung Hannover. Zwischen Irxleben und Bornstedt gibt es Stau und stockenden Verkehr wegen Bauarbeiten, deshalb 20 Minuten plus. Und wir gucken auf die A71 Richtung Schweinfurt. Zwischen Heldrungen und Kölle da steht immer noch ein defekter Bus und hier sind Personen auf der Standspur. Und im Burgenlandkreis ist die Straße zwischen Trebnitz und Trebnitz-Siedlung nach einem Unfall voll gesperrt. Und Sie haben uns Blitzer gemeldet, danke. Die stehen auf der B91 Ortsumfahrung Weißenfels Richtung Merseburg. Und in Halle wird in der Burgstraße in beiden Richtungen geblitzt. Also das war's auch schon. Erstaunlich, nur noch zwei Blitzer. Aber wenn Sie noch einen dritten sehen oder einen vierten, fünften, wäre schön, wenn Sie mal durchrufen. Ein Stau kann es natürlich auch sein. Unsere Verkehrshotline ist kostenfrei mit der 0800 94 6 94 6 und die 1. Danke schon mal und eine gute Fahrt für Sie. Der böige Wind hat die Temperaturen schon kühler werden lassen. Wir haben im Moment gerade mal 12 Grad in Grevenhainichen, 11 Grad in Jerichow und Reußig und 8 Grad in Halberstadt. Ja, ich weiß, wir hatten von 18 Grad geträumt, aber es bleibt bei einem Traum. Bis zum Abend bleibt es auch bei diesem Grau in allen Schattierungen. Es kann immer wieder regnen, Sonne ist jetzt Mangelware. Und in der Nacht dann regnet es auch immer mal. Im Oberharz sind auch Schneeflocken möglich bei bis zu minus 3 Grad. Ansonsten haben wir Tiefstwerte zwischen 5 und 3 Grad. So, wenn Sie morgen früh mit dem Fahrrad los müssen, holen Sie ruhig wieder Schal und Mütze raus, es hilft nichts. Der Tag startet mit den kühlen Temperaturen aus der Nacht. Es kann auch mal regnen, im Harz auch Schneien oder Schneeregen geben bei maximal 7 bis 13 Grad. Mein Name ist Billy Wulff und ich schaue gleich mal nach Wien, wo sich ja in dieser Woche alles um den Eurovision Song Contest dreht. Und wir wünschen Ihnen natürlich weiterhin einen schönen Montagnachmittag.
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0: Nena mit Nur geträumt. Hier ist MDR Sachsen-Anhalt und der Countdown läuft. Da träumt gerade so mancher, denn am Sonnabend findet in Wien der Eurovision Song Contest statt. Das größte Musik-Live-Event. Beim letzten Mal haben über 160 Millionen Menschen zugeschaut. Das muss man sich mal vorstellen. Und für Deutschland, wissen wir ja, geht in diesem Jahr Sarah Engels mit ihrem Song Fire an den Start. Die Zeit der Einzelproben, die ist vorbei. Inzwischen ist Sarah längst in Wien, denn es gibt natürlich ganz viele Pressetermine und Events, wo man sich zeigen muss, Interviews geben muss. Und es gibt natürlich auch die finalen Bühnenproben mit Sängern, mit Licht und Tänzern. Und mittendrin ist für uns unser Reporter Nils Dams mit seinem Mikrofon.
1: Es sind 160 Millionen Zuschauer. 3 Minuten habe ich Zeit, um irgendwie das Beste aus mir rauszuholen. I'm on fire, fire. Um Deutschland zu repräsentieren und zu zeigen, was wir so auf dem Kasten haben.
2: In dem Auftritt stecken schon Monate an Arbeit und Vorbereitung. Besonders intensiv ist es aber jetzt in den letzten Tagen vor der Show.
1: Selbst ich, die den Eurovision jedes Jahr gesehen hat, für mich war nie klar, wie viel Arbeit da wirklich drin steckt in diesen 3 Minuten.
2: Aber der Reihe nach. Flughafen Wien, letzten Mittwoch. Sarah Engels kommt an.
3: Also wir standen jetzt hier schon eine ganze Weile und haben eben auf Sarah Engels gewartet.
2: Fans und ESC-Helfer warten schon.
3: Ist echt also ein bisschen surreal.
2: Es gibt Fotos, Autogramme, dann geht's direkt ins Hotel.
1: Ich bin ready.
2: Jeden Tag hat Sarah Engels Tanz- und oder Gesangscoachings. I could go on with all of your friends. Dazu kommt Ausdauertraining.
1: Weil gerade so Intervallläufe oder so jetzt super wichtig für mich sind, um meine Kondition irgendwie auch noch aufrechtzuerhalten.
2: Ein ganz besonderer Moment, die erste Probe auf der großen ESC-Bühne.
4: Also gefühlt sind wir wirklich auf Klassenfahrt. Wir sind nämlich jetzt in so einem Riesenbus, das ganze Team, also komplett Deutschland, fährt jetzt das allererste Mal zur Wiener Stadthalle.
1: 3, 2, 1. Man geht danach wirklich in so einen Besprechungsraum, dann wird von Sekunde für Sekunde besprochen, Stopp gedrückt, überlegt, von welcher Kameraperspektive wird hier geshootet. Und das ist schon echt faszinierend, weil das habe ich so noch nie erlebt.
2: Neben den Proben für die eigentliche Show gibt es täglich auch noch Termine bei Fan-Events oder mit Medien, im Schloss Schönbrunn zum Beispiel.
1: Ich bin nämlich hier jetzt in der originalen Backstube von Sissi und darf heute meinen allerersten Apfelstrudel backen.
2: Es gibt aber auch Treffen mit anderen Ländern. Die polnische Delegation hat zum Beispiel zum Karaoke-Singen in eine Bar eingeladen. Sarah Engels ist mittendrin, genau wie die polnische ESC-Vertreterin Alicia. Ich wollte die Leute zum Singen zusammenbringen, bevor die ESC-Craziness so richtig losgeht. Denn darum soll es doch gehen, zusammen Spaß zu haben. Das ist aber nur eine kurze Auszeit. Eigentlich dreht sich alles nur um die Show am Samstag.
1: Und ich habe einfach nur mega Bock, wirklich auf dieser Bühne alles zu geben und zu brennen und den Moment zu genießen. Also für mich gibt es kein Verlieren.
0: Gestern Abend hat Sarah Engels den absoluten Wow-Auftritt hingelegt in einem burgunderroten Flammenkleid. Also echt der absolute Hingucker, dafür schon mal 12 Punkte. Das erste Semifinale im Preview startet heute und morgen und am Donnerstag geht's weiter um die Acts und Länder, die dann am Samstag im Finale auftreten dürfen. Deutschland ist ja sowieso dabei. Und wir drücken Sarah Engels die Daumen für alle Termine im Vorfeld natürlich und dann auch für den großen Finalauftritt beim ESC. Die ARD überträgt den Wettbewerb wie in jedem Jahr wieder live für uns alle. Und das Finale, das gibt's dann auch wieder in voller Länge, falls Sie Sonnabend nicht gucken können. Das finden Sie dann wieder in der ARD Mediathek.

0: so ein Song, da kann man eigentlich gar nicht so richtig still sitzen. Man wackelt so automatisch mit The Real Thing. You to me are everything. Und bei mir ist auch everything. Und zwar Jan Lüttke.
1: Ich bin everything. Nicht schlecht zu hören. Hallo Billy.
0: Das war doch jetzt charmant.
1: Das war charmant, natürlich. Also, ja.
0: Jetzt kann ich aber auch nicht mehr.
1: Ja, wir machen im Übrigen bei mir etwas, was nicht so zum Wetter passt jetzt. Also die Eisheiligen sind ja losgegangen und eigentlich ist es nicht so richtig schön draußen. Aber der Brockengarten ist schon sozusagen jetzt in die Puschen gekommen. Der lag ja so ein bisschen da nieder, logischerweise im Winter. Da ist immer noch keiner da, der es auch sehen möchte. Der geht auch nicht hoch wie in einem Garten. Aber jetzt geht es so langsam wieder los. Und wir gucken schon mal in den Brockengarten mit unserem Reporter. Wir haben ja 17.40 Uhr ungefähr tun. Dann haben wir natürlich unsere drei Comedians. 16.40 Uhr, Thorsten Sträter, Jochen König und Olaf Schubert noch mit dabei. Da müssen wir natürlich auch denen hier wieder den Teppich ausrollen. Machen wir sehr gerne.
0: Das machen wir natürlich. Und wenn Ihnen jetzt so ein bisschen kalt zumute ist, einfach schon, weil wir hier über Eisheilige reden, dann lassen wir es jetzt mal ein bisschen warm werden mit Simon & Garfunkel, Bridge Over Troubled Water. Mehr geht nicht. So.
1: Nee, Wasser geht nicht.
0: Ich bin Billy Wulff. Mach mich vom Acker und wünsche Ihnen noch weiterhin einen schönen Montag. Viel Spaß mit Jan.

0: The Rubettes, Tonight hier bei MDR Sachsen-Anhalt und gleich habe ich einen späten 70er dabei. Die Hits unseres Lebens gibt's hier bei MDR Sachsen-Anhalt gleich. Gibt's die Nick Straker Band, A Walk in the Park.
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2: Ich bin Susanne Liermann, guten Tag. Die havarierte Elbfähre Elster-Wartenburg im Landkreis Wittenberg wird voraussichtlich am Mittwoch wieder ihren Betrieb aufnehmen. Das teilte der Bürgermeister von Zahner-Elster-Müller MDR Sachsen-Anhalt mit. Morgen werde das neue Führungsseil aus Bad Schmiedeberg geliefert. Am Mittwoch soll die Fähre dann neu befestigt werden und den Betrieb wieder aufnehmen. Am Wochenende war während einer Überfahrt das Seil gerissen. Die Fähre trieb rund 400 Meter auf der Elbe, bevor die Besatzung den Anker werfen konnte. Verletzt wurde niemand. Die Polizei untersucht weiter die Ursache. Aktuell gehen die Ermittler von Materialermüdung aus. Hinweise auf eine Straftat gebe es bisher nicht. Im Fall der Rechtsextremistin Mala Svenja Liebig gibt es Bewegung. Ein Gericht im tschechischen Pilsen will ab Montag darüber entscheiden, ob Liebig nach Deutschland ausgeliefert wird. Liebig war im April in Tschechien festgenommen worden und sitzt derzeit in Auslieferungshaft. Nach Angaben eines Gerichtssprechers lehnt sie die Auslieferung nach Deutschland ab, weil sie Sorge um ihre Bürgerrechte hat. Liebig, damals noch mit Vornamen Sven, war vom Amtsgericht Halle unter anderem wegen Volksverhetzung zu einer Haftstrafe verurteilt worden. Liebig trat die Strafe aber nicht an und tauchte unter. Die wirtschaftliche Lage der Unternehmen im Norden Sachsen-Anhalts hat sich deutlich verschlechtert. Das zeigt eine aktuelle Umfrage der Industrie- und Handelskammer Magdeburg unter 1000 Unternehmen. Demnach beurteilen nur noch 19% ihre Lage aktuell als gut. Der überwiegende Teil will weniger investieren und Produktionsmittel eher ersetzen als erweitern. Besonders schlecht ist die Stimmung laut Umfrage bei Händlern und Logistikfirmen. Hauptprobleme seien vor allem die hohen Energie- und Spritpreise. Der Prozess um den Anschlag auf den Magdeburger Weihnachtsmarkt könnte im Juni zu Ende gehen. Das Landgericht hat heute zusätzliche Termine angesetzt. Der letzte ist derzeit für den 26. Juni vorgesehen. Seit November läuft das Verfahren gegen den Täter. Bei dem Anschlag im Dezember 2024 waren 6 Menschen getötet und mehr als 300 verletzt worden. Sachverständige berichten, dass viele Betroffene bis heute unter den Folgen leiden, etwa unter Angst, Schlafstörungen oder Stress in Menschen. Auch die Amokfahrt in Leipzig vergangene Woche könne die Opfer erneut stark belasten und alte Ängste wieder verstärken. In Deutschland haben viele Menschen zu wenig Wohnraum. Wie das Statistische Bundesamt mitteilte, lebten im vergangenen Jahr knapp 12% der Bevölkerung in zu kleinen Wohnungen. Vor 5 Jahren lag die Quote noch bei etwa 10%. Betroffen sind demnach vor allem Ausländer und von Armut bedrohte Menschen sowie Familien mit Kindern. Eine Wohnung gilt laut EU-Definition unter anderem als überbelegt, wenn kein eigener Raum pro Erwachsener im Haushalt zur Verfügung steht. Das waren die Nachrichten. Jan hat die Wetter- und Verkehrsmeldung.
0: Hab ich. Danke, Susanne. Wir möchten, dass Sie gut ankommen. Hier ist der MDR Sachsen-Anhalt Verkehrsservice um 16:03. Hallo, liebe Autofahrer. A2 Richtung Hannover zwischen Ilxleben und Bornstedt. Stau und stockender Verkehr wegen Bauarbeiten. Hier kommen 20 Minuten obendrauf. Dann im Burgenlandkreis ist die Straße zwischen Trebnitz und Trebnitz-Siedlung nach einem Unfall gesperrt. Im Stadtverkehr Halle Stau und stockender Verkehr auf der B80 vor dem Rennbahnkreuz in beiden Richtungen. An der Magistrale ab Feuerwache und im Kreuzvorwerk. In Heirutsberge Stau mit bis zu 20 Minuten, die sie länger brauchen, auf der B1 Richtung Burg und auf der B184 aus Richtung Königsborn. Dann wird noch geblitzt auf der B91 Ortsumfahrung Weißenfels Richtung Merseburg und in Halle in der Burgstraße hier in beiden Richtungen. Mehr Blitzer gesehen, noch einen Stau entdeckt, zum Beispiel, dann bitte anrufen. Über uns geht es kostenfrei unter 0800 94 6 94 6 und hinten die 1. Danke schon mal für Ihre Hinweise. Wir schauen auf dieses Wetter. Ja, meist viele Wolken sind da unterwegs. Gelegentlich regnet es immer mal wieder. Und der Wind kann auch mal ungemütlich böig sein. Ansonsten in der Nacht ziehen die Schauer ab und zeitweise lockert oder klart es auf. 5 bis 2 Grad im Hochharz kann es durchaus leichten Frost geben. Und der Harz wird auch mal ein Thema für morgen. Da wiederholt Schauer. Viele Wolken sind unterwegs. Auch einzelne Gewitter am Nachmittag in den Harz-Hochlagen. Gibt es ein paar Flocken. eventuell morgen. 7 bis 12 Grad. Und am Mittwoch und Donnerstag eher wechselhaft und windig. Mal Wolken und Sonne, Schauer und einzelne Gewitter sind auch möglich. Aber da wird es zumindest so ein bisschen wärmer.
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0: Egal wie das Wetter auch wird, wir machen den Soundtrack entsprechend, ja. Und mit guter Laune geht's natürlich in den Feierabend hier bei MDR Sachsen-Anhalt. Jetzt mit der Nick Schrager Band, A Walk in the Park.

Die Pet Shop Boys, West End Girls, hier bei MDR Sachsen-Anhalt zum Feierabend. Ja, die Woche hat losgelegt, ja, und ich hoffe, Sie sind gut reingekommen. Ja, alles gutes Wetter, ja, nicht so, muss man sagen, denn heute legen Sie los. Die recht unterkühlten, bisweilen auch ungemütlichen Eisheiligen. Und siehe da, manchmal passt es genau. Also sie haben heute pünktlich losgelegt, aber ich habe ja so das Gefühl, wenn die dann vorbei sind, dann geht's aufwärts. Und bis dahin hilft zum Beispiel auch mal so ein warmer Sound und eine warme Stimme, wie zum Beispiel die hier von Dionne Warwick bei MDR Sachsen-Anhalt. Wow.

0: Schönen Montag wünsche ich, hier ist MDR Sachsen-Anhalt und haben Sie es auch am Sonnabend gehört, die vielen Steine, die so rumpurzelten durchs Land, ja, das waren die Steine, die den FCM-Fans vom Herz gefallen sind, vom Herz purzelten, denn Fußball-Zweitligist der 1. FC Magdeburg hat im Prinzip den Klassenerhalt nach dem 3:1 Auswärtssieg bei Holstein Kiel so gut wie sicher, auch wenn der Relegationsrang noch möglich ist. 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
0: 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Hier ist MDR Sachsen-Anhalt. Wir kommen mal so ein bisschen runter jetzt mit Captain and Tennel.

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2: Es ist 16.30 Uhr, ich bin Anja Waldschak, guten Tag. In Dessau wird heute der Ermordung von Yang Zhili gedacht. Die chinesische Studentin war vor 10 Jahren brutal vergewaltigt und ermordet worden. Am damaligen Tatort im Dessauer Johannesviertel erinnert ein weißer Rosenstrauch an die junge Frau. Hier treffen sich heute Menschen, um Blumen niederzulegen und Kerzen anzuzünden. Bei vielen sind die Erinnerungen an damals längst nicht verblasst, sagt Marianne Rossa, die Mitorganisatorin der Gedenkveranstaltung.
3: Zu den unterschiedlichsten Anlässen oder Treffen kommt man unweigerlich wieder auf dieses Thema. Es ist eine ganz furchtbare Sache, dass ein junger Mensch das Vertrauen hat, nach Deutschland zu kommen, seine Zukunft dort mit aufbauen will und dann wenige Wochen vor der Rückkehr so etwas Furchtbares mit ihr passiert.
2: Wegen Vergewaltigung und Mordes war ein junges Paar aus Dessau verurteilt worden. Der Mann sitzt weiter im Gefängnis. Die Mittäterin, seine damalige Freundin, ist inzwischen wieder auf freiem Fuß. Im Fall der Rechtsextremistin Mala Svenja Liebig gibt es Bewegung. Ein Gericht im tschechischen Pilsen will ab nächster Woche Montag darüber entscheiden, ob Liebig nach Deutschland ausgeliefert wird. Liebig war im April in Tschechien festgenommen worden und sitzt derzeit in Auslieferungshaft. Nach Angaben eines Gerichtssprechers lehnt sie die Auslieferung nach Deutschland ab, weil sie Sorge um ihre Bürgerrechte habe. Liebig, damals noch mit Vornamen Sven, war vom Amtsgericht Halle unter anderem wegen Volksverhetzung zu einer Haftstrafe verurteilt worden. Liebig trat die Strafe aber nicht an und tauchte unter. Die neuen Behelfsbrücken des Magdeburger Rings im Bereich Halberstädter Straße sollen laut Stadtverwaltung morgen für den Verkehr freigegeben werden. Damit wäre der Magdeburger Ring wieder durchgängig befahrbar. Reporter Sören Tümmler berichtet.
4: Der Ring ist die wichtigste Nord-Süd-Achse der Landeshauptstadt. Mehrere Magdeburger Ringbrücken waren aufgrund massiver Schäden seit Mitte 2025 gesperrt und mussten später abgerissen werden. Die letzte der geplanten Behelfsbrücken ist die über die Halberstädter Straße. Auch hier gibt es je Fahrtrichtung nur eine Spur. Für Pkw gilt ein Tempolimit von 30 km/h. Lkw bis 60 Tonnen müssen sich an 10 km/h halten. Für alle Brücken plant Magdeburg in den nächsten Jahren Ersatzneubauten. Die Gesamtkosten werden dann auf rund 200 Millionen Euro geschätzt.
2: Morgen Vormittag wird die Behelfsbrücke über die Halberstädter Straße technisch abgenommen. Danach soll sie für den Verkehr freigegeben werden. Soweit die Nachrichten aus Sachsen-Anhalt mit Anja Waldschak und wie es auf den Straßen aussieht, hören Sie jetzt wieder bei dir, Jan.
5: Dankeschön, Anja. Wir möchten, dass Sie gut ankommen. Hier ist der MDR Sachsen-Anhalt Verkehrsservice um 16.33 Uhr. Hallo, liebe Autofahrer. A2 Richtung Hannover zwischen Irxleben und Bornstedt. Stau und stockender Verkehr wegen Bauarbeiten. Hier kommen 20 Minuten obendrauf. Dadurch auch Stau auf der B1 zwischen Magdeburg und Irxleben. Hier dauert es eine Viertelstunde länger. Im Burgenlandkreis ist die Straße zwischen Trebnitz und Trebnitz-Siedlung nach einem Unfall gesperrt. Dann Vorsicht noch im Landkreis Stendal. Zwischen Kümmernitz und Waldfrieden liegen Steine auf der Fahrbahn. Im Stadtverkehr Halle Stau und stockender Verkehr unter anderem auf der B80 vor dem Rennbahnkreuz in beiden Richtungen, an der Magistrale ab Zollrhein und in der Glaucher Straße hier stadteinwärts. In Heirutsberger, da gibt es eine Baustelle, deswegen Stau mit bis zu 20 Minuten, die Sie länger brauchen, auf der B1 Richtung Burg und auf der B184 aus Richtung Königsborn. Blitzer! Auf der B91 Ortsumfahrung Weißenfels Richtung Merseburg und in Halle in der Burgstraße in beiden Richtungen. Wenn Sie Blitzer oder Staus sehen, dann bitte einfach anrufen. Hier bei uns geht es kostenfrei unter 0800 94 6 94 6 und hinten die 1. Danke für Ihre Hinweise. Wir schauen auf Sachsen-Anhalt-Wetter und da erstmal auf aktuelle Temperaturen, die ziemlich kalt sind. Es sind halt die Eisheiligen. Klötze 7 Grad, in Halle haben wir 10, in Thale 8 Grad. Ansonsten viele Wolken sind da unterwegs, die bringen immer noch viel mit. Es gibt vor allen Dingen Regen im Norden, in der Mitte, im Süden. Also ein bisschen ostwärts ist hier und da mal so ein trockener Flecken zu sehen auf der Wetterkarte. Ansonsten in der Nacht dann zeitweise aufgelockert oder es klart auf. Die Tiefstwerte 5 bis 2 Grad und im Hochharz kann es noch mal so ein bisschen frostig werden. Morgen dann immer wieder mal schauen. Viele Wolken sind da unterwegs, mal mehr, mal weniger. Nachmittags sind auch Blitz und Donner möglich. In den Harzhochlagen schneit es 7 bis 12 Grad. Oder Mittwoch und Donnerstag geht das eher so weiter, eher wechselhaft und windig. Mal Wolken, guckt auch ein bisschen Sonne raus, mal Schauer, einzelne Gewitter. Aber an diesen Tagen schaut es temperaturtechnisch wieder ein bisschen besser aus, wird ein bisschen wärmer. Mein Name ist Jan Lüttke, erstmal schönen Feierabend.
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Die Funny and Cannibals hier bei MDR Sachsen-Anhalt. Und der Sänger, der jetzt kommt, das klingt so ein bisschen nach Asterix und Obelix. Ja, der heißt nämlich mit Vornamen eigentlich Albertus, Petrus Enricus Gerardus. Und der Nachname, der ist dann nicht mehr so Asterix und Obelix-like, der heißt nämlich Westerlaken, beziehungsweise hieß. Er ist leider nicht mehr unter uns. Großartiger Künstler, viele Erfolge gefeiert, zuerst in seiner Heimat Niederlande, aber mit dem Namen, da kannst du natürlich letzten Endes auch nicht so die große Karriere machen, weil das passt auf keine Autogrammkarte und wenn ein Autogramm so schreiben musst, ne, dann ist das schon so ein bisschen zu lang, auch für Radiomoderatoren. Und wenn ich sage Albert West, das ist nämlich sein Künstlername, dann klingt das schon viel geschmeidiger. Hier ist er mit Genie Come Lately bei MDR Sachsen-Anhalt zum Montagfeierabend.

0: MDR Sachsen-Anhalt, der Verkehrsservice hier. Um 16.47 Uhr, Vorsicht Autofahrer auf der A39 Richtung Salzgitter. Zwischen Salzgitter-Lebenstedt Nord und Salzgitter-Wartenstedt liegen Fahrzeugteile auf der Fahrbahn. Und nochmal Vorsicht auf der B100 Richtung Halle. In Höhe Brehner Ost liegt ein Gullideckel auf der linken Fahrspur. So, nach so viel Ernsthaftigkeit, da gibt's jetzt was zu lachen.
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3: Ja, ja,
4: also das ist so. 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
3: Aufgehen. Du direkt eine Flasche Babyöl reinkippen, erlebst eine Geburt nochmal nachts um vier.
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0: 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Eben gehört die Bellamy Brothers und gleich habe ich die hier mit dabei. Es geht nach Sacramento, nach Kalifornien mit Middle of the Road in wenigen Minuten hier bei mir.
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0: Die Übersicht am Montag mit Uli Wittstock. Uli, man kann nicht behaupten, dass derzeit die Sektkorken knallen in Sachsen-Anhalts Wirtschaft.
9: Nee, leider. Ganz im Gegenteil. Die Stimmung ist ziemlich schlecht und in der Kritik steht vor allem die Bundesregierung. Und wir blicken zur Gierseilfähre Zahner-Elster. Da gab es ja am Wochenende einen Seilriss. Die Fähre trieb ab. Es war relativ knapp. Und jetzt gibt es auch noch teure Folgen. Sachsen-Anhalts Wirtschaftsvertreter haben heute erneut harte Worte für die aktuelle Situation gefunden. Die Deindustrialisierung sei im vollen Gang, so hieß es. Es brauche schnell verlässliche Entlastungen und zwar aus Berlin. Das sagt die Industrie- und Handelskammer Magdeburg bei ihrer aktuellen Konjunkturumfrage. 1000 Unternehmen wurden da befragt und die Stimmung ist durch die Bank nicht gut, kann man sagen. Nur 19% der Unternehmen im nördlichen Sachsen-Anhalt bewerten die Geschäftslage als gut, 30% eher als schlecht und der Rest, naja, der sortiert sich irgendwo dazwischen. Max Hensch, wie sieht's denn in den einzelnen Bereichen aus?
10: Also die Branchen, die im Moment noch halbwegs zufrieden sind, die muss man schon echt suchen. Der Tiefbau, also Straßen und Brücken, da läuft es okay, haben wir heute gehört. Großes Investitionsprogramm des Bundes. Und ganz ehrlich, eine Straße muss dann halt auch fertig werden, wenn sie teurer wird. Sind ja auch viele öffentliche Aufträge. Einige Dienstleister sind auch noch ganz gut dabei. Aber danach hört es auch schon auf, weil diese externen Schocks im Moment, Straße von Hormuz und die Energiepreise, zu stark für die politischen Antworten sind. Hohe Strompreise treffen die Industrie. Die hat auch einfach mittlerweile Wettbewerbsprobleme. Wir denken da an Autozulieferer in Harz und Altmark, die VW gerade ja wegrationalisiert, kann man sagen. Dann ächzen die Logistiker unter den Spritpreisen und die Händler, weil ihre Produkte teurer und die Kunden sparsamer werden. 3/4 der befragten Unternehmen im Handel und in der Logistik glauben, dass sich ihre Lage bald weiter verschlechtert. Also keine gute Kombination. Auch wenn die Insolvenzen in Sachsen-Anhalt noch zahlenmäßig nicht hoch sind, ist doch der Spardruck bei den Unternehmen zu spüren. Die IHK in Magdeburg, die schlägt weitere Steuersenkungen vor, etwa auf Gas und Strom. Der Bundesregierung stellt sie bislang kein gutes Zeugnis aus.
9: Soweit also Max Hensch. Vielen Dank. Wir bleiben in Sachsen-Anhalt. Wir haben nämlich Gierseilfähren. Rund ein Dutzend gibt es hier im Land und zwar vor allem an der Elbe und an der Saale. Die Technik ist bekannt, einige hundert Jahre alt und auch ziemlich clever. Man braucht nämlich keine zusätzliche Energie. Mit Seilen setzen die Fähren nur dank der Strömungsenergie des Flusses von der einen zur anderen Seite über. Bei der Elbefähre Zahner-Elster ist jetzt so ein Seil aber gerissen und zwar am Sonnabend. Die Fähre hatte quasi die Leine verloren, trieb davon. Das war alles relativ kritisch. Es blieb zum Glück relativ ohne Folgen. Aber natürlich stellt sich die Frage, wie kann das passieren? Lukas Mauri ist dieser Frage nachgegangen. Lukas, gibt es denn inzwischen eine Ahnung, woran es gelegen haben könnte?
5: Nee, also die Polizei ist immer noch mit der Unfallaufnahme beschäftigt und das wird wohl auch noch eine Weile dauern. Nach derzeitigem Stand gibt es keine Hinweise zumindest, dass da irgendwer am Seil rumgeschnitten hat und auch sonst weiß man im Grunde noch gar nichts. Ich habe deshalb mal ein bisschen rumgefragt bei Betreibern von verschiedenen anderen Fähren in Sachsen-Anhalt und die haben das alle mit ziemlich großer Überraschung erlebt und alle haben gesagt, dass diese Seile wirklich gut geprüft werden und eigentlich auch kaum verschleißen im Normalfall. Selbst wenn man da jetzt versehentlich mit einem Sportboot langbrettert oder so, passiert da eigentlich nichts. Ein Fährmeister hat gesagt, dass das vielleicht am Grund des Flusses lag, dass da irgendwie was Scharfes am Boden war, vielleicht eine Altlast oder so. Das ist aber natürlich alles nur Spekulation. Insgesamt lässt sich sagen, reißen diese Seile selten. In den letzten 10 Jahren ist das laut Umweltministerium 3-mal passiert, 2016 zum Beispiel in Brachwitz.
9: Stellt sich nun die Frage, wie geht es weiter mit der Elsterfähre?
5: Ja, es ist jetzt ein neues Seil bestellt worden. Das wird aus Bad Schmiedeberg geliefert, soll morgen da sein. Dann kann die Elbefähre am Mittwoch voraussichtlich wieder anlegen. Der Bürgermeister von Zahner-Elster, Peter Müller, hat mir aber gesagt, dass das Timing jetzt wirklich sehr, sehr unglücklich ist. Denn alle 5 Jahre wird so eine Fähre an Land gezogen und komplett durchgecheckt. Und da wird das Seil dann eigentlich auch sowieso immer ausgetauscht. Das nennt man Landrevision.
11: Also auf allen Kosten, die zwischen der Landrevision liegt, bleiben wir als Kommune sitzen. Das ist unser Anteil. Und wenn wir die Fähre nach 5 Jahren jeweils zur Landrevision schicken, dann bezahlt das Land 90% der Revisionskosten. Und wir hatten vor genau 5 Jahren das gleiche Problem, dass auch das Fährseil gerissen ist, allerdings an einer anderen Stelle. Und das ist immer jeweils ein halbes Jahr vor der Landrevision.
5: Ja, das ist zumindest wirklich mal ein interessanter Zufall. Genau das gleiche gerissenes Fährseil vor 5 Jahren, ebenfalls kurz vor der Revision. Und das ist eben besonders ärgerlich, weil Fähren für den Betreiber, in diesem Fall die Stadt Zahner-Elster, ein Minusgeschäft sind. Die sind nicht rentabel. Bislang gibt es auch noch keine Einigung, ob das Land einen Zuschuss für die Defizite zahlt.
9: Könnte man ja sagen, gut, dann baut man eine Brücke. Zahner-Elster zum Beispiel, aber die Brücke bei Wittenberg ist dann doch zu nah dran. Danke, Lukas Mauri. Reformen, über die reden wir jetzt und die gibt es ja in jeder Institution, denn wer nicht Schritt hält mit den Entwicklungen, der wird irgendwann mal keine Bedeutung mehr haben. Und das gilt natürlich auch für den öffentlich-rechtlichen Rundfunk, also auch für MDR Sachsen-Anhalt, wir gehören ja dazu. Im Landtag gibt es eine Kommission, in der alle Parteien vertreten sind, um über die Zukunft des öffentlich-rechtlichen Rundfunks zu debattieren. Heute hat die CDU-Fraktion ihre Vorschläge vorgestellt. Laura Sinem-Hoeneß, wie ist denn der Kern der CDU-Vorschläge?
12: Also die CDU sagt, der öffentlich-rechtliche Rundfunk, der soll bleiben, aber sich stärker auf Informationen konzentrieren. Also Nachrichten, Dokumentationen und auch regionale Berichterstattung. Außerdem fordert die Partei mehr Effizienz, also beispielsweise weniger Doppelstrukturen, mehr Sparsamkeit und strengere Kontrolle bei Gehältern und auch der Altersvorsorge von Führungskräften. Ziel ist es dabei, die Rundfunkbeiträge immer möglichst stabil zu halten.
9: Nun ist in dieser Enquete-Kommission das ja so, dass alle Parteien dabei sind. Ist man sich da einig?
12: Tatsächlich nicht komplett. Ein Knackpunkt war die ganze Zeit immer wieder die Werbung im Öffentlich-Rechtlichen. Die CDU will sie eher begrenzen, um die Unabhängigkeit des Rundfunks zu stärken. Wie auch Marco Tullner, das ist ein CDU-Mitglied aus der Enquete-Kommission, heute sagte.
13: Aber unser Ziel ist möglichst viel Werbefreiheit im öffentlich-rechtlichen Rundfunk. Und nur da, wo es gar nicht anders geht, einen Beitrag leisten. Weil wir wissen, dass natürlich die Werbeeinnahmen auch für die Beitragserhöhung oder für die Beitragshöhe eine Rolle spielen. Aber unser Idealbild ist ein werbefreier öffentlich-rechtlicher Rundfunk.
12: Die FDP warnt dagegen vor eben diesen eventuell steigenden Beiträgen und will deswegen Werbung auch in Mediatheken ermöglichen.
9: Wie geht's denn jetzt weiter? Das ist sozusagen ja erstmal eine reine Debattierrunde.
12: Genau, der Abschlussbericht ist erstmal kein neues Gesetz, wie du gesagt hast, sondern eine Grundlage für weitere Reformen. Entscheiden müssen dann aber später die Bundesländer über eventuell neue Rundfunkstaatsverträge. Parallel reformieren sich die Sender natürlich auch selbst weiter, bauen Strukturen beispielsweise um und setzen stärker auf digitale Angebote in Mediatheken.
9: Laura Sinem-Hoeneß, vielen Dank. Für viele Menschen gehört es zu einer ganz wichtigen Beschäftigung in Werbebeilagen, nach Sonderangeboten zu suchen. So, das kann man ganz schön viel Zeit mit verbringen. Jetzt hat aber eine neue Studie etwas festgestellt. Und zwar, die Zahl der Sonderangebote ist deutlich gesunken, um 16%. So, warum eigentlich? Das weiß Moritz Hartnagel.
14: Ein Grund ist sicher, dass Handel und Hersteller sparen müssen, weil sie gestiegene Kosten haben und deshalb die Produkte seltener in der Aktion anbieten als früher. Es gibt aber vermutlich noch einen zweiten Grund. Professor Carsten Kortum, Handelsexperte von der Hochschule Heilbronn, vermutet, dass ein Teil der Angebote von den gedruckten Prospekten in die Händler-Apps gewandert ist.
15: Das heißt, man hat sehr stark diese Apps gepusht, natürlich mit einem riesen Marketing-Invest und mit ganz speziellen Anreizen, auch Coupons anreizen, um diese Apps wirklich zu nutzen. Und da gehen wir davon aus, dass ein Teil der Angebote von den Handzetteln in diese Apps gewandert ist.
14: Das machen die Handelsketten, weil sie uns Verbraucher dazu animieren wollen, dass wir alle ihre Apps wie Lidl Plus oder Rewe Bonus auf unseren Handys installieren. Die haben nämlich den Vorteil für den Handel, dass sie dadurch Daten über uns Nutzer und unser Einkaufsverhalten bekommen und die können sie dann eben für personalisierte Werbung nutzen.
9: Das wiederum heißt aber, dass wir uns alle so ein modernes Handy zulegen, was mit dem Handel kommunizieren kann. Also, wer nicht so ein modernes Handy hat, der ist dann ein bisschen draußen vor. Es gab ja schon Versuche, dagegen zu klagen, aber bislang ohne Erfolg. Das war der Überblick hier bei MDR Sachsen-Anhalt. Jetzt geht's weiter mit den aktuellen Verkehrsmeldungen. Die hat Jan.
16: Jawohl. Uli, du hast aber ein modernes Smartphone, ne? Du hast eins.
9: Ich habe sowas, aber ich habe ehrlich gesagt keine solche komische App.
16: Ich auch nicht. Ich habe sie nicht. Du meinst ja sowas wie Rewe Bonus, Edeka
9: so,
16: oder
9: was? Dass ich da so hingehe und sage, jetzt ich gucke da mal.
16: Mach ich auch nicht.
9: Ist übrigens, habe ich jetzt rausgeschnitten, der Beitrag war zu lang. Man spart bei 100 Euro 1 Euro, wenn man diese Händler-Apps nutzt.
16: Oh, fand ich den Euro nicht ehrt.
9: Ja, aber fand ich jetzt auch nicht so ein dolles Geschäft.
16: Nicht die Welt. Danke dir, Uli. Wir möchten, dass Sie gut ankommen. Hier ist der MDR Sachsen-Anhalt Verkehrsservice um 17 Uhr und 10 Minuten. Hallo, liebe Autofahrer. A2 Richtung Hannover zwischen Irxleben und Bornstedt. Stau und stockender Verkehr wegen Bauarbeiten. Hier kommen 20 Minuten obendrauf. Dadurch übrigens auch Stau auf der B1 zwischen Magdeburg und Irxleben. Und hier dauert es dann entsprechende Viertelstunde auch noch länger. A9 Richtung München zwischen Belitz und Brück ist die rechte Fahrspur nach einem Unfall blockiert bzw. gesperrt. Vorsicht auf der A39 Richtung Salzgitter zwischen Salzgitter-Lebenstedt-Nord und Salzgitter-Wartenstedt liegen Fahrzeugteile auf der Fahrbahn. Auf der A143 Richtung Halle-Süd ist die Überfahrt zur A38 Richtung Göttingen wegen Bauarbeiten für circa eine Woche gesperrt. Im Bunglandkreis ist die Straße zwischen Trebnitz und Trebnitz-Siedlung nach einem Unfall gesperrt. Außerdem im Stadtverkehr Halle Stau und stockender Verkehr unter anderem auf der B80 vor dem Rennbahnkreuz in beiden Richtungen und an der Magistrale ab Feuerwache. In Heirotsberge Stau mit bis zu 15 Minuten, die Sie bitte mehr einplanen auf der B1 Richtung Burg und auf der B184 aus Richtung Königsborn. Blitzer, da sind wir relativ fix durch. Einmal auf der B91 Ortsumfahrung Weißenfels Richtung Merseburg und dann in Halle in der Burgstraße in beiden Richtungen. Mehr gesehen, Blitzer, Staus, Klemms im Verkehr, bitte anrufen. Hier bei uns geht es kostenfrei unter 0800 94 6 94 6 und die 1. Danke für Ihre Hinweise. Wir schauen auf Sachsen-Anhalt-Wetter. Ja, viele Wolken sind da unterwegs und viel Regen ist immer noch unterwegs. Hier und da gibt's auch mal trockene Flecken schon. Ja, aber da zieht immer wieder mal was durch. Der Wind auch stark böig. Ansonsten in der Nacht, da ziehen die letzten Schauer ab und dann wird's mal trocken. Lockert auf oder klart sogar auf. Bei 5 bis 2 Grad wird's relativ kalt, richtig kalt im Harz. Da gibt's teilweise leichten Frost. Morgen wiederholt Schauer. Viele Wolken sind unterwegs. Nachmittags auch einzelne Gewitter in den Harzhochlagen. Kann es ein paar Flocken geben. 7 bis 12 Grad.
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16: Ich habe jetzt nicht ganz genau geschaut, aber ich glaube, in Sacramento haben die jetzt dieses Wetter, wie wir haben nicht in Kalifornien. Ne? Das ist wahrscheinlich so ein bisschen hübscher. Und Middle of the Road müssen diese Stadt auch noch so besingen. Das ist die Hauptstadt von Kalifornien. Sacramento, a wonderful town. Damit geht's weiter durch den Feierabend.

Karat, Blumen aus Eis hier bei MDR Sachsen-Anhalt. Schön, dass Sie bei mir sind. Es gibt ja unterschiedliche Arten von Rock. Ja, da gibt's sehr harten Rock, ja, das muss man mögen. Gibt's ja soften Rock und dann gibt's den gute Laune Rock. Ja, der passt zum Feierabend, wenn man so auf dem Heimweg ist. Und da passt ebenso gute Laune dieser Rock von Show Waddy Waddy. Und der

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8: Es ist 17.30 Uhr. Ich bin Anja Waldschak. Guten Tag. Die Wirtschaft fährt auf Verschleiß. Es geht an die Substanz. Zu diesem Urteil kommt die Industrie- und Handelskammer Magdeburg nach ihrer neuen Umfrage unter 1000 Unternehmen. Reporter Max Hensch berichtet.
9: Strom und Sprit sind den Unternehmern aktuell zu teuer und das treibt fast alle Teile der Wirtschaft um. Die Umfrage der Kammer zeigt eine deutliche Verschlechterung. Nur ca. 19% der Unternehmen im nördlichen Sachsen-Anhalt beurteilt ihre Lage als gut. Der überwiegende Teil meldet weniger in Erweiterung als in Ersatz zu investieren. Knapp 3/4 der befragten Händler und Logistiker bewerteten ihre Geschäftsaussichten als schlecht. Kammergeschäftsführer Rummel zeigte sich mit dem Handeln der Bundesregierung unzufrieden. Im Januar habe man Forderungen nach Berlin gestellt, die 1:1 weiter genauso Bestand hätten. Man brauche umfassende und dauerhafte Entlastungen für Unternehmen, etwa eine Senkung der Stromsteuer.
8: Die Elbfähre Elster-Wartenburg wird voraussichtlich am Mittwoch wieder in Betrieb, den Betrieb aufnehmen. Das teilte der Bürgermeister von Zahna-Elster, Peter Müller, MDR Sachsen-Anhalt mit. Morgen werde das neue Führungsseil aus Bad Schmiedeberg geliefert. Am Mittwoch soll die Fähre dann neu befestigt werden und den Betrieb wieder aufnehmen. Am Wochenende war während einer Überfahrt das Seil gerissen. Die Fähre trieb rund 400 Meter auf der Elbe, bevor die Besatzung den Anker werfen konnte. Verletzt wurde niemand. Die Polizei untersucht weiter die Ursache. Aktuell gehen die Ermittler von Materialermüdung aus. Am Magdeburger Landgericht geht die Beweisaufnahme gegen den Attentäter vom Magdeburger Weihnachtsmarkt ihrem Ende entgegen. Reporterin Annette Schneider-Solis zum heutigen Prozesstag.
10: Der 32. Verhandlungstag gehört den Gutachtern. Sie müssen beurteilen, wie schwer die psychischen Folgen bei Betroffenen sind und ob sie als körperliche Verletzung zählen. Es sind die letzten Gutachten. Allerdings muss eines auf den morgigen Tag verschoben werden. Damit geht die Beweisaufnahme ihrem Ende entgegen. Ob sie abgeschlossen werden kann, hängt davon ab, ob der Angeklagte noch zulässige Beweisanträge stellt, denen das Gericht nachgehen muss. Bislang wurden sie alle als unzulässig abgelehnt.
8: Sie zeigen die Schokoladenseiten ihrer Städte, die Gästeführer. Heute nahmen 60 Gästeführer aus ganz Mitteldeutschland mal selbst eine Stadtführung in Anspruch und das in Merseburg im Saalekreis. Dort fand das Jahrestreffen statt. Sarah Schünemann aus der Hansestadt Gardelegen war zum ersten Mal dabei. Sie sagt,
11: das ist absolut notwendig, dass wir als Gästeführer untereinander uns regelmäßig austauschen. Wir bieten ja ganz viele unterschiedliche Touren an und deswegen ist das total spannend zu sehen, was die anderen so machen.
8: Soweit die Nachrichten aus Sachsen-Anhalt mit Anja Waldschak. Und nun gute Fahrt und gute Laune mit Jan.
12: Danke dir, Anja. Wir möchten, dass Sie gut ankommen. Hier ist der MDR Sachsen-Anhalt Verkehrsservice um 17.33 Uhr. Hallo, liebe Autofahrer. A2 Richtung Hannover zwischen Irxleben und Bornstedt. Stau und stockender Verkehr wegen Bauarbeiten. Hier kommen 20 Minuten obendrauf. Dann auf der A143 Richtung Halle Süd ist die Überfahrt zur A38 Richtung Göttingen wegen Bauarbeiten bis circa eine Woche gesperrt. Dann im Burgenlandkreis ist die Straße zwischen Trebnitz und Trebnitz-Siedlung nach einem Unfall gesperrt. Im Stadtverkehr Halle Stau und stockender Verkehr unter anderem auf der B80 vor dem Rennbahnkreuz in beiden Richtungen und an der Magistrale ab Feuerwache. Blitzer auf der B91 Ortsumfahrung Weißenfels Richtung Merseburg und in Halle in der Burgstraße hier in beiden Richtungen. Mehr gesehen, Blitzer, Staus, Klemms im Verkehr, lassen Sie es uns wissen, geht kostenfrei unter 0800 94 6 94 6 und die 1. Vielen Dank für Ihre Hinweise. Wir schauen auf Sachsen-Anhalt-Wetter, das heute sehr durchwachsen ist. Die Temperaturen sprechen eine eigene Sprache. Seehausen haben wir 9 Grad, Jessen 11, Zeitz 8 Grad. Das klingt nicht nur so, das ist auch wirklich eisheiligen Temperatur. Haben wir halt die nächsten Tage. Stark bewölkt ist es, gelegentlich regnet es. Der Wind ist auch mal stark böig unterwegs. Und in der Nacht, da gibt es mal so eine kleine Ruhe. Da ziehen die Schauer ab, zeitweise lockert es auf oder es klart auf. Die Tiefstwerte liegen zwischen 5 und 2 Grad. Im Hochharz kann es wieder mal leichten Frost geben. Morgen wiederholt Schauer. Viele Wolken sind unterwegs. Nachmittags sind durchaus Gewitter mit dabei. In den Harz-Hochlagen kann es ein paar Flocken geben. Das Ganze bei 7 bis 12 Grad. Und Donnerstag und Mittwoch eher wechselhaft und windig. Mal Wolken, mal Sonne, Schauer und einzelne Gewitter, aber die Temperatur, die geht so ein bisschen nach oben. Mein Name ist Jan Lüttke, schönen Feierabend erstmal.
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0: Die Münchner Freiheit bei MDR Sachsen-Anhalt. Schönen Montag wünsche ich. Ja, Sie mögen auch Pflanzen, ne? Und es ist ein wahres Kleinod für Pflanzenliebhaber und das an einem besonders rauen Ort, muss man dazu sagen. Die Rede ist vom Brockengarten, dem höchstgelegenen botanischen Garten Norddeutschlands. Der hatte bis jetzt Winterpause und startet seit heute in die neue Saison. Nur war das Wetter bis jetzt, ja, durchwachsen, kann man sagen. Unser Reporter Carsten Reuß hat sich trotzdem auf dem Weg zum Gipfel gemacht und da ist natürlich die Frage, wie läuft denn so der Saisonstart?
1: Also das Wetter ist nicht so furchtbar wie angekündigt, aber es ist neblig, es ist Nieselregen, ab und zu auch ein bisschen mehr Regen. Es ist erstmals das eingetreten, ich bin ja nicht zum ersten Mal bei der Brockengarten-Saisoneröffnung dabei, es ist erstmals das eingetreten, was ich immer mal befürchtet hatte, dass nämlich keine Gäste mit dem Zug mitgekommen sind. Trotzdem bin ich nicht alleine. Die ersten Führungsgäste waren zwei Praktikanten, die hier beim Nationalparkdienst tun sozusagen. Und natürlich, hier ist Katja Osterloh sozusagen zu Hause, jedenfalls ab jetzt wieder mit dem Saisonstart. Brockengärtnerin, Chefin der Abteilung Brockengarten, sowas in der Art. Und die Führung wird auch bei Wind und Wetter durchgezogen, auch bei solchem Regen. Man sieht sogar was schon. Ich habe violette Farbtupfer gesehen, gelbe Blümchen, weiße auch. Was sieht man denn gerade?
2: Ja, das sind viele Primelarten, also unter anderem die Goldprimel, die hier mehrere Polster hat im Garten und auch andere Primel- und Mannschildgewächse, Mannschildarten. Und natürlich auch die Brockenanemone. Die kann man jetzt sehen und da sollte man sich auch sputen, denn der Mai ist der beste Monat für die Art.
1: Und man muss dazu sagen, die Pflanzen hier oben sind alle sehr klein, sehr flach wachsen sie. Das heißt, man sollte sich bücken. Je näher man rankommt, desto besser sieht man es. Wir bücken uns jetzt mal und zwar eine weiße Blüte, sehr auffällig hier oben. Das ist die Brockenanemone.
2: Das ist sie. Das ist die Brockenanemone. Wirklich schön rein weiß. Man sieht es schon und die Blätter schön behaart. Ne? Also das ist wirklich eine Anpassung an den Standort. Und die Brockenanemone ist halt eben das Wahrzeichen des Brockens und kommt deutschlandweit eben auch nur hier vor.
1: Also wächst nur hier oben.
2: Ja, richtig.
1: Die ersten Führungsgäste waren ja zwei Praktikanten, die im Nationalpark Haar zum Praktikum machen. Auch für die war das was Neues. Die Helena, frage ich jetzt mal, wie war denn so der Eindruck?
3: Ja, ich fand es sehr spannend. Also ich war erst einmal hier im Brockengarten und fand es super schön, jetzt noch ein bisschen was gesagt zu bekommen zu den Arten, aber auch zu botanischen Grundkenntnissen. Und zur Landschaft im Harz als auch auf dem Brocken hier oben. Ich habe sehr viel mitgenommen und wird auf jeden Fall wiederkommen, trotz des Wetters.
1: Das Besondere hier oben ist ja, dass man sozusagen im Meterabstand durch die Hochgebirge wandert. Es geht ja von den Alpen ins Himalaya zu den Anden und so weiter. Ab jetzt gibt es hier täglich Führungen. Ist sehr empfehlenswert, vielleicht nicht bei Nebel und bei strömendem Regen, aber es wird auch schönere Tage geben. Schauen Sie sich das mal an, wenn Sie es noch nicht gemacht haben. Das wird garantiert auch noch farbenfroher hier im Brockengarten.
0: Mhm. Dankeschön, Carsten Reuß. Hat ja auch gerade erst angefangen. Wenn Sie jetzt auch Lust bekommen haben, dort mal vorbeizuschauen und sich das Ganze auch mal erklären lassen möchten. Führungen gibt's täglich 11.30 Uhr und 14 Uhr. Wetter wird besser. Die Saison geht ja bis Mitte Oktober im Brockengarten. Jetzt rock's bei MDR Sachsen-Anhalt.

Tag Downtown hier bei MDR Sachsen-Anhalt. Wir wechseln das Jahrzehnt. Und was ist wichtig bei Musik? Natürlich, dass sie gut klingt, aber vielleicht ist es auch nicht schlecht, wenn sie gut tanzbar ist. Und ich erinnere mich an die 80er, ja, wenn das DJ-Licht flackerte im Kulturhaus oder im Dorfkrug und man diese Takte vernahm, dann dauerte es nicht lang und die Tanzfläche war voll, weil das waren ja Bad Boys Blue, You're a Woman. Rauf aufs Parkett.

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0: Ja, da war so ein bisschen auf den Sektentrip der George Harrison, My Sweet Lord, hier bei MDR Sachsen-Anhalt. Gleich gibt's den Piano Man bei mir. I don't care what you say. Wir spielen sie ja die Hits unseres Lebens. Und My Life von Billy Joel gibt's gleich hier bei mir.
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3: Mit Anja Höhne. Guten Abend. Die havarierte Elbfähre Elster-Wartenburg im Landkreis Wittenberg wird voraussichtlich am Mittwoch wieder ihren Betrieb aufnehmen. Das teilte der Bürgermeister von Zahner-Elster, Müller, MDR Sachsen-Anhalt mit. Morgen werde das neue Führungsseil aus Bad Schmiedeberg geliefert. Am Mittwoch soll die Fähre dann neu befestigt werden und den Betrieb wieder aufnehmen. Am Wochenende war während einer Überfahrt das Seil gerissen. Die Fähre trieb rund 400 Meter auf der Elbe, bevor die Besatzung den Anker werfen konnte. Verletzt wurde niemand. Die Polizei untersucht weiter die Ursache. Hinweise auf eine Straftat gebe es bisher nicht. In Lutherstadt Eisleben ist eine Seniorin gleich zweimal Opfer von Telefonbetrügern geworden. Das hat die Polizei mitgeteilt. Demnach hatte sie einen Anruf von einem vermeintlichen Mitarbeiter ihrer Bank bekommen. Der Mann behauptete, das Konto sei gehackt worden. Die 78-jährige Frau gab eine TAN heraus, damit erbeutete der Täter eine vierstellige Summe. Die echte Bank sperrte daraufhin das Konto der Frau. Nachdem das Konto wieder freigegeben worden war, wurde die Seniorin erneut von einem falschen Mitarbeiter angerufen. Sie gab erneut eine TAN heraus und wieder wurde eine hohe Summe auf ein Konto außerhalb von Europa überwiesen. Der Schaden liegt inzwischen im fünfstelligen Bereich. Die Polizei ermittelt. Im Fall der Rechtsextremistin Liebig gibt es Bewegung. Das zuständige Gericht in Tschechien will ab kommendem Montag entscheiden, ob Liebig nach Deutschland ausgeliefert wird. Das hat das Landgericht in Pilsen mitgeteilt. Maler Svenja Liebig war im April in Tschechien nahe der deutschen Grenze festgenommen worden. Sie sitzt nach Angaben eines Gerichtssprechers in Auslieferungshaft. Sie habe die Auslieferung nach Deutschland abgelehnt, weil sie Sorge um ihre Bürgerrechte habe. Liebig, damals noch mit Vornamen Sven, war vor 3 Jahren vom Amtsgericht Halle unter anderem wegen Volksverhetzung zu einer Haftstrafe verurteilt worden. Im vergangenen Jahr sollte die heute 55-Jährige ihre Strafe antreten, tauchte jedoch unter. Die wirtschaftliche Lage der Unternehmen im Norden Sachsen-Anhalts hat sich deutlich verschlechtert. Das zeigt eine aktuelle Umfrage der Industrie- und Handelskammer Magdeburg unter 1000 Unternehmen. Demnach beurteilen nur noch 19% ihre Lage aktuell als gut. Der überwiegende Teil will weniger investieren und Produktionsmittel eher ersetzen als erweitern. Besonders schlecht ist die Stimmung laut Umfrage bei Händlern und Logistikfirmen. Hauptprobleme seien vor allem die hohen Energie- und Spritpreise. Der Einbruch in eine Kita beschäftigt die Polizei im Landkreis Anhalt-Bitterfeld. Wie die Behörde mitteilte, sind am vergangenen Wochenende aus der Kita in Greppin unter anderem elektrische Gartengeräte gestohlen worden. Die Täter sind den Angaben zufolge in ein Gartenhaus eingebrochen und haben die Geräte gestohlen, die dort eingelagert waren. Der Schaden liegt im unteren vierstelligen Bereich. Die Polizei ermittelt. Soweit die Nachrichten von Anja Höhne. Wetter und Verkehr hat jetzt Jan für uns.
0: Jawohl, danke Anja. Wir möchten, dass Sie gut ankommen. Hier ist der MDR Sachsen-Anhalt Verkehrsservice um 18 Uhr und 3 Minuten. Hallo, liebe Autofahrer. A2 Richtung Hannover zwischen Irxleben und Eilsleben. Stau und stockender Verkehr an einer Baustelle. Hier kommt eine halbe Stunde obendrauf. Auf der A143 Richtung Halle Süd ist die Überfahrt zur A38 Richtung Göttingen wegen Bauarbeiten für circa eine Woche gesperrt. Und im Burgenlandkreis ist die Straße zwischen Trebnitz und Trebnitz-Siedlung nach einem Unfall gesperrt. Blitzer haben wir heute gar nicht so viele. Einmal auf der B91. Ortsumfahrung Weißenfels Richtung Merseburg und dann noch in Halle in der Burgstraße hier in beiden Richtungen. Mehr Blitzer gesehen, noch ein Stau entdeckt zum Beispiel, liegt was auf der Straße rum, einfach anrufen. Bei uns geht es kostenfrei unter 0800 94 6 94 6 und die 1. Vielen Dank für Ihre Hinweise. Wir schauen auf Sachsen-Anhalt-Wetter und es sind immer noch viele Wolken unterwegs und immer noch viele Regenschauer, die immer wieder mal runterkommen. Ansonsten, es gibt auch mal trockene Abschnitte, so im Norden, Nordosten. Es hört auch spätestens in der Nacht auf, da zieht das Ganze über die Saale ab und zeitweise lockert es oder klart es da mal auf bei Tiefstwerten zwischen 5 und 2 Grad. Achtung, im Hochharz kann es nochmal leichten Frost geben. Morgen dann hier und da auch wieder Schauer. Viele Wolken sind unterwegs am Dienstag. Nachmittags sind einzelne Gewitter möglich. In den Harzhochlagen kann es nochmal Flöckchen geben, 7 bis 12 Grad. Und am Mittwoch und Donnerstag geht es so ähnlich weiter mit ein bisschen mehr Sonne vielleicht, aber auch immer wieder mal Schauer, einzelne Gewitter. Aber dann wird es so peu à peu gehen, Ende der Woche etwas wärmer.
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0: Billy Joel hat gesagt, er hat keine Front Row, was auf Deutsch wie heißt, die erste Reihe im Konzert. Wollte er nicht, hat er irgendwann mal sein gelassen. Er wollte richtige Fans, die zwar nicht so viel Geld liefern, aber dafür mehr Enthusiasmus und Begeisterung. Lassen wir mal jetzt in unsere Front Row. Hier ist er, Billy Joel.
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0: C, Catch, I'm a Believer, habe ich gleich. Neil Diamond.
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2: Als Sissy Catch, ne? Da fand ich die Haare damals immer cool. Konnte ich nicht so tragen, sah aber sehr gut aus. Und ich habe die Platte damals in Ungarn gekauft.
0: Unfassbar.
2: Weiß ich auch noch.
0: Ja. Susi Brandts Stimme haben sie eben vernommen und wir haben eben kurz über Haarspray-Missbrauch in den 80ern gesprochen. Das war nämlich die 80er. Kleine Quizfrage, was tut jemandem, wenn er barfuß durchs Kinderzimmer läuft, am meisten weh?
2: Ein ungefähr kleiner Legostein, die Zweier besonders hoch. Mhm. Die taten mir
0: großer
2: am meisten weh.
0: Schrei, wenn man da durchgelaufen ist, weil das Kleine, das liebe Kleine, irgendwo in den Legostein liegt.
2: Natürlich, aber ich kann was sagen. Also es gibt einen Legostein, den werden Sie erstens nicht auf dem Fußboden finden, weil da können Sie sich eher wahrscheinlich den Zeh verletzen, wahrscheinlich sogar brechen. Der ist aus 14-karätigem Gold gefertigt und der kam jetzt am Wochenende in Quedlinburg unter den Hammer. Und genau bei dieser Auktion waren wir mit dabei. Und was da rausgekommen ist und wie viel dieser kleine Legostein denn so kostet, ja, das erzählen wir Ihnen dann ab 19 Uhr.
0: Es gibt ja nicht viele Sachen, wo ich bei Kindern immer neidisch bin, aber ich als Kind, ich hätte, für Lego wäre ich gestorben.
2: Natürlich.
0: Ich war großartig, finde dieses
2: deswegen
0: Bauen,
2: war,
0: dieses Machen.
2: Deswegen war das so schön, als ich nochmal Eltern war, weißt du, da durfte man da mitmachen.
0: Ja.
2: Und man vertieft sich.
0: Man durfte bei den Kindern ausnahmsweise immer noch mitmachen.
2: Nein, ich mache, lass los,
0: Sie
2: du
0: machen
2: das noch nicht.
0: Sie machen bitte mit, auch ab 19 Uhr und schauen sich das Ganze an, ab 19 Uhr mit Susi Brandt. Viel Spaß.
2: Bis gleich.
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1: Okay, singen wir noch einen.

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0: Westernhagen Freiheit hier bei MDR Sachsen-Anhalt. Meat Love habe ich gleich. Mal gucken, ob es beim Wetter auch so viel Beifall gibt. Da schalte ich mal ins MDR Wetterstudio zu Florian Ross. Der ist der Überbringer der Nachrichten in Sachen Wetter.
1: Ja, aber den Beifall nehme ich trotzdem gerne.
0: Den Beifall nimmst du. Hallo, grüß dich, Florian. Ich habe es eben im kurzen Vorgespräch schon mal gesagt. Für mich fühlt sich das Ganze nicht so richtig wie Mai an. Gut, es gibt die Eisheiligen, da müssen wir ja durch. Aber du kommst jetzt auch ein bisschen mit Statistik. Also ich habe das Gefühl, ich hatte das schon mal geäußert, da wurde gesagt, naja, ist eigentlich nicht so ganz so. Ist der Mai zu kühl bis jetzt?
1: Bis jetzt nicht, aber es war ja relativ warm jetzt am Wochenende. Aber ja, die neue Woche, die beginnt dann tatsächlich relativ kalt und ja, das ist so ein richtiger Schwung polarer Kaltluft, die momentan bei uns in Sachsen-Anhalt ankommt. Macht sich in den Temperaturen bemerkbar. Heute Morgen noch deutlich zweistellig. Jetzt nur noch Temperaturen zwischen 6 und 9 Grad. Und die Nacht, die kommt dann noch ein bisschen frischer daher. Da sinken die Temperaturen auf 5 bis 2 Grad. Anfangs noch ein paar Schauer, später klart es zeitweise mal auf.
0: Aufklaren. Und was machen die Temperaturen?
1: Tja, die gehen runter auf 5 bis 2 Grad. Morgen dann deutlich kühler als heute. 9 bis 12 Grad gibt es nur noch in der Spitze. Und das Wetter dazu gestaltet sich weiterhin wechselhaft. Heißt für die Bewohner des Hochharzes, da könnten vielleicht sogar die Winterreifen nochmal taugen. Denn es könnte sein, dass sich da kurzzeitig eine Schneedecke ausbildet. Lang Bestand haben wird die aber nicht. Vormittags die Schneefallgrenze bei etwa 500, nachmittags bei 800 Metern. Aber wie gesagt, wir landen dann, was die Temperaturen angeht, geht wieder bei über 0 Grad. Das heißt, die Schneefallgrenze entspricht nicht unbedingt der Schnee-Liegen-Bleib-Grenze. Mhm. Das Wetter dazu aber, wie gesagt, sehr unbeständig.
0: Was hast du denn für einen Trend von uns? Geht es danach mal wieder so ein Stückchen aufwärts?
1: Oder? Ganz, ganz leicht. Die Temperaturen steigen im Laufe der Woche auf etwa 15, vielleicht 16 Grad in der Spitze. Das Wetter dazu gestaltet sich aber weiterhin sehr unbeständig mit mehr Wolken als Sonne. Schauer sind dabei, nachmittags auch einzelne Gewitter. Schnee allerdings dürfte auch im Harz keine Rolle mehr spielen.
0: Was wären denn so Normaltemperaturen für Mai?
1: Normal im Mai wären so Tageshöchsttemperaturen knapp unter 20 Grad.
0: Das klingt schon besser. Das kriegen wir irgendwann mal hin. Aber
1: auf jeden Fall.
0: Wir müssen erstmal durch die Eisheiligen auch so ein bisschen durch. Ne? Dankeschön, Florian Ross. Grüße ins MDR Wetterstudio. Tschüss.
1: Tschüss.

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1: Es ist 18.30 Uhr. Ich bin Anja Waldschak. Guten Abend. Das Landgericht Halle hat einen Drogendealer zu 5 Jahren Haft verurteilt. Die Richter sahen es als erwiesen an, dass der 23-Jährige mit Betäubungsmitteln in nicht geringer Menge gehandelt hat. Außerdem wurde angeordnet, dass der Mann vor der Haft in einer Entziehungsanstalt untergebracht wird. Die Liste der Vorwürfe war lang. Unter anderem hieß es, dass er andere angestiftet habe, in einem Kaufhaus in Leipzig Luxushandtaschen im Wert von über 3.000 Euro zu stehlen, um Drogenschulden zu begleichen. Die Erträge des Dealers von rund 89.400 Euro sollen eingezogen werden. Dem Verurteilten werden die Kosten des Verfahrens in Rechnung gestellt. In Dessau wird heute der Ermordung von Yang Zhili gedacht. Die chinesische Studentin war vor 10 Jahren brutal vergewaltigt und ermordet worden. Am damaligen Tatort im Dessauer Johannesviertel erinnert ein weißer Rosenstrauch an die junge Frau. Hier treffen sich den ganzen Tag lang Menschen, um Blumen niederzulegen und Kerzen anzuzünden. Bei vielen sind die Erinnerungen an damals längst nicht verblasst, sagt Marianne Rossa, die Mitorganisatorin der Gedenkveranstaltung.
2: Zu den unterschiedlichsten Anlässen oder Treffen kommt man unweigerlich wieder auf dieses Thema. Es ist eine ganz furchtbare Sache, dass ein junger Mensch das Vertrauen hat, nach Deutschland zu kommen, seine Zukunft dort mit aufbauen will und dann wenige Wochen vor der Rückkehr so etwas Furchtbares mit ihr passiert.
1: Wegen Vergewaltigung und Mordes war ein junges Paar aus Dessau verurteilt worden. Der Mann sitzt weiter im Gefängnis, die Mittäterin, seine damalige Freundin, ist inzwischen wieder auf freiem Fuß. Die Gartensaison ist gestartet, konkreter die Brockengartensaison. Auf dem höchstgelegenen Botanischen Garten Norddeutschlands ist es wieder soweit. Bis Oktober werden nun Führungen angeboten. Die nur hier wachsende Brockenanemone blüht auch schon, sagt Leiterin Katja Osterloh.
3: Ja, die blüht schon. Und die ersten waren sogar schon Ende April zu sehen. Ja, auch bei dem Wetter sieht man natürlich die Pflanzen und dementsprechend freut man sich auch besonders über die Farbtupfer im Nebel. Das sind vor allem Primelarten, zum Beispiel die Goldprimel, die hier schon gelbe Farbtupfer bringt. Also es gibt einiges schon zu sehen.
1: Rund 1500 Pflanzenarten aus allen Hochgebirgen der Erde wachsen im Brockengarten. Wie schön das alles grünt und blüht, kreucht und fleucht, sehen Sie ab 19 Uhr in unserem Fernsehmagazin bei Sachsen-Anhalt heute. Soweit die Nachrichten aus Sachsen-Anhalt mit Anja Waldschak. Und wie es auf den Straßen aussieht, hören Sie jetzt wieder bei dir, Jan.
4: Und ob sie kreuchen oder fleuchen, das werden wir jetzt auch mal sehen. Danke, Anja. Wir möchten, dass Sie gut ankommen. Hier ist der MDR Sachsen-Anhalt Verkehrsservice um 18.33 Uhr. Hallo, liebe Autofahrer. A2 Richtung Hannover zwischen Irxleben und Eilsleben. Stau und stockender Verkehr an einer Baustelle. Hier dauert es 1 und eine Viertelstunde länger. Dann auf der A143 Richtung Halle Süd ist die Überfahrt zur A38 Richtung Göttingen wegen Bauarbeiten für circa eine Woche gesperrt. Im Burgenlandkreis ist die Straße zwischen Trebnitz und Trebnitz-Siedlung nach einem Unfall gesperrt. Und dann haben wir noch Blitzer auf der A38 Richtung Göttingen zwischen Leipzig Süd und Leipzig Neue Hart, auf der B91 Ortsumfahrung Weißenfels Richtung Merseburg und in Halle in der Burgstraße hier in beiden Richtungen. Mehr gesehen, also Blitzer oder eben auch mal Staus gesehen, dann bitte anrufen. Hier bei uns geht das kostenfrei unter 0800 94 6 94 6 und die 1. Schon mal jetzt danke für Ihre Hinweise. Wir schauen mal beim Sachsen-Anhalt-Wetter erst auf die aktuellen Temperaturen. Da haben wir in Burg 8 Grad, in Köthen ebenfalls auch Naumburg 8 Grad. Relativ kalt, wie wir eben gehört haben, auch zu kalt für die Jahreszeit. Und so geht's auch erstmal weiter durch die Nacht sowieso. Da zeitweise aufgelockert oder es klart auf. Und dann ziehen auch die letzten Schauer, die wir jetzt noch haben, raus. Die Tiefstwerte 5 bis 2 Grad und im Hochharz leichter Frost. Morgen wiederholt Schauer. Viele Wolken sind da unterwegs. Einzelne Gewitter sind am Nachmittag drin. Und es kann in den Harz Hochlagen, wohlgemerkt dort, noch ein bisschen Schnee geben. 7 bis 12 Grad für morgen und am Mittwoch und Donnerstag eher wechselhaft und windig. Mal Wolken, mal Sonne, Schauer, einzelne Gewitter, alles dabei. Aber Temperatur geht ein bisschen rauf. Ihre Stimmung geht hoffentlich auch so ein bisschen rauf jetzt im Feierabend. Mein Name ist Jan Lüttke. Schön, dass Sie bei mir sind.
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Die Everly Brothers hier bei MDR Sachsen-Anhalt. Schnell zum Verkehrsservice um 18.37 Uhr eben frisch reingekommen. Vorsicht, Autofahrer auf der A2 Richtung Hannover. Zwischen Rennau und Königslutter liegen Fahrzeugteile auf der rechten Fahrspur. Fahren Sie ganz vorsichtig. Hier ist MDR Sachsen-Anhalt am Feierabend. Jetzt mit Susan Weger.

0: der Feierabend hier bei MDR Sachsen-Anhalt und eigentlich ist es ja noch ein bisschen hin, aber wir feiern den Mann mit Hut jetzt schon. Er malt seine Likörelle, er ist immer gut für geistreiche Sprüche und wir lieben Udo Lindenberg natürlich für seine Songs. Am Sonntag ist es soweit, da feiert der gechillte Panikrocker seinen, muss man sich auf der Zunge zergehen lassen, 80. Die ganze Woche spielen wir seine Songs und lassen ihn auch zu aktuellen Dingen mal zu Wort kommen. Schließlich hat Udo das Herz am richtigen Fleck und das trägt er auch öfter mal auf der Zunge.
1: Wenn wir jetzt sehen, was dabei im Moment rausgekommen ist, so kommen wir nicht weiter. Und durch die unklaren Politologen, die immer noch irgendwie an den Menschen vorbei sprechen, kommen die Populisten, die dann eben doch diese niederen Instinkte von jetzt den ganzen Weißen mittelständischen Malochern in Amerika treffen. So ein klassischer, so ein Typ wie Trump. Wir müssen eigentlich auch uns leichte Sorgen machen, dass wir nicht in Deutschland einen ähnlichen Effekt irgendwie demnächst mal kriegen, dass eben Populisten dann auch plötzlich ein großes Wort reden in der offiziellen Politik. Ne? Deswegen sollten die Leute, die jetzt die Politik betreiben, die sollen rausgehen in die Kneipen, auf die Straße, sollten die nicht diskriminieren und sagen, die ganze AfD ist alles Nazis, ist ja gar nicht so. Das sind ja viele, aber die fühlen sich nicht verstanden, die fühlen sich nicht mehr wahrgenommen und so, mit den Leuten muss man reden und soll sie nicht aburteilen, das ist das Pack alles Nazis, nein. Und Rechtsradikale, Linksradikale brauchen natürlich die volle Härte des Gesetzes, ne, aber mit den anderen muss man sprechen. Und wenn eine Kanzlerin hier in Deutschland nur jedes halbe Jahr mal ganz kurz da eine kleine Anmerkung macht in der Öffentlichkeit, dann reicht das nicht. Ne? Man braucht schon auch Leute, die hingehen und die auch in einer klaren Straßensprache mit den Leuten reden.
0: Udo Lindenberg. Übrigens, Sie können Udo noch länger hören. Den gibt es nämlich im Podcast Udo, ein Leben an der Grenze zu hören bei ARD Sounds. Aber jetzt wollen wir natürlich von ihm was hören aus seinem reichlichen Oeuvre, aus seinem musikalischen Schaffen. Hier ist ein Klassiker von ihm und den mag ich auch nach wie vor gerne. Bodo Ballermann, Udo Lindenberg. Wir feiern ihn die ganze Woche. Am Sonntag feiert er seinen 80. Hier ist er mit dem Bodo bei MDR Sachsen-Anhalt.

Cat Stevens, Morning Has Broken hier bei MDR Sachsen-Anhalt. So die richtige Entspannungsphase gerade, ne? Für den Feierabend. Da machen wir ganz lässig weiter. Funkmusik, die haben Sie entscheidend mitgeprägt. Gerade in den 70ern und 80ern, da gehe ich auch mental runter vom Gas. Hier sind Cool and the Gang mit ihrer Joanna bei MDR Sachsen-Anhalt.

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0: ELO, Hold on Tight hier bei MDR Sachsen-Anhalt. Und bei manchen Songs ist es einfach so, die haben dieses gewisse Etwas und werden laufen Nummer 1. Ja? Das schafft man nicht immer mit Coverversionen. Bei Please Mr. Postman, da ist schon die Urversion Nummer 1 geworden. Die Beatles waren sehr erfolgreich und die Carpenters auch. Und diese Coverversion von den Carpenters, wunderbar, habe ich gleich hier bei mir. Wir spielen sie, die Hits unseres Lebens bei MDR Sachsen-Anhalt.
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6: Mit Anja Höhne. Guten Abend. Die Stadt Stendal warnt vor einer Betrugsmasche mit Rauchmelderkontrollen. Demnach sind derzeit E-Mails im Umlauf, in denen angekündigt wird, dass die Rauchmelder in der Wohnung geprüft werden sollen. Die Stadt Stendal weist darauf hin, dass ihre E-Mail-Adressen auf @stendal.de enden. Außerdem sei immer eine Telefonnummer für Rückfragen angegeben. Wer eine Mail von einer kryptischen Absenderadresse oder einen Handzettel bekomme, in der eine Prüfung der Rauchmelder angekündigt werde, solle sich an die Polizei wenden. Die havarierte Elbfähre Elster-Wartenburg im Landkreis Wittenberg wird voraussichtlich am Mittwoch wieder ihren Betrieb aufnehmen. Das teilte der Bürgermeister von Zahner-Elster, Müller, MDR Sachsen-Anhalt mit. Morgen werde das neue Führungsseil aus Bad Schmiedeberg geliefert. Am Mittwoch soll die Fähre dann neu befestigt werden. Am Wochenende war während einer Überfahrt das Seil gerissen. Die Fähre trieb rund 400 Meter auf der Elbe, bevor die Besatzung den Anker werfen konnte. Verletzt wurde niemand. Die Polizei untersucht weiter die Ursache. Hinweise auf eine Straftat gebe es bisher nicht. Der Prozess um den Anschlag auf den Magdeburger Weihnachtsmarkt könnte im Juni zu Ende gehen. Das Landgericht hat heute zusätzliche Termine angesetzt. Der letzte ist derzeit für den 26. Juni vorgesehen. Seit November läuft das Verfahren gegen den mutmaßlichen Täter. Bei dem Anschlag im Dezember 2024 waren 6 Menschen getötet und mehr als 300 verletzt worden. Sachverständige berichten, dass viele Betroffene bis heute unter den Folgen leiden, etwa unter Angst, Schlafstörungen oder Stress in Menschenmengen. Auch die Amokfahrt in Leipzig vergangene Woche könne die Opfer erneut stark belasten und alte Ängste wieder verstärken. In Hamburg ist ein 17-Jähriger festgenommen worden, der einen Terroranschlag geplant haben soll. Wie die Generalstaatsanwaltschaft mitteilte, haben Spezialkräfte den Syrer am vergangenen Donnerstag in Gewahrsam genommen. Zur Vorbereitung eines Sprengstoffanschlags habe er unter anderem bereits Dünger besorgt. Mögliche Ziele seien ein Einkaufszentrum oder eine Polizeiwache gewesen. Den Angaben zufolge wurde der Jugendliche durch die Dschihadisten-Miliz Islamischer Staat zu den Terrorplänen inspiriert. Der Dieselpreis in Deutschland ist zum ersten Mal seit Anfang März wieder bundesweit unter die Marke von 2 Euro gefallen. Wie der ADAC mitteilte, kostete am Wochenende ein Liter im bundesweiten Tagesdurchschnitt rund 1,98 Euro. In Sachsen-Anhalt liegt der Preis für Diesel laut dem Online-Portal clevertanken.de aktuell durchschnittlich bei 1,97 Euro pro Liter. Allerdings werde Rohöl derzeit wieder teurer. Soweit die Nachrichten. Und Jan verrät uns jetzt bestimmt, ob dieses Grau da draußen demnächst ein Ende hat oder ob wir noch eine Weile durchhalten müssen.
0: Ich sag mal, so ein bisschen durchhalten musst du noch, Anja. So ein bisschen.
6: Das ist bitter, aber die Natur freut sich.
0: Ja, und wir müssen ja alle durch. Wir möchten, dass Sie gut ankommen. Hier ist der MDR Sachsen-Anhalt Verkehrsservice um 19.03 Uhr. Hallo, liebe Autofahrer, A2 Richtung Hannover zwischen Irxleben und Eilsleben. Stau und stockender Verkehr an einer Baustelle. Hier kommt eine halbe Stunde für Sie obendrauf. Vorsicht nochmal auf der A2 Richtung Hannover zwischen Rennau und Königslotter liegen Fahrzeugteile auf der rechten Fahrspur. Auf der A143 Richtung Halle Süd ist die Überfahrt zur A38 Richtung Göttingen wegen Bauarbeiten für circa eine Woche gesperrt und nach Unfällen sind gesperrt. Die B246A zwischen Wandsleben-Börde und Klein-Wandsleben-Zuckerdorf und die Straße zwischen Trebnitz und Trebnitz-Siedlung. Es wird geblitzt. Auf der A38 Richtung Göttingen zwischen Leipzig Süd und Leipzig Neue Haardt, dann auf der B91 Ortsumfahrung Weißenfels Richtung Merseburg und in Halle in der Burgstraße hier in beiden Richtungen. Noch was gesehen? Blitzer zum Beispiel oder Staus zum Beispiel? Dann bitte anrufen hier bei uns kostenfrei unter 0800 94 6 94 6 und die 1. Ja, da gucken wir mal aufs Sachsen-Anhalt-Wetter. Das ist derzeit noch relativ grau. Viele Wolken sind da unterwegs. So langsam aber sicher wird es aber weniger nass sein. Da ist noch was unterwegs. Mansfeld-Südharz zum Beispiel. Überhaupt so im Süden, auch Richtung Anhalt, ist noch ein bisschen mehr Regen unterwegs. Im Norden weitestgehend schon hier und da trocken. Ansonsten der Wind auch mal stark böig. Und in der Nacht ziehen die letzten Schauer ab. Zeitweise lockert es oder klart es auf bei 5 bis 2 Grad im Hochharz. Wenn wir da runter sein, da kann es wieder leichten Frost geben. Und morgen ja eher auch eine graue Angelegenheit mit Schauern, vielen Wolken, nachmittags auch einzelne Gewitter, die dabei sind. In den Harzhochlagen kann es noch mal ein paar Flocken geben und 7 bis 12 Grad gibt es an anderer Stelle im Flachland sozusagen als Temperatur. Und danach die nächsten Tage, Mittwoch und Donnerstag, so ähnlich, vielleicht ein bisschen mehr Sonne und da gehen die Temperaturen wieder so ein bisschen rauf.
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0: Schönen Montag, Feierabend, gleich Clowns und Helden. Ich liebe dich, vorher die Carpenters und die lieben sie auch.

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0: MDR Sachsen-Anhalt ist hier an diesem Montag. Der insbesondere in Anhalt heute ein ganz besonderer Tag wurde. Jetzt kommt nämlich ein harter Schnitt. In Dessau wurde heute der Ermordung von Yang Zhili gedacht. Vielleicht erinnert sich der ein oder andere noch, die chinesische Studentin war vor 10 Jahren von einem jungen Paar aus Dessau brutal vergewaltigt und ermordet worden. MDR Sachsen-Anhalt-Reporterin Grit Lichtblau hat damals über die grausame Tat berichtet. Ist denn das Geschehen, Grit, von damals bei den Menschen noch präsent? Ist ja immerhin 10 Jahre her.
1: Ja, vor allem natürlich bei den Menschen, die im Dessauer Johannesviertel leben oder arbeiten, so wie Marianne Rosser, deren Steuerkanzlei liegt nicht mehr 100 Meter vom Haus entfernt, wo Zhang Zhili gequält und ermordet wurde.
2: Präsent ist es eigentlich bei allen, dass sich diese Bilder von diesen Tagen eingebrannt haben. Die kann man abrufen, die hat man gegenwärtig. Als besonders dann der Freitag, als sie gefunden wurde,

0: Und es war hier alles voller Polizeifahrzeuge.
1: Im Gedenken an die junge Frau wurde am Haus ein weißer Rosenstrauch gepflanzt. Dort lagen bereits heute Vormittag Blumen und es werden sicher noch mehr, denn heute Abend treffen sich die Menschen dort, um an Zhang Zili zu denken. Sie werden Blumen niederlegen und Kerzen anzünden.
2: Du warst ja damals auch bei der Gerichtsverhandlung gegen das junge Paar dabei. An was erinnerst du dich da noch genau?
1: Also die vielen Tage im Gericht, die waren traurig, die waren schockierend, die waren emotional. Es war vor allem die Brutalität, mit der Zhang Zili ermordet wurde, aber auch das Auftreten der beiden Angeklagten. Und ich erinnere mich auch daran, was da für Fehler in der Polizeiarbeit zutage gekommen sind, etwa, dass die Verdächtigen erst sehr spät vernommen wurden. Hinzu kam, dass die Mutter und der Stiefvater des Angeklagten auch Polizisten waren und die Mutter sogar bei den Ermittlungen mitwirkte.
2: Die beiden Angeklagten wurden ja damals verurteilt. Sind da eigentlich beide noch in Haft?
1: Also der Angeklagte wurde zu lebenslänglicher Haft verurteilt, zudem die besondere Schwere der Schuld festgestellt. Er sitzt also noch im Gefängnis. Seine damalige Freundin bekam 5 Jahre und 6 Monate. Sie ist inzwischen auf freiem Fuß.
2: In Dessau wurde heute der Ermordung von Zhang Zili gedacht. Die chinesische Studentin war vor 10 Jahren von einem jungen Paar aus Dessau brutal vergewaltigt und ermordet worden. Und meine Kollegin von MDR Sachsen-Anhalt, Grit Lichtblau, war damals auch für uns dabei.

0: Wir möchten, dass Sie gut ankommen. Hier ist der MDR Sachsen-Anhalt Verkehrsservice um 19.30 Uhr, halb acht. Hallo, liebe Autofahrer. A2 Richtung Hannover zwischen Irxleben und Eilsleben. Stockender Verkehr an einer Baustelle. Hier kommen eine Viertelstunde obendrauf. Dann auf der A143 Richtung Halle Süd ist die Überfahrt zur A38 Richtung Göttingen wegen Bauarbeiten für circa eine Woche gesperrt. Und nach Unfällen sind außerdem noch gesperrt die B246A zwischen Wansleben-Börde und Klein-Wansleben, Zuckerdorf und die Straße zwischen Trebnitz und Trebnitz-Siedlung. Geblitzt wird auch noch auf der A38 Richtung Göttingen zwischen Leipzig-Süd und Leipzig-Neuhardt. Dann auf der B91 Ortsumfahrung Weißenfels Richtung Merseburg und in Halle in der Burgstraße, hier in beiden Richtungen. Mehr gesehen, Blitzer, Staus zum Beispiel, dann bitte anrufen. Hier bei uns geht es nach wie vor kostenfrei unter 0800 94 6 94 6 und die 1. Danke für Ihre Hinweise. Wir schauen auf Sachsen-Anhalt-Wetter und da sind immer noch viele Wolken unterwegs, aber gar nicht mehr so viel nass von oben. Das verzieht sich so gen Osten, so langsam, aber sicher wird spätestens in der Nacht über die Saale abziehen. Ansonsten zeitweise lockert es in der Nacht dann oder klart sogar auf. Die Tiefstwerte liegen zwischen 5 und 2 Grad im Hochharz, ganz leichten Frost geben. Dann bleibt es erstmal trocken in der Nacht. Morgen wiederholt allerdings Schauer, viele Wolken sind unterwegs. Nachmittags kann es da auch Gewitter geben in den Harzhochlagen. Vielleicht noch ein paar Flocken, 7 bis 12 Grad und so ähnlich dann am Mittwoch und Donnerstag. Das ist so ein Gemisch, ne? Wechselhaft windig, mal Wolken, mal Sonne, Schauer, einzelne Gewitter. Dafür wird es am Mittwoch und Donnerstag etwas milder. Mein Name ist Jan Lüttke, Sie machen sich aber erstmal bitte schön einen schönen Feierabend.
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0: Fliegende Pferde, Achim Reichel hier bei MDR Sachsen-Anhalt. Ja, der Wonnemonat Mai ist da, ist aber irgendwie noch gefühlt kein Sonnemonat, ne? So richtig viel Sonne hatten wir jetzt nicht. Fühlt sich ein bisschen wie April an. Mal Regen, mal Sonne, mal kalt, mal warm. Unser Morgenreporter Stefan Bringezu, der war aber heute schon mal in den Kirschen. Allerdings nicht in Nachbarsgarten, sondern in Besenstedt. Zwar hängen noch keine Früchte in den Bäumen, aber das wird schon. Und dann ist vielleicht ja bald gut Kirschen essen.
1: Also ich war heute den ganzen Tag hier in Besenstedt in der Kirschplantage unterwegs, die ist ziemlich groß, also da tun einem irgendwann die Füße weh, wenn man die wirklich mal komplett durchquert hat. Neben mir steht die Elisabeth Schwitzki, die Obstbäuerin. Wie habe ich mich geschlagen? Als kleiner Erntehelfer war ich ja noch nicht, weil so weit ist es noch nicht, aber wie habe ich mich als Obstbauer geschlagen?
2: Auf jeden Fall ganz gut. Also wie gesagt, es ist noch nicht so viel zu tun. Deswegen kann man nur Bestandskontrolle machen, aber auf jeden Fall warst du da schon ganz gut. Ne, das heißt einfach zu schauen, wie sehen die Bäume aus, wie sehen die Früchte aus, ob der Fruchtfall sich schon andeutet, sind irgendwelche Krankheitssymptome an den Blättern zu sehen, müssen wir noch irgendwas machen jetzt? Das ist Bestandsaufnahme.
1: Und Bestandsaufnahme heißt eigentlich auch immer richtig gute Kleidung anhaben, einen Regenschirm oder eine Regenjacke. Die habe ich nämlich nicht angehabt, deshalb habe ich den ganzen Tag ein bisschen genieselt, ich bin ein bisschen durchnässt. Wie ist es mit der Obstbäuerin? Spielt die Witterung immer eine Rolle?
2: Auf jeden Fall, Witterung spielt immer eine Rolle, also deswegen Regenjacke ist auf jeden Fall Pflicht. Wenn es richtig matschig wird und richtig nass ist, würde ich Gummistiefel anziehen, aber wie gesagt, jetzt ist noch nicht so viel zu tun. Wenn es jetzt wirklich in Strömen regnet, kann man sich ruhig auch mal reinsetzen und ein bisschen Büroarbeit machen, weil die bleibt sonst auch immer liegen.
1: Okay, also dann geht's für Sie ins Büro. Für mich geht's nach Hause, wieder ins Funkhaus. Letzte Frage, wann geht die Kirschernte wirklich los? Wann ist es soweit, dass die ersten süßen Früchte dann wirklich im Korb landen?
2: Also ich denke, die Kirschen werden so Mitte Juni werden wir die ersten ernten. Also das ist immer auch schwierig abzuschätzen, so den Zeitpunkt, weil es immer ein bisschen anders ist. Aber ich denke, Mitte Juni wird es anfangen.
1: Und wenn es da keinen Hagel gibt, dann wird es vielleicht auch wirklich eine gute Ernte.
2: Auf jeden Fall, dann wird es auch eine gute Ernte, genau.
0: Das hoffen wir natürlich auch. Also unser Reporter Stefan Bringezu unterwegs in den Kirschen. Morgen früh ist er auch unterwegs und zwar im schönsten Morgen. Dann geht es, ungelogen, ja, ich kann es gar nicht glauben, zum Anbaden an den süßen See. Bin ja mal gespannt, da jemand ins Wasser geht. Aber das gibt ja immer so harte. Bob Seger and the Silver Bullet Band habe ich jetzt hier bei MDR Sachsen-Anhalt.

hier bei MDR Sachsen-Anhalt. Schön, dass Sie noch hier sind und Sie bleiben auch bitte schön hier, weil gleich startet der ARD-Abend. Kurz nach 20 Uhr übernehmen die Kollegen und machen sich bitte einen schönen Abend. Bleiben Sie drin, draußen ist sowieso nicht mehr so schön, ja, und die nächsten Abende können Sie auch drin bleiben und den ARD-Abend immer in vollen Zügen genießen. Ansonsten war's das von mir, bin morgen wieder da ab 16 Uhr. Mein Name ist Jan Lüttke, bis dahin eine gute Zeit und hier ist der Roy.

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1: Es ist 20 Uhr. Im Studio begrüßt Sie Anja Höhne. Guten Abend. Die Stadt Stendal warnt vor einer Betrugsmasche mit Rauchmelderkontrollen. Demnach sind derzeit E-Mails im Umlauf, in denen angekündigt wird, dass die Rauchmelder in der Wohnung geprüft werden sollen. Die Stadt Stendal weist darauf hin, dass ihre E-Mail-Adressen auf @stendal.de enden. Außerdem sei immer eine Telefonnummer für Rückfragen angegeben. Wer eine Mail von einer kryptischen Absenderadresse oder einen Handzettel bekomme, in der eine Prüfung der Rauchmelder angekündigt werde, solle sich an die Polizei wenden. Der Mitteldeutsche Rundfunk hat wegen des Streits um einen höheren Rundfunkbeitrag weitere Sparmaßnahmen angekündigt. Demnach gibt der MDR 3 Jahre lang keine neuen Produktionen für Tatort und Polizeiruf 110 in Auftrag. Das Nachmittagsmagazin MDR um 2 wird eingestellt. Außerdem wird das Jugendradio Sputnik ab 2027 nur noch im Digitalradio und als Internetstream verbreitet. Im Salzlandkreis sind 2 Motorradfahrer bei einem mutmaßlichen Stunt schwer verletzt worden. Das hat die Polizei mitgeteilt. Laut Zeugen waren die beiden gestern in Bernburg unterwegs. Sie hätten stark beschleunigt und seien nebeneinander nur noch auf den Hinterreifen gefahren. Dabei seien die Motorräder zusammengestoßen und die Fahrer schwer gestürzt. Die 21-jährigen Männer wurden mit Hubschraubern in Spezialkliniken gebracht. Die Polizei ermittelt gegen die beiden. Die Bundesnetzagentur hält Sorgen angesichts der Füllstände der Gasspeicher für unangebracht. Präsident Müller sagte den Zeitungen des Redaktionsnetzwerk Deutschland, er könne emotional verstehen, dass man sich Mitte Mai schon volle Speicher wünsche. Ökonomisch und physikalisch sei das aber nicht notwendig. Die großen Gasspeicher in Deutschland könnten innerhalb von 30 Tagen befüllt werden. Aktuell liegt der Füllstand der Gasspeicher bei 27%. In Berlin hat ein Kindergartenkind beim Buddeln einen vergrabenen Schatz entdeckt. Wie die Polizei mitteilte, kamen auf einem Spielplatz in Wilmersdorf unter anderem Schmuck, Luxusuhren, ein kleiner Goldbarren sowie 6.000 Euro Bargeld zum Vorschein. Die Ermittler klären nun, ob es sich um Diebesgut handelt. Das Wetter. In den nächsten Tagen könnte es vielerorts ungemütlich und nass werden. Heute Nacht ziehen die Schauer über die Saale erstmal ab. Tiefstwerte zwischen 5 und 2 Grad. Morgen wechselnd bis stark bewölkt und immer wieder Schauer und nachmittags auch einzelne Gewitter. Auf dem Brocken schneit es. Höchstwerte zwischen 7 und 12 Grad. Von Mittwoch bis Freitag geht es wechselhaft und windig weiter mit mehr Wolken, Sonne und Schauern und einzelnen Gewittern. Die Temperatur steigt ein wenig. Soweit die Nachrichten für Sachsen-Anhalt. Es ist 20.03 Uhr.
2: Und hier ist der Verkehrsservice für den ARD-Abend A2 Berlin Richtung Hannover zwischen Irxleben und Alsleben. Stockender Verkehr an einer Baustelle. Dort brauchen Sie mittlerweile 15 Minuten mehr Zeit. Und A4 Frankfurt Richtung Dresden. Die Auffahrt Magdala ist wegen einer Nachtbaustelle gesperrt. A4 Dresden Richtung Görlitz. Die Abfahrt Dresden Flughafen ist wegen Bauarbeiten bis morgen früh circa 5 Uhr gesperrt. Und A10 östlicher Berliner Ring Richtung Dreieck Spreeau zwischen Hohenschönhausen und Marzahn, Stau wegen Bergungsarbeiten. Dort ist nur die linke Fahrspur frei und kostet Sie eine halbe Stunde mehr Zeit. Die A13 Berlin Richtung Dresden ist zwischen Schönborn und Thiendorf nach einem Unfall gesperrt. Und auf der A143 Richtung Halle Süd ist die Überfahrt zur A38 Richtung Göttingen wegen Bauarbeiten für circa eine Woche gesperrt. Die B 246A ist zwischen Wandsleben und Kleinwandsleben-Zuckerdorf nach einem Unfall gesperrt. Und damit wünsche ich Ihnen gute Fahrt durch den Abend.
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2: Mit Christiane Weber, heute vom NDR aus Erfurt. Und wir machen uns einen sehr schönen Montagabend zusammen und zaubern gleich mal ein bisschen mit der Steve Miller Band und Abba Cadabra. Schönen Abend.

Cranberries im ARD-Abend. Und Sie haben hier einen ganz kurzen Draht direkt zu uns ins Studio. Was immer Sie gerade machen und wo Sie sind und wie es Ihnen geht, das alles interessiert uns. Schreiben Sie uns an ard-abend@mdr.de. Jetzt konzentrieren wir uns aber erstmal auf die Musik. Also manchmal, da beginnt ein Song nicht mit einem Donnerschlag, sondern mit einem trockenen Gitarrenlick. Und der sitzt so präzise, also dass wir sofort wissen, also hier passiert gerade etwas Spezielles. Ende der 70er Jahre war ja Punk ein ganz großes Ding. Disco hat die Tanzflächen dominiert. Und dann kamen doch vier unscheinbare Briten auf die Bühne und spielten einen Song, der sich wirklich jeder Mode verweigert. Hatte. Ich finde, ganz lässig, elegant und mit dieser unnachahmlichen Mischung aus Understatement und Virtuosität. Sultan's Offswing. Jetzt haben wir es. Ne? Ist mehr als nur der Durchbruch von den Dire Straits. Es ist so eine kleine, perfekt erzählte Momentaufnahme. Eine Band so ganz ohne Glamour, ohne Attitüde, nur mit Hingabe zur Musik. Und natürlich, Sie hören es mit Mark Knopfler an der Gitarre, ganz entscheidend der Mann. Sultan's Offswing beweist, dass große Rockmusik nicht laut sein muss. Sie muss nur echt sein.

Was it was, Harry Styles in ARD Abend. Also für mich ist er ja einer der am besten angezogenen Musiker und am überraschendsten ist er auch immer angezogen. Er liebt ja Farben, ungewöhnliche Schnitte, zieht Overalls an und wenn es sein muss, auch mal einen Rock. Aber das Wichtigste ist natürlich, Harry Styles soll sich gerade verlobt haben. Nach 8 Monaten Beziehung mit Schauspielerin Zoe Kravitz. Kravitz, sehr berühmter Name. Ja, sie ist die Tochter von Rocklegende Lenny Kravitz. Hören wir auch ab und zu hier im ARD-Abend. Für Harry ist es die erste Verlobung. Für Zoe dagegen ist es die dritte. Also sie war schon verlobt mit Schauspieler Carl Glassman und dann auch mit Schauspieler Channing Tatum. Den kennen wir ja als Magic Mike. Jetzt wünschen wir aber Zoe und Harry ein Happy End. Es ist ja nicht einfach, stelle ich mir vor, wenn die halbe Welt dabei zuschaut, wie man ineinander verliebt ist. Jetzt genießen wir Peter Maffay, Eiszeit.

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7: 20.30 Uhr haben wir's und hier ist der Verkehrsservice für den ARD-Abend. A4 Frankfurt Richtung Dresden. Die Auffahrt Magdala ist wegen einer Nachtbaustelle gesperrt. A4 Dresden Richtung Görlitz. Da ist die Abfahrt Dresden Flughafen wegen Bauarbeiten bis morgen früh circa um 5 Uhr gesperrt. A10 östlicher Berliner Ring Richtung Dreieck Spreeau. Zwischen Hohenschönhausen und Marzahn Stau wegen Bergungsarbeiten. Dort ist nur die linke Fahrspur frei und da brauchen Sie eine Viertelstunde mehr Zeit. A143 Richtung Halle Süd, da ist die Überfahrt zur A38 Richtung Göttingen wegen Bauarbeiten für circa eine Woche gesperrt. Und die B102 Treuen-Brietzen-Luckau ist zwischen Neues Lager und Jüterborg nach einem Unfall gesperrt. Und die B246A ist zwischen Wandsleben und Klein-Wandsleben-Zuckerdorf nach einem Unfall gesperrt. Und damit wünsche ich Ihnen gute Fahrt durch den Abend.
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7: Und wir machen jetzt so ein bisschen Urlaub zusammen mit Madonna. Holiday. Schönen Abend.

Watch of the Mountain, Musik von einem sehr erfolgreichen Exportartikel aus Norwegen, von AHA hier am ARD-Abend. Es ist ja das Schicksal vieler harter Rockbands. Ausgerechnet die Balladen sind ihre bekanntesten Hits. Also wir denken da zum Beispiel an die Scorpions, Wind of Chains, ein Klassiker, Uriah Heep und Lady in Black. Jeder, der Gitarre spielen kann, kann auch diesen Song spielen. Und gleich doppelt erwischt hat es Nazareth mit diesem Song hier. Genau, mit Love Hurts. Das war 1975 und 7 Jahre später kam dann Dream On. Ja, dabei spielen Nazareth doch überwiegend rockige Klänge, wie zum Beispiel diesen Song hier, This Flight Tonight. Die Jungs früher bei den Klassenpartys immer so ein bisschen Headbanging dazu gemacht. Und wenn sie jetzt vielleicht auch Lust bekommen haben auf rund 2 Stunden Rock plus 2 Balladen, die gibt's ganz bestimmt auch, das klappt in diesem Jahr. Am 4. Juli treten Nazareth im Naturtheater Bad Elster auf und am 20. November in der Stadthalle Liebach. Also Bad Elster liegt im sächsischen Vogtlandkreis und Liebach im saarländischen Landkreis Saarlouis. Und sie kommen mit einem neuen Sänger, auch noch ganz wichtig, der heißt Gianni Pontillo, kommt aus der Schweiz. Und hier sind, ist doch klar, im ARD-Abend geht ja jetzt nicht anders, mit einer Ballade, Nazareth, Love Hurts.

Ach, was für ein schönes Duett von Shakin' Stevens zusammen mit Bonnie Tyler. Bonnie Tyler ist ja 74 Jahre alt und zurzeit liegt sie leider im Krankenhaus. Sie musste sich während eines Aufenthalts in Portugal einer dringenden Operation unterziehen. Ihr Team hat inzwischen offiziell bestätigt, dass sie zurzeit in einem künstlichen Koma liegt. Für dieses Jahr hatte Bonnie Tyler eigentlich große Pläne. Sie wollte auf Europa-Tournee gehen und ob und wann diese stattfinden kann, ist jetzt im Moment natürlich völlig unklar. Aber wir denken einfach mal positiv. Und jetzt hören wir Big Mountain mit Baby Alive.

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1: Es ist 21 Uhr. Im Studio begrüßt sie Anja Höhne. Guten Abend. In Dessau-Roßlau ist heute der Ermordung von Zhang Jili gedacht worden. Die Studentin aus China wurde vor 10 Jahren brutal vergewaltigt und ermordet. Am damaligen Tatort im Dessauer Johannesviertel erinnert ein weißer Rosenstrauch an die junge Frau. Wegen Vergewaltigung und Mordes war ein junges Paar aus Dessau-Roßlau verurteilt worden. Der Mann sitzt weiter im Gefängnis, die Mittäterin, seine damalige Freundin, ist inzwischen wieder auf freiem Fuß. Die Stadt Stendal warnt vor einer Betrugsmasche mit Rauchmelderkontrollen. Demnach sind derzeit E-Mails im Umlauf, in denen angekündigt wird, dass die Rauchmelder in der Wohnung geprüft werden sollen. Die Stadt Stendal weist darauf hin, dass ihre E-Mail-Adressen auf @stendal.de enden. Außerdem sei immer eine Telefonnummer für Rückfragen angegeben. Wer eine verdächtige Mail oder einen Handzettel bekomme, in der eine Prüfung der Rauchmelder angekündigt werde, solle sich an die Polizei wenden. Im Landkreis Harz ist in den vergangenen 1,5 Wochen mehreren Firmen Buntmetall gestohlen worden. Das hat die Polizei mitgeteilt. In Halberstadt, Nienhagen und Rieder sind Unbekannte an verschiedenen Tagen zu unterschiedlichen Tageszeiten in die Betriebsgelände der Firmen eingebrochen und haben Material im Wert von mehr als 45.000 Euro gestohlen. In allen Fällen sucht die Polizei nach Spuren und bittet um Hinweise von Zeugen. Sie rät unter anderem dazu, Wertstoffe wie Buntmetall nicht offen zu lagern, sondern möglichst in Gebäuden. Am Mittwoch kann es auf den Autobahnen in Sachsen-Anhalt zeitweise wieder recht voll werden. Davon geht der ADAC aus. Grund ist der Herrentag am Donnerstag. Die größte Staugefahr bestehe am Mittwochnachmittag und Abend vor dem Feiertag. Dort treffen die Kurzurlauber mit dem berufs- und regulären Lkw-Verkehr zusammen. Vor allem die A2 und die A9 seien staugefährdet. Wegen Bauarbeiten kann es auch auf der A38 zwischen den Anschlussstellen Bad Lauchstädt und Leuna eng werden. Dort sei je ein Fahrstreifen gesperrt. Das Wetter. In den nächsten Tagen könnte es vielerorts ungemütlich und nass werden. Heute Nacht ziehen die Schauer aber erstmal über die Saale ab. Tiefstwerte zwischen 5 und 2 Grad. Morgen wechselnd bis stark bewölkt und immer wieder Schauer und nachmittags auch einzelne Gewitter. Auf dem Brocken kann es schneien. Höchstwerte zwischen 7 und 12 Grad. Von Mittwoch bis Freitag, also auch am Herrentag, geht es wechselhaft und windig weiter mit mehr Wolken, Sonne, Schauern und einzelnen Gewittern. Die Temperatur steigt ein wenig. Soweit die Nachrichten für Sachsen-Anhalt. Es ist 21.03 Uhr.
2: Und hier ist der Verkehrsservice für den ARD-Abend. A2 Oberhausen Richtung Dortmund. Zwischen dem Kreuz Oberhausen und Oberhausen-Königshardt 2 Kilometer Stau. Das kostet Sie 10 Minuten mehr Zeit. Und A4 Frankfurt Richtung Dresden. Die Auffahrt Magdala ist wegen einer Nachtbaustelle gesperrt. Und die A4 Dresden Richtung Görlitz. Die Abfahrt Dresden Flughafen ist wegen Bauarbeiten bis morgen früh circa um 5 Uhr gesperrt. Und die A28 Oldenburg Richtung Leer ist zwischen Westerstede West und Arden-Remels wegen Bergungsarbeiten gesperrt. Die Umleitungsstrecken sind hier überlastet. Bitte umfahren Sie das Gebiet weiträumig. Und die A59 Düsseldorf Richtung Köln ist zwischen dem Dreieck Monheim Süd und dem Kreuz Leverkusen West wegen Arbeiten an der Leverkusener Brücke bis zum 20. Mai gesperrt.
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2: Heute Abend aus Erfurt mit Christiane Weber und wir machen uns einen schönen Abend mit guten Songs und beamen uns jetzt zurück in die 90er Jahre, als die Backstreet Boys für uns getanzt haben und wir konnten nicht widerstehen. So waren wir doch. Yeah,

so schön sanft singen. Rod Stewart, I don't want to talk about it, hier am ARD-Abend. Ich bin mir sicher, es hören jetzt im Moment auch ganz viele Herbert Grönemeyer-Fans zu hier am ARD-Abend. Und die haben sicher schon in der Mediathek die Grönemeyer-Doku Alles bleibt anders gesehen. Das ist wirklich ein inspirierendes Porträt zu seinem 70. Geburtstag. Prominente wie Anke Engelke reden mit ihm über sein Leben und er erzählt auch ganz offen von seinen sehr, sehr schwierigen Zeiten, als zum Beispiel sein Bruder und seine Frau kurz hintereinander gestorben sind. Aber es gibt natürlich zwischendurch auch ganz viel Musik und es ist faszinierend, was passiert, wenn Herbert Grönemeyer auf der Bühne steht, sich total verausgabt, tanzt und singt und dann noch mehr tanzt und wenn er in Bochum, im Stadion Bochum singt. Also da muss ich nur dran denken und ich bekomme irgendwie schon Gänsehaut. Man muss wirklich, finde ich, ein Herz aus Stein haben, wenn einen das nicht berührt. Live im Stadion ist natürlich noch besser, aber Bochum im ARD-Abend ist auch schon sehr gut.

mit Tatsch hier am ARD-Abend. Und es ist frisch geworden, mitten im Mai. Das ist eine Punktlandung für die Eisheiligen. Traditionell gilt ja die Woche vom 11. bis zum 15. Mai als die Zeit der Eisheiligen. Es sind also die letzten Frostnächte des Jahres möglich, bevor der Frühling dann endgültig übernimmt. Die Eisheiligen, die haben auch noch andere schöne Namen. Gestrenge Herren, habe ich gerade gelesen, oder einfach nur Eismänner. Und nicht nur Hobbygärtner, wenn sie einer sind, dann wissen sie das. Sie sollten ihre empfindlichen Pflanzen vor den Eisheiligen nicht ins Freie stellen. Und auch alle anderen, sag ich jetzt mal, sollten ihre dicken Pullis und Wintermäntel noch nicht komplett nach hinten packen im Schrank. Also so wie ich das gemacht habe. Also ich war sehr optimistisch in der letzten Woche. Und die Betty aus Potsdam hat klamottenmäßig auch schon auf Winter umgestellt, behält aber immer noch mindestens einen dicken Pullover in erreichbarer Reserve. Das ist natürlich sehr, sehr clever, Betty. Wie ist das bei Ihnen? Sind Sie kleidermäßig auch schon komplett auf Frühling eingestellt? Sie können noch anrufen bei uns und uns davon erzählen, ob Sie schon umgeräumt haben irgendwie von Winter auf Sommer. 0800 80 80 110. Das ist unsere Nummer, immer hier erreichbar im ARD-Abend.

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6: 20 Uhr und 31 Minuten. Hier ist der Verkehrsservice für den ARD-Abend. Erstmal gleich mit einem Falschfahrer. Achtung, Falschfahrer auf der B172A Pirna Dresden. Zwischen der A17 und Pirna Koppitz ist ein Falschfahrer unterwegs. Bitte fahren Sie äußerst rechts, überholen Sie nicht und wir geben Ihnen dann Bescheid, wenn die Gefahr vorüber ist. Ich sag's nochmal, Falschfahrer auf der B172A Pirna Dresden zwischen der A17 und Pirna Koppitz ist ein Falschfahrer unterwegs. A4 Dresden Richtung Görlitz. Die Abfahrt Dresden Flughafen ist wegen einer Nachtbaustelle bis ca. 5 Uhr gesperrt. Und die A28 Oldenburg Richtung Leer ist zwischen Westerstede West und Apen-Remels wegen Bergungsarbeiten gesperrt. Die A59 Düsseldorf Richtung Köln ist zwischen dem Dreieck Monheim Süd und dem Kreuz Leverkusen West wegen Arbeiten an der Leverkusener Brücke bis zum 20. Mai gesperrt. Und damit wünsche ich Ihnen weiterhin gute Fahrt durch den Abend.

Hat er nicht schon eine sensationelle Stimme, Joe Cocker? First We Take Manhattan im ARD-Abend, 21:40. Hier ist jetzt nochmal der Verkehrsservice für den ARD-Abend wegen des Falschfahrers. Ich sag's nochmal, Achtung, da ist ein Falschfahrer unterwegs. Auf der B172A Pirna Dresden zwischen der A17 und Pirna Kopitz ist ein Falschfahrer unterwegs. Bitte fahren Sie äußerst rechts und überholen Sie bitte nicht. Wir geben Ihnen Bescheid, wenn die Gefahr vorüber ist. Der Rainer aus Markleberg hat uns geschrieben an ard-abend@mdr.de und er versteht überhaupt nicht, warum anscheinend vor allem Frauen ihre Kleider und Schuhe von Winter auf Sommer umräumen müssen. Er muss das nicht, er hat einfach nicht so viel davon. Ja, Rainer, ich weiß, wir könnten das Leben auch viel minimalistischer angehen. Das würde Zeit und Geld sparen, würde halt nicht so gut aussehen. Und Herr Kühn aus Herne erinnert daran, dass es sowieso noch mal so richtig kalt werden kann nach den Eisheiligen, denn nach der kalten Sophie folgt bekanntlich noch die Schafskälte und die Pullover und die langen Hosen sollten wir am besten noch nicht so weit wegpacken. Ja, hätte ich das mal früher gewusst. Dankeschön, Herr Kühn. Und jetzt hören wir ABBA im ARD-Abend mit SOS.

so schön singen. Er war ja auch der gut aussehende Johnny Crockett in der Fernsehserie Miami Vice. Und er war so durch und durch 80er. Also die Outfits, die bunten Jackets mit Schulterpolster, die Buntfaltenhose, die Sonnenbrillen. Nicht zu vergessen die blonden Strähnchen im Haar. Es war einfach wunderbar. Und jetzt kommen wir im ARD-Abend zu Robbie Williams. Und Robbie Williams hat ja gestern zum Muttertag ein Foto gepostet von seiner Mama zusammen mit seiner Frau Ada. Und da hat er über seine Mutter geschrieben, sie sei ein bester Freund, sein Fels in der Brandung, seine beste Ratgeberin und seine Inspiration. Also da hat sich die Mama von Robbie Williams aber sicher gefreut. Hier ist er mit Go Gentle.

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1: Es ist 22 Uhr. Im Studio begrüßt sie Anja Höhne. Guten Abend. In Dessau-Roßlau ist heute der Ermordung von Zhang Jili gedacht worden. Die Studentin aus China wurde vor 10 Jahren brutal vergewaltigt und ermordet. Am damaligen Tatort im Dessauer Johannesviertel erinnert ein weißer Rosenstrauch an die junge Frau. Hier haben die Menschen Blumen niedergelegt und Kerzen angezündet. Der Täter, ein Mann aus Dessau-Roßlau, sitzt noch immer im Gefängnis. Seine Mittäterin, seine damalige Freundin, ist inzwischen wieder auf freiem Fuß. Sachsen-Anhalt-Sozialministerin Grimm-Benne fordert eine Begrenzung der stetig steigenden Eigenanteile für Pflegeheime. In Sachsen-Anhalt liegt der Anteil monatlich demnach derzeit bei rund 2.700 Euro, während die durchschnittliche Rente rund 1.000 Euro darunter liegt. Grimm-Benne forderte von der Bundesregierung eine Reform. Die SPD-Politikerin sagte, die fachlichen Grundlagen gebe es bereits. Gute Pflege müsse für alle bezahlbar sein. Der Mitteldeutsche Rundfunk hat wegen des Streits um einen höheren Rundfunkbeitrag weitere Sparmaßnahmen angekündigt. Demnach gibt der MDR 3 Jahre lang keine neuen Produktionen für Tatort und Polizeiruf 110 in Auftrag. Außerdem wird das Jugendradio Sputnik ab 2027 nur noch im Digitalradio und als Internetstream verbreitet. Am Mittwoch kann es auf den Autobahnen in Sachsen-Anhalt zeitweise wieder recht voll werden. Davon geht der ADAC aus. Grund ist der Herrentag am Donnerstag, den viele als Start für ein verlängertes Wochenende nutzen. Die größte Staugefahr bestehe am Mittwochnachmittag und Abend vor dem Feiertag. Dort treffen die Kurzurlauber mit dem berufs- und regulären Lkw-Verkehr zusammen. Vor allem die A2 und die A9 seien staugefährdet. Wegen Bauarbeiten kann es auf der A38 zwischen den Anschlussstellen Bad Lauchstädt und Leunaeng werden. Dort sei je ein Fahrstreifen gesperrt. In Berlin hat ein Kindergartenkind beim Buddeln einen vergrabenen Schatz entdeckt. Wie die Polizei mitteilte, kamen auf einem Spielplatz in Wilmersdorf unter anderem Schmuck, Luxusuhren, ein kleiner Goldbarren sowie 6.000 Euro Bargeld zum Vorschein. Die Ermittler klären nun, ob es sich um Diebesgut handelt. Das Wetter. Morgen ist es wechselnd bis stark bewölkt. Es gibt immer wieder Schauer und nachmittags auch einzelne Gewitter. Auf dem Brocken kann es schneien. Höchstwerte zwischen 9 und 12, im Harz um 7 Grad. Mittwoch bis Freitag, also auch am Herrentag, wechselhaft und windig. Ein Mix aus Wolken, Sonne und Schauern und einzelnen Gewittern. Es wird etwas wärmer. Soweit die Nachrichten für Sachsen-Anhalt. Es ist 22.03 Uhr.
2: Und hier ist der Verkehrsservice für den ARD-Abend. Erstmal gleich mit einer Entwarnung für die B172A Pirna Dresden. Zwischen der A17 und Pirna Kopitz ist jetzt kein Falschfahrer mehr unterwegs. Sehr gut. A4 Dresden Richtung Görlitz, die Abfahrt Dresden Flughafen, ist wegen einer Nachtbaustelle bis circa 5 Uhr morgen früh gesperrt. Und die A28 Oldenburg Richtung Leer ist zwischen Westerstede West und Apen-Remels wegen Bergung Arbeiten gesperrt. Die A59 Düsseldorf Richtung Köln ist zwischen dem Dreieck Düsseldorf Süd und Monheim sowie zwischen dem Dreieck Monheim Süd und dem Kreuz Leverkusen West wegen Bauarbeiten gesperrt. Das war's auch schon. Und damit wünsche ich Ihnen weiterhin gute Fahrt durch den Abend.
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2: Mit Christiane Weber vom NDR aus Erfurt und jetzt mit Queen, I Want to Break Free. Ich wünsche Ihnen einen sehr schönen Abend.

war. Und ich finde, man kann ja sehr, sehr gut den ARD-Abend hören und nebenbei Sachen erledigen, ne? Weil die Musik ja einfach so schön ist. Steuerbelege sortieren, Nachrichten schreiben oder eben Winterklamotten ausmisten. Das geht ja eben mit Musik gleich viel besser. Und die Sabine aus Bergisch Gladbach hat sich bei uns gemeldet und sie hat hier 2 Stunden lang aufgeräumt heute Abend und ausgemistet, sich jetzt zufrieden auf ihr Sofa gesetzt und sie trinkt ein alkoholfreies Bier zusammen mit ihrem Mann Bernd, der als moralische Unterstützung den ganzen Abend mit dabei war. Das finde ich ja sehr schön. Wunderbar, Bernd. Solche Männer werden dringend gebraucht. Und Frau Finker aus Potsdam hat ihre warmen Sachen in der großen Tasche gesammelt und immer griffbereit, egal wie kalt oder warm es ist. Ja, das ist auch sehr praktisch, Frau Finker. Hier ist jetzt die Band Hart.

Klaus Lager in ARD Abendwirt steigt nicht aus. Was macht eigentlich Sängerin Adele? Also aktuell ist sie ziemlich zurückgezogen unterwegs nach dem Ende ihrer riesigen Las Vegas Residency Tour, kann man ja nicht sagen, sondern da war sie eben immer in Las Vegas für viele Konzerte. Und das ist ja auch schon eine Weile her. Ende 2024 war das. Aber danach hat sie sich dann weitgehend aus der Öffentlichkeit zurückgezogen und selbst gesagt, dass sie erstmal eine lange Pause von der Bühne machen will. Es gibt Berichte, dass sie wieder im Studio sein soll. Allerdings deutet vieles eher auf einen einzelnen neuen Song hin, vielleicht für einen Filmsoundtrack, also nicht direkt für ein neues Album. Dann gibt's auch noch Gerüchte, dass sie an ihrem Filmdebüt arbeitet, und zwar in einem Film von Regisseur Tom Ford, der heißt Cry to Heaven. Da könnte sie mitwirken, das ist aber noch nicht offiziell bestätigt. Ich kann jetzt ganz offiziell bestätigen, dass wir im ARD-Abend Adele hören werden mit Rolling in the Deep.

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2: 22 Uhr und 31 Minuten haben wir es und hier ist der Verkehrsservice für den ARD-Abend. Ist noch ein bisschen was los und zwar auf der A4 Dresden Richtung Görlitz. Da ist die Abfahrt Dresden Flughafen wegen einer Nachtbaustelle bis circa morgen früh um 5 gesperrt. Die A8 Luxemburg Richtung Saarbrücken ist zwischen Perlborg und Merzig-Wellingen wegen Bauarbeiten auch bis morgen früh um 5 gesperrt. Die A28 Oldenburg Richtung Leer ist zwischen Westerstede West und Apen-Remmels wegen Bergungsarbeiten gesperrt. Und Achtung, im Moment reingekommen eine Meldung wegen eines Falschfahrers. Da ist ein Falschfahrer auf der B55 Warstein-Olpe zwischen der A44 Auffahrt Erwitte, Anröchte und Warstein. Ist ein Falschfahrer unterwegs, bitte fahren Sie äußerst rechts und überholen Sie nicht. Wir geben Ihnen Bescheid, wenn die Gefahr vorüber ist. Ich sag's nochmal, Falschfahrer auf der B55 Warstein-Olpe zwischen der A44 Auffahrt Erwitte, Anröchte und Warstein ist ein Falschfahrer unterwegs. Und die A59 Düsseldorf Richtung Köln ist zwischen dem Dreieck Düsseldorf Süd und Monheim sowie zwischen dem Dreieck Monheim Süd und dem Kreuz Leverkusen West wegen Bauarbeiten gesperrt. Und die A270 Blumenthal-Ilpol ist zwischen Bremen-Blumenthal und Bremen-Wegesackhafen in beiden Richtungen nach einem Unfall gesperrt. A623 Saarbrücken Richtung Friedrichsthal, der Anschluss Sulzbach ist dort wegen einer Nachtbaustelle bis circa 5 Uhr morgen früh gesperrt. Und damit wünsche ich Ihnen weiterhin gute Fahrt durch den Abend und wir melden uns dann nochmal wegen des Falschfahrers.

der Boss hier im ARD-Erben mit Human Touch. 22 Uhr und 38 Minuten haben wir es gleich. Hier ist nochmal die aktuelle Meldung aus dem Verkehrsservice für den ARD-Abend wegen des Falschfahrers. Auf der B55 Warstein-Olpe zwischen der A44 Auffahrt Erwitte-Anrechte und Warstein. Dort ist ein Falschfahrer unterwegs. Bitte fahren Sie äußerst rechts und überholen Sie nicht.

Stichwort Opportunities im ARD-Abend. Und der Jürgen aus Salzgitter hat sich über unsere Mail gemeldet und er hat geschrieben, also dass bei ihm zu Hause die Umstellung von Winter auf Sommer, was die Kleider angeht, ganz einfach ist, denn es gibt einen Drehschrank, also wie wir ihn auch in der Küche für Töpfe haben. Der ist aber 2 Meter hoch und da ist die Hälfte Sommer und die andere ist Winter. Und diesen Drehschrank hat der Jürgen aus Salzgitter auf Wunsch seiner Frau extra gebaut. Ah, ist das schön, wenn Männer die Wünsche ihrer Frauen erfüllen. Besser geht's ja gar nicht. In ARD-Abend kommen wir jetzt zu einer ganz tollen Künstlerin. Manchmal funktioniert es eben doch, an einer Castingshow teilzunehmen. Viele Gewinner sind ja ansonsten oft schnell vergessen. Bei Sängerin Kelly Clarkson ist es das Gegenteil. Sie hat schon 2002, so lange ist das schon her, die erste Staffel von American Idol gewonnen. Und es war ein echter Star geboren. Das liegt natürlich vor allem an ihrer Stimme. Die ist so kraftvoll und variabel, dass es wirklich einem den Atem rauben kann. Und das Tolle ist, sie singt nicht nur, sie sitzt mittlerweile selbst als Coach in der Castingshow The Voice und hat schon lange eine eigene Show, die Kelly Clarkson Show. Sie ist wirklich eine perfekte Gewinnerin. 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

22:50 Uhr. Und hier ist nochmal der Verkehrsservice für den ARD-Abend. Ich muss Ihnen nochmal den Falschfahrer melden. Falschfahrer auf der B55 Warstein-Olpe zwischen der A44 Auffahrt Erwitte an Röchte und Warstein. Dort ist ein Falschfahrer immer noch unterwegs. Bitte fahren Sie äußerst rechts und überholen Sie nicht. Wir melden uns dann, wenn die Gefahr vorüber ist. Jetzt kommen wir hier zu Geburtstagskindern im ARD-Abend. Thomas Rühmann, den Schauspieler, den kennen Sie alle als Dr. Roland Heimann aus der Sachsenklinik natürlich. Er ist heute 71 Jahre alt geworden und in aller Freundschaft ist er wirklich eine sehr, sehr erfolgreiche ARD-Serie. Und Modedesigner Guido Maria Kretschmer ist heute 61 geworden. Den kennen Sie natürlich vor allem als Shopping Queen. Ein sehr unterhaltsames Fernsehen ist das. Sind also beide noch jünger als die drei noch singenden Mitglieder der Rolling Stones. Die haben 1965 schon Musik gemacht. Und was für tolle Musik. The Last Time, die Stones.

22 Uhr und 54 Minuten, 6 Minuten vor 23 Uhr. Hier ist jetzt nochmal der Verkehrsservice für den ARD-Abend. Jetzt mit einer Entwarnung. Wegen des Falschfahrers auf der B55 Warstein-Olpe ist kein Falschfahrer mehr unterwegs zwischen der A44 und Warstein. Ich bin Christiane Weber und ich wünsche Ihnen jetzt eine gute Nacht. Schlafen Sie gut, träumen Sie etwas Süßes und ganz wichtig, wenn Sie nicht schlafen können oder halt wach bleiben müssen, weil Sie arbeiten müssen, dann empfehle ich Ihnen die ARD-Hitnacht nach den 23 Uhr Nachrichten. Damit kommen Sie sehr, sehr gut durch die Nacht.

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1: Um 23 Uhr mit Katja Kindermann. Bundesfinanzminister Klingbeil pocht auf eine Steuerreform, bei der Spitzenverdiener mehr bezahlen müssen. Entlastungen seien bei Menschen nötig, die zwischen 2.500 und 4.000 Euro im Monat verdienten, sagte der SPD-Co-Chef auf dem DGB-Bundeskongress. Dies werde nur funktionieren, wenn oben die Menschen bereit seien, mehr Verantwortung zu übernehmen. Klingbeil sprach sich auch für eine moderate Erhöhung der Erbschaftssteuer aus.
2: Wenn ihr seht, dass jedes Jahr zwischen 300 und 400 Milliarden vererbt werden und der Staat davon 13 Milliarden als Erbschaftssteuer kommt, dann kann mir keiner erzählen, dass dieses Land zugrunde geht, wenn man die Erbschaftssteuer moderat erhöht. Das ist eine Frage der Gerechtigkeit, liebe Kolleginnen und Kollegen. Und das wollen wir auch durchsetzen und dafür kämpfen wir.
1: Bundesfinanzminister Klingbeil. Die dreitägige Waffenruhe zwischen Russland und der Ukraine ist offiziell beendet. Beide Länder hatten immer wieder Drohnenangriffe und Gefechte gemeldet. Unabhängig überprüfen lassen sich die Angaben der beiden Kriegsparteien nicht. Auch bei allen bisherigen Waffenruhen in dem seit mehr als 4 Jahre andauernden russischen Angriffskrieg gegen die Ukraine haben sich Kiew und Moskau immer wieder massenhafte Verstöße vorgeworfen. Die EU hat unterdessen den Vorschlag von Russlands Präsident Putin abgelehnt, seinen langjährigen Freund und Ex-Kanzler Schröder als Vermittler in dem Krieg einzusetzen. EU-Chefdiplomatin Kallas sagte, Schröder sei hochrangiger Lobbyist für russische Staatsunternehmen gewesen. Daher sei klar, warum Putin ihn haben wolle. Das Kreuzfahrtschiff Hondius ist evakuiert. Die letzten 27 Menschen, die das Schiff verlassen sollten, sind von Bord. Auch sie werden in Sondermaschinen nach Hause geflogen. Aus der Nachrichtenredaktion Caroline Wöhlert.
3: In ihren Heimatländern werden die Menschen weiter untersucht und es wird entschieden, wie lange sie in Quarantäne müssen. Auf dem Schiff war das Hunter-Virus ausgebrochen, 3 Menschen sind gestorben. Das unter niederländischer Flagge fahrende Kreuzfahrtschiff lag bis zum Abend im Hafen von Teneriffa. Jetzt ist es mit knapp 30 Besatzungsmitgliedern auf dem Weg nach Rotterdam. Dort soll es am Samstag ankommen und gründlich desinfiziert werden. Die deutschen Passagiere wurden inzwischen in ihre Heimatorte in Berlin, Sachsen, Baden-Württemberg und Bayern gebracht. Bislang haben sie keine Symptome.
1: Mehr als jeder 10. Internetnutzer in Deutschland ist im vergangenen Jahr Opfer von Cyberkriminalität geworden. Das geht aus einem Bericht des Bundesamts für Sicherheit in der Informationstechnik hervor. Demnach ging es in etwa jedem 5. Fall um Betrug beim Online-Shopping. Das waren die Nachrichten. Das Wetter in Deutschland. In der Nacht in der Nordhälfte zunächst nachlassende Schauer, im Süden länger gebietsweise Regen. Tiefstwerte +7 bis -2 Grad. Morgen ein Wechsel aus dichten Wolken mit Schauern, örtlich kurze Gewitter. Am freundlichsten später im Westen und Südwesten, Höchstwerte 8 Grad im Erzgebirge bis 15 Grad am Oberrhein. Die Zeit, es ist jetzt 23.03 Uhr.
4: Und das ist der Verkehrsservice in der ARD-Hitnacht. Erstmal die Entwarnung zum einen auf der A44, Eisenach Kassel, kein Falschfahrer mehr zwischen Eschwege und Waldkappel. Und Entwarnung auf der B55, Warstein-Olpe, hier auch kein Falschfahrer mehr zwischen der A44, Erwitte-Anröchte und Warstein. Da kommen wir zu den Meldungen. Die A8 Luxemburg Richtung Saarlouis zwischen Perlborg und Merzig-Wellingen bis 5 Uhr in der Früh gesperrt. Die A28 Oldenburg Richtung Leer ist zwischen Westerstede-West und Apen-Remitz wegen Bergungsarbeiten gesperrt. Es staut sich. Umleitungsstrecken sind auch überlastet. Bitte umfahren Sie das Gebiet, wenn möglich, weiträumig. Die A60 Mainz Richtung Rüsselsheim ist zwischen Hechtsheim West und Hechtsheim Ost nach einem Unfall gesperrt. A70 Schweinfurt-Werneck Richtung Bamberg zwischen Bamberghafen und Bamberg wegen Bauarbeiten bis 6 Uhr morgens gesperrt. Und die A81 Singen-Stuttgart zwischen Herrenberg und Gärtringen wegen Wartungsarbeiten im Schönbuchtunnel bis 5 Uhr in der Früh gesperrt, beidseitig. Umleitung führt sie über die U36 und über die U45. Na da, gute Fahrt.
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0: das Big Yellow Taxi, die Counting Crows und Vanessa Carlton in der ARD-Hitnacht. Und die geht jetzt ja richtig gut los. Viele Grüße erstmal aus Magdeburg ins ganze Land. Ja, es geht wirklich gut los, denn der Song, der jetzt kommt, ach, da habe ich eine große persönliche Erinnerung dran. 1994. Auf der Bühne des Theaters in meiner Stadt, da wurde damals ein Talentewettbewerb veranstaltet und aus irgendeinem aberwitzigen Grund war ich Sänger in einer Band, die sich extra für diesen Abend gegründet hatte. Der Auftritt ging natürlich komplett schief, ich habe keinen einzigen Ton getroffen, aber wir hatten genug Freunde im Saal, die auch in der Pause nochmal losgelaufen sind, um andere Freunde und Nachbarn ins Theater zu holen, die dann wiederum für uns abgestimmt hatten. Und so gewannen wir dann tatsächlich den Publikumspreis dieses Talentwettbewerbs. Da waren mehr Stimmen im Korb, als Leute Eintrittskarten gekauft hatten. Irgendwie alles durcheinander. Und das für den schlechtesten Gesang, den diese Bühne jemals erlebt hatte. Und das bis zum heutigen Tag. Hier kommt das musikalische Jahr 1994 mit All for One. Hier ist I Swear.
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Billy Ocean, Get Out of My Dreams, Get Into My Car in der ARD. Hitnacht jetzt mit einem Song über einen Blick, den man offenbar niemals vergisst, nämlich Bette Davis Eyes von Kim Carnes aus dem Jahr 1981. Das Beste, die echte Hollywood-Legende Bette Davis fand den Song großartig und hat Kim Carnes sogar mal einen Brief dazu geschrieben. Hier ist die Nummer aus dem Jahr 1981.

0: Santana, Maria, Maria um 23:31. Und das ist er, das ist der Verkehrsfunk in der ARD-Hitnacht. Mit der A1 Lübeck-Hamburg zwischen dem Dreieck Hamburg-Südost und dem Dreieck Norderelbe. Stau in beiden Richtungen wegen eines Schwertransports. A8 Luxemburg Richtung Saarlouis zwischen Perlborg und Merzig-Wellingen bis 5 Uhr früh gesperrt. Die A28 Oldenburg Richtung Leer zwischen Westerstede-West und Apen-Remels wegen Bergungsarbeiten gesperrt. Umleitungsstrecken sind überlastet. Bitte umfahren Sie das Ganze weiträumig. Die A60 Mainz Richtung Rüsselsheim zwischen Hechtsheim-West und Hechtsheim-Ost nach einem Unfall Vollsperrung. Die A70 Schweinfurt-Werneck Richtung Bamberg zwischen Bamberghafen und Bamberg wegen Bauarbeiten bis um 6 gesperrt. A81 Singen-Stuttgart zwischen Herrenberg und Gärtringen wegen Wartungsarbeiten im Tunnel bis um 5 Uhr in der Früh in beiden Richtungen gesperrt. Und die A99 München-Südwest Richtung München-Nord im Tunnel Allach. Der Tunnel ist nach Auslösung der Höhenkontrolle gesperrt. Das war's soweit. Ich wünsche eine gute Fahrt.
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0: 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Tachchen.

Das ist Andreas Burani mit Auf uns, heute hier in der ARD-Hitnacht am Tag der Zahnwurzeln. Diesen Tag gibt es tatsächlich. Ich wollte auch schon meinen Zahnarzt anrufen und ihm dazu zu gratulieren und ihm sagen, ey, heute ist übrigens Tag der Zahnwurzeln. Er war aber leider nicht da, er ist gerade im Urlaub, er ist auf Bora Bora.

Es ist 23.44 Uhr. Achtung, Autofahrer. Wir haben einen Falschfahrer auf der A70 Schweinfurt-Werneck-Bamberg zwischen Viere-Trunstadt und dem Kreuz Bamberg. Ein Falschfahrer. Fahren Sie äußerst rechts und überholen Sie mich. Obacht auf der A70 Schweinfurt-Werneck-Bamberg zwischen Viere-Trunstadt und dem Kreuz Bamberg. Ein Falschfahrer. Fahren Sie äußerst rechts, lassen Sie das Radio an. Wir melden, sobald die Gefahr vorüber ist.

Das ist die ARD Hit nach 23.48 Uhr und der Falschfahrer ist weiterhin unterwegs auf der A70 Schweinfurt-Werneck-Bamberg zwischen Fieret-Trunstadt und dem Kreuz Bamberg kommt Ihnen weiterhin der Falschfahrer entgegen. Bitte fahren Sie äußerst rechts und überholen Sie nicht. Wir melden, sobald die Gefahr vorüber ist. Also unbedingt das Radio anlassen. Auch bei dem nächsten Song, Sign Your Name.

Das ist die ARD-Hit nach 23 Uhr und 53 ist es und damit geht dieser Montag, der 11. Mai, langsam zu Ende. Nicht bevor wir hier noch einen Song gespielt haben, den wir alle kennen, aber die wenigsten wissen, dass der Song eigentlich von Bono, von U2 geschrieben wurde, aber Tina Turner hat diesen Song gesungen und ihn zu einem Welthit gemacht, weil der Song Filmmusik war. GoldenEye. Hier ist das Jahr 95 mit James Bond Musik. Tina Turner.

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1: Um 0 Uhr Mitternacht mit Olaf Knapp. Die SPD stellt Bedingungen für eine große Steuerreform in Deutschland. Laut Vizekanzler Klingbeil wird seine Partei dabei nur mitmachen, wenn Spitzenverdiener künftig mehr bezahlen und kleine und mittlere Einkommen entlastet werden. Aus Berlin Tim Aßmann.
2: Es könne keine Reform geben, bei der nicht auch die Spitzenverdiener mehr bezahlen müssten, bekräftigte der Finanzminister und Vizekanzler beim Bundeskongress des Deutschen Gewerkschaftsbundes. Entlasten will Klingbeil dagegen Arbeitnehmer, die zwischen 2.500 und 4.000 Euro monatlich verdienen. Er sprach sich auch erneut für eine Erhöhung der Erbschaftssteuer aus und er betonte, die SPD werde dafür sorgen, dass angekündigte Reformen bei der Rente und im Gesundheitsbereich gerecht verlaufen würden. Die DGB-Vorsitzende Jasmin Fahimi wiederholte die Kritik der Gewerkschaften an der geplanten Krankenkassenreform und möglichen Änderungen beim Thema Arbeitszeit.
1: In Hamburg ist ein 17-Jähriger festgenommen worden, der einen Terroranschlag geplant haben soll. Er sitzt jetzt in Untersuchungshaft, wie die Generalstaatsanwaltschaft mitteilte. Polizisten stellten bei der Durchsuchung seiner Wohnung Gegenstände sicher, die für einen Sprengstoffanschlag benutzt werden könnten. Die Ermittler vermuten, dass der junge Syrer in einem Einkaufszentrum oder einer Bar möglichst viele Menschen töten wollte. Die bundesweit größte Jugendsuchtklinik steht aus wirtschaftlichen Gründen vor dem Aus. Wie der Betreiber mitteilte, könne die Dietrich-Bonhoeffer-Klinik in Ahlhorn bei Oldenburg in ihrer jetzigen Form nicht fortgeführt werden. Kritik kam vom Bundesdrogenbeauftragten Streeck. Bundesweit gäbe es nur 85 Therapieplätze für Kinder und Jugendliche. Davon würden nun 60 in Ahlhorn wegfallen, so Streeck. Das Kreuzfahrtschiff Hondius ist evakuiert. Die letzten 27 Menschen, die das Schiff verlassen sollten, sind von Bord. Auch sie werden in Sondermaschinen nach Hause geflogen. Aus der Nachrichtenredaktion Caroline Wöhlert.
3: In ihren Heimatländern werden die Menschen weiter untersucht und es wird entschieden, wie lange sie in Quarantäne müssen. Auf dem Schiff war das Hunter-Virus ausgebrochen. 3 Menschen sind gestorben. Das unter niederländischer Flagge fahrende Kreuzfahrtschiff lag bis zum Abend im Hafen von Teneriffa. Jetzt ist es mit knapp 30 Besatzungsmitgliedern auf dem Weg nach Rotterdam. Dort soll es am Samstag ankommen und gründlich desinfiziert werden. Die deutschen Passagiere wurden inzwischen in ihre Heimatorte in Berlin, Sachsen, Baden-Württemberg und Bayern gebracht. Bislang haben sie keine Symptome.
1: Das Wetter in Deutschland. Nachts vom Norden bis zur Mitte Schauer, im Süden Regen bei Tiefstwerten von +7 bis -2 Grad. Am Tage dann bewölkt und regnerisch, im Westen freundlicher, maximal 8 Grad im Erzgebirge bis 15 Grad am Oberrhein. Und am Mittwoch dann zeitweise Schauer bei 10 bis maximal 18 Grad. Es ist 0:03 Uhr.
4: Und das ist der Verkehrsservice in der ARD-Hitnacht. Achtung, der Falschfahrer auf der A70 Schweinfurt-Werneck-Bamberg ist weiterhin unterwegs. Zwischen Viere-Trunstadt und dem Kreuz Bamberg kommt Ihnen weiterhin der Falschfahrer entgegen. Es gilt weiterhin, fahren Sie bitte äußerst rechts und überholen Sie nicht. Wir melden, sobald die Gefahr vorüber ist, hier im Radio. So, dann schauen wir auf die A1 Lübeck-Hamburg zwischen Norderelbbrücke und dem Dreieck Norderelbe. Stau in beiden Richtungen wegen eines Schwertransports. Die A2 Berlin Richtung Hannover zwischen Irxleben und Bornstedt, Vollsperrung nach Unfall. A3 Frankfurt Richtung Würzburg zwischen Würzburg-Kist und Würzburg-Heidlingsfeld nach einem LKW-Unfall, auch hier die Vollsperrung. A8 Luxemburg Richtung Saarlouis zwischen Perl-Borg und Merzig-Wellingen bis 5 Uhr in der Früh gesperrt. A28 Oldenburg Richtung Leer zwischen Westerstede West und Apen-Remels wegen Bergungsarbeiten voraussichtlich bis 2 Uhr noch gesperrt. Die A70 Schweinfurt-Werneck Richtung Bamberg zwischen Bamberg-Hafen und Bamberg wegen Bauarbeiten bis 6 Uhr früh gesperrt. A81 Singen-Stuttgart zwischen Herrenberg und Gärtringen, Wartungsarbeiten im Tunnel, deswegen auch bis um 5 die Vollsperrung in beiden Richtungen. Ich wünsche eine gute Fahrt.
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4: Mit Markus Poschlott und besten Grüßen aus Magdeburg ins ganze Land. Jetzt mit Nick Kamen. I promised myself. Hallo am Dienstag, den 12. Mai.

Das ist die ARD-Hitnacht. 0.08 Uhr ist es und hier kommt die erste gute Nachricht an diesem Dienstagmorgen. Die A70 ist nämlich wieder frei. Schweinfurt-Werneck-Bamberg. Kein Falschfahrer mehr zwischen Viere-Trunstadt und dem Kreuz Bamberg. Da haben Sie wieder freie Fahrt. Ihnen eine gute Fahrt durch diese Nacht.

Das ist die ARD-Hitnacht mit dieser schönen Ballade von Kansas. Dust in the Wind. 0:11 Uhr ist es. Wir machen mit einem ruhigen Song zunächst mal weiter. Ein tanzbares Drama, so könnte man es überschreiben. Es geht ja um einen Streit in einer Beziehung, aber da kommt letztendlich der Moment, an dem man merkt, ich will jetzt doch nicht, dass das alles schon vorbei ist. Hold Me Now. Hier sind die Thompson Twins, die niemals wirklich Zwillinge gewesen sind, aber gut, verkauft sich eben auch gut als Titel. 1983 ist diese Nummer erschienen und läuft jetzt hier in der ARD Hit.

Da denkst du schon, die Nummer von Nena ist vorbei, da gibst du nochmal richtig Gas. Irgendwie, irgendwo, irgendwann in der ARD-Hitnacht. Und heute Abend wird auch richtig Gas gegeben. An diesem Dienstagabend gibt's nämlich in Wien das erste Halbfinale vom Eurovision Song Contest. Ja, das Ganze geht wieder los. Heute Abend um 9 die Infos dazu, was Sie heute noch wissen sollten, gibt's gleich hier bei uns im Programm. Vorher noch Gordon Lightfoot. Hier ist

Das ist Cliff Richard und Remember Me. Und damit ist es 12:30. Das ist der Verkehrsservice in der ARD-Hitnacht. Entwarnung nochmal für die A70 Schweinfurt-Werneck-Bamberg. Kein Falschfahrer mehr zwischen Fieret-Trunstadt und dem Kreuz Bamberg. Die A1 Lübeck-Hamburg zwischen Norderelbbrücke und dem Dreieck Norderelbe. Stau in beiden Richtungen wegen eines Schwertransports. Die A2 Berlin Richtung Hannover zwischen Irxlehm und Bornstedt. Vollsperrung nach einem Unfall. Die A3 Frankfurt Richtung Würzburg zwischen Würzburg-Kist und Würzburg-Heidingsfeld nach einem LKW-Unfall gesperrt. Die A8 Luxemburg Richtung Saarlouis zwischen Perlborg und Merzig-Wellingen bis 5 Uhr früh bis 5 Uhr früh gesperrt. Die A28 Oldenburg Richtung Leer zwischen Westerstede-West und Apen-Remels wegen Bergungsarbeiten noch bis 2 Uhr gesperrt. A70 Schweinfurt-Werneck Richtung Bamberg zwischen Bamberg-Hafen und Bamberg wegen Bauarbeiten bis um 6 gesperrt und die A81 Singen-Stuttgart zwischen Herrenberg und Gärtringen wegen Wartungsarbeiten im Schönbuchtunnel bis um 5 in der Früh gesperrt. Ich wünsche eine gute Fahrt.

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1: Mit Markus Poschlott. Und ich grüße Sie aus Magdeburg ins ganze Land mit den feinen Jenken.

0: Ach, das ist Ronan Keating. When you say nothing at all. Das ist die ARD-Hitnacht. Heute ist Dienstag, der 12. Mai 2026 und damit beginnt heute Abend mit dem ersten Halbfinale der 70. Eurovision Song Contest. Der größte Musikwettbewerb der Welt befindet sich aber in einer politisch aufgeheizten Situation. Mehrere Länder nehmen nicht teil aus Protest dagegen, dass Israel mit dabei ist. Aus Wien, Daniel Kähler.
1: Die Stimmung ist gut, während das israelische ESC-Team um Sänger Noam Bettan sich vor den Proben warm singt. Den Sprung vom Halbfinale ins große Finale am Samstag wird er mit seinem Song Michelle vermutlich schaffen. Ob er mit diesem Titel den ESC sogar gewinnen könnte, da sind sich die Expertinnen und Experten uneins. Sprachwissenschaftler und ESC-Kenner Dr. Irving Wolter äußert Kritik.
2: Also es ist ein sehr gefälliger Beitrag und sie haben den Künstler auch extra gewählt, weil er französischen Wurzeln hat, eben auch glaubwürdig und gut französisch singen kann. Es ist ein sehr eingängiger Titel, ist auch textlich völlig unverfänglich. Das war in der Vergangenheit ja nicht immer so. Und bei dieser Bemühung, unverfänglich zu sein, ist auch vielleicht so ein bisschen das Interessante bei dem Titel verloren gegangen, muss ich sagen.
1: Der Songtext unverfänglich, unpolitisch. Die ganze Teilnahme Israels ist allerdings das Politikum schlechthin. 5 Länder boykottieren den ESC, weil Israel dabei ist. Israels Sänger Noam Bettan will sich von diesen Proteststimmen nicht ablenken lassen, sagte er dem israelischen Nachrichtensender
3: i24. Ich fokussiere mich komplett auf das, was ich auf der Bühne tun muss. Gerade bin ich zu 100% auf die Proben konzentriert. Mental und physisch ganz bei meiner Performance zu sein, das ist mein Ziel.
1: Aber auch andere Länder mit heiß diskutierten Songs haben ihren Auftritt im ersten Halbfinale, etwa Griechenland und Finnland. Wer es davon ins Finale am Samstag schafft und welche 5 Länder heute schon ausscheiden, das bestimmen Fachjurys und das Publikum.
0: Und zwar heute Abend das erste Halbfinale vom ESC. Im Fernsehen auf One und in der ARD-Mediathek gibt das Ganze auch zu sehen.

Die Sugar Babes und Overload hier in der ARD Hitnacht. 0.53 Uhr ist es und aus dem Ruhrgebiet schreibt uns Torg eine Nachricht. Grüßt recht herzlich nach Magdeburg. Und er schreibt hier als große Nachricht für diesen Dienstag: Leute, lasst euch nicht ärgern und macht weiter so. Das gebe ich gerne an Sie alle da draußen weiter. Nicht ärgern lassen und weiter so machen. Hier ist Efar David.

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1: Um 1 Uhr mit Olaf Knapp. Die SPD stellt Bedingungen für eine große Steuerreform in Deutschland. Laut Vizekanzler Klingbeil wird seine Partei dabei nur mitmachen, wenn Spitzenverdiener künftig mehr bezahlen und kleine und mittlere Einkommen entlastet werden. Aus Berlin Tim Aßmann.
2: Es könne keine Reform geben, bei der nicht auch die Spitzenverdiener mehr bezahlen müssten, bekräftigte der Finanzminister und Vizekanzler beim Bundeskongress des Deutschen Gewerkschaftsbundes. Entlasten will Klingbeil dagegen Arbeitnehmer, die zwischen 2.500 und 4.000 Euro monatlich verdienen. Er sprach sich auch erneut für eine Erhöhung der Erbschaftssteuer aus und er betonte, die SPD werde dafür sorgen, dass angekündigte Reformen bei der Rente und im Gesundheitsbereich gerecht verlaufen würden. Die DGB-Vorsitzende Jasmin Fahimi wiederholte die Kritik der Gewerkschaften an der geplanten Krankenkassenreform und möglichen Änderungen beim Thema Arbeitszeit.
1: Immer mehr Menschen auf der Welt sind Vertriebene im eigenen Land. Das zeigen Zahlen der Nichtregierungsorganisation IDMC mit Sitz in Genf. Auch 2025 sind demnach die meisten vor Krieg und Gewalt auf der Flucht. Aus Genf, Marie-Christine Werner.
3: Insgesamt zählte das IDMC mehr als 82 Millionen Binnenvertriebene weltweit. In den letzten 10 Jahren habe sich die Zahl mehr als verdoppelt. Aufkommende, eskalierende oder festgefahrene Konflikte hätten die Menschen dazu gezwungen, wiederholt innerhalb ihrer Länder umzuziehen. Aber auch Stürme, Überschwemmungen und andere Gefahren lösten knapp 30 Millionen Binnenvertreibungen aus. Sudan, Kolumbien, Syrien, Jemen und Afghanistan sind die Länder mit den meisten Binnenvertriebenen.
1: Die bundesweit größte Jugendsuchtklinik steht aus wirtschaftlichen Gründen vor dem Aus. Wie der Betreiber mitteilte, könne die Dietrich-Bonhoeffer-Klinik in Ahlhorn bei Oldenburg in ihrer jetzigen Form nicht fortgeführt werden. Kritik kam vom Bundesdrogenbeauftragten Streeck. Bundesweit gäbe es nur 85 Therapieplätze für Kinder und Jugendliche. Davon würden nun 60 in Ahlhorn wegfallen, so Streeck. Griechenlands Regierung will den Tourismus in stark belasteten Feriengebieten eindämmen. Auf vielbesuchten Inseln wie Rhodos, Kos, Santorini oder Mykonos dürfen in den Hotspots nur noch Hotels gebaut werden, die höchstens 100 Betten haben. Griechenland ist bei Urlaubern sehr beliebt. Im vergangenen Jahr kamen fast 38 Millionen Touristen. Bewohner klagen über Wassermangel, steigende Mieten und überlastete Infrastruktur. Das Wetter in Deutschland. In der Nacht vom Norden bis zur Mitte Schauer, im Süden Regen bei Tiefstwerten von +7 bis minimal -2 Grad. Am Tage dann bewölkt und regnerisch, im Westen freundlicher, maximal 8 Grad im Erzgebirge bis 15 Grad am Oberrhein. Es ist 1.03 Uhr.
4: Und das ist der Verkehrsservice in der ARD Hitnacht. Mit der A2 Berlin Richtung Hannover zwischen Irxlehm und Bornstedt Vollsperrung nach einem Unfall. A3 Frankfurt Richtung Würzburg zwischen Würzburg-Kist und Würzburg-Heidingsfeld nach einem LKW-Unfall die Vollsperrung. Dann die A8 Luxemburg Richtung Saarlouis zwischen Perlborg und Merzig-Wellingen bis 5 Uhr in der Früh gesperrt. Die A28 Oldenburg Richtung Leer zwischen Westerstede West und Apen-Remels wegen Bergungsarbeiten noch eine gute Stunde bis 2 Uhr gesperrt. Die A70 Schweinfurt-Werneck Richtung Bamberg ist zwischen Bamberghafen und Bamberg wegen Bauarbeiten bis 6 Uhr morgens gesperrt. Und die A81 Singen-Stuttgart zwischen Herrenberg und Gärtringen. Da laufen die Wartungsarbeiten im Tunnel noch bis um 5, deswegen beidseitig die Vollsperrung. Ich wünsche eine gute Fahrt.
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4: Mit Markus Poschlott und besten Grüßen aus Magdeburg, aus dem Landesfunkhaus von MDR Sachsen-Anhalt. Und wir spielen The Police mit ihrem großen Hit Every Breath You Take.

Das ist die Musik, die passende Musik zur Jeans-Werbung. David Dundas und Jeans on in der ARD-Hitnacht. Hey, Schnapszahl, 1.11 Uhr. Wir alle kennen Geldautomaten, ne? Ganz klar, Geldautomaten. Heute vor 16 Jahren wurde der erste Goldautomat der Welt aufgestellt in einem Hotel in Dubai. Gäste dieses Luxushotels konnten da an ihrem Goldautomaten Barren und Münzen aus 24-karätigem Gold kaufen. Ja, irgendwie, ich weiß nicht, ob das oft genutzt wurde. Automaten, das ganze Business, das Geschäft darum hat sich ja auch sehr gewandelt. Ja, früher hat man sich daraus irgendwie eine Cola gezogen aus dem Automaten oder ein Schokoriegel. Heute gibt es irgendwie Automaten für alles. Ja. Pizza-Automaten an Raststätten. Ich habe gesehen, Automaten mit Blasenpflaster auf dem Jakobsweg. Zigarettenautomaten natürlich sowieso. Also es gibt da sehr, sehr viel und ich bin mir sicher, Sie haben auch schon mal irgendein Automat gesehen und standen davor und dachten sich, ach, das gibt's jetzt auch. Guck mal an. Können Sie uns gerne mal schreiben. ard-hitnacht@mdr.de. Das ist unsere E-Mail-Adresse. Wir gucken heute mal nach den Automaten, die noch nicht jeder im Land kennt, aber die es wert sind, dass sie jeder kennenlernt. Mail bitte ard-hitnacht@mdr.de. MDR wie der Mitteldeutsche Rundfunk. So, und das sind Alphaville.

Das ist Wax, Bridge to Your Heart. Hier ist die ARD-Hitnacht, 1.24 Uhr ist es und kommt schon in die ersten Mails rein zum Thema, was es nicht alles in Automaten gibt. Dominik schreibt zum Beispiel aus Down Under, liebe Grüße nach Australien. Und er schreibt, wenn ihr mal verrückte Automaten sehen wollt, der geht nach Japan. Da gibt's den Kaffeeautomaten am Airport, Sushi, Ramen, Burger, Frucht, Obst, alles gibt's da in Automaten. Und da fiel mir ein, dass es in Leipzig am Flughafen einen Kaffeeautomaten gab, der also selbstständig dort drinnen einen Kaffee zubereitet hat und den aus so einer Box rausgegeben hat, der so erfolgreich war, dass die anderen Betreiber im Flughafen gesagt haben, also entweder der geht oder wir. Und dann wurde der jetzt wieder zurückgenommen und steht jetzt seit kurzem im Leipziger Hauptbahnhof. Da kann man sich jetzt auch einen Kaffee ziehen an diesem Automaten, wer das mag. Am Ende bedient ja da auch bloß eine Maschine drinne, aber das sieht halt stylisch aus und ja. Macht natürlich auch Spaß, sowas mal auszuprobieren. Sie können auch gerne noch schreiben, ard-hitnacht@mdr.de. So, und wir drücken jetzt mal die 1 auf unserem Automaten. Da kommt Annette. Annette Louisanne, drückt die 1.

Erasure und A Little Respect. Damit ist es 2:30 schon durch. 1:31 Uhr. Wir schauen auf die Straßen, das ist der Verkehrsservice in der ARD-Hitnacht. Mit der A2 Berlin Richtung Hannover zwischen Irxlim und Bornstedt gab es einen Unfall, hier die Vollsperrung. A3 Frankfurt Richtung Würzburg zwischen Würzburg-Kist und Würzburg-Heidlingsfeld nach einem LKW-Unfall gesperrt. Die A8 Luxemburg Richtung Saarlouis zwischen Perlborg und Merzig-Wellingen bis um 5 in der Früh gesperrt. Die A28 Oldenburg Richtung Leer zwischen Westerstede-West und Apen-Remels wegen Bergungsarbeiten noch bis 2 Uhr gesperrt. Die A70 Schweinfurt-Wernig Richtung Bamberg zwischen Bamberg-Hafen und Bamberg bis um 6 die Vollsperrung. Und die A81 Singen-Stuttgart zwischen Herrenberg und Gärtringen. Da wird der Tunnel gewartet bis um 5, deswegen

0: in beiden Richtungen die Vollsperrung. Ich wünsche Ihnen eine gute Fahrt durch diesen Abend und übrigens an der Stelle können wir jetzt auch offiziell mit der Sendung anfangen, weil Daniel hat gerade geschrieben, er wünscht uns einen schönen guten Morgen und sagt, er ist jetzt auch am Start, er ist jetzt wach geworden, wir können dann richtig loslegen. Also in diesem Sinne...
1: So, Studio ist klar!
2: So, wir können anfangen!
0: Na dann, los geht's!
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0: Mit Markus Poschlauter am Mikrofon. Hallo und guten Morgen alle, die gerade munter geworden sind und jetzt dabei sind. Wir starten mit Eros Ramazzotti.

0: Geschrieben von Albert Hammond, gesungen von Whitney Houston. Die Hymne für die Sommer-Olympic-Spiele in Seoul 1988. Und in dem Song, ja, geht's auf diesen einen Moment, auf den man immer wieder hinarbeitet, alles dafür zu geben und auch mal über sich hinauszuwachsen und irgendwie auch zu hoffen, dass sich das Ganze lohnt. Ja, das war die große Emotion von Whitney Houston hier in der ARD-Hitnacht.
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0: Das war ein Take That mit The Flood hier bei uns in der ARD-Hitnacht. Kommt jetzt You Never Walk Alone, ja, auch ein großer Hit. Madonna folgt gleich danach mit Like a Prayer und dann sind wir ja schon wieder knapp bei den 2 Uhr Nachrichten. So schnell geht es. Das ist die ARD-Hitnacht.
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1: Um 2 Uhr mit Olaf Knapp. Die SPD stellt Bedingungen für eine große Steuerreform in Deutschland. Laut Vizekanzler Klingbeil wird seine Partei dabei nur mitmachen, wenn Spitzenverdiener künftig mehr bezahlen und kleine und mittlere Einkommen entlastet werden. Aus Berlin Tim Aßmann.
2: Es könne keine Reform geben, bei der nicht auch die Spitzenverdiener mehr bezahlen müssten, bekräftigte der Finanzminister und Vizekanzler beim Bundeskongress des Deutschen Gewerkschaftsbundes. Entlasten will Klingbeil dagegen Arbeitnehmer, die zwischen 2.500 und 4.000 Euro monatlich verdienen. Er sprach sich auch erneut für eine Erhöhung der Erbschaftssteuer aus und er betonte, die SPD werde dafür sorgen, dass angekündigte Reformen bei der Rente und im Gesundheitsbereich gerecht verlaufen würden. Die DGB-Vorsitzende Jasmin Fahimi wiederholte die Kritik der Gewerkschaften an der geplanten Krankenkassenreform und möglichen Änderungen beim Thema Arbeitszeit.
1: US-Präsident Trump will angesichts der hohen Energiepreise in den Vereinigten Staaten gegensteuern. Er werde die derzeitige Abgabe vom ungerechnet 4 Cent pro Liter aussetzen, so Trump vor Journalisten. Für wie lange, sagte er nicht. Die Benzinpreise sind in den USA seit Beginn des Irankriegs um etwa 50% gestiegen. Laut einer Umfrage der Nachrichtenagentur Reuters geben fast 2/3 der US-Amerikaner Trump die Schuld dafür. Das Kreuzfahrtschiff Hondius ist evakuiert. Die letzten 27 Menschen, die das Schiff verlassen sollten, sind von Bord. Auch sie werden in Sondermaschinen nach Hause geflogen. Aus der Nachrichtenredaktion Caroline Wöhlert.
3: In ihren Heimatländern werden die Menschen weiter untersucht und es wird entschieden, wie lange sie in Quarantäne müssen. Auf dem Schiff war das Hunter-Virus ausgebrochen. 3 Menschen sind gestorben. Das unter niederländischer Flagge fahrende Kreuzfahrtschiff lag bis zum Abend im Hafen von Teneriffa. Jetzt ist es mit knapp 30 Besatzungsmitgliedern auf dem Weg nach Rotterdam. Dort soll es am Samstag ankommen und gründlich desinfiziert werden. Die deutschen Passagiere wurden inzwischen in ihre Heimatorte in Berlin, Sachsen, Baden-Württemberg und Bayern gebracht. Bislang haben sie keine Symptome.
1: Griechenlands Regierung will den Tourismus in stark belasteten Feriengebieten eindämmen. Auf vielbesuchten Inseln wie Rhodos, Kos, Santorini oder Mykonos dürfen in den Hotspots nur noch Hotels gebaut werden, die höchstens 100 Betten haben. Griechenland ist bei Urlaubern sehr beliebt. Im vergangenen Jahr kamen fast 38 Millionen Touristen. Bewohner klagen über Wassermangel, steigende Mieten und überlastete Infrastruktur. Das Wetter in Deutschland in der Nacht vom Nord